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0: Es ist 5 Uhr.
1: 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Paulus, berufener Apostel Christi Jesu, durch Gottes Willen, der Versammlung Gottes, die in Korinth ist, samt allen, die an jedem Ort den Namen unseres Herrn Jesus Christus anrufen, ihres und unseres Herrn. Das sind Worte aus 1. Korinther Kapitel 1, die Verse 1 und 2. Die beiden Briefe an die Korinther entstanden während der dritten Missionsreise des Apostels Paulus, wahrscheinlich im Jahr 57 nach Christus, und das innerhalb weniger Monate. Korinth war eine bedeutende Hafen- und Handelsstadt auf der Landenge zwischen Nordgriechenland und dem Peloponnes. Ihre zentrale Lage machte die Stadt zu einem Knotenpunkt für Handel, Kultur und Philosophie, aber auch zu einem Zentrum von Sittenlosigkeit und Götzenverehrung. Die moralische Zügellosigkeit der Korinther war sprichwörtlich. Auf seiner zweiten Missionsreise kam Paulus nach Europa und blieb 18 Monate in Korinth. Während seiner dritten Missionsreise erreichten ihn dann beunruhigende Nachrichten aus der dortigen christlichen Gemeinde. Daraufhin verfasste er den ersten Brief an die Korinther. Dieser erste Brief enthält ausführliche Anweisungen zur inneren Ordnung und zum gemeinsamen Leben der Gemeinde Gottes. Paulus spricht Themen wie Gemeindezucht, das Abendmahl und den verantwortungsvollen Umgang mit geistlichen Gaben an. Besonders beeindruckend ist Kapitel 13, bekannt als das Hohelied der Liebe. Nach Abfassung des ersten Briefs plante Paulus, nach Korinth zu reisen. Doch davon nahm er Abstand und entschied sich stattdessen, seinen Mitarbeiter Titus dorthin zu senden. Als dieser zurückkam und ihm Gutes und weniger Gutes berichtete, schrieb er den zweiten Brief. In diesem äußerst persönlichen Schreiben spricht Paulus über die Motive seines Handelns, über eine geplante Spendensammlung für die verarmten Gläubigen in Judäa und über seinen apostolischen Dienst und Auftrag. Dieser zweite Brief zählt zu den offensten Briefen von Paulus.

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Aus der Übersetzung Neues Leben lesen wir aus dem zweiten Buch Chronik die Kapitel 6 und 7. Salomo segnet das Volk. Dann betete Salomo: Der Herr hat gesagt, dass er im tiefsten Dunkel wohnen will. Doch ich habe dir ein prachtvolles Haus gebaut, eine Wohnung, in der du für immer wohnen sollst. Dann wandte sich der König der ganzen Gemeinschaft der Israeliten zu, die vor ihm stand, segnete sie und sagte: Gepriesen sei der Herr, der Gott Israels, der sein Versprechen erfüllt hat, das er meinem Vater David gab. Denn er hat gesagt: Seit dem Tag, an dem ich mein Volk der Israeliten aus Ägypten herausgeführt habe, habe ich keine Stadt unter den Stämmen Israels dazu bestimmt, dass darin ein Haus zur Ehre meines Namens errichtet werden sollte. Und ich habe auch keinen Mann dazu bestimmt, mein Volk der Israeliten zu führen. Doch nun soll Jerusalem diese Stadt und David dieser König sein. Mein Vater David wollte ein Haus bauen, damit der Name des Herrn, des Gottes Israels, darin geehrt wird. Doch der Herr sprach zu ihm: Es gefällt mir, dass du dir vorgenommen hast, ein Haus zur Ehre meines Namens zu bauen, doch du bist nicht derjenige, der es tun soll. Dein Sohn wird es an deiner Stelle bauen. Und nun hat der Herr getan, was er zugesagt hat, denn ich bin anstelle meines Vaters David König geworden, wie der Herr es gesagt hat. Ich habe dieses Haus zur Ehre des Herrn, des Gottes Israels, gebaut. Dort hinein habe ich die Lade gebracht, und in dieser ist der Bund aufbewahrt, den der Herr mit den Israeliten geschlossen hat. Salomos Weihegebet. Dann stellte sich Salomo mit erhobenen Händen vor den Altar des Herrn, und die ganze Versammlung Israels blickte auf ihn. Er hatte eine bronzene Plattform anfertigen lassen mit 5 mal 5 Ellen Fläche sowie 3 Ellen Höhe und sie in der Mitte des äußeren Vorhofs aufstellen lassen. Darauf stand er vor der ganzen Versammlung, kniete nieder, hob seine Hände zum Himmel und betete: Herr, Gott Israels, es gibt keinen Gott, der dir gleicht, weder im Himmel noch auf der Erde. Du erfüllst deine Versprechen und bist all denen mit deiner großen Liebe treu, die dir gehorchen und bereit sind, von ganzem Herzen deinen Willen zu tun. Du hast deine Zusage an deinen Diener David, meinen Vater, erfüllt. Dein Mund hatte sie ausgesprochen, und heute hat deine Hand sie erfüllt. Und nun, Herr, Gott Israels, erfülle, was du deinem Diener David, meinem Vater, versprochen hast. Denn du hast gesagt: Wenn deine Nachkommen auf ihren Weg achten werden und meine Gesetze halten, wie du es getan hast, werden sie für immer in Israel herrschen. Bitte, Herr, Gott Israels, halte das Versprechen, das du deinem Diener David gegeben hast. Aber wird Gott tatsächlich auf der Erde wohnen? Der höchste Himmel kann dich nicht fassen. Wie viel weniger dieses Haus, das ich errichtet habe. Höre dennoch mein Gebet und vernimm meine Bitte, Herr, mein Gott. Höre die Gebete, die dein Diener an dich richtet. Tag und Nacht sollst du über diesem Tempel wachen, über diesen Ort, von dem du gesagt hast, dass hier dein Name wohnen soll. Bitte erhöre die Gebete, die ich hier spreche. Bitte erhöre die inständigen Bitten, die wir, dein Volk der Israeliten und ich, an diesem Ort im Gebet an dich richten. Ja, höre uns im Himmel, wo du wohnst, und wenn du uns hörst, vergib uns. Wenn ein Mensch einem anderen ein Unrecht zufügt und vor dem Altar in diesem Haus seine Unschuld beschwören soll, dann höre ihn im Himmel und sprich du das Urteil. Strafe den Schuldigen und lass seine Taten auf ihn zurückfallen, aber sprich den Unschuldigen frei, wie es sein Recht ist. Wenn dein Volk der Israeliten von seinen Feinden besiegt wird, weil es gegen dich gesündigt hat, und wenn es sich dir dann wieder zuwendet und deinen Namen anruft und hier in diesem Haus zu dir betet und fleht, dann höre es im Himmel und vergib ihm seine Sünde und bring es zurück in dieses Land, das du ihm und seinen Vorfahren geschenkt hast. Wenn der Himmel verschlossen bleibt und kein Regen fällt, weil dein Volk gegen dich gesündigt hat,
Und wenn das Volk dann zu diesem Haus gewandt betet und deinen Namen anruft und sich von seiner Sünde abwendet, weil du es bestraft hast, dann höre es im Himmel und vergib deinen Dienern, den Israeliten, ihre Sünde. Zeig ihnen, wie sie nach deinem Willen leben können, und lass es regnen auf dein Land, das du deinem Volk als Erbe anvertraut hast. Wenn eine Hungersnot im Land herrscht oder eine Seuche ausbricht, wenn es eine Missernte gibt, Heuschrecken einfallen oder Raupen die Ernte vernichten, wenn die Feinde deines Volkes ins Land eindringen und seine Städte belagern, welche Not oder Krankheit auch kommen mag, wenn dann irgendeiner aus deinem Volk zu dir betet und fleht, indem er dir seinen Kummer und seine Not zu Füßen legt und die Hände zu diesem Haus hin erhebt, oder wenn das ganze Volk seine Stimme im Gebet erhebt, dann höre es im Himmel, wo du wohnst, vergib ihm und hilf. Gib jedem, was er verdient, denn du allein kennst das menschliche Herz. Dann werden sie dich achten und auf deinen Wegen bleiben, solange sie in dem Land leben, das du unseren Vorfahren geschenkt hast. Wenn Fremde, die nicht zu deinem Volk der Israeliten gehören, von deinem großen Namen und deinen gewaltigen Wundern hören und von deiner Macht und aus fernen Ländern hierher kommen und zu diesem Haus gewandt beten, dann höre sie im Himmel, wo du wohnst, und gib ihnen alles, worum sie dich bitten. Denn alle Völker der Erde sollen dich erkennen und achten, so wie dein Volk der Israeliten es tut. Alle sollen erkennen, dass dieses Haus, das ich gebaut habe, deinen Namen trägt. Wenn die Israeliten in deinem Auftrag gegen ihre Feinde in den Krieg ziehen und wenn sie dann im Gebet zu dir in die Richtung dieser Stadt blicken, die du erwählt hast, und zu diesem Haus, das ich deinem Namen errichtet habe, dann höre ihre Gebete und ihr Flehen im Himmel und hilf ihnen. Wenn sie gegen dich sündigen, denn welcher Mensch wäre ohne Sünde? Dann wirst du vielleicht zornig sein über sie und sie ihren Feinden ausliefern, die sie in ein fremdes Land verschleppen, es sei nah oder fern. Doch vielleicht wenden sie sich in ihrem Exil voller Reue wieder zu dir und sagen: Wir haben gesündigt, wir haben Böses getan und schlecht gehandelt. Wenn sie sich dann von ganzem Herzen und von ganzer Seele im Land ihres Exils, in das sie gebracht wurden, wieder dir zuwenden und zu dem Land hingewandt beten, das du ihren Vorfahren geschenkt hast, und zu dieser Stadt, die du erwählt hast, und zu diesem Haus, das ich zur Ehre deines Namens gebaut habe, dann höre ihre Gebete im Himmel, wo du wohnst. Verhilf ihnen zu ihrem Recht und vergib deinem Volk, das gegen dich gesündigt hat. Bitte, mein Gott, erhöre die Gebete, die an diesem Ort vor dich gebracht werden. Und nun, Herr und Gott, komm und nimm deinen Ort der Ruhe ein, du und die Bundeslade, das Zeichen deiner Macht. Deine Priester, Herr und Gott, sollen uns deine Rettung vermitteln, und die dir vertrauen, sollen sich an deiner Güte freuen. Herr und Gott, weise deinen Gesalbten nicht zurück, sondern erinnere dich, wie sehr du deinen Diener David liebst. Die Tempelweihe. Als Salomo sein Gebet beendet hatte, fiel Feuer vom Himmel und verzehrte die Brandopfer sowie alle anderen Opfer, und die herrliche Gegenwart des Herrn erfüllte den Tempel. Die Priester konnten das Haus des Herrn nicht betreten, weil die herrliche Gegenwart des Herrn darin war. Als die Israeliten sahen, wie das Feuer vom Himmel fiel und die herrliche Gegenwart des Herrn den Tempel erfüllte, warfen sie sich zu Boden und beteten den Herrn an und lobten ihn. Seine Güte ist so groß, seine Gnade bleibt ewig bestehen. Dann brachten der König und das ganze Volk dem Herrn Schlachtopfer. König Salomo opferte 22.000 Rinder und 120.000 Schafe. So weihten der König und das ganze Volk das Haus Gottes ein. Die Priester und die Leviten nahmen die ihnen zugewiesenen Plätze ein, und die Leviten sangen wie David: Seine Gnade bleibt ewig bestehen. Sie begleiteten ihren Gesang mit Musik und spielten auf den Instrumenten, die König David eigens für das Lob des Herrn hatte anfertigen lassen. Den Leviten gegenüber standen die Priester und bliesen die Trompeten, und ganz Israel hörte zu.
Dann weihte Salomo die Mitte des Hofes vor dem Haus des Herrn, denn dort brachte er die Brandopfer und das Fett von Friedensopfern dar. Das war nötig, weil der bronzene Altar, den er gebaut hatte, die vielen Brandopfer, Speiseopfer und das Fett der Friedensopfer nicht fassen konnte. Dann feierten Salomo und ganz Israel in dieser Zeit 7 Tage lang das Laubhüttenfest. Eine riesige Menschenmenge war zusammengeströmt, von der Grenze Hamats bis zum Bach von Ägypten. Am 8. Tag fand eine Abschlussfeier statt, denn die Einweihung des Altars und das Laubhüttenfest waren jeweils 7 Tage lang gefeiert worden. Am Ende dieser Feier schickte Salomo das Volk wieder nach Hause. Alle waren froh und glücklich, weil der Herr David, Salomo und seinem Volk so viel Gutes getan hatte. Die Antwort des Herrn auf Salomos Gebet. So vollendete Salomo das Haus des Herrn und den Königspalast. Alles, was er sich für das Haus des Herrn und den Königspalast vorgenommen hatte, gelang ihm. Eines Nachts erschien ihm der Herr und sprach: Ich habe dein Gebet erhört und will in diesem Tempel eure Opfer annehmen. Wenn ich den Himmel verschließe, so dass kein Regen fällt, oder Heuschrecken sende, welche die Ernte auffressen, oder meinem Volk Seuchen schicke, und mein Volk, das meinen Namen trägt, dann Reue zeigt. Wenn die Menschen zu mir beten und meine Nähe suchen und zu mir zurückkehren, will ich sie im Himmel erhören und ihnen die Sünden vergeben und ihr Land heilen. Ich will auf alle Gebete achten, die an diesem Ort gesprochen werden, denn ich habe dieses Haus ausgewählt und für alle Zeiten als Wohnung meines Namens geheiligt. Meine Augen und mein Herz werden für immer hier sein. Und wenn du mir treu bist, wie dein Vater David es war, wenn du meinen Geboten gehorchst, meine Gesetze hältst und meine Vorschriften befolgst, werde ich deine Königsherrschaft befestigen, wie ich es bereits deinem Vater David versprach. Du wirst stets einen Nachfolger haben, der über Israel herrscht. Wenn ihr mich aber verlasst und meine Gesetze und Gebote, die ich euch gegeben habe, nicht einhaltet, sondern hingeht und andere Götter anbetet und ihnen dient, dann reiße ich die Israeliten aus diesem, meinem Land, das ich ihnen gegeben habe, heraus. Ich werde mich von diesem Haus, das ich mir zur Ehre meines Namens erwählt habe, abwenden und es zum Hohn und Gespött der Völker machen. So eindrucksvoll dieses Haus jetzt auch erscheinen mag, es wird zu einem Schreckensbild werden für alle, die vorübergehen. Sie werden spotten und fragen: Warum hat der Herr an seinem Land und seinem Haus so gehandelt? Und die Antwort wird lauten: Weil sie den Herrn, den Gott ihrer Vorfahren, der sie aus Ägypten herausgeführt hat, verlassen und andere Götter angebetet und ihnen gedient haben. Deshalb hat er all dieses Unglück über sie kommen lassen. Wir lesen aus der Übersetzung das Buch, aus dem Buch Römer, Kapitel 7, Vers 18 bis Kapitel 8, Vers 17. Der Kampf in mir. Denn ich weiß, dass in mir, das heißt in meiner natürlichen Persönlichkeit, nichts wirklich Gutes wohnt. Die Absicht, Gutes zu tun, ist zwar bei mir vorhanden, aber nicht die Kraft, dieses Gute in die Tat umzusetzen. Denn ich tue nicht das Gute, das ich eigentlich will, sondern das Böse, das ich nicht will, das tue ich. Wenn ich nun das tue, was ich nicht will, dann ist es doch so. Nicht ich selbst bewirke es, sondern die Sünde, die sich in mir eingenistet hat. Ich erlebe das Gesetz jetzt so. Es ist für mich, der ich es befolgen will, das Gute. Und doch klebt das Böse so stark an mir. Denn ich stimme dem Gesetz Gottes zu, was den Kern meiner Persönlichkeit betrifft. Doch ich entdecke in den einzelnen Bereichen meiner Persönlichkeit ein anderes Gesetz. Das kämpft gegen das Gesetz, das ich mit meinem Verstand für richtig halte, und es bringt mich in Gefangenschaft unter das Gesetz der Sünde, die in den verschiedenen Bereichen meiner Persönlichkeit wirksam ist. Was bin ich doch für ein beklagenswerter Mensch? Wer wird mich herausretten aus dieser dem Tod geweihten Lebenssituation? Doch Dank sei Gott durch Jesus, den Messias, unseren Herrn. So ist nun das die Schlussfolgerung. Mit meinem innersten Wollen diene ich dem Gesetz Gottes. Aber in meiner Lebenswirklichkeit bin ich versklavt an die Sünde.
Freiheit durch den Geist. Und auch das ist klar. Es gibt nun überhaupt keinen Grund mehr zur Verdammnis für die, die im Messias Jesus leben. Denn das Gesetz des Geistes, das das Leben im Messias Jesus mit sich bringt, hat dich befreit vom Gesetz der Sünde und des Todes. Denn es ist so, das, wozu das Gesetz aufgrund der Beschaffenheit unserer menschlichen Natur nicht in der Lage war, das hat Gott selbst bewirkt. Er hat seinen Sohn gesandt, der ganz in die menschliche Natur hineinkam, die von der Sünde gezeichnet war. Das hat er getan aufgrund der Realität der Sünde. Damit hat er die Sünde verurteilt, indem er ein Mensch wie wir wurde. So sollte die gerechte Forderung des Gottesgesetzes erfüllt werden, und zwar in uns, die wir unser Leben nicht nach rein menschlichen Maßstäben führen, sondern in einer Weise, die dem Gottesgeist entspricht. Denn die, die sich ganz von der menschlichen Natur bestimmen lassen, richten ihr Denken auf die Dinge, die zu dieser rein natürlichen Wirklichkeit gehören. Aber die, die vom Gottesgeist bestimmt sind, richten ihr Denken auf die Dinge, die zur Wirklichkeit des Gottesgeistes gehören. Ja, es ist so. Eine Lebenseinstellung, die sich nur nach der menschlichen Natur ausrichtet, bringt letztlich den Tod. Aber die Lebenseinstellung, die vom Gottesgeist bestimmt ist, bringt Leben und Frieden. Denn eine Lebenseinstellung, die sich auf rein innerweltliche Dinge ausrichtet, ist Gott gegenüber feindlich eingestellt. Solch ein Denken ordnet sich nicht dem Gottesgesetz unter und kann das auch gar nicht. Die Menschen, die ihr ganzes Leben in dieser Wirklichkeit führen, können so Gott nicht gefallen. Aber ihr lebt ja nicht in dieser selbstbezogenen Weise, wenn es denn so ist, dass der Geist Gottes in euch wohnt. Wenn aber ein Mensch den Geist des Messias nicht in sich hat, dann gehört er ja überhaupt nicht zum Messias. Wenn aber der Messias in euch lebt, dann ist zwar euer Körper dem Tod verfallen durch die Auswirkung der Sünde, aber euer innerstes Ich, der Geist, ist nichts als Leben durch die Gerechtigkeit. Wenn also der Geist Gottes, der Jesus von den Toten auferweckt hat, in euch wohnt, dann wird er, der den Messias in ein neues Leben gerufen hat, auch eure dem Tod verfallenen Körper wieder lebendig machen durch seinen starken Geist, der in euch wohnt. Schwestern und Brüder, das bedeutet dann auch, dass wir keine Verpflichtung mehr haben gegenüber dem ausschließlich auf das eigene Ich bezogene Leben, so dass wir unser Leben noch nach solchen Maßstäben gestalten müssten. Denn wenn ihr nach diesen rein menschlichen Wertmaßstäben lebt, dann werdet ihr sicher dem Tod verfallen. Wenn ihr aber durch den Gottesgeist die Handlungen, die sich rein auf diese materielle Welt beziehen, in den Tod gebt, dann werdet ihr leben. Ja, es ist so. Alle, die dem Geist Gottes erlauben, sie zu leiten, sind die Söhne und Töchter Gottes. Denn ihr habt ja von Gott keine Geisteshaltung bekommen, wie Sklaven sie haben, was zu einem Leben in Furcht führen würde. Sondern ihr habt den Gottesgeist empfangen, durch den ihr als rechtmäßige Söhne und Töchter in seine Familie aufgenommen werdet. Durch diesen Geist rufen wir deshalb auch in unseren Gebeten Abba, Vater. Genau dieser Gottesgeist bestätigt unserem innersten Geist, dass wir wirklich Kinder Gottes sind. Wenn wir nun seine Kinder sind, dann sind wir auch seine rechtmäßigen Erben. Wir sind Erben Gottes, Miterben des Messias. Es ist wirklich so, wenn wir zusammen mit ihm das Leiden auf uns nehmen, dann werden wir auch mit ihm zusammen in seine wunderbare Herrlichkeit, seinen Lichtglanz, mit hineingenommen werden. Aus der Übersetzung Das Buch lesen wir aus Psalm 18 die Verse 1 bis 16. Das Dankgebet des Königs. Für den Musiker, für den Diener des Herrn. Von David, der die Worte dieses Liedes für den Herrn sprach, an dem Tag, an dem der Herr ihn gerettet hatte aus der Gewalt aller seiner Feinde und auch aus der Hand von Saul. Das sagte er. Ich habe dich so lieb, Herr, meine Stärke. Herr, mein Fels, meine Burg und mein Retter, mein Gott, mein Fels, auf dem ich Zuflucht finde. Mein Schild, du Inbegriff meiner Hilfe, meine Zuflucht. Gepriesen bist du. So rufe ich zu dem Herrn. Dann werde ich vor meinen Feinden gerettet.
Fesseln des Todes hatten mich umschlungen, die Fluten des Verderbens machten mir Angst, die Fesseln der Unterwelt hatten mich umgeben, die Schlingen des Todes griffen nach mir. Als ich so bedrängt wurde, rief ich zu dem Herrn, ja, zu meinem Gott ging mein Hilfeschrei. Da hörte er meine Stimme von seinem Tempel aus, meine Schreie erreichten sein Ohr. Die Erde wankte und schwankte. Ja, die Grundlagen der Berge wurden erschüttert, sie bebten, weil sein Zorn aufflammte. Rauch stieg auf aus seiner Nase und Feuer fraß von seinem Mund aus, glühende Kohlen sprühten aus ihm hervor. Die Himmel senkte er nieder und kam herab. Wolkendunkel war unter seinen Füßen. Auf einem Cherub kam er geflogen, auf den Flügeln des Windes rauschte er herbei. In die Finsternis hüllte er sich. Dunkles Wasser und dichte Wolken sind seine Wohnstatt. Vor seinem Lichtglanz zogen die Wolken vorüber, mit Hagel und feurigen Geschossen. Vom Himmel herab ließ der Herr es donnern, ja, der Höchste ließ seine Stimme ertönen, mit Hagel und feurigen Geschossen. Seine Pfeile schoss er überall hin los, Blitze schleuderte er und

Herzlich willkommen im Open Doors Gebetshaus für verfolgte Christen. Wir freuen uns sehr, dass du wieder eingeschaltet hast, um mit dabei zu sein, gemeinsam mit uns zu beten für das Anliegen von Christen in Bedrängnis, in Not, in Verfolgung, dass wir uns eins machen in dieser Fürbitte und unsere Anliegen gemeinsam zum Himmel emporsteigen lassen. Denn Beten verbindet. Im Gebet verbinden wir uns mit dem lebendigen Gott, dem kein Ding unmöglich ist. Und in der Fürbitte verbinden wir uns mit unserem Nächsten und tragen seine Anliegen, seine Sorgen, seine Nöte gemeinsam auch vor unseren himmlischen Vater. Wie gut, dass du dabei bist. Herzlich willkommen. Bevor wir heute für die Malediven beten wollen, zunächst noch einmal ein paar Worte des Apostel Paulus aus dem Neuen Testament in dem Brief an die Epheser, Kapitel 3, Abvers 14. Und dort steht: Deshalb beuge ich meine Knie vor dem Vater, vor dem jede Vaterschaft in den Himmeln und auf Erden benannt wird. Er gebe euch nach dem Reichtum seiner Herrlichkeit mit Kraft gestärkt zu werden durch seinen Geist an dem inneren Menschen, dass der Christus durch den Glauben in euren Herzen wohne und ihr in Liebe gewurzelt und gegründet seid. Paulus wendet sich hier an die Gemeinde in Ephesus, die er gut kannte, die er schon des Öfteren besucht hatte. Sicherlich waren ihm diese Persönlichkeiten, die Adressaten, jetzt richtig vor Augen, als er hier diese Zeilen und diese Ermutigung schrieb. Sowieso, das Neue Testament, eine Sammlung von Büchern von verfolgten Christen für verfolgte Christen. Paulus wusste, wovon er sprach. Und deswegen war es auch eine starke

starke Ermutigung für die Gemeinde in Ephesus, dass er sich hier gleich zu Beginn an den lebendigen Gott wendet als himmlischen Vater. Gott ist besorgt und bekümmert um uns, seine Kinder, als Vater im Himmel. Und die Gemeinde in Ephesus brauchte Kraft. Paulus war das ganz klar. Aber es ging nicht um eine äußerliche, um eine menschliche Kraft, die sie brauchten, sondern Paulus wusste, es geht um eine innere Stärke, um die er hier den himmlischen Vater bitten wollte. Eine innere Kraft, eine innere Stärke, die in der Lage ist, selbst Böses mit Gutem zu überwinden. Und auch dieses Wissen, Gott ist bei mir. So wie Jesus es versprochen hat, er ist bei mir an jedem Tag, zu jeder Sekunde, in jeder Minute und jede Stunde. Dieses Wissen, wenn wir heute für die Malediven beten wollen, das erbitten wir für die Christen dort. Gott, Vater im Himmel, stärke unsere Geschwister mit Kraft durch deinen Geist am inneren Menschen, dass der Christus durch den Glauben in ihren Herzen wohnt und sie in Liebe gewurzelt und gegründet sind. Malediven, woran denkst du, wenn du dieses Wort hörst, wenn du von diesem Land hörst? Welche inneren Bilder steigen jetzt womöglich in dir auf? Traumstrände, Korallen, kristallklares Wasser, Sandstrände, Schnorcheln, Entspannung, Urlaub einfach. Ja, und das gibt es tatsächlich. Die Reiseprospekte sind voll davon. Und dennoch führen wir bei Open Doors dieses Land schon seit Jahren immer wieder bei den Top 15 Ländern im Weltverfolgungsindex. Wie kann das sein? Malediven, das zerbrochene Paradies. Es gibt eben eine Kehrseite bei diesem Traumparadies, die man als Tourist, wenn man dieses Land besucht, oft gar nicht feststellt, weil man gar nicht an die Plätze und Orte kommt, wo es Bedrängnis und Bedrückung gibt. Die Malediven sind ein Inselarchipel von ungefähr 1200 Inseln, wovon die meisten unbewohnt sind. So wie ich mich belesen habe, sind es, glaube ich, ungefähr nur 180 Inseln, die überhaupt bevölkert sind. Und eine ganze Reihe ist nur den Touristen vorbehalten, ein Teil eben den einheimischen Maledivern und eben die Hauptstadt Malé. Dort lebt ungefähr ein Drittel der Gesamtbevölkerung. Das sind nicht einmal 500.000 Menschen auf einem völlig überbauten, dicht besiedelten kleinen Inselchen. Dieses Land ist zu 100% muslimisch. Das ist sogar in der Verfassung festgelegt. Der Islam ist auf den Malediven die Staatsreligion. Und die Regierung sieht sich als Beschützerin des Islam und als Hüterin der Gesetze, die es gibt, um Abkehr vom Islam eben aufzuhalten und abzuwenden. Keine andere Religionsausübung ist erlaubt. Alles, was sich außerhalb des Islam bewegt und befindet, ist illegal und verboten. Und wer sich vom Islam abwendet, verliert, und es wird bekannt, verliert damit automatisch seine Bürgerrechte. Es gibt keine einzige Kirche offiziell auf den Malediven. Keine komplette Bibelübersetzung in der Landessprache, in der Muttersprache der Malediver, die Hewi, nur Bibelteile sind vorhanden. Und die wenigen Christen, die es im Land gibt, die es überhaupt gibt, sind zumeist ausländische Gastarbeiter, die in der Regel in der Tourismusbranche tätig sind. Und sie kommen zumeist aus Sri Lanka, aus Indien oder Bangladesch. Und sie werden stark und streng überwacht. Maledivische Christen muslimischer Herkunft gibt es offiziell gar nicht. Es gibt sie einfach gar nicht. Entweder sind sie ins Ausland gegangen, weil der Druck
der Gesellschaft, der Umgebung so heftig und so stark geworden ist. Oder sie müssen ihren Glauben wirklich ganz, ganz still und heimlich in absoluter Isolierung leben. Nicht entdeckt zu werden, als Abtrünniger mit hohen Konsequenzen auch rechnen zu müssen. Und da ja alle Malediver Muslime sind, wird eben auch erwartet, dass man an den Ritualen und gemeinschaftlichen Veranstaltungen des Islam einfach teilnimmt. Dass man die Moschee besucht, dass man einfach mit dabei ist. Und wer eben versucht, da etwas auszulassen, der wird sicherlich leicht und schnell zur Rede gestellt werden. Ausländische Christen haben mehr Freiheiten, aber auch zu Zeiten zum Beispiel des Fastenmonats Ramadan werden auch sie sich an die Gegebenheiten halten, die es dann in der Gesellschaft gibt. Wenn wir jetzt gleich für die Christen auf den Malediven beten wollen, dann dafür, dass Gott sie durch den Geist mit übernatürlicher Kraft am inneren Menschen stärkt. In ihrem Alltag sind kaum gemeindliche Treffen möglich. Es gibt keine einzige Kirche auf den Malediven, keine gemeindlichen Treffen. So, sie leben sehr isoliert und allein. Es fehlt an Ermutigung. Vielleicht ist das Internet oder die sozialen Medien ein kleines Fenster nach außen, aber die Spuren müssen sorgfältig verwischt werden. Bitte bete für die Christen auf den Malediven, dass sie in der Isolierung ihren Glauben an Jesus nicht verlieren. Wir beten.

Und lieber Herr Jesus, für uns in Freiheit und Sicherheit ist das oft so eine Selbstverständlichkeit geworden, dass es da eine christliche Gemeinde, eine christliche Kirche gibt, wo wir teilhaben können und dürfen und auch unsere Anliegen dort teilen dürfen, Unterstützung und Hilfe erfahren. Und das ist unseren Geschwistern dort auf den Malediven nicht gegeben. Jesus, du siehst sie in ihrer Einsamkeit, in ihrer Isolierung und wie es für sie schwer ist, auch am Glauben festzuhalten, wenn Druck aufkommt. Jesus, wir bitten dich darum, dass du ihnen jetzt ganz besonders zur Seite stehst, sie stärkst am inneren Menschen und dass sie deine Kraft, deine Hilfe in ihrer persönlichen Situation ganz besonders erfahren. Danke dafür, dass du ihnen zur Seite bist. Amen. Es gab in der Vergangenheit in der Tat einmal eine christliche Kirche auf den Malediven. Eine voll funktionierende christliche Kirche. Und zwar in der Zeit von 1950 bis 1976. Diese christliche Kirche auf den Malediven bestand in der Hauptsache daher, weil eben britische Soldaten und Militärpersonal dort stationiert gewesen sind und hat sich eben um dieses Personal gekümmert, aber auch darüber hinaus um die Bewohner der Malediven. Derzeit sind alle christlichen Bemühungen und Betätigungen verboten. Es gibt keine öffentlichen Aktivitäten. Alle nicht-islamischen Glaubensbekundungen sind verboten, keine Versammlungen und Malediver dürfen auf keinen Fall in ein solches mit einbezogen oder angesprochen werden. Es würde gefährlich werden, sowohl für den Malediver als auch für denjenigen, der solches tut. Insofern sind auch ausländische Christen sehr zurückhaltend in der Kontaktaufnahme. Aber wir haben gehört davon, dass sie selbst auch sehr zurückhaltend sind in der christlichen Erziehung ihrer eigenen Kinder. Denn alles Christliche wird abgelehnt, wird negativ dargestellt. Es ist eine kritische Haltung vorhanden in der Gesellschaft. Ausländische Christen werden oft zur Zielscheibe, wenn Verdacht entsteht, dass sie ihren Glauben verbreiten. Denn Denunzierung, Verrat, Anzeige solcher Dinge gilt als patriotische Pflicht. So möchte ich uns einladen, dass wir jetzt in der zweiten Gebetsrunde uns ganz bewusst unseren ausländischen Gastarbeiter, Christengeschwistern zuwenden, uns an ihre Seite stellen und Gott bitten, dass er sie stärkt. Bitte bete für Stärkung, aber auch für Weisheit der ausländischen Christen auf den Malediven. Danke für dein Gebet.

Himmlischer Vater, wir stellen uns an die Seite der ausländischen Christen auf den Malediven. Herr, du siehst sie dort, wie sie in dieser Umgebung leben und arbeiten und oftmals nicht wirklich innerlich zu Hause sind. Herr, du siehst, wie sie beobachtet werden, unter Beobachtung stehen, argwöhnisch, dass sie selbst oft sich nicht trauen, Treffen zu organisieren, sich gegenseitig einzuladen, über den Glauben zu sprechen. Jesus, wir bitten, dass du sie schützt, dass du sie bergst, sie ummantelst, sie verbergst, dass sie nicht entdeckt, nicht verraten werden, wenn sie es doch einmal wagen wollen, sich zu treffen oder von dir weiterzusagen. Schenk ihnen viel Weisheit, das zu tun, und schütze und bewahre sie. Aber dass sie ihr Licht weiter doch dennoch leuchten lassen können in dieser großen Dunkelheit. Danke, dass du an ihrer Seite bist. Amen. Wie ist es denn nun möglich, dieses verschlossene Land der Malediven überhaupt mit dem Evangelium zu erreichen? Wie kann dort die gute Nachricht von Jesus Christus überhaupt zu den Menschen kommen, wenn dieses Land und diese Gesellschaft so verschlossen ist für die gute Nachricht? Es gibt eine gute Nachricht auch für uns und Hoffnung, und die möchte ich uns auch noch einmal zusprechen. Wir sagen immer wieder bei Open Doors, da wo die Dunkelheit mächtig ist oder groß ist, da scheint das Licht umso heller. Und wir begründen uns da ja auch auf das Wort Gottes. Und das gilt eben auch hier für die Malediven, dass das Licht des Evangeliums in dieser Dunkelheit hell scheinen und leuchten kann. Und wir vertrauen darauf, dass Gott nichts unmöglich ist. Ihm sind alle Dinge möglich. Wenn wir oder es uns unmöglich ist, von außen dort hineinzuwirken oder es nur schwer möglich ist, hineinzuarbeiten, wird es Gott doch ein kleines sein, dieses Land von innen her auch anzusprechen und zu erreichen. Wir haben vielfältige Berichte aus der muslimischen Welt, von verschiedenen muslimischen Ländern, wo ja Jesus in Träumen und Visionen Menschen begegnet und sie ihn erkennen, den Mann in der weißen Gestalt als Propheten Isa, den sie kennen aus ihren Koranschriften als Propheten, für uns Sohn Gottes. Und das ist oft für sie ein Schlüsselerlebnis, wo sie beginnen, sich auf die Suche zu machen, weil in dieser Begegnung fühlen sie und spüren sie die Liebe Gottes, die ihnen in Jesus begegnet, dieses herzliche Willkommen. Und es ist oft so ein Anfang für eine Reise, auf die sie sich begeben, Jesus persönlich kennenzulernen. Für unsere dritte und letzte Einheit möchte ich uns einladen, dass wir dafür beten, dass noch viele Malediver diese übernatürliche Begegnung mit Christus haben. Dass diese Erfahrung ein Teil ihrer persönlichen Geschichte wird, ein Teil auf der Reise hin zu Jesus. Bitte bete, dass sich Jesus durch Träume und Visionen vielen Maledivern zu erkennen gibt.

Und wenn wir jetzt beten, dann beten wir in diesem Bewusstsein, yes, he can. Wir beten nicht, wie es einmal ein amerikanischer Präsident sagte, yes, we can. Wir wissen, er kann das Unmögliche tun, wo wir an unsere Grenzen stoßen, diese Nation, dieses Land von innen her aufschließen. Und darum möchten wir beten, Jesus, dass du das auch wieder einmal, noch einmal, mach's noch mal, Jesus, so wie wir es immer wieder schon hören durften, dass du Muslimen begegnet bist in Träumen und Visionen. Mach's noch mal auf den Malediven und begegne dort Menschen, dass sie angezogen werden von dir, sie dich erkennen. Und dürfen wir vielleicht noch mehr erbitten von dir, Jesus, dass Kontakt entsteht, dass Vernetzung entstehen kann, dass du diese Möglichkeiten für sie schaffst, sich kennenzulernen, sich zu treffen. Wir segnen dieses Land und die Menschen, die dort leben und die du so sehr lieb hast. Amen. Danke für deine Teilnahme bei diesem Gebetshaus online. Und wenn du das nächste Mal wieder irgendwie, vielleicht auch durch einen Reiseprospekt, aufmerksam wirst auf die Malediven, dann erinnerst du dich doch hoffentlich und sicherlich dann auch an diese Sendung und kannst noch einmal manches abrufen. Nicht alles konnten wir jetzt hier mit euch teilen. Insofern, wenn du dich noch mehr oder näher informieren möchtest über dieses Land, über die Malediven, besuch uns gerne auf unserer Homepage. Wenn du über die Seite des Weltverfolgungsindex gehst, wirst du dieses Land sicherlich finden können und findest ganz, ganz viele Hintergrundinformationen auch zu dem Land. Es gibt auch des Weiteren natürlich wiederum die Einladung, nächste Woche gerne wieder mit dabei zu sein, wenn wir hier uns gemeinsam treffen zum Beten. Und darüber hinaus, wenn du hier im Rhein-Main-Gebiet wohnst oder hier einmal vorbeikommst, uns gerne auch hier in unserem Gebetshaus bei Open Doors persönlich bei einem der Präsenzgebetsabende zu besuchen. Die Zeiten und die Informationen dazu findest du auch auf unserer Homepage. Dann bleibt mir nur noch, mich von euch zu verabschieden. Ich wünsche euch für die kommende Zeit ganz besonders Gottes Segen. Seid unter seinem Schutz und habt eine gute Zeit. Wir sehen uns. Bis dann.

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1: Liebe Hörer, wir wollen diese Info G ganz herzlich begrüßen. Am Mikrofon begleitet Sie meine Frau Tabea und meinem ist Marc Thorsten Wardein. Florian Mehring arbeitet für das christliche Werk BTS, ausgesprochen biblisch-therapeutische Seelsorge. Es gibt interessierte Menschen, die bewusst eine christlich orientierte Beratung suchen.
2: Das erlebe ich. Ich erlebe, sagen wir mal, etwa 80-85% derer, die zu mir kommen, sind gläubig im engeren Sinne. Aber die restlichen suchen bis Kirchen fern, wobei diese Begrifflichkeiten ja irgendwie schwierig sind. Aber wenn man mal diese Begrifflichkeiten nimmt, die aber dann doch sagen, irgendwie muss das kein Schaden sein, zu einem zu gehen, der eine christliche Ethik vertritt. Also die selber das für sich kritisch sehen, aber da frei sind, das für sich dann doch in Anspruch zu nehmen, so einen Berater für sich in Anspruch zu nehmen. Erlebe ich. Ist spannend.
3: Es gibt doch so, denke ich mal, gerade bestimmt auch im christlichen Umfeld so bestimmt die Meinung, also Probleme gibt es doch eigentlich gar nicht. Warum muss ich da zu jemand gehen? Welche Erfahrungen haben Sie jetzt gemacht? Sie sagen, Christen kommen zu Ihnen. Mit was kommen die Christen denn zu Ihnen?
2: Das ist so. Es gibt, je nachdem, wenn man jetzt mal so ein bisschen Querschnitt der Gemeinden und Gemeinschaften sieht, ein schillerndes Bild vom Bewusstsein für Problemlagen, die Menschen so haben können. Ganz oft ist das verbreitete Denken, wir beten und dann ist auch wieder gut. Dahinter ist aber häufig eine große Not. Das heißt, für mich fast das Tragischste überhaupt, dass christliche Gemeinde oder auch Gemeindemitglieder irgendwie Gemeinde so erleben, dass sie ihre seelischen Problemlagen in der Gemeinde nicht ansprechen können, mindestens glauben, sie könnten sie nicht ansprechen. Ich erlebe de facto in der Beratungspraxis alles. Also es gibt wirklich nichts, was es nicht gibt, wollte ich sagen, von der Angst bis zur Angststörung, Depressionen ganz stark. Ich habe sehr viel mit schwierigen Ehesituationen, quasi zerrütteten Ehen zu tun, bis hin zu allen möglichen Suchtformen, sei es jetzt stoffgebundene Süchte oder auch im sexuellen Bereich. Also da gibt es nichts, was es nicht gäbe.
0: Nach der Musik berichtet Ihnen Florian Mehring mehr über seine Therapieangebote.

0: Florian Mehring arbeitet für das christliche Werk BTS, ausgesprochen bibeltherapeutische Seelsorge. Er hat heute seine eigene Praxis, wo er verschiedene Therapien anbietet.
1: Also ich habe ja verschiedenste Therapieausbildungen gemacht. Insofern habe ich dann umfängliches, sagen wir mal, Werkzeug inzwischen in den letzten Jahren mir erworben. Am liebsten ist mir aber immer noch und nach wie vor das Gesamtverständnis der BTS-Arbeit. Und der BTS distanzieren wir uns ausdrücklich von allem, was irgendwie esoterisch daherkommt. Das ist natürlich auch Esoterik wieder ein weiter Begriff, den man näher definieren müsste. Das heißt, wir tun das, was wir auf der methodischen Ebene als wissenschaftlich vertretbar, also auch gemäß der modernen Psychotherapieforschung, erkennen können. Und wir distanzieren uns von allem Obskuren und Esoterischen. Also die Mischung zwischen einem klaren biblischen Wirklichkeitsverständnis und einer integrativen, also verbindenden Methodenpluralität im therapeutischen Arbeiten, darum geht's. Ja. Und gerade dieser Begriff Selbstverwirklichung ist ein ganz schwieriger Begriff für Beratung, für Therapie, auch gerade für christlich verantwortete Therapie. Man muss dann die Frage stellen, wann ist denn ein Mensch selbstverwirklicht? Und da sind wir zum Beispiel in der christlichen Beratung, haben wir sehr viel auch von Viktor Frankl gelernt, der gesagt hat, der Mensch ist dann am tiefsten selbstverwirklicht, wenn er sich einbringt, für andere Menschen hingibt, eine Aufgabe an Menschen. Also insofern Abgrenzung von diesen schillernden postmodernen Lebensentwürfen, die teilweise sehr frei klingen, aber doch wieder unfrei machen und stattdessen immer wieder hinwirken auf das Proprium des Evangeliums, also Menschen in die Freiheit zu begleiten, wenn sie sich an Christus festmachen. Darum geht es eigentlich immer.
0: Nach der Musik stellt Ihnen Florian Mehring seine Aufgaben als Coach vor.

0: Flora Mehring arbeitet für das christliche Werk BTS, ausgesprochen biblisch-therapeutische Seelsorge. Er hat heute seine eigene Praxis. Zudem ist er als Coach unterwegs.
1: Coaching ist ein tolles Wort. Das inzwischen macht ja auch jeder Coaching. Aber ich habe es wirklich gelernt. Ich habe eine richtig schöne langjährige Ausbildung gemacht. Und der Schwerpunkt des Coachings ist an und für sich immer im Bereich der Arbeit. Das heißt berufliche Fragestellungen, dass ein Coachee, so heißen dann die Klienten, bestimmte berufliche Kompetenzen verbessern müssen. Das heißt, er kommt zu mir und sagt, ich bin als Führungskraft für 100 Leute zuständig, aber ich kann nicht gut leiten oder meine Sozialkompetenz oder mein Chef will, dass ich Pünktchen. Und dann sprechen wir eine bestimmte Anzahl von Gesprächen ab, 5 bis 10 Sitzungen. Und dann geht es primär darum, diese Thematik methodisch umzusetzen. Das heißt, es grenzt sich ab von der Lebensberatung, sondern hat einen fokussierten Bereich als Auftrag im Bereich der Arbeitskompetenz.
2: Bilden Sie selber auch Leute aus?
1: Vorwiegend im Bereich der BTS, da bin ich ja in der Studienleitung, da bin ich in viele Seminare eingebunden, insofern ausbildend tätig, auch als Supervisor im Rahmen der BTS, da habe ich entsprechende Aufgaben in der Ausbildung, ansonsten nicht.
2: Haben Sie eine Erfahrung, wo Sie sagen, da konnten Sie Menschen wirklich helfen, also die auch einen Weg gegangen sind, was wirklich ihre Situation verbessert hat? Haben die da so im Hinterkopf so einen Fall?
1: Definitiv. Ich komme gerade jetzt aus meinem Büro, hatte heute Morgen ein Gespräch mit einem Ehepaar, die hochmotiviert auch dann in die Beratung gekommen sind. Wir haben ein Jahr zusammengearbeitet und wir haben heute das letzte Gespräch gehabt und die haben gesagt, das sage ich jetzt nicht, um mich herauszustellen, sondern um es einfach mal zu beschreiben, vielen Dank, Sie haben uns gerettet in unserer Ehe. Das heißt, die haben relativ verspannt in der Beratung angefangen, die ging es sehr schlecht miteinander. Und die haben jetzt einen richtig guten Lauf und sind auch ein erfahrenes, älteres Ehepaar, schon Christen auch in der Gemeinde aktiv. Und die haben einen richtig guten Dreh wiedergefunden und ja, sind fröhlich ihre Straße weitergezogen heute. Schönes Gefühl.
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0: Wilfried Schulde spricht heute über das Sprichwort Lügen haben kurze Beine.
1: Es gibt ein Sprichwort, das sagt, Lügen haben kurze Beine. Und dennoch, der Mensch mogelt sich durchs Leben mit so manchen Unwahrheiten. Dabei geht es uns nicht darum, dass wir lügen wollen, sondern vielmehr möchten wir unangenehmen Situationen ausweichen. Wir meiden die Auseinandersetzung und deren Folgen, möchten uns vielleicht auch ein bisschen besser darstellen, als wir wirklich sind. Und natürlich, es geht uns auch oft um die Gefühle des anderen, die wir nicht verletzen wollen. Und trotzdem, Lügen haben kurze Beine. Sie bringen uns nicht zum Ziel. Die meisten von uns würden sich vielleicht lieber durch Lob ruinieren lassen, als durch Kritik gerettet werden. In der Bibel steht, ein Freund meint es gut, selbst wenn er dich verletzt. Ein Feind aber schmeichelt dir mit übertriebenen vielen Küssen. Ich wünsche Ihnen heute einen Tag mit aufrichtigen Begegnungen. Und da, wo sie schmerzhaft sind, dass die Wahrheit sie frei machen wird. Denn Liebe, die offen zurechtweist, ist besser als Liebe, die sich ängstlich zurückhält. Auch dieser Satz steht in der Bibel. Sie können ihn nachlesen in dem Buch Sprüche 27, Vers 5. Ich wünsche Ihnen einen guten Tag.
2: Liebe Hörer, heute berichtete Florian Mehring etwas über seine Arbeit bei der biblisch-therapeutischen Seelsorge und über seine eigene Beratungspraxis. Falls Sie Fragen oder Anregungen haben, können Sie uns anrufen oder schreiben. Die Angaben folgen mit der nächsten Melodie. Wir wünschen Ihnen Gottes Segen.
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Ich wünsche Ihnen noch Gottes Segen.

Vom Fremden zum Mitbürger ist es hierzulande oft ein langer und beschwerlicher Weg. Seit in den 60er Jahren die ersten Gastarbeiter die deutsche Grenze passierten, ist unsere multikulturelle Gesellschaft immer bunter geworden. Und viele fragen sich noch heute, wer darf eigentlich richtig zu uns gehören? Genau dieses Problem ist bereits vor rund 2000 Jahren unter den ersten Christen brandaktuell. Bevor Jesus Christus auf die Erde kam, war es für das jüdische Volk klar. Wir allein sind Gottes auserwähltes Volk. Den ringsum lebenden Heiden hat er sich nicht offenbart. Mit Jesus Christus kommt nun dieses vertraute Denkschema gründlich ins Wanken. Denn er ist für alle Menschen auf dieser Welt erschienen. Darum macht er es seinen 12 Jüngern und später dem Apostel Paulus so eindrücklich klar. Verkündet meine Freudenbotschaft bis in die letzten Winkel der Erde. Macht vor keiner fremden Kultur, keiner unverständlichen Sprache, keiner anderen Hautfarbe Halt. Skeptiker gab und gibt es immer. Früher die Judenchristen, die den jungen Christen anderer Völker unbedingt die Last des mosaischen Gesetzes auferlegen wollten. Heute die Menschen, die Anstoß nehmen an Tradition von Christen anderer Kulturen. Doch die bunten Fäden laufen in dem einen Weg und Ziel zusammen. Jesus Christus, er macht uns alle zu einem, weil zu seinem Volk. So seid ihr nun nicht mehr Gäste und Fremdlinge, sondern Mitbürger der Heiligen und Gottes Hausgenossen. Das schreibt der Apostel Paulus in seinem Brief an die Epheser, nachzulesen in Kapitel 2, Vers 19. Dies waren Gedanken zum Wochenspruch für den siebten Sonntag nach Trinitatis, verfasst von Angelika Krieser, produziert von Petra Schmid.

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1: Es ist 6:30 Uhr.

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1: Herzlich willkommen zu einer weiteren Ausgabe der Sendereihe Durch die Bibel. Wir setzen die Betrachtung des Römerbriefes fort. Das Thema der Rechtfertigung des Menschen entfaltet Paulus in diesem Brief mit Blick auf alle Menschen, Juden und Nichtjuden, Fromme und Nichtfromme. Man könnte es auch so ausdrücken. Das vorherrschende Thema des Römerbriefes ist die Bereitstellung einer Gerechtigkeit durch Gott selbst. Nachdem Paulus nun in den Kapiteln 9 bis 11 auf die besondere Rolle Israels in der Weltgeschichte eingegangen ist, kommt er nun auf die Konsequenzen des christlichen Glaubens für das alltägliche Leben zu sprechen. Das wird im 12. Kapitel nun konkret. Und mit dem 12. Kapitel ist der Auftakt zum letzten Teil des Römerbriefs erreicht. In den ersten 8 Kapiteln ging es um die christliche Glaubenslehre, in den danach folgenden 3 Kapiteln um Gottes Plan mit dem Volk Israel. Und nun, in diesem letzten Teil, liegt die Betonung auf dem Verhalten der Christen. Wir kommen also zur praktischen Anwendung der theologischen Gedanken, die Paulus

uns bisher in seinem Brief vorgestellt hat. Hier wird das Evangelium in der Lebensgestaltung der Christen sichtbar und greifbar. Und das finde ich auch gut so. Paulus hat im Brief an die Epheser von den geistlichen Waffen eines Christen gesprochen. Er nennt da unter anderem den Schild des Glaubens und den Helm des Heils, aber es werden auch die Stiefel erwähnt, mit denen die Christen bekleidet werden, um die Botschaft Gottes in die Lande zu tragen. Siehe Epheser 6. Im ersten Teil des Römerbriefes können die Leser jenen Helm des Heils und den Schild des Glaubens zur Kenntnis nehmen. Doch jetzt im letzten Abschnitt geht es darum, an den Beinen gestiefelt zu sein, bereit einzutreten für das Evangelium des Friedens. Im Kampf sollen wir standhalten. In unserem Leben sollen wir vorangehen. In einem Wettlauf sollen wir laufen. Vielleicht kommt jemand auf den Gedanken, dass wir im Abschnitt über die Heiligung die praktischen Anwendungen schon untersucht haben. Ja, dass das Evangelium auch dort praktisch wird, trifft sicher zu. Doch es gibt dennoch eine scharfe Grenze zwischen diesen beiden Abschnitten. Beim Thema Heiligung ging es um die Person des Christen, seinen Charakter. In diesem Abschnitt geht es um christliches Verhalten. Dort haben wir den inneren Menschen betrachtet. Hier ist es der äußere Mensch. Dort sind es die Bedingungen für das Christsein gewesen. Hier ist es die Leidenschaft, die im Leben erkennbar wird. Da ist es um die Frage gegangen, wer ein Christ ist. Hier geht es um die Frage, was ein Christ tut. Die Vorteile der Gnade haben wir dort kennengelernt. Jetzt betrachten wir die Verhaltensmaßregeln der Gnade. Wie sich dieser Lebensstil ausdrückt, muss an direkten Zeichen für dieses Leben erkennbar werden. Die Gerechterklärung aus Glauben muss erweitert werden durch entsprechenden Einsatz im Leben. Da gilt es noch etwas anderes zu beachten, wenn wir nun diesen letzten Abschnitt in Angriff nehmen. Das Verhalten eines Christen muss in dieser Welt zum Ausdruck kommen in seiner Beziehung zu allen, mit denen er in Kontakt kommt. Und diese Beziehungen müssen irgendwie geordnet werden. Es wäre hier leicht, Verhaltensregeln aufzustellen, aber Paulus tut das nicht. Er hat uns vom mosaischen Gesetz entbunden, aber nicht, um uns unter ein anderes gesetzliches System zu bringen. Es gibt viele Christen, die sich als abgesonderte Christen verstehen, weil sie dieses nicht tun und jenes nicht tun und ein Dutzend anderer Dinge lassen. Ich allerdings wünschte für sie, sie würden etwas tun. Ich habe die Erfahrung gemacht, dass diese Leute geschwätzige Zungen haben. Nehmen Sie sich davor lieber in Acht. Sie sollten einsehen, dass Kinder Gottes keine Regeln und Verordnungen auferlegt bekommen. Paulus stellt hingegen wichtige Grundsätze auf, die die Christen leiten sollen. Der Heilige Geist gibt den Christen so etwas wie eine Straßenkarte des Lebens mit, auf denen die Kurven zu erkennen sind, aber nicht die Geschwindigkeitsbegrenzungen. Er zeigt die Raststätten und Restaurants, die er empfehlen kann, gibt den Christen aber keine Anweisungen, an einer bestimmten Stelle eine Rast einzulegen. Umwege sind deutlich gekennzeichnet, und da gibt es auch Warnungen, solche Umwege zu meiden. Die Stadt, Jahrmarkt der Eitelkeiten ist eingetragen, und die Ausfahrten sind deutlich markiert. Den Christen wird mitgeteilt, dass sie aufbrechen sollen, aber der genaue Weg, auf dem man beim Aufbruch fahren soll, ist nicht eingezeichnet. Es gibt dazu verschiedene Fahrstrecken. Wir kommen herunter vom Gipfel, der im Römerbrief im Kapitel 8 bis 11 beschrieben wird. Wir verlassen die Spitze von Römer 11, Vers 33 bis 36 und erreichen die Ebene des Alltags. Und es ist ganz einfach Alltag. Dort leben und existieren wir alle. Und als erstes geht es da um die Beziehung zu Gott. Ich ermahne euch nun, liebe Brüder, durch die Barmherzigkeit Gottes, dass ihr eure Leiber hingebt als ein Opfer, das lebendig, heilig und Gott wohlgefällig ist. Das sei euer vernünftiger Gottesdienst. Römer 12, Vers 1. Mit anderen Worten sagt Paulus, nun bitte ich euch, durch die Barmherzigkeit Gottes, eure Leiber, das heißt, eure ganze Persönlichkeit als lebendiges Opfer hinzugeben, das für Gott bestimmt ist, das ihm wohlgefällt. Das ist euer vernünftiger oder geistlicher Gottesdienst. Beachten Sie, dass das Nun das Folgende mit allem verknüpft, was vorausgegangen ist. Obwohl es unmittelbar die Verbindung zu dem angibt, was gerade vorausging, bin ich der Meinung, dass Paulus mit dem Ausdruck Nun den ganzen Brief aufgreift. Ich ermahne euch, ist Sprache der Gnade, nicht des Gesetzes.
Hier kommt kein grollender Donner vom Berg Sinai. Mose befahl, Paulus ermahnt. Hätte Paulus befehlen können? Nun, er sagte dem Philemon, er hätte ihm einen Befehl erteilen können, aber tat es nicht. Paulus befiehlt nicht. Ermahnen steht für »Ich bitte euch«. Durch die Barmherzigkeit Gottes, eigentlich Erbarmungen Gottes. Der Plural ist eine hebräische Ausdrucksweise, die einen Überfluss an Barmherzigkeit bezeichnet. Gott hat davon im Übermaß. Er hat bei mir eine Menge davon gebraucht, aber er ist auch Ihnen gegenüber reich an Barmherzigkeit. Barmherzigkeit bedeutet Mitleid, Erbarmen und Freundlichkeit Gottes. Seine Barmherzigkeit ist nie vergebens. Wir werden aufgerufen, hinzugeben, uns zu ergeben. Das ist dasselbe Wort, das schon im Kapitel 6 auftauchte. Einige Ausleger deuten an, dass es sich dort auf den Verstand bezieht, während es hier mit dem Willen zu tun hat. Ich glaube aber, dass das eine falsche Unterscheidung ist. Die Aufforderung richtet sich in beiden Fällen an den Willen. Hier beschreibt Paulus die Hingabe als Weg zu christlicher Heiligung und zu christlichem Verhalten. Er sagt, gebt eure Leiber, eure ganze Persönlichkeit hin. Der Leib ist das Mittel, womit wir uns selbst ausdrücken. Er kann vom Verstand, vom Gefühl, vom Willen und vom Heiligen Geist gebraucht werden. Dr. Marvin R. Vincent, der Bibelgelehrte aus dem 19. Jahrhundert, hat die folgenden Schriftstellen zusammengetragen, die die ganze Bedeutungsbreite davon zeigen, wenn Paulus sagt, dass wir Gott mit unserem Leibe verherrlichen sollen. 1. Korinther 6, Vers 20: Ihr seid teuer erkauft, darum preist Gott mit eurem Leibe. Philipper 1, Vers 20: Wie ich sehnlich warte und hoffe, dass ich in keinem Stück zu Schanden werde, sondern dass frei und offen wie alle Zeit, so auch jetzt, Christus verherrlicht werde an meinem Leibe, es sei durch Leben oder durch Tod. 2. Korinther 4, Vers 10: Wir tragen alle Zeit das Sterben Jesu an unserem Leibe, damit auch das Leben Jesu an unserem Leibe offenbar werde. All das zeigt, durch einen Willensakt stellen wir unsere ganze Persönlichkeit Gott zur Verfügung. Das ist unser vernünftiger Gottesdienst, also ein rationaler Dienst, und der ist Gott wohlgefällig. Der zweite Vers in Kapitel 12 lautet: Und stellt euch nicht dieser Welt gleich, sondern ändert euch durch Erneuerung eures Sinnes, damit ihr prüfen könnt, was Gottes Wille ist, nämlich das Gute und Wohlgefällige und Vollkommene. Von Kenneth S. Wüst, dem Professor des Moody Bible Institute, stammt eine hervorragende Übersetzung, eigentlich eine Auslegung dieses Verses. Und hört auf, ein äußeres Verhalten zu übernehmen, das nicht aus eurem Inneren kommt und nicht typisch für das ist, was ihr in eurem Inneren seid, und sich vielmehr der Zeit anpasst, sondern ändert euer äußeres Verhalten so, dass es von innen her kommt und euer inneres Wesen widerspiegelt, indem ihr euer Denken erneuert, um zu prüfen, was der Wille Gottes ist, der gute und wohlgefällige und vollkommene Wille, und, wenn ihr festgestellt habt, dass er den Anforderungen entspricht, so gebt ihm eure Zustimmung. Obwohl sich das ziemlich umständlich anhört, ist es genau das, was Paulus in diesem Abschnitt sagt. Paulus legt den Christen dringend ans Herz, ihr Leben und Verhalten nicht im Sinne der Menschen zu gestalten, die in ihrer Umgebung leben, nicht einmal nach den Menschen aus der Gemeinde. Mir sind zwei oder drei Gruppen von Leuten bekannt, die bei Begegnungen Fassaden aufsetzen, die mit der Wirklichkeit nichts zu tun haben. Sie sind, wenn sie sich treffen, super fromm. Das geschieht einmal, wenn sie sich am Sonntag zum Gottesdienst treffen. Dann haben sie gerade ihren Heiligenschein aufpoliert. Sie sind nicht normal und sie sind nicht natürlich. Aber um den gemeinsten und übelsten Tratsch zu hören, sollte man sich mit dieser Gruppe einlassen. Kinder Gottes sollten nicht so sein. Wir sollten normal und natürlich sein, oder besser sollte ich sagen, normal und übernatürlich. Es ist so leicht, in eine Rolle zu schlüpfen. Das englische Wort für Heuchler kommt von dem griechischen Wort, das Schauspieler bedeutet. Schauspieler spielen eine Rolle. Bei einem Schauspiel kommt es darauf an, sein Stichwort zu erhalten und zur rechten Zeit das Richtige zu sagen.
In unserem täglichen Leben bedeutet Heuchelei, zu scheinen, was man nicht ist. Im Laufe der Jahre habe ich gemerkt, dass Leute, die mir schmeicheln, dabei lächeln und auf den Rücken klopfen, meine schlimmsten Feinde sein können. Es ist gefährlich, bei ihnen zu sein. Shakespeare sprach einmal davon, dass die Welt eine Bühne ist und dass jeder eine Rolle zu spielen hat. Das gilt aber nicht für die Christen. Da muss man echt sein, weil der Heilige Geist von innen heraus wirkt und das Leben durch die Erneuerung unseres Sinnes verändert. Paulus macht immer wieder darauf aufmerksam. Den Korinthern schrieb er: Nun aber schauen wir alle mit aufgedecktem Angesicht die Herrlichkeit des Herrn wie in einem Spiegel, und wir werden verklärt in sein Bild von einer Herrlichkeit zur anderen, von dem Herrn, der der Geist ist. Auch sagte er zu Titus: Er machte uns selig, nicht um der Werke der Gerechtigkeit willen, die wir getan hatten, sondern nach seiner Barmherzigkeit, durch das Bad der Wiedergeburt und Erneuerung im Heiligen Geist. Indem die Christen dem Geist Gottes erlauben, ihren Sinn zu erneuern, werden sie fähig, den Willen Gottes zu prüfen und ihn gut zu finden. In dem Augenblick, in dem Sie und ich eine Pose einnehmen und vorgeben, etwas zu sein, was wir nicht sind, ist es uns unmöglich, Gottes Willen für unser Leben festzustellen. Wer sich aber Gott überlässt, dem steht der Wille Gottes für sein Leben gut zu Gesicht. Er passt dann zum Willen des Christen wie angegossen. Zuerst ist er gut, dann annehmbar und schließlich ist er restlos passend darin, dass sich der Wille des Christen und Gottes Wille gleich geworden sind. Und das bedeutet, diese Art Situation könnte nicht besser sein. Paulus konnte so sagen: Ich vermag alles. Inwiefern? Durch Christus, der mich mächtig macht. Der Christ kann all das tun, was in Gottes Willen ist. Es ist so gut, dass wir nicht die Rolle eines Christen zu spielen brauchen, sondern wir können uns einfach und natürlich vom Heiligen Geist bewegen und ihn durch uns handeln lassen. Das hat der anglikanische Bischof Handley Moole in seinem Römerbriefkommentar in folgende Worte gefasst: Ich strebe nicht nach ruhelosem Willen, der mich bald hier, bald dorthin treibt, forschend nach großen Taten, die auszuführen, oder einem Geheimnis, das zu lüften wäre. Ich finde schön, als Kind behandelt und geführt zu werden, wohin ich gehen soll. Wie gut ist es, alles dem Herrn zu überlassen. Paulus bittet uns, das zu tun. Das ist der Weg des Glücks, der Weg der Freude, der Weg zu einem erfüllten Leben. Wenn Sie Mitglied einer Gemeinde sind, die einer Gruppe von Schauspielern ähnelt, trennen Sie sich um Gottes Willen davon und versuchen Sie, das normale christliche Leben zu führen, wo Sie echt sein können. Mir sagte einmal ein Mann: Meine Frau und ich haben aufgegeben, zu der und der Gruppe zu gehen. Ich fragte ihn nach dem Grund. Er sagte: Wir konnten es einfach nicht mehr aushalten, zu einem Ort zu gehen, an dem sie sich fast verstellen müssen, um etwas zu sein, was sie nicht sind. Jeder dort ist absolut unnormal. Ich habe das herausgefunden, als ich Gelegenheit hatte, ein super frommes Gruppenmitglied in einem Firmensitz zu treffen. Ich habe den Mann kaum wiedererkannt. Seine Umgangsart und sein Verhalten war dort total anders. Er lebte der Welt angepasst, wenn er nicht bei der frommen Gruppe war. Ach, wäre man doch ein ganz normaler Christ, der sich am Segen Gottes freut. Ein weiterer Abschnitt behandelt die Beziehung zu Geistesgaben. Denn ich sage durch die Gnade, die mir gegeben ist, jedem unter euch, dass niemand mehr von sich halte, als sich's gebührt zu halten, sondern dass er maßvoll von sich halte, ein jeder, wie Gott das Maß des Glaubens ausgeteilt hat. Römer 12, Vers 3. Ich würde das so übersetzen: Denn durch die Gnade, die mir gegeben ist, sage ich einem jeden von euch, dass er nicht mehr von sich halten soll, als das, was nötig ist. Vielmehr soll er weise über sich denken, so wie Gott jedem Einzelnen ein Maß an Glauben ausgeteilt hat. Meine Übersetzung nimmt vielleicht der Aussage etwas von ihrer Schärfe, dass niemand mehr von sich halte, als sich's gebührt zu halten. Ich kann mir vorstellen, Paulus hat beim Schreiben ein humorvolles Lächeln im Gesicht, denn viele ehrgeizige Christen meinen, sie müssten bedeutende Posten haben. Ich habe entdeckt, im christlichen Bereich gibt es viele Leute, die Ämter bekleiden möchten.
Wollen Sie ein erfolgreicher Pastor sein mit einem Haufen Leute, die wie die Ameisen arbeiten, dann schaffen Sie viele Ämter, Ausschüsse und Vorstände. Berufen Sie Vorsitzende, Gruppenleiter und Organisationsleiter. Sie werden viele Leute an die Arbeit bekommen, die auf keiner anderen Basis sonst mitarbeiten. Und warum? Weil diese höher von sich denken, als sie denken sollten. Was da nötig ist, sagt Paulus hier, nüchtern denken. Er sagt, wir sollen nicht versuchen, uns voranzubringen in christlichen Kreisen. Da besteht ständig Gefahr für den Christen, seine Fähigkeiten, seinen Charakter und seine Gaben zu überschätzen. Wir brauchen eine korrekte Einschätzung von uns selbst im Verhältnis zu anderen Gemeindegliedern. Als Pastor mehrerer Gemeinden wurde ich eingeladen, bestimmte Organisationen als Vorstandsmitglied zu unterstützen. Schließlich war ich Mitglied von einem Dutzend oder 15 Vorständen und ich fand es schrecklich langweilig. Aus dem einfachen Grund, weil ich für diese Sorte Arbeit nicht begabt bin. Es fängt schon damit an, dass ich nicht die Geduld habe, stillzusitzen und zuzuhören, wie Protokolle verlesen werden, was Stunden dauert. Und ein weiterer Grund ist, dass ich nicht gerne Teil eines Vorstands bin, wo man einer Gruppe inkompetenter Männer zuhören muss, so habe ich das erlebt, die über geistliche Fragen sprechen. Es hat lange gedauert, bis ich gemerkt habe, dass ich nicht die Gabe dazu habe, in solchen Situationen hilfreich zu sein. Da machte ich meiner Vorstandstätigkeit ein Ende, eines Tages, als ich zu mir kam wie der verlorene Sohn. Ich setzte mich hin und schrieb 12 oder noch mehr Briefe, um meine Ämter niederzulegen. Das war einer der schönsten Tage meines Lebens. Und heute bin ich in keinem Vorstand mehr. Einige meiner Freunde sagen zwar zu mir, könntest du nicht in unserem Vorstand sein? Ich sage dann, nein, es wäre keine Hilfe für dich. Ich bin nicht dazu begabt, ich bin auf deiner Seite, bete sogar für dich, aber ich kann nicht in deinem Vorstand sein. Es ist so. Wir sollen nicht höher von uns denken, als uns zukommt. Wir müssen unsere Unzulänglichkeiten erkennen und das tun, was Gott von uns möchte. Es macht Freude, am Platz anzukommen, auf dem Gott uns haben will. Paulus fährt fort. Denn wie wir an einem Leib viele Glieder haben, aber nicht alle Glieder dieselbe Aufgabe haben, so sind wir viele ein Leib in Christus, aber untereinander ist einer des anderen Glied. Römer 12, Vers 4 und 5. Das ist das erste Mal, dass Paulus das wichtige Thema der Gemeinde als dem Leib Christi einführt. Es ist das Hauptthema in seinen Briefen an die Korinther, Epheser und Kolosser. Die Gemeinde als Leib Christi soll als Leib funktionieren. Das bedeutet, dass die vielen Glieder nicht alle dieselben Gaben haben. Auch sie haben vielleicht eine Gabe, die ich niemals anwenden könnte. Es gibt eben viele Glieder am Leib. Es sind Hunderte und deshalb gibt es auch Hunderte von Gaben. Ich glaube nicht, dass Paulus jemals eine vollständige Liste aller Gaben aufgestellt hat, weil er immer dann, wenn er über Geistesgaben spricht, wieder neue Gaben zur Sprache bringt, die in früheren Aufzählungen noch nicht vorkamen. Ich bin sicher, der Geist Gottes brachte ihn dazu, das so zu machen. Vers 6. Und haben verschiedene Gaben nach der Gnade, die uns gegeben ist. Ist jemand prophetische Rede gegeben, so übe er sie dem Glauben gemäß. Gaben, das ist das griechische Wort Charismata, und das kommt vom selben Stamm wie das Wort für Gnade. Es kann mit Gnade oder freier Gabe übersetzt werden und meint das, was der Geist Gottes gibt. Er gab den Gemeinden Menschen, die die Gabe eines Propheten, eines Lehrers und so weiter hatten. Gaben zu haben bedeutet, jedes Glied des Leibes Christi hat eine Gabe und eine Aufgabe, die es übernehmen soll. Verschiedene heißt, dass die Gaben sich voneinander unterscheiden, aber nicht, dass es Leute gibt, die keine Gabe haben. Jeder in der Gemeinde hat eine Gabe. Und die Gabe ist ein Teil und Geschenk der Gnade Gottes für uns. Wen Gott errettet und in den Leib der Christen einfügt, der soll funktionieren. Nicht funktionieren wie eine Maschine, sondern wie ein Glied an einem Leib, einer lebendigen Organisation. Wird die Gabe angewendet, dann wird sie durch die Kraft des Heiligen Geistes bestätigt. Jeder Christ muss seine Gabe erproben. Wenn Sie den Eindruck haben, dass Sie eine bestimmte Gabe haben und sie gebrauchen sollen, dann muss sie einer Prüfung unterzogen werden. Untersuchen Sie mal Ihre Wirksamkeit. Sind Sie wirklich ein Segen für andere?
Bauen sie die Gemeinde auf oder spalten sie die Gemeinde? Die von Paulus erwähnte prophetische Rede bezieht sich hier nicht auf Vorhersagen, sondern auf eine Botschaft von Gott, die er offenbart für eine bestimmte Situation. Zu beachten ist, dass prophetische Rede dem Glauben gemäß ausgeübt werden soll oder in Proportion, das heißt im Verhältnis zum Glauben, den Gott schenkt und der Kraft, die der Gabe entspricht. Vers 7. Ist jemand ein Amt gegeben, so diene er. Ist jemand Lehre gegeben, so lehre er. So diene er bezieht sich auf vielfältige Dienste praktischer Art. Es gibt vielfältige Arten des Dienens, die zu dieser Gabe gehören. Stühle aufstellen oder Liederbücher austeilen ist ein Dienst. Manche Leute haben nicht die Gabe zu reden, aber sie haben die Gabe des Dienens. Ich kenne eine liebenswerte Dame, die Essen zubereitet, das einen glücklich macht. Ich glaube an gemeinsames Essen in der Gemeinde. Wer mich kennt, weiß, dass ich schon bei ziemlich vielen Gelegenheiten dafür gewesen bin und bei vielen, die diese Dame geplant hat. Das ist ihre Gabe, habe ich ihr gesagt. Sie würde niemals zu einer guten Vorsitzenden des Missionsvereins, und man würde sie auch nicht gerne im Chor singen hören. Aber wer zu irgendeinem Zweck ein Gemeindeessen veranstalten will, gewinnt sie zur Mitarbeit. Dienen umfasst viele Gaben, sagt Paulus in Vers 8. Ist jemand Ermahnung gegeben, so ermahne er. Gibt jemand, so gebe er mit lauterem Sinn. Steht jemand der Gemeinde vor, so sei er sorgfältig. Übt jemand Barmherzigkeit, so tue er's gern. Ermahnung übersetzt das griechische Wort Paraklesis, wörtlich herbeirufen oder rufen zu etwas. Mit anderen Worten, Ermahnung ist Trost. Manche Leute haben die Gabe, andere trösten zu können. Ich kenne einen Pastor, der kein ausgesprochener Prediger ist, und das weiß er auch, aber wenn ich krank wäre oder einen geliebten Menschen verloren hätte, dann ist er es, dessen Besuch ich mir wünschen würde. Er kann trösten. Jemand, der gibt, ist einer, der seinen irdischen Besitz mit anderen teilt. Gott hat vielleicht ihnen die Gabe gegeben, Geld zu verdienen, und das ist eine Gabe. Ich kenne mehrere christliche Geschäftsleute, die aus Dreck Gold machen können. Steht jemand der Gemeinde vor, so sei er sorgfältig, bezieht sich auf die Gabe der Gemeindeleitung. Es gibt einige, die Leiter sind, und die müssen ihre Gabe in der Gemeinde ausüben, damit alles anständig und ordentlich abläuft. Die geschäftliche Seite der Gemeinde erfordert zum Beispiel jemanden mit der Gabe der Verwaltung. Übt jemand Barmherzigkeit, weist auf eine Gabe hin, freundlich zu anderen zu sein. Es gibt zum Beispiel Christen, die den Sonnenschein in ein Krankenzimmer bringen, während andere eher düstere Stimmung verbreiten. Wir haben es im 12. Kapitel des Römerbriefs zu tun mit dem Leben des Christen. Paulus hat von der Beziehung zu Gott gesprochen, von der Beziehung zu den Geistesgaben im Dienst der Gemeinde. Was hier Paulus sagt, wird uns auch noch im Rest dieses Kapitels beschäftigen. In der nächsten Ausgabe der Sendereihe durch die Bibel steht der zweite Teil des 12. Kapitels aus dem Römerbrief im Mittelpunkt. Bis dahin auf Wiederhören und Gott befohlen.

0: Es ist 7 Uhr.
1: 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Paulus, berufener Apostel Christi Jesu, durch Gottes Willen, der Versammlung Gottes, die in Korinth ist, samt allen, die an jedem Ort den Namen unseres Herrn Jesus Christus anrufen, ihres und unseres Herrn. Das sind Worte aus 1. Korinther Kapitel 1, die Verse 1 und 2. Die beiden Briefe an die Korinther entstanden während der dritten Missionsreise des Apostels Paulus, wahrscheinlich im Jahr 57 nach Christus, und das innerhalb weniger Monate. Korinth war eine bedeutende Hafen- und Handelsstadt auf der Landenge zwischen Nordgriechenland und dem Peloponnes. Ihre zentrale Lage machte die Stadt zu einem Knotenpunkt für Handel, Kultur und Philosophie, aber auch zu einem Zentrum von Sittenlosigkeit und Götzenverehrung. Die moralische Zügellosigkeit der Korinther war sprichwörtlich. Auf seiner zweiten Missionsreise kam Paulus nach Europa und blieb 18 Monate in Korinth. Während seiner dritten Missionsreise erreichten ihn dann beunruhigende Nachrichten aus der dortigen christlichen Gemeinde. Daraufhin verfasste er den ersten Brief an die Korinther. Dieser erste Brief enthält ausführliche Anweisungen zur inneren Ordnung und zum gemeinsamen Leben der Gemeinde Gottes. Paulus spricht Themen wie Gemeindezucht, das Abendmahl und den verantwortungsvollen Umgang mit geistlichen Gaben an. Besonders beeindruckend ist Kapitel 13, bekannt als das Hohelied der Liebe. Nach Abfassung des ersten Briefs plante Paulus, nach Korinth zu reisen. Doch davon nahm er Abstand und entschied sich stattdessen, seinen Mitarbeiter Titus dorthin zu senden. Als dieser zurückkam und ihm Gutes und weniger Gutes berichtete, schrieb er den zweiten Brief. In diesem äußerst persönlichen Schreiben spricht Paulus über die Motive seines Handelns, über eine geplante Spendensammlung für die verarmten Gläubigen in Judäa und über seinen apostolischen Dienst und Auftrag. Dieser zweite Brief zählt zu den offensten Briefen von Paulus.

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Aus der Übersetzung Neues Leben lesen wir aus dem zweiten Buch Chronik die Kapitel 6 und 7. Salomo segnet das Volk. Dann betete Salomo: Der Herr hat gesagt, dass er im tiefsten Dunkel wohnen will. Doch ich habe dir ein prachtvolles Haus gebaut, eine Wohnung, in der du für immer wohnen sollst. Dann wandte sich der König der ganzen Gemeinschaft der Israeliten zu, die vor ihm stand, segnete sie und sagte: Gepriesen sei der Herr, der Gott Israels, der sein Versprechen erfüllt hat, das er meinem Vater David gab. Denn er hat gesagt: Seit dem Tag, an dem ich mein Volk der Israeliten aus Ägypten herausgeführt habe, habe ich keine Stadt unter den Stämmen Israels dazu bestimmt, dass darin ein Haus zur Ehre meines Namens errichtet werden sollte. Und ich habe auch keinen Mann dazu bestimmt, mein Volk der Israeliten zu führen. Doch nun soll Jerusalem diese Stadt und David dieser König sein. Mein Vater David wollte ein Haus bauen, damit der Name des Herrn, des Gottes Israels, darin geehrt wird. Doch der Herr sprach zu ihm: Es gefällt mir, dass du dir vorgenommen hast, ein Haus zur Ehre meines Namens zu bauen, doch du bist nicht derjenige, der es tun soll. Dein Sohn wird es an deiner Stelle bauen. Und nun hat der Herr getan, was er zugesagt hat, denn ich bin anstelle meines Vaters David König geworden, wie der Herr es gesagt hat. Ich habe dieses Haus zur Ehre des Herrn, des Gottes Israels, gebaut. Dort hinein habe ich die Lade gebracht, und in dieser ist der Bund aufbewahrt, den der Herr mit den Israeliten geschlossen hat. Salomos Weihegebet. Dann stellte sich Salomo mit erhobenen Händen vor den Altar des Herrn, und die ganze Versammlung Israels blickte auf ihn. Er hatte eine bronzene Plattform anfertigen lassen mit 5 mal 5 Ellen Fläche sowie 3 Ellen Höhe und sie in der Mitte des äußeren Vorhofs aufstellen lassen. Darauf stand er vor der ganzen Versammlung, kniete nieder, hob seine Hände zum Himmel und betete: Herr, Gott Israels, es gibt keinen Gott, der dir gleicht, weder im Himmel noch auf der Erde. Du erfüllst deine Versprechen und bist all denen mit deiner großen Liebe treu, die dir gehorchen und bereit sind, von ganzem Herzen deinen Willen zu tun. Du hast deine Zusage an deinen Diener David, meinen Vater, erfüllt. Dein Mund hatte sie ausgesprochen, und heute hat deine Hand sie erfüllt. Und nun, Herr, Gott Israels, erfülle, was du deinem Diener David, meinem Vater, versprochen hast. Denn du hast gesagt: Wenn deine Nachkommen auf ihren Weg achten werden und meine Gesetze halten, wie du es getan hast, werden sie für immer in Israel herrschen. Bitte, Herr, Gott Israels, halte das Versprechen, das du deinem Diener David gegeben hast. Aber wird Gott tatsächlich auf der Erde wohnen? Der höchste Himmel kann dich nicht fassen. Wie viel weniger dieses Haus, das ich errichtet habe. Höre dennoch mein Gebet und vernimm meine Bitte, Herr, mein Gott. Höre die Gebete, die dein Diener an dich richtet. Tag und Nacht sollst du über diesem Tempel wachen, über diesen Ort, von dem du gesagt hast, dass hier dein Name wohnen soll. Bitte erhöre die Gebete, die ich hier spreche. Bitte erhöre die inständigen Bitten, die wir, dein Volk der Israeliten und ich, an diesem Ort im Gebet an dich richten. Ja, höre uns im Himmel, wo du wohnst, und wenn du uns hörst, vergib uns. Wenn ein Mensch einem anderen ein Unrecht zufügt und vor dem Altar in diesem Haus seine Unschuld beschwören soll, dann höre ihn im Himmel und sprich du das Urteil. Strafe den Schuldigen und lass seine Taten auf ihn zurückfallen, aber sprich den Unschuldigen frei, wie es sein Recht ist. Wenn dein Volk der Israeliten von seinen Feinden besiegt wird, weil es gegen dich gesündigt hat, und wenn es sich dir dann wieder zuwendet und deinen Namen anruft und hier in diesem Haus zu dir betet und fleht, dann höre es im Himmel und vergib ihm seine Sünde und bring es zurück in dieses Land, das du ihm und seinen Vorfahren geschenkt hast. Wenn der Himmel verschlossen bleibt und kein Regen fällt, weil dein Volk gegen dich gesündigt hat,
Und wenn das Volk dann zu diesem Haus gewandt betet und deinen Namen anruft und sich von seiner Sünde abwendet, weil du es bestraft hast, dann höre es im Himmel und vergib deinen Dienern, den Israeliten, ihre Sünde. Zeig ihnen, wie sie nach deinem Willen leben können, und lass es regnen auf dein Land, das du deinem Volk als Erbe anvertraut hast. Wenn eine Hungersnot im Land herrscht oder eine Seuche ausbricht, wenn es eine Missernte gibt, Heuschrecken einfallen oder Raupen die Ernte vernichten, wenn die Feinde deines Volkes ins Land eindringen und seine Städte belagern, welche Not oder Krankheit auch kommen mag, wenn dann irgendeiner aus deinem Volk zu dir betet und fleht, indem er dir seinen Kummer und seine Not zu Füßen legt und die Hände zu diesem Haus hin erhebt, oder wenn das ganze Volk seine Stimme im Gebet erhebt, dann höre es im Himmel, wo du wohnst, vergib ihm und hilf. Gib jedem, was er verdient, denn du allein kennst das menschliche Herz. Dann werden sie dich achten und auf deinen Wegen bleiben, solange sie in dem Land leben, das du unseren Vorfahren geschenkt hast. Wenn Fremde, die nicht zu deinem Volk der Israeliten gehören, von deinem großen Namen und deinen gewaltigen Wundern hören und von deiner Macht und aus fernen Ländern hierher kommen und zu diesem Haus gewandt beten, dann höre sie im Himmel, wo du wohnst, und gib ihnen alles, worum sie dich bitten. Denn alle Völker der Erde sollen dich erkennen und achten, so wie dein Volk der Israeliten es tut. Alle sollen erkennen, dass dieses Haus, das ich gebaut habe, deinen Namen trägt. Wenn die Israeliten in deinem Auftrag gegen ihre Feinde in den Krieg ziehen und wenn sie dann im Gebet zu dir in die Richtung dieser Stadt blicken, die du erwählt hast, und zu diesem Haus, das ich deinem Namen errichtet habe, dann höre ihre Gebete und ihr Flehen im Himmel und hilf ihnen. Wenn sie gegen dich sündigen, denn welcher Mensch wäre ohne Sünde? Dann wirst du vielleicht zornig sein über sie und sie ihren Feinden ausliefern, die sie in ein fremdes Land verschleppen, es sei nah oder fern. Doch vielleicht wenden sie sich in ihrem Exil voller Reue wieder zu dir und sagen: Wir haben gesündigt, wir haben Böses getan und schlecht gehandelt. Wenn sie sich dann von ganzem Herzen und von ganzer Seele im Land ihres Exils, in das sie gebracht wurden, wieder dir zuwenden und zu dem Land hingewandt beten, das du ihren Vorfahren geschenkt hast, und zu dieser Stadt, die du erwählt hast, und zu diesem Haus, das ich zur Ehre deines Namens gebaut habe, dann höre ihre Gebete im Himmel, wo du wohnst. Verhilf ihnen zu ihrem Recht und vergib deinem Volk, das gegen dich gesündigt hat. Bitte, mein Gott, erhöre die Gebete, die an diesem Ort vor dich gebracht werden. Und nun, Herr und Gott, komm und nimm deinen Ort der Ruhe ein, du und die Bundeslade, das Zeichen deiner Macht. Deine Priester, Herr und Gott, sollen uns deine Rettung vermitteln, und die dir vertrauen, sollen sich an deiner Güte freuen. Herr und Gott, weise deinen Gesalbten nicht zurück, sondern erinnere dich, wie sehr du deinen Diener David liebst. Die Tempelweihe. Als Salomo sein Gebet beendet hatte, fiel Feuer vom Himmel und verzehrte die Brandopfer sowie alle anderen Opfer, und die herrliche Gegenwart des Herrn erfüllte den Tempel. Die Priester konnten das Haus des Herrn nicht betreten, weil die herrliche Gegenwart des Herrn darin war. Als die Israeliten sahen, wie das Feuer vom Himmel fiel und die herrliche Gegenwart des Herrn den Tempel erfüllte, warfen sie sich zu Boden und beteten den Herrn an und lobten ihn. Seine Güte ist so groß, seine Gnade bleibt ewig bestehen. Dann brachten der König und das ganze Volk dem Herrn Schlachtopfer. König Salomo opferte 22.000 Rinder und 120.000 Schafe. So weihten der König und das ganze Volk das Haus Gottes ein. Die Priester und die Leviten nahmen die ihnen zugewiesenen Plätze ein, und die Leviten sangen wie David: Seine Gnade bleibt ewig bestehen. Sie begleiteten ihren Gesang mit Musik und spielten auf den Instrumenten, die König David eigens für das Lob des Herrn hatte anfertigen lassen. Den Leviten gegenüber standen die Priester und bliesen die Trompeten, und ganz Israel hörte zu.
Dann weihte Salomo die Mitte des Hofes vor dem Haus des Herrn, denn dort brachte er die Brandopfer und das Fett von Friedensopfern dar. Das war nötig, weil der bronzene Altar, den er gebaut hatte, die vielen Brandopfer, Speiseopfer und das Fett der Friedensopfer nicht fassen konnte. Dann feierten Salomo und ganz Israel in dieser Zeit 7 Tage lang das Laubhüttenfest. Eine riesige Menschenmenge war zusammengeströmt, von der Grenze Hamats bis zum Bach von Ägypten. Am 8. Tag fand eine Abschlussfeier statt, denn die Einweihung des Altars und das Laubhüttenfest waren jeweils 7 Tage lang gefeiert worden. Am Ende dieser Feier schickte Salomo das Volk wieder nach Hause. Alle waren froh und glücklich, weil der Herr David, Salomo und seinem Volk so viel Gutes getan hatte. Die Antwort des Herrn auf Salomos Gebet. So vollendete Salomo das Haus des Herrn und den Königspalast. Alles, was er sich für das Haus des Herrn und den Königspalast vorgenommen hatte, gelang ihm. Eines Nachts erschien ihm der Herr und sprach: Ich habe dein Gebet erhört und will in diesem Tempel eure Opfer annehmen. Wenn ich den Himmel verschließe, so dass kein Regen fällt, oder Heuschrecken sende, welche die Ernte auffressen, oder meinem Volk Seuchen schicke, und mein Volk, das meinen Namen trägt, dann Reue zeigt. Wenn die Menschen zu mir beten und meine Nähe suchen und zu mir zurückkehren, will ich sie im Himmel erhören und ihnen die Sünden vergeben und ihr Land heilen. Ich will auf alle Gebete achten, die an diesem Ort gesprochen werden, denn ich habe dieses Haus ausgewählt und für alle Zeiten als Wohnung meines Namens geheiligt. Meine Augen und mein Herz werden für immer hier sein. Und wenn du mir treu bist, wie dein Vater David es war, wenn du meinen Geboten gehorchst, meine Gesetze hältst und meine Vorschriften befolgst, werde ich deine Königsherrschaft befestigen, wie ich es bereits deinem Vater David versprach. Du wirst stets einen Nachfolger haben, der über Israel herrscht. Wenn ihr mich aber verlasst und meine Gesetze und Gebote, die ich euch gegeben habe, nicht einhaltet, sondern hingeht und andere Götter anbetet und ihnen dient, dann reiße ich die Israeliten aus diesem, meinem Land, das ich ihnen gegeben habe, heraus. Ich werde mich von diesem Haus, das ich mir zur Ehre meines Namens erwählt habe, abwenden und es zum Hohn und Gespött der Völker machen. So eindrucksvoll dieses Haus jetzt auch erscheinen mag, es wird zu einem Schreckensbild werden für alle, die vorübergehen. Sie werden spotten und fragen: Warum hat der Herr an seinem Land und seinem Haus so gehandelt? Und die Antwort wird lauten: Weil sie den Herrn, den Gott ihrer Vorfahren, der sie aus Ägypten herausgeführt hat, verlassen und andere Götter angebetet und ihnen gedient haben. Deshalb hat er all dieses Unglück über sie kommen lassen. Wir lesen aus der Übersetzung das Buch, aus dem Buch Römer, Kapitel 7, Vers 18 bis Kapitel 8, Vers 17. Der Kampf in mir. Denn ich weiß, dass in mir, das heißt in meiner natürlichen Persönlichkeit, nichts wirklich Gutes wohnt. Die Absicht, Gutes zu tun, ist zwar bei mir vorhanden, aber nicht die Kraft, dieses Gute in die Tat umzusetzen. Denn ich tue nicht das Gute, das ich eigentlich will, sondern das Böse, das ich nicht will, das tue ich. Wenn ich nun das tue, was ich nicht will, dann ist es doch so. Nicht ich selbst bewirke es, sondern die Sünde, die sich in mir eingenistet hat. Ich erlebe das Gesetz jetzt so. Es ist für mich, der ich es befolgen will, das Gute. Und doch klebt das Böse so stark an mir. Denn ich stimme dem Gesetz Gottes zu, was den Kern meiner Persönlichkeit betrifft. Doch ich entdecke in den einzelnen Bereichen meiner Persönlichkeit ein anderes Gesetz. Das kämpft gegen das Gesetz, das ich mit meinem Verstand für richtig halte, und es bringt mich in Gefangenschaft unter das Gesetz der Sünde, die in den verschiedenen Bereichen meiner Persönlichkeit wirksam ist. Was bin ich doch für ein beklagenswerter Mensch? Wer wird mich herausretten aus dieser dem Tod geweihten Lebenssituation? Doch Dank sei Gott durch Jesus, den Messias, unseren Herrn. So ist nun das die Schlussfolgerung. Mit meinem innersten Wollen diene ich dem Gesetz Gottes. Aber in meiner Lebenswirklichkeit bin ich versklavt an die Sünde.
Freiheit durch den Geist. Und auch das ist klar. Es gibt nun überhaupt keinen Grund mehr zur Verdammnis für die, die im Messias Jesus leben. Denn das Gesetz des Geistes, das das Leben im Messias Jesus mit sich bringt, hat dich befreit vom Gesetz der Sünde und des Todes. Denn es ist so, dass, wozu das Gesetz aufgrund der Beschaffenheit unserer menschlichen Natur nicht in der Lage war, das hat Gott selbst bewirkt. Er hat seinen Sohn gesandt, der ganz in die menschliche Natur hineinkam, die von der Sünde gezeichnet war. Das hat er getan aufgrund der Realität der Sünde. Damit hat er die Sünde verurteilt, indem er ein Mensch wie wir wurde. So sollte die gerechte Forderung des Gottesgesetzes erfüllt werden, und zwar in uns, die wir unser Leben nicht nach rein menschlichen Maßstäben führen, sondern in einer Weise, die dem Gottesgeist entspricht. Denn die, die sich ganz von der menschlichen Natur bestimmen lassen, richten ihr Denken auf die Dinge, die zu dieser rein natürlichen Wirklichkeit gehören. Aber die, die vom Gottesgeist bestimmt sind, richten ihr Denken auf die Dinge, die zur Wirklichkeit des Gottesgeistes gehören. Ja, es ist so. Eine Lebenseinstellung, die sich nur nach der menschlichen Natur ausrichtet, bringt letztlich den Tod. Aber die Lebenseinstellung, die vom Gottesgeist bestimmt ist, bringt Leben und Frieden. Denn eine Lebenseinstellung, die sich auf rein innerweltliche Dinge ausrichtet, ist Gott gegenüber feindlich eingestellt. Solch ein Denken ordnet sich nicht dem Gottesgesetz unter und kann das auch gar nicht. Die Menschen, die ihr ganzes Leben in dieser Wirklichkeit führen, können so Gott nicht gefallen. Aber ihr lebt ja nicht in dieser selbstbezogenen Weise, wenn es denn so ist, dass der Geist Gottes in euch wohnt. Wenn aber ein Mensch den Geist des Messias nicht in sich hat, dann gehört er ja überhaupt nicht zum Messias. Wenn aber der Messias in euch lebt, dann ist zwar euer Körper dem Tod verfallen durch die Auswirkung der Sünde, aber euer innerstes Ich, der Geist, ist nichts als Leben durch die Gerechtigkeit. Wenn also der Geist Gottes, der Jesus von den Toten auferweckt hat, in euch wohnt, dann wird er, der den Messias in ein neues Leben gerufen hat, auch eure dem Tod verfallenen Körper wieder lebendig machen durch seinen starken Geist, der in euch wohnt. Schwestern und Brüder, das bedeutet dann auch, dass wir keine Verpflichtung mehr haben gegenüber dem ausschließlich auf das eigene Ich bezogene Leben, so dass wir unser Leben noch nach solchen Maßstäben gestalten müssten. Denn wenn ihr nach diesen rein menschlichen Wertmaßstäben lebt, dann werdet ihr sicher dem Tod verfallen. Wenn ihr aber durch den Gottesgeist die Handlungen, die sich rein auf diese materielle Welt beziehen, in den Tod gebt, dann werdet ihr leben. Ja, es ist so. Alle, die dem Geist Gottes erlauben, sie zu leiten, sind die Söhne und Töchter Gottes. Denn ihr habt ja von Gott keine Geisteshaltung bekommen, wie Sklaven sie haben, was zu einem Leben in Furcht führen würde. Sondern ihr habt den Gottesgeist empfangen, durch den ihr als rechtmäßige Söhne und Töchter in seine Familie aufgenommen werdet. Durch diesen Geist rufen wir deshalb auch in unseren Gebeten: Aber, Vater. Genau dieser Gottesgeist bestätigt unserem innersten Geist, dass wir wirklich Kinder Gottes sind. Wenn wir nun seine Kinder sind, dann sind wir auch seine rechtmäßigen Erben. Wir sind Erben Gottes, Miterben des Messias. Es ist wirklich so, wenn wir zusammen mit ihm das Leiden auf uns nehmen, dann werden wir auch mit ihm zusammen in seine wunderbare Herrlichkeit, seinen Lichtglanz mit hineingenommen werden. Aus der Übersetzung Das Buch lesen wir aus Psalm 18, die Verse 1 bis 16. Das Dankgebet des Königs. Für den Musiker, für den Diener des Herrn. Von David, der die Worte dieses Liedes für den Herrn sprach, an dem Tag, an dem der Herr ihn gerettet hatte aus der Gewalt aller seiner Feinde und auch aus der Hand von Saul. Das sagte er. Ich habe dich so lieb, Herr, meine Stärke. Herr, mein Fels, meine Burg und mein Retter. Mein Gott, mein Fels, auf dem ich Zuflucht finde. Mein Schild, du Inbegriff meiner Hilfe, meine Zuflucht. Gepriesen bist du, so rufe ich zu dem Herrn. Dann werde ich vor meinen Feinden gerettet.
Fesseln des Todes hatten mich umschlungen. Die Fluten des Verderbens machten mir Angst. Die Fesseln der Unterwelt hatten mich umgeben. Die Schlingen des Todes griffen nach mir. Als ich so bedrängt wurde, rief ich zu dem Herrn, ja, zu meinem Gott ging mein Hilfeschrei. Da hörte er meine Stimme von seinem Tempel aus. Meine Schreie erreichten sein Ohr. Die Erde wankte und schwankte. Ja, die Grundlagen der Berge wurden erschüttert. Sie bebten, weil sein Zorn aufflammte. Rauch stieg auf aus seiner Nase und Feuer fraß von seinem Mund aus, glühende Kohlen sprühten aus ihm hervor. Die Himmel senkte er nieder und kam herab. Wolkendunkel war unter seinen Füßen. Auf einem Cherub kam er geflogen, auf den Flügeln des Windes rauschte er herbei. In die Finsternis hüllte er sich, dunkles Wasser und dichte Wolken sind seine Wohnstatt. Vor seinem Lichtglanz zogen die Wolken vorüber, mit Hagel und feurigen Geschossen. Vom Himmel herab ließ der Herr es donnern, ja, der Höchste ließ seine Stimme ertönen, mit Hagel und feurigen Geschossen. Seine Pfeile schoss er überall hin los, Blitze schleuderte er und verjagte die Feinde. Da lagen die Flussbetten offen da, die Grundfesten der Welt wurden entblößt vor deiner Zurechtweisung her, vor dem Windhauch deines Zorns. Aus der Übersetzung Neues Leben lesen wir aus dem Buch Sprüche, Kapitel 19, die Verse 24 und 25. Manche Menschen sind so faul, dass sie nicht einmal einen Finger rühren, um zu essen. Wenn man einen Spötter bestraft, wird der Unerfahrene klug werden. Wenn man einen weisen Menschen zurechtweist, wird er umso weiser.

0: Wir sind immer noch dran am Studium der messianischen Psalmen, das heißt die Psalmen, die auf Jesus Christus hinweisen. In den letzten Bibelklassen haben wir diese Trilogie, Psalm 22, 23, 24, angeschaut. Heute wollen wir uns in Psalm 40 vertiefen. Wir lesen einmal den ganzen Psalm durch.
1: Ein Psalm Davids vorzusingen. Ich harrte des Herrn, und er neigte sich zu mir und hörte mein Schreien. Er zog mich aus der grausigen Grube, aus lauter Schmutz und Schlamm, und stellte meine Füße auf einen Fels, dass ich sicher treten kann. Er hat mir ein neues Lied in meinen Mund gegeben, zu loben unseren Gott. Das werden viele sehen und sich fürchten und auf den Herrn hoffen. Wohl dem, der seine Hoffnung setzt auf den Herrn und sich nicht wendet zu den Hoffärtigen und denen, die mit Lügen umgehen. Herr, mein Gott, groß sind deine Wunder und deine Gedanken, die du an uns beweisest. Dir ist nichts gleich. Ich will sie verkündigen und davon sagen, wiewohl sie nicht zu zählen sind. Schlachtopfer und Speisopfer gefallen dir nicht, aber die Ohren hast du mir aufgetan. Du willst weder Brandopfer noch Sündopfer. Da sprach ich: Siehe, ich komme. Im Buch ist von mir geschrieben: Deinen Willen, mein Gott, tue ich gern, und dein Gesetz hab ich in meinem Herzen. Ich verkündige Gerechtigkeit in der großen Gemeinde. Siehe, ich will mir meinen Mund nicht stopfen lassen. Herr, das weißt du. Deine Gerechtigkeit verberge ich nicht von in meinem Herzen. Von deiner Wahrheit und von deinem Heil rede ich. Ich verhehle deine Güte und Treue nicht vor der großen Gemeinde. Du aber, Herr, wollest deine Barmherzigkeit nicht von mir wenden. Lass deine Güte und Treue alle Wege mich behüten. Denn es haben mich umgeben Leiden ohne Zahl. Meine Sünden haben mich ereilt. Ich kann sie nicht überblicken. Ihrer sind mehr als Haare auf meinem Haupt, und mein Herz ist verzagt.

0: lass dir's gefallen, Herr, mich zu erretten. Eile, Herr, mir zu helfen. Schämen sollen sich und zu Schanden werden, die mir nach dem Leben stehen, mich umzubringen. Es sollen zurückweichen und zu Schanden werden, die mir mein Unglück gönnen. Sie sollen in ihrer Schande erschrecken, die da über mich schreien, da, da. Lass deiner sich freuen und fröhlich sein alle, die nach dir fragen und die dein Heil lieben. Lass alle Wege sagen, der Herr sei hoch gelobt. Denn ich bin arm und elend, der Herr aber sorgt für mich. Du bist mein Helfer und Erretter, mein Gott, säume doch nicht.
1: Der Psalm stammt von König David, wie uns die Überschrift sagt, die übrigens zum inspirierten Text gehört. Also diese Überschriften in den Psalmen, das sind nicht, die sind nicht zu verwechseln mit Überschriften, die man in manchen Bibeln einfach zum besseren Auffinden von Abschnitten eingefügt hat. Diese sind original und die sind auch so im hebräischen Grundtext zu finden. Wenn es da heißt, dem Vorsänger oder dem Dirigenten, Lamnazeach, das ist der Menazeach, das ist der Dirigent, der über das Tempelorchester gestellt war, von David ein Psalm. Nun, wie kommt man auf die Idee, dass dieser Psalm ein messianischer Psalm sein soll? Dass er also nicht von David spricht, sondern speziell von Christus, dem verheißenen Erlöser. Weil das Neue Testament, Psalm 40, eben auf den Herrn Jesus Christus bezieht, ist es ein messianischer Psalm. Das ist eigentlich das klarste und eindeutigste Argument. Also viele messianische Abschnitte aus dem Alten Testament werden im Neuen zitiert und der Heilige Geist legt sie aus. Aber da könnte natürlich dann jemand argumentieren, aha, das sind christliche Interpretationen so im Nachhinein. Aber schön ist eigentlich, dass man zeigen kann, dass eigentlich die meisten messianischen Stellen aus dem Alten Testament, die im Neuen Testament als solche beschrieben werden, auch von den alten Rabbinern in der rabbinischen Literatur des Judentums so verstanden worden sind. Also da kann man ganz klar argumentieren, das hat überhaupt nichts damit zu tun, im Nachhinein haben Christen das so interpretiert oder hineingelesen. Das hat man im Judentum weitgehend auch so gesehen, zum Beispiel Daniel 9, Jesaja 53 und viele Stellen, die wir schon in der Vergangenheit jetzt behandelt haben, ab 1. Mose. Und das Argument ist natürlich hier umso stärker, denn im orthodoxen Judentum lehnt man zwar ab, dass Jesus von Nazareth der Messias sei. Also die waren bestimmt nicht voreingenommen, dass sie diese Stellen auf den Messias bezogen haben. Und das gibt dem Ganzen noch viel mehr Gewicht. Ja, also Psalm 40 können wir aufschlagen, wird in Hebräer 10 zitiert und messianisch gedeutet. Aber es ist natürlich auch unabhängig von Hebräer 10 klar, das kann ja nicht von David sprechen. Denn wie könnte David sagen, eben Psalm 40, Vers 8, da sprach ich, siehe, ich komme. In der Rolle des Buches steht von mir geschrieben. Niemand von uns ist in die Welt gekommen und hat gesagt, so, jetzt komme ich. Ja? Wir wussten bei der Geburt nicht mal, wer wir sind, ja? Das kam erst ein bisschen später. Das Bewusstsein der eigenen Identität, ja? Also, unmöglich kann sich das auf David beziehen. Ich komme. Von mir steht bereits schon in der Bibel prophezeit. Und so sehen wir, das ist genau auf der gleichen Linie wie Psalm 22 zum Beispiel, wo wir auch gesehen haben, es war ein Psalm von David, aber er sagt darin, sie haben meine Hände und meine Füße durchbohrt oder durchgraben. Nie ist das geschehen im Leben von David. Und so wie klar, Psalm 22 spricht nicht von Davids persönlicher Erfahrung, sondern weil er ein Prophet war, hat er voraussehend von den Leiden, die über Christus, über den Messias kommen sollten, gesprochen. Aber es gibt tatsächlich Psalmen, die Davids persönliche Erfahrungen beschreiben. Nur so ein Beispiel, auch dazu, Psalm 3, der Titel sagt, ein Psalm von David, als er vor seinem Sohn Absalom floh. Und dann kommt die Bitte, Herr, wie viele sind meine Bedränger? Viele erheben sich gegen mich. Also beschreibt er genau, was er erlebt hat, als Absalom ihn gestürzt hatte vom Thron. Gut, jetzt gehen wir eben zu Hebräer 10. Wir lesen ab Vers 5. 5 bis 10. Ja, wer liest bitte?
0: Darum spricht er bei seinem Kommen in die Welt, Opfer und Gaben hast du nicht gewollt, einen Leib aber hast du mir bereitet, Brandopfer und Sündopfer gefallen dir nicht. Da spreche ich, siehe, ich komme. Im Buch steht von mir geschrieben, dass ich tue Gott deinen Willen. Zuerst hatte er gesagt, Opfer und Gaben, Brandopfer und Sündopfer hast du nicht gewollt, sie gefallen dir auch nicht, welche doch nach dem Gesetz geopfert werden. Dann aber sprach er, siehe, ich komme zu tun Gott deinen Willen. Da hebt er das erste auf, damit er das andere einsetze. In diesem Willen sind wir geheiligt ein für allemal durch das Opfer des Leibes Jesu Christi.
1: Ja, jetzt haben wir hier ein wunderbares Beispiel dafür, wie man die Bibel auslegen muss. Also es ist ein eigentlicher Bibelkommentar, den Paulus hier im Hebräerbrief aufgeschrieben hat bezüglich Psalm 40. Zuerst mal eine Frage. Auf welchen Zeitpunkt bezieht der Hebräerbrief diesen Ausspruch, siehe, ich komme? Wann hat sich das erfüllt? Als er in die Welt kommt, spricht er. Der Herr Jesus ist ja der ewige Gott, der Mensch geworden ist. Gott ist so allmächtig, dass er eben auch mächtig war, Mensch zu werden. Ja, der Mensch müsste sich von seinem Verstand her sagen, unmöglich, dass Gott Mensch werden kann. Aber Gott ist eben so allmächtig, dass er Mensch werden konnte. Ganz einfach. Und so war der Herr Jesus als Mensch Gott und Mensch in einer Person. Das heißt also, als er in die Welt kam, da konnte er als ewiger Sohn Gottes eben sprechen. Und auf diesen Zeitpunkt bezieht sich also dieses Wort. Eben, siehe, ich komme. In der Rolle des Buches steht von mir geschrieben. Er kommt in dieser Welt ganz bewusst, um die Prophetie des Alten Testaments, die Rolle des Buches, zu erfüllen. Jetzt fällt vielleicht auf beim genauen Lesen, in Hebräer 10, Vers 5 steht, Schlachtopfer und Speisopfer hast du nicht gewollt, einen Leib aber hast du mir bereitet. Und was steht da in Psalm 40 eigentlich? Psalm 40, Vers 7. Ohren hast du mir bereitet. Ja gut, weil das Neue Testament griechisch aufgeschrieben wurde, wird oft eine Übersetzung benutzt beim Zitieren aus dem hebräischen Alten Testament. Das ist die Septuaginta, die älteste Bibelübersetzung auf Griechisch, die wurde um 280 vor Christus in Ägypten von jüdischen Gelehrten hergestellt. Das ist dann später eben die Bibel der ersten Christen geworden. Und so war das also praktisch, man konnte die Septuaginta zitieren, wenn man aus dem Alten Testament in griechischen Schriften etwas wiedergeben wollte. Allerdings nicht immer wird die Septuaginta benutzt. Manchmal haben die Bibelschreiber im Neuen Testament eine eigene Übersetzung gegeben. Manchmal ist es auch ein bisschen kombiniert, Septuaginta und doch eine eigene Übersetzung. Also es ist ganz unterschiedlich. Effektiv so, man findet Septuaginta-Handschriften, die haben auch diese Lesart im Psalm 40, also diese Übersetzung, einen Leib hast du mir bereitet. Jetzt könnte man sich natürlich fragen, was ist das für eine Übersetzungstechnik? Ohren hast du mir bereitet, wird übersetzt mit einen Leib hast du mir bereitet. Und wenn es heißt, Ohren hast du mir bereitet, da geht es ja um die Bildung des Menschenleib im Mutterleib. Und es ist so effektiv in der modernen Forschung, wissen wir ja heute genau, wie der Embryo sich im Mutterleib entwickelt. Und es ist tatsächlich so, in einer ganz frühen Phase bilden sich beim Embryo tiefe Furchen, die sich dann weiterbilden zum Gehörgang der Ohren. Also gerade der Gehörgang der Ohren wird in einem ganz, ganz frühen Stadium der Ausbildung des Körpers gebildet. Und so ist das natürlich eine perfekte Übersetzung. Ohren hast du mir bereitet, einen Leib hast du mir bereitet. Bezieht sich wirklich auf die Bildung des Körpers des Herrn Jesus im Mutterleib von Maria. Und es ist sogar so, wörtlich steht im Hebräischen, Ohren hast du mir bereitet, eben indem beim Embryo sich diese tiefen Furchen und dann eben dieser Gang bildet, der zum Gehörgang führt, das ist genau die richtige Ausdrucksweise, Ohren hast du mir gegraben. Nun, im Psalm 40 wird damit betont, wenn der Herr Jesus sagt, Ohren hast du mir gegraben, wozu sind Ohren da? Um zu hören und um zu gehorchen. Ist ja interessant, auf Hebräisch ist Shama, hören bedeutet gleichzeitig auch gehorchen. Also zum Beispiel im fünften Buch Mose, das ist das Buch des Gehorsams, da hat man etwa 50 Mal diesen Ausdruck Shama, hören, der eben oft im Sinn von gehorchen verwendet wird. Ja, also der Herr Jesus sagt, Ohren hast du mir bereitet, damit will er sagen, du hast mich ausgerüstet, um auf deine Stimme zu hören, um deinen Willen auszuführen. Und das wird ja hier dann auch im Folgenden eben betont. Siehe, ich komme, in der Rolle des Buches steht von mir geschrieben, dein Wohlgefallen zu tun, mein Gott, ist meine Lust. Also er will das tun, was Gott geplant hat. In Hebräer 10 wird das übersetzt, um deinen Willen, o Gott, zu tun. Aber es ist so, im Hebräerbrief ist der Ausdruck Leib besonders wichtig, weil hier betont werden soll, dass Jesus Christus seinen Körper, seinen Leib als Opfer gegeben hat. Das ist der zusammenfassende Vers. Liest noch jemand Hebräer 10, Vers 10?
0: In diesem Willen sind wir geheiligt, ein für allemal durch das Opfer des Leibes Jesu Christi.
1: Hebräer 10 will zeigen, all die Opfer im Alten Testament, die konnten keine einzige Sünde wegnehmen. Das waren nur Symbole, nur Hinweise auf das wahre Opfer des Messias. Aber jetzt durch das Opfer des Leibes Jesus sind wir wirklich gerettet, ist wirkliche Sündenvergebung möglich geworden. Und durch diese zwar ein bisschen freie Übersetzung, aber absolut exakte Übersetzung, einen Leib hast du mir bereitet, kann der Apostel Paulus so direkt die Brücke schaffen und sagen, ja, dieser Leib wurde ihm bereitet, als er in die Welt kam, und durch das Opfer dieses Leibes sind wir nun geheiligt. Jetzt kommt ja noch Folgendes dazu. Hebräer 10 zitiert ja ziemlich ausführlich, Schlachtopfer und Speisopfer hast du nicht gewollt. Ein Leib aber hast du mir bereitet, an Brandopfern und Opfern für die Sünde hast du kein Wohlgefallen gefunden. Also zunächst überrascht ja mal, warum wird hier so negativ über die Opfer gesprochen? Oder scheinbar negativ? Diese Opfer hast du nicht gewollt. Das ist eigentlich genau der Punkt, zum Beispiel in Hosea 6, wenn wir dort kurz aufschlagen. Dort ist genau dieser Aspekt im Visier. Hosea 6, Vers 6. Kann das jemand vorlesen, bitte?
0: Denn ich habe Lust an der Liebe und nicht am Opfer, an der Erkenntnis Gottes und nicht am Brandopfer.
1: Jawohl. Also wörtlich, das erste Opfer ist Schlachtopfer und das zweite dann eben Brandopfer. Mit dem Schlachtopfer ist gemeint das Friedensopfer. Wir kommen gleich noch auf die verschiedenen Arten von Opfer zu sprechen. Aber hier werden zwei Opfertypen erwähnt. Und hier geht es nun darum, eben Gott will nicht einfach eine äußerliche Erfüllung, indem man irgendein Opfertier opfert und meint, jetzt sei alles geregelt, sondern er möchte, dass die innere Haltung stimmt. Und darum wird hier eben gesagt, denn an Frömmigkeit oder Güte oder eben Liebe habe ich gefallen und nicht an Schlachtopfern. Und an der Erkenntnis Gottes, eben dass man Gott sucht und ihn sieht, das ist Gott wichtiger als die äußerliche Erfüllung von Brandopfern. Das haben eben schon liberale Theologen missbraucht, solche Stellen, um zu sagen, ja, da sieht man, da wird im Alten Testament an gewissen Stellen wird ganz negativ über Opfer gesprochen. Das macht eigentlich deutlich, dass eben es gibt da verschiedene Richtungen, Strömungen in Israel früher, zur Zeit des Alten Testaments, solche, die Opfer befürworten und solche, die gegen Opfer sind. Nein, hier wird nicht gegen Opfer gesprochen, sondern es wird gesagt, dass Gott die innere Haltung wichtiger ist als die reine äußerliche Erfüllung, Darbringung von Opfern. Aber woraus sehen wir, dass Gott diese Opfer tatsächlich wollte? Also ich meine jetzt die Tieropfer, nicht unbedingt das Erstgeborene. Also das ist genau das richtige Argument. Die Vorschriften für die Opfer werden ja zum Beispiel in 3. Mose 1 bis 7 ganz besonders ausführlich gegeben. Wenn wir kurz aufschlagen, 3. Mose 1, liest jemand da die ersten drei Verse.
0: Und der Herr rief Mose und redete mit ihm aus der Stiftshütte und sprach: Rede mit den Kindern Israel und sprich zu ihnen: Wer unter euch dem Herrn ein Opfer darbringen will, der bringe es von dem Vieh, von Rindern oder von Schafen und Ziegen. Will er ein Brandopfer darbringen von Rindern, so opfere er ein männliches Tier, das ohne Fehler ist, vor der Tür der Stiftshütte, damit es ihn wohlgefällig mache vor dem Herrn.
1: Also wer gibt hier die Anweisung für die Opfer? Gott selbst. Und zwar ist es bemerkenswert, es beginnt mit: Und der Herr rief Mose. Normalerweise steht ja: Und der Herr redete. Und hier wird gesagt: Der Herr rief. Darum heißt ja das dritte Buch Mose in der hebräischen Bibel, gemäß dem ersten Wort, das vorkommt im Text, Vayikra, und er rief. Das ist Gottes Ruf an das aus Ägypten erlöste Volk, in seine Gegenwart zu treten und ihm Opfer zu bringen. Und Gott sagt, drückt damit aus, es ist ihm ein Anliegen. Mose soll also diese Vorschriften Israel weitergeben. Und da wird erklärt, wenn jemand Gott etwas freiwillig bringen will als Opfer, dann kann er das. Aber das ist nicht seiner Fantasie überlassen. Also wenn ein Mensch von euch dem Herrn eine Opfergabe darbringen will, so sollt ihr vom Vieh, vom Rind und Kleinvieh und so weiter eure Opfergabe darbringen. Also Gott schreibt genau vor, wie diese Opfer sein müssen. Zunächst wird hier in Kapitel 1 das Brandopfer beschrieben, dann Kapitel 2 das unblutige Speisopfer, das als Begleitopfer zu den blutigen jeweils dargebracht wurde. Dann kommt 3. Mose 3, das zweite blutige Opfer, das Friedensopfer. In Kapitel 4 dann das Sündopfer und Kapitel 5, Vers 5, das Schuldopfer. Ja, das ist nun wichtig, weil in Psalm 40, da werden ja auch verschiedene Opfer erwähnt, nämlich welche? Psalm 40, Vers 7. Jawohl, und? Jawohl. Also hier haben wir vier Typen, die erwähnt sind, von den insgesamt fünf Typen. Ein Schlachtopfer, sehr oft wird das Friedensopfer im Alten und auch im Neuen wird es Schlachtopfer genannt. Wenn gesprochen wird über die Schlachtopfer, die gegessen werden, dann ist damit ganz eindeutig das Friedensopfer gemeint, weil das war das Opfer, von dem der Opfernde etwas essen durfte. 1. Korinther 10 zum Beispiel, Schlachtopfer, die gegessen werden. Ja, also da haben wir diese vier Typen. Wir können vielleicht ganz kurz erklären, was die Bedeutung dieser Opfer ist. Das Brandopfer, es wurde ganz verbrannt für Gott. Darum heißt es im Neuen Testament, in Hebräer 10, das Wort für Brandopfer ist Holocaust, ja? Das ganz verbrannte Opfer. Eigentlich ist eben dieser Ausdruck völlig verkehrt, wenn man ihn verwendet für die Judenvernichtung in der Nazizeit, denn die Juden waren kein Brandopfer. Sollte eher gebräuchlichen hebräischen Ausdruck zum Beispiel brauchen, die Shoah. Shoah heißt auf Hebräisch Katastrophe. Und das ist so der verbreitete Ausdruck im Judentum für die Judenvernichtung unter den Nazis. Aber Holocaust ist eigentlich gar nicht zutreffend, denn eben, das Brandopfer wurde ganz verbrannt, aber von dem Brandopfer, wie gesagt, in 3. Mose 1, es war zum Wohlgefallen für Gott. Das heißt, es wird in ganz 3. Mose 1 kein Wort gesprochen über Sünde. Es ist ein Opfer zur Ehre Gottes, zum lieblichen Geruch dem Herrn. Und derjenige, der es da brachte, konnte das einfach ganz freiwillig bringen. Nicht, weil er gesündigt hatte, sondern er konnte das einfach bringen, weil er Gott ein Opfer bringen wollte. Er durfte aber nichts davon essen. Es war ganz für Gott verbrannt. Und er musste aber seine Hände aufstützen auf den Kopf des Opfers. Und dann heißt es, es wird zum Wohlgefallen sein für ihn. Das heißt, das Opfertier ist ja unschuldig. Ein Tier sündigt ja nicht. Das unschuldige Opfer überträgt symbolisch seine Unschuld und eben seine Wohlgefälligkeit für Gott, für den, der es darbringt. Zum Wohlgefallen für ihn. Und dann wird es eben geschlachtet und dann auf dem Altar geopfert, eben zum Wohlgefallen für Gott. Und das ist ein Hinweis auf das Opfer des Herrn Jesus, dass der Herr Jesus kommen sollte, um sich zu opfern zur Ehre Gottes, dass Gott durch ihn verherrlicht wird. Und so sagt der Herr Jesus in Johannes 17, Vers 3, gerade vor dem Kreuz, schon wie wenn er alles vollbracht hätte, stellt er sich hinter das Kreuz und sagt, ich habe dich verherrlicht auf der Erde. Ich habe das Werk vollbracht, welches du mir gegeben hast, dass ich es tun sollte. Das ist genau der Aspekt des Brandopfers. Dann gehen wir zum nächsten, das Friedensopfer. 3. Mose 3, das war das Opfer, von dem man etwas essen durfte und ein Teil wurde für Gott verbrannt. Und damit drückte der Mensch, der übrigens das Friedensopfer ganz freiwillig bringen konnte, drückte aus, ich habe Gemeinschaft mit Gott. Das, was für Gott wichtig ist, das Opfer, das ist auch für mich wichtig. Und darum isst er davon. Und Gemeinschaft ist ja nichts anderes als zwei Menschen, die Gemeinschaft haben, genießen das Gleiche. Also die gleichen Interessen, das führt zu Gemeinschaft. Aber wenn Menschen überhaupt keine gemeinsamen Interesse haben, dann haben sie auch keine Gemeinschaft. Und so ist das eben das Gemeinschaftsopfer, das in 3. Mose 3 genannt wird, Shelamim, eben Friedensopfer, das kommt von Shalom. Und so drückt man mit diesem Opfer aus, wir haben Frieden mit Gott. Das drückt also aus, dass der Herr Jesus gekommen ist, um sich zu opfern, um Frieden mit Gott zu machen. Ich gebe vielleicht eine Stelle dazu an, Kolosser 1, Vers 20, indem er Frieden gemacht hat durch das Blut seines Kreuzes. Das drückt genau das Friedensopfer aus. Dann gab es eben weiter das Sündopfer. Wenn man gesündigt hatte, musste man ein Sündopfer bringen. Auch wieder die Hände aufstützen auf das Opfer, auf den Kopf, so aufdrücken. Das bedeutete Identifikation. Also man drückt das ganze Gewicht seiner Person auf das Opfertier und drückt aus, ich übertrage quasi mein eigenes Ich auf dieses Opfer. Und dann musste der Schuldige konkret bekennen, worin er gesündigt hatte und anschließend das Opfertier schlachten. Jetzt ist auch ein Tausch geschehen, aber nicht wie beim Brandopfer. Das vollkommene Opfer überträgt die Vollkommenheit auf den Unvollkommenen, sondern der Sünder überträgt seine Schuld auf das vollkommene Opfer. Und weil dann das Opfer quasi, natürlich symbolisch, es ist ja eine bildliche Sprache, das Opfer quasi beladen ist mit der Schuld des schuldigen Menschen, dann muss mit dem Opfer das geschehen, was mit dem Sünder hätte geschehen sollen. Es muss sterben. Der Lohn der Sünde ist der Tod. Das ist das Sündopfer nach Römer 6, Vers 23. Und dann kommt noch das Schuldopfer, das jetzt eben im Psalm 40 nicht speziell erwähnt ist. Es ist ganz eng verwandt mit dem Sündopfer. Weiß jemand gerade, wann musste man ein Sünd- und wann ein Schuldopfer bringen? Also im Fall von Diebstahl musste man nicht ein Sündopfer bringen, sondern ein Schuldopfer. Und dann war vorgeschrieben in 3. Mose 5, da musste man dem Geschädigten den Betrag zurückzahlen und 20% darüber. Und eben das Schuldopfer bringen. Und so sehen wir, Sünde und Schuldopfer hat mit Sünde zu tun, aber eben beim Sündopfer auch verborgene Dinge, verborgene Sünden, die nicht unbedingt jetzt direkt jemanden geschädigt haben, die mussten auch bekannt werden. Und so betont das Sündopfer mehr, dass der Herr Jesus gestorben ist für die Verdorbenheit unseres sündigen Wesens. Während das Schuldopfer besonders betont, es geht da um die Folgen der Sünde. Sünde richtet immer auch Schaden an. Also Sünde hat Folgen. Wenn jemand die Ehe bricht, das kann die ganze Familie zerstören und kaputt machen. Und wenn man dann später das einsieht und umkehrt, aber der Schaden ist immer noch da. Eben weil Sünde eben schädigt, Konsequenzen hat. Aber gerade das Schuldopfer betont, dass der Herr Jesus gekommen ist, um nicht nur das Böse überhaupt zu beseitigen, sondern er ist gekommen, um letztlich auch die Konsequenzen der Sünden zu beseitigen. Das ist allerdings nicht so, dass wir sagen können, das wird dann immer schon in unserem Leben jetzt realisiert werden, aber wenn Gott einen neuen Himmel und eine neue Erde schaffen wird, dann heißt es, es wird kein Geschrei mehr sein, keine Trauer, kein Schmerz und so weiter. Alles vorbei. Auch diese Folgen der Sünde werden geheilt werden aufgrund des Opfers des Herrn Jesus. Sehr entlastend. Gerade wenn man Schuld im Leben hat, die man aber vor Gott geordnet hat und man sieht, man kann die Folgen nicht mehr gut machen. Dass man dann eben sieht, der Herr Jesus ist auch dafür gestorben, als das Schuldopfer. Ja, und dann haben wir noch das Speisopfer. Was bedeutet das? Normalerweise wurden eben die Blutopfer begleitet von einem Speisopfer. Das Speisopfer bestand also aus Mehl und es wurde gemischt mit Olivenöl. Man hat daraus quasi eine Art Kuchen bereitet. Der wurde im Tempel gebacken. Ein Teil wurde für Gott auf dem Altar verbrannt und ein Teil durfte man eben backen und selber essen. Ja, wovon spricht dieses Mehl? Der Herr Jesus wird genannt, zum Beispiel in Jesaja 53, ich will das kurz aufschlagen, Jesaja 53, Vers 2. Und er ist wie ein Reis vor ihm aufgeschossen und wie ein Wurzelspross aus dürrem Erdreich. Wenn man jetzt denkt, zum Beispiel an einen Weizenhalm, der aufsprießt, der Jesus wird so als Wurzelspross aus dürrem Erdreich beschrieben. Und eben für das Speisopfer mussten die Körner gemahlen werden und mit Olivenöl vermischt werden. Und das spricht eben von der vollkommenen Menschheit des Herrn Jesus. Wenn das Korn gemahlen ist, nur die Körner hat, dann weiß man nicht, was da alles noch drin sein könnte, ja? Was für Schädlinge oder irgend so. Aber wenn es gemahlen wird, dann kommt das Innerste, wird dabei sichtbar. Und so spricht das Speisopfer eben von der Vollkommenheit des Herrn Jesus. Man kann bis in sein Innerstes hineinschauen, es ist alles vollkommen, perfekt. So konnte der Herr Jesus auch in Johannes 8 sagen, wer von euch überführt mich der Sünde? Ist keiner gekommen. Und was bedeutet das Vermischen mit dem Olivenöl? Was bedeutet meistens das Olivenöl in der Bibel? Der Heilige Geist. Und das Vermischen bedeutet eben, dass der Herr Jesus vom Heiligen Geist gezeugt war. Und was man auch noch findet beim Speisopfer, dass es mit Öl gesalbt wurde. Noch eine spezielle Salbung von Öl darüber. Und das ist natürlich klar, das spricht eben von seiner Salbung mit dem Heiligen Geist. Am Jordan kam der Heilige Geist auf ihn und er wurde gesalbt für seinen Dienst. Und das ist nun eben genau der Hinweis auf den Messias. Messias heißt ja der Gesalbte auf Hebräisch. Und Griechisch Christus, Christos bedeutet der Gesalbte. Also das Speisopfer, das unblutig war, spricht also ganz besonders von dem vollkommenen Leben des Herrn Jesus auf der Erde, während seines ganzen Lebens. Es war eine Gabe für Gott und war so vollkommen, der Herr Jesus kam in die Welt und sagte, siehe, ich komme, um dein Willen, oh Gott, zu tun. Sein ganzes Leben von der Krippe bis zum Kreuz war ganz Gott hingegeben, jedem ein Speisopfer. Und vom Speisopfer heißt es auch, es sei zu einem lieblichen Geruch für den Herrn. Also ein Gott wohlgefälliges Opfer. Aber jetzt im Psalm 40 hören wir eben die Stimme des Messias, die sagt, Brandopfer, Schlachtopfer, Sündopfer, Speisopfer, das hast du nicht gewollt. Was bedeutet nun das, dieses nicht gewollt, wenn ja Gott das vorgeschrieben hatte? Was ist das Eigentliche? Einen Leib hast du mir bereitet. Also, wenn man behauptet im orthodoxen Judentum, dass Jesus als Messias ablehnt, ja, diese Opfer, das wollte Gott und das ist quasi das Letzte, was er wollte. Muss man sagen, ist falsch. Es ist eben nicht das Letzte, was er wollte. Er hat das nur gegeben im Blick auf das Opfer Jesu. Und so ist also Psalm 40 überhaupt nicht ein Text, der die Opfer irgendwie negativ darstellt, sondern er macht einfach deutlich, das ist es nicht, was Gott wirklich suchte. Das waren nur Hinweise auf das Eigentliche. Der Jesus ist die Erfüllung dieser Opfer.

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Vom Fremden zum Mitbürger ist es hierzulande oft ein langer und beschwerlicher Weg. Seit in den 60er Jahren die ersten Gastarbeiter die deutsche Grenze passierten, ist unsere multikulturelle Gesellschaft immer bunter geworden. Und viele fragen sich noch heute, wer darf eigentlich richtig zu uns gehören? Genau dieses Problem ist bereits vor rund 2000 Jahren unter den ersten Christen brandaktuell. Bevor Jesus Christus auf die Erde kam, war es für das jüdische Volk klar. Wir allein sind Gottes auserwähltes Volk. Den ringsum lebenden Heiden hat er sich nicht offenbart. Mit Jesus Christus kommt nun dieses vertraute Denkschema gründlich ins Wanken. Denn er ist für alle Menschen auf dieser Welt erschienen. Darum macht er es seinen 12 Jüngern und später dem Apostel Paulus so eindrücklich klar. Verkündet meine Freudenbotschaft bis in die letzten Winkel der Erde. Macht vor keiner fremden Kultur, keiner unverständlichen Sprache, keiner anderen Hautfarbe Halt. Skeptiker gab und gibt es immer. Früher die Judenchristen, die den jungen Christen anderer Völker unbedingt die Last des mosaischen Gesetzes auferlegen wollten. Heute die Menschen, die Anstoß nehmen an Tradition von Christen anderer Kulturen. Doch die bunten Fäden laufen in dem einen Weg und Ziel zusammen. Jesus Christus, er macht uns alle zu einem, weil zu seinem Volk. So seid ihr nun nicht mehr Gäste und Fremdlinge, sondern Mitbürger der Heiligen und Gottes Hausgenossen. Das schreibt der Apostel Paulus in seinem Brief an die Epheser, nachzulesen in Kapitel 2, Vers 19. 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
1: Es ist 8:30 Uhr.

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1: Herzlich willkommen zu einer weiteren Ausgabe der Sendereihe Durch die Bibel. Wir setzen die Betrachtung des Römerbriefes fort. Das Thema der Rechtfertigung des Menschen entfaltet Paulus in diesem Brief mit Blick auf alle Menschen, Juden und Nichtjuden, Fromme und Nichtfromme. Man könnte es auch so ausdrücken. Das vorherrschende Thema des Römerbriefes ist die Bereitstellung einer Gerechtigkeit durch Gott selbst. Nachdem Paulus nun in den Kapiteln 9 bis 11 auf die besondere Rolle Israels in der Weltgeschichte eingegangen ist, kommt er nun auf die Konsequenzen des christlichen Glaubens für das alltägliche Leben zu sprechen. Das wird im 12. Kapitel nun konkret. Und mit dem 12. Kapitel ist der Auftakt zum letzten Teil des Römerbriefs erreicht. In den ersten 8 Kapiteln ging es um die christliche Glaubenslehre, in den danach folgenden 3 Kapiteln um Gottes Plan mit dem Volk Israel. Und nun, in diesem letzten Teil, liegt die Betonung auf dem Verhalten der Christen. Wir kommen also zur praktischen Anwendung der theologischen Gedanken, die Paulus uns bisher in seinem Brief vorgestellt hat. Hier wird das Evangelium in der Lebensgestaltung der Christen sichtbar und greifbar. Und das finde ich auch gut so. Paulus hat im Brief an die Epheser von den geistlichen Waffen eines Christen gesprochen. Er nennt da unter anderem den Schild des Glaubens und den Helm des Heils, aber es werden auch die Stiefel erwähnt, mit denen die Christen bekleidet werden, um die Botschaft Gottes in die Lande zu tragen. Siehe Epheser 6. Im ersten Teil des Römerbriefes können die Leser jenen Helm des Heils und den Schild des Glaubens zur Kenntnis nehmen. Doch jetzt im letzten Abschnitt geht es darum, an den Beinen gestiefelt zu sein, bereit einzutreten für das Evangelium des Friedens. Im Kampf sollen wir standhalten, in unserem Leben sollen wir vorangehen, in einem Wettlauf sollen wir laufen. Vielleicht kommt jemand auf den Gedanken, dass wir im Abschnitt über die Heiligung die praktischen Anwendungen schon untersucht haben. Ja, dass das Evangelium auch dort praktisch wird, trifft sicher zu. Doch es gibt dennoch eine scharfe Grenze zwischen diesen beiden Abschnitten. Beim Thema Heiligung ging es um die Person des Christen, seinen Charakter. In diesem

Abschnitt geht es um christliches Verhalten. Dort haben wir den inneren Menschen betrachtet. Hier ist es der äußere Mensch. Dort sind es die Bedingungen für das Christsein gewesen. Hier ist es die Leidenschaft, die im Leben erkennbar wird. Da ist es um die Frage gegangen, wer ein Christ ist. Hier geht es um die Frage, was ein Christ tut. Die Vorteile der Gnade haben wir dort kennengelernt. Jetzt betrachten wir die Verhaltensmaßregeln der Gnade. Wie sich dieser Lebensstil ausdrückt, muss an direkten Zeichen für dieses Leben erkennbar werden. Die Gerechterklärung aus Glauben muss erweitert werden durch entsprechenden Einsatz im Leben. Da gilt es noch etwas anderes zu beachten, wenn wir nun diesen letzten Abschnitt in Angriff nehmen. Das Verhalten eines Christen muss in dieser Welt zum Ausdruck kommen in seiner Beziehung zu allen, mit denen er in Kontakt kommt. Und diese Beziehungen müssen irgendwie geordnet werden. Es wäre hier leicht, Verhaltensregeln aufzustellen, aber Paulus tut das nicht. Er hat uns vom mosaischen Gesetz entbunden, aber nicht, um uns unter ein anderes gesetzliches System zu bringen. Es gibt viele Christen, die sich als abgesonderte Christen verstehen, weil sie dieses nicht tun und jenes nicht tun und ein Dutzend anderer Dinge lassen. Ich allerdings wünschte für sie, sie würden etwas tun. Ich habe die Erfahrung gemacht, dass diese Leute geschwätzige Zungen haben. Nehmen Sie sich davor lieber in Acht. Sie sollten einsehen, dass Kinder Gottes keine Regeln und Verordnungen auferlegt bekommen. Paulus stellt hingegen wichtige Grundsätze auf, die die Christen leiten sollen. Der Heilige Geist gibt den Christen so etwas wie eine Straßenkarte des Lebens mit, auf denen die Kurven zu erkennen sind, aber nicht die Geschwindigkeitsbegrenzungen. Er zeigt die Raststätten und Restaurants, die er empfehlen kann, gibt den Christen aber keine Anweisungen, an einer bestimmten Stelle eine Rast einzulegen. Umwege sind deutlich gekennzeichnet, und da gibt es auch Warnungen, solche Umwege zu meiden. Die Stadt, Jahrmarkt der Eitelkeiten, ist eingetragen und die Ausfahrten sind deutlich markiert. Den Christen wird mitgeteilt, dass sie aufbrechen sollen, aber der genaue Weg, auf dem man beim Aufbruch fahren soll, ist nicht eingezeichnet. Es gibt dazu verschiedene Fahrstrecken. Wir kommen herunter vom Gipfel, der im Römerbrief in Kapitel 8 bis 11 beschrieben wird. Wir verlassen die Spitze von Römer 11, Vers 33 bis 36 und erreichen die Ebene des Alltags. Und es ist ganz einfach Alltag. Dort leben und existieren wir alle. Und als erstes geht es da um die Beziehung zu Gott. Ich ermahne euch nun, liebe Brüder, durch die Barmherzigkeit Gottes, dass ihr eure Leiber hingebt als ein Opfer, das lebendig, heilig und Gott wohlgefällig ist. Das sei euer vernünftiger Gottesdienst. Römer 12, Vers 1. Mit anderen Worten sagt Paulus, nun bitte ich euch, durch die Barmherzigkeit Gottes, eure Leiber, das heißt, eure ganze Persönlichkeit als lebendiges Opfer hinzugeben, das für Gott bestimmt ist, das ihm wohlgefällt. Das ist euer vernünftiger oder geistlicher Gottesdienst. Beachten Sie, dass das Nun das Folgende mit allem verknüpft, was vorausgegangen ist. Obwohl es unmittelbar die Verbindung zu dem angibt, was gerade vorausging, bin ich der Meinung, dass Paulus mit dem Ausdruck Nun den ganzen Brief aufgreift. Ich ermahne euch, ist Sprache der Gnade, nicht des Gesetzes. Hier kommt kein grollender Donner vom Berg Sinai. Mose befahl, Paulus ermahnt. Hätte Paulus befehlen können? Nun, er sagte dem Philemon, er hätte ihm einen Befehl erteilen können, aber tat es nicht. Paulus befiehlt nicht. Ermahnen steht für, ich bitte euch. Durch die Barmherzigkeit Gottes, eigentlich Erbarmungen Gottes. Der Plural ist eine hebräische Ausdrucksweise, die einen Überfluss an Barmherzigkeit bezeichnet. Gott hat davon im Übermaß. Er hat bei mir eine Menge davon gebraucht, aber er ist auch Ihnen gegenüber reich an Barmherzigkeit. Barmherzigkeit bedeutet Mitleid, Erbarmen und Freundlichkeit Gottes. Seine Barmherzigkeit ist nie vergebens. Wir werden aufgerufen, hinzugeben, uns zu ergeben. Das ist dasselbe Wort, das schon im Kapitel 6 auftauchte. Einige Ausleger deuten an, dass es sich dort auf den Verstand bezieht, während es hier mit dem Willen zu tun hat. Ich glaube aber, dass das eine falsche Unterscheidung ist. Die Aufforderung richtet sich in beiden Fällen an den Willen.
Hier beschreibt Paulus die Hingabe als Weg zu christlicher Heiligung und zu christlichem Verhalten. Er sagt, gebt eure Leiber, eure ganze Persönlichkeit hin. Der Leib ist das Mittel, womit wir uns selbst ausdrücken. Er kann vom Verstand, vom Gefühl, vom Willen und vom Heiligen Geist gebraucht werden. Dr. Marvin R. Vincent, der Bibelgelehrte aus dem 19. Jahrhundert, hat die folgenden Schriftstellen zusammengetragen, die die ganze Bedeutungsbreite davon zeigen, wenn Paulus sagt, dass wir Gott mit unserem Leibe verherrlichen sollen. 1. Korinther 6, Vers 20, ihr seid teuer erkauft, darum preist Gott mit eurem Leibe. Philipper 1, Vers 20, wie ich sehnlich warte und hoffe, dass ich in keinem Stück zu Schanden werde, sondern dass frei und offen wie alle Zeit, so auch jetzt, Christus verherrlicht werde an meinem Leibe, es sei durch Leben oder durch Tod. 2. Korinther 4, Vers 10, wir tragen alle Zeit das Sterben Jesu an unserem Leibe, damit auch das Leben Jesu an unserem Leibe offenbar werde. All das zeigt, durch einen Willensakt stellen wir unsere ganze Persönlichkeit Gott zur Verfügung. Das ist unser vernünftiger Gottesdienst, also ein rationaler Dienst, und der ist Gott wohlgefällig. Der zweite Vers in Kapitel 12 lautet, und stellt euch nicht dieser Welt gleich, sondern ändert euch durch Erneuerung eures Sinnes, damit ihr prüfen könnt, was Gottes Wille ist, nämlich das Gute und Wohlgefällige und Vollkommene. Von Kenneth S. Wüst, dem Professor des Moody Bible Institute, stammt eine hervorragende Übersetzung, eigentlich eine Auslegung dieses Verses. Und hört auf, ein äußeres Verhalten zu übernehmen, das nicht aus eurem Inneren kommt und nicht typisch für das ist, was ihr in eurem Inneren seid, und sich vielmehr der Zeit anpasst, sondern ändert euer äußeres Verhalten so, dass es von innen her kommt und euer inneres Wesen widerspiegelt, indem ihr euer Denken erneuert, um zu prüfen, was der Wille Gottes ist, der gute und wohlgefällige und vollkommene Wille. Und, wenn ihr festgestellt habt, dass er den Anforderungen entspricht, so gebt ihm eure Zustimmung. Obwohl sich das ziemlich umständlich anhört, ist es genau das, was Paulus in diesem Abschnitt sagt. Paulus legt den Christen dringend ans Herz, ihr Leben und Verhalten nicht im Sinne der Menschen zu gestalten, die in ihrer Umgebung leben, nicht einmal nach den Menschen aus der Gemeinde. Mir sind zwei oder drei Gruppen von Leuten bekannt, die bei Begegnungen Fassaden aufsetzen, die mit der Wirklichkeit nichts zu tun haben. Sie sind, wenn sie sich treffen, super fromm. Das geschieht einmal, wenn sie sich am Sonntag zum Gottesdienst treffen. Dann haben sie gerade ihren Heiligenschein aufpoliert. Sie sind nicht normal und sie sind nicht natürlich. Aber um den gemeinsten und übelsten Tratsch zu hören, sollte man sich mit dieser Gruppe einlassen. Kinder Gottes sollten nicht so sein. Wir sollten normal und natürlich sein, oder besser sollte ich sagen, normal und übernatürlich. Es ist so leicht, in eine Rolle zu schlüpfen. Das englische Wort für Heuchler kommt von dem griechischen Wort, das Schauspieler bedeutet. Schauspieler spielen eine Rolle. Bei einem Schauspiel kommt es darauf an, sein Stichwort zu erhalten und zur rechten Zeit das Richtige zu sagen. In unserem täglichen Leben bedeutet Heuchelei, zu scheinen, was man nicht ist. Im Laufe der Jahre habe ich gemerkt, dass Leute, die mir schmeicheln, dabei lächeln und auf den Rücken klopfen, meine schlimmsten Feinde sein können. Es ist gefährlich, bei ihnen zu sein. Shakespeare sprach einmal davon, dass die Welt eine Bühne ist und dass jeder eine Rolle zu spielen hat. Das gilt aber nicht für die Christen. Da muss man echt sein, weil der Heilige Geist von innen heraus wirkt und das Leben durch die Erneuerung unseres Sinnes verändert. Paulus macht immer wieder darauf aufmerksam. Den Korinthern schrieb er, »Nun aber schauen wir alle mit aufgedecktem Angesicht die Herrlichkeit des Herrn wie in einem Spiegel, und wir werden verklärt in sein Bild von einer Herrlichkeit zur anderen, von dem Herrn, der der Geist ist.« Auch sagte er zu Titus, »Er machte uns selig, nicht um der Werke der Gerechtigkeit willen, die wir getan hatten, sondern nach seiner Barmherzigkeit, durch das Bad der Wiedergeburt und Erneuerung im Heiligen Geist.« Indem die Christen dem Geist Gottes erlauben, ihren Sinn zu erneuern, werden sie fähig, den Willen Gottes zu prüfen und ihn gut zu finden.
In dem Augenblick, in dem Sie und ich eine Pose einnehmen und vorgeben, etwas zu sein, was wir nicht sind, ist es uns unmöglich, Gottes Willen für unser Leben festzustellen. Wer sich aber Gott überlässt, dem steht der Wille Gottes für sein Leben gut zu Gesicht. Er passt dann zum Willen des Christen wie angegossen. Zuerst ist er gut, dann annehmbar und schließlich ist er restlos passend darin, dass sich der Wille des Christen und Gottes Wille gleich geworden sind. Und das bedeutet, diese Art Situation könnte nicht besser sein. Paulus konnte so sagen: Ich vermag alles. Inwiefern? Durch Christus, der mich mächtig macht. Der Christ kann all das tun, was in Gottes Willen ist. Es ist so gut, dass wir nicht die Rolle eines Christen zu spielen brauchen, sondern wir können uns einfach und natürlich vom Heiligen Geist bewegen und ihn durch uns handeln lassen. Das hat der anglikanische Bischof Handley Moole in seinem Römerbriefkommentar in folgende Worte gefasst: Ich strebe nicht nach ruhelosem Willen, der mich bald hier, bald dorthin treibt, forschend nach großen Taten, die auszuführen oder einem Geheimnis, das zu lüften wäre. Ich finde schön, als Kind behandelt und geführt zu werden, wohin ich gehen soll. Wie gut ist es, alles dem Herrn zu überlassen. Paulus bittet uns, das zu tun. Das ist der Weg des Glücks, der Weg der Freude, der Weg zu einem erfüllten Leben. Wenn Sie Mitglied einer Gemeinde sind, die einer Gruppe von Schauspielern ähnelt, trennen Sie sich um Gottes Willen davon und versuchen Sie, das normale christliche Leben zu führen, wo Sie echt sein können. Mir sagte einmal ein Mann: Meine Frau und ich haben aufgegeben, zu der und der Gruppe zu gehen. Ich fragte ihn nach dem Grund. Er sagte: Wir konnten es einfach nicht mehr aushalten, zu einem Ort zu gehen, an dem sie sich fast verstellen müssen, um etwas zu sein, was sie nicht sind. Jeder dort ist absolut unnormal. Ich habe das herausgefunden, als ich Gelegenheit hatte, ein super frommes Gruppenmitglied in einem Firmensitz zu treffen. Ich habe den Mann kaum wiedererkannt. Seine Umgangsart und sein Verhalten war dort total anders. Er lebte der Welt angepasst, wenn er nicht bei der frommen Gruppe war. Ach, wäre man doch ein ganz normaler Christ, der sich am Segen Gottes freut. Ein weiterer Abschnitt behandelt die Beziehung zu Geistesgaben. Denn ich sage durch die Gnade, die mir gegeben ist, jedem unter euch, dass niemand mehr von sich halte, als sich's gebührt zu halten, sondern dass er maßvoll von sich halte, ein jeder, wie Gott das Maß des Glaubens ausgeteilt hat. Römer 12, Vers 3. Ich würde das so übersetzen: Denn durch die Gnade, die mir gegeben ist, sage ich einem jeden von euch, dass er nicht mehr von sich halten soll, als das, was nötig ist. Vielmehr soll er weise über sich denken, so wie Gott jedem Einzelnen ein Maß an Glauben ausgeteilt hat. Meine Übersetzung nimmt vielleicht der Aussage etwas von ihrer Schärfe, dass niemand mehr von sich halte, als sich's gebührt zu halten. Ich kann mir vorstellen, Paulus hat beim Schreiben ein humorvolles Lächeln im Gesicht, denn viele ehrgeizige Christen meinen, sie müssten bedeutende Posten haben. Ich habe entdeckt, im christlichen Bereich gibt es viele Leute, die Ämter bekleiden möchten. Wollen Sie ein erfolgreicher Pastor sein mit einem Haufen Leute, die wie die Ameisen arbeiten, dann schaffen Sie viele Ämter, Ausschüsse und Vorstände. Berufen Sie Vorsitzende, Gruppenleiter und Organisationsleiter. Sie werden viele Leute an die Arbeit bekommen, die auf keiner anderen Basis sonst mitarbeiten. Und warum? Weil diese höher von sich denken, als sie denken sollten. Was da nötig ist, sagt Paulus hier: nüchtern denken. Er sagt, wir sollen nicht versuchen, uns voranzubringen in christlichen Kreisen. Da besteht ständig Gefahr für den Christen, seine Fähigkeiten, seinen Charakter und seine Gaben zu überschätzen. Wir brauchen eine korrekte Einschätzung von uns selbst im Verhältnis zu anderen Gemeindegliedern. Als Pastor mehrerer Gemeinden wurde ich eingeladen, bestimmte Organisationen als Vorstandsmitglied zu unterstützen. Schließlich war ich Mitglied von einem Dutzend oder 15 Vorständen und ich fand es schrecklich langweilig. Aus dem einfachen Grund, weil ich für diese Sorte Arbeit nicht begabt bin. Es fängt schon damit an, dass ich nicht die Geduld habe, stillzusitzen und zuzuhören, wie Protokolle verlesen werden, was Stunden dauert.
Und ein weiterer Grund ist, dass ich nicht gerne Teil eines Vorstands bin, wo man einer Gruppe inkompetenter Männer zuhören muss, so habe ich das erlebt, die über geistliche Fragen sprechen. Es hat lange gedauert, bis ich gemerkt habe, dass ich nicht die Gabe dazu habe, in solchen Situationen hilfreich zu sein. Da machte ich meiner Vorstandstätigkeit ein Ende, eines Tages, als ich zu mir kam wie der verlorene Sohn. Ich setzte mich hin und schrieb 12 oder noch mehr Briefe, um meine Ämter niederzulegen. Das war einer der schönsten Tage meines Lebens. Und heute bin ich in keinem Vorstand mehr. Einige meiner Freunde sagen zwar zu mir, könntest du nicht in unserem Vorstand sein? Ich sage dann, nein, es wäre keine Hilfe für dich. Ich bin nicht dazu begabt, ich bin auf deiner Seite, bete sogar für dich, aber ich kann nicht in deinem Vorstand sein. Es ist so. Wir sollen nicht höher von uns denken, als uns zukommt. Wir müssen unsere Unzulänglichkeiten erkennen und das tun, was Gott von uns möchte. Es macht Freude, am Platz anzukommen, auf dem Gott uns haben will. Paulus fährt fort. Denn wie wir an einem Leib viele Glieder haben, aber nicht alle Glieder dieselbe Aufgabe haben, so sind wir viele ein Leib in Christus, aber untereinander ist einer des anderen Glied. Römer 12, Vers 4 und 5. Das ist das erste Mal, dass Paulus das wichtige Thema der Gemeinde als dem Leib Christi einführt. Es ist das Hauptthema in seinen Briefen an die Korinther, Epheser und Kolosser. Die Gemeinde als Leib Christi soll als Leib funktionieren. Das bedeutet, dass die vielen Glieder nicht alle dieselben Gaben haben. Auch sie haben vielleicht eine Gabe, die ich niemals anwenden könnte. Es gibt eben viele Glieder am Leib. Es sind Hunderte, und deshalb gibt es auch Hunderte von Gaben. Ich glaube nicht, dass Paulus jemals eine vollständige Liste aller Gaben aufgestellt hat, weil er immer dann, wenn er über Geistesgaben spricht, wieder neue Gaben zur Sprache bringt, die in früheren Aufzählungen noch nicht vorkamen. Ich bin sicher, der Geist Gottes brachte ihn dazu, das so zu machen. Vers 6. Und haben verschiedene Gaben nach der Gnade, die uns gegeben ist. Ist jemand prophetische Rede gegeben, so übe er sie dem Glauben gemäß. Gaben, das ist das griechische Wort Charismata, und das kommt vom selben Stamm wie das Wort für Gnade. Es kann mit Gnade oder freier Gabe übersetzt werden und meint das, was der Geist Gottes gibt. Er gab den Gemeinden Menschen, die die Gabe eines Propheten, eines Lehrers und so weiter hatten. Gaben zu haben bedeutet, jedes Glied des Leibes Christi hat eine Gabe und eine Aufgabe, die es übernehmen soll. Verschiedene heißt, dass die Gaben sich voneinander unterscheiden, aber nicht, dass es Leute gibt, die keine Gabe haben. Jeder in der Gemeinde hat eine Gabe. Und die Gabe ist ein Teil und Geschenk der Gnade Gottes für uns. Wen Gott errettet und in den Leib der Christen einfügt, der soll funktionieren. Nicht funktionieren wie eine Maschine, sondern wie ein Glied an einem Leib, einer lebendigen Organisation. Wird die Gabe angewendet, dann wird sie durch die Kraft des Heiligen Geistes bestätigt. Jeder Christ muss seine Gabe erproben. Wenn Sie den Eindruck haben, dass Sie eine bestimmte Gabe haben und sie gebrauchen sollen, dann muss sie einer Prüfung unterzogen werden. Untersuchen Sie mal Ihre Wirksamkeit. Sind Sie wirklich ein Segen für andere? Bauen Sie die Gemeinde auf? Oder spalten Sie die Gemeinde? Die von Paulus erwähnte prophetische Rede bezieht sich hier nicht auf Vorhersagen, sondern auf eine Botschaft von Gott, die er offenbart für eine bestimmte Situation. Zu beachten ist, dass prophetische Rede dem Glauben gemäß ausgeübt werden soll oder in Proportion, das heißt im Verhältnis zum Glauben, den Gott schenkt, und der Kraft, die der Gabe entspricht. Vers 7. Ist jemand ein Amt gegeben, so diene er. Ist jemand Lehre gegeben, so lehre er. So diene er bezieht sich auf vielfältige Dienste praktischer Art. Es gibt vielfältige Arten des Dienens, die zu dieser Gabe gehören. Stühle aufstellen oder Liederbücher austeilen ist ein Dienst. Manche Leute haben nicht die Gabe zu reden, aber sie haben die Gabe des Dienens. Ich kenne eine liebenswerte Dame, die Essen zubereitet, das einen glücklich macht. Ich glaube an gemeinsames Essen in der Gemeinde. Wer mich kennt, weiß, dass ich schon bei ziemlich vielen Gelegenheiten dafür gewesen bin und bei vielen, die diese Dame geplant hat. Das ist ihre Gabe, habe ich ihr gesagt.
Sie würde niemals zu einer guten Vorsitzenden des Missionsvereins, und man würde sie auch nicht gerne im Chor singen hören. Aber wer zu irgendeinem Zweck ein Gemeindeessen veranstalten will, gewinnt sie zur Mitarbeit. Dienen umfasst viele Gaben, sagt Paulus in Vers 8. Ist jemand Ermahnung gegeben, so ermahne er. Gibt jemand, so gebe er mit lauterem Sinn. Steht jemand der Gemeinde vor, so sei er sorgfältig. Übt jemand Barmherzigkeit, so tue er's gern. Ermahnung übersetzt das griechische Wort Paraklesis, wörtlich herbeirufen oder rufen zu etwas. Mit anderen Worten, Ermahnung ist Trost. Manche Leute haben die Gabe, andere trösten zu können. Ich kenne einen Pastor, der kein ausgesprochener Prediger ist, und das weiß er auch, aber wenn ich krank wäre oder einen geliebten Menschen verloren hätte, dann ist er es, dessen Besuch ich mir wünschen würde. Er kann trösten. Jemand, der gibt, ist einer, der seinen irdischen Besitz mit anderen teilt. Gott hat vielleicht ihnen die Gabe gegeben, Geld zu verdienen, und das ist eine Gabe. Ich kenne mehrere christliche Geschäftsleute, die aus Dreck Gold machen können. Steht jemand der Gemeinde vor, so sei er sorgfältig, bezieht sich auf die Gabe der Gemeindeleitung. Es gibt einige, die Leiter sind, und die müssen ihre Gabe in der Gemeinde ausüben, damit alles anständig und ordentlich abläuft. Die geschäftliche Seite der Gemeinde erfordert zum Beispiel jemanden mit der Gabe der Verwaltung. Übt jemand Barmherzigkeit, weist auf eine Gabe hin, freundlich zu anderen zu sein. Es gibt zum Beispiel Christen, die den Sonnenschein in ein Krankenzimmer bringen, während andere eher düstere Stimmung verbreiten. Wir haben es im 12. Kapitel des Römerbriefs zu tun mit dem Leben des Christen. Paulus hat von der Beziehung zu Gott gesprochen, von der Beziehung zu den Geistesgaben im Dienst der Gemeinde. Was hier Paulus sagt, wird uns auch noch im Rest dieses Kapitels beschäftigen. In der nächsten Ausgabe der Sendereihe Durch die Bibel steht der zweite Teil des 12. Kapitels aus dem Römerbrief im Mittelpunkt. Bis dahin auf Wiederhören und Gott befohlen.

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Als sie aber das hörten, ging es ihnen durchs Herz. Und sie sprachen zu Petrus und den anderen Aposteln: Ihr Männer, liebe Brüder, was sollen wir tun? Petrus sprach zu ihnen: Tut Buße. Und jeder von euch lasse sich taufen auf den Namen Jesu Christi zur Vergebung eurer Sünden. So werdet ihr empfangen die Gabe des Heiligen Geistes. Denn euch und euren Kindern gilt diese Verheißung und allen, die fern sind, so viele der Herr, unser Gott, herzurufen wird. Der Herr segne sein Wort an uns allen. Amen. Liebe Brüder und Schwestern, die Predigt soll stehen unter dem Leitmotiv und Leitwort: Kehre um zum lebendigen Gott. Und wo gäbe es einen anschaulicheren Text dafür als dieser Bericht von der Pfingstpredigt, die der Petrus gehalten hat? Und wo nicht nur 2, 3, sondern ganz viele Leute plötzlich eine Veränderung bei sich selber merkten und plötzlich vor dem lebendigen Gott standen, ihr ganzes Leben anders sehen konnten. Und das nennt die Bibel Bekehrung. Ich habe diese Predigt in 4 Teilen mir vorgenommen. Ich möchte über die wichtigste Frage sprechen, die es in unserem menschlichen Leben gibt, über die wichtigste Voraussetzung, um sich überhaupt bekehren zu können. Ich möchte über die wichtigste Person sprechen, die bei jeder Bekehrung die zentrale Rolle spielt. Und ich möchte über den wichtigsten Entschluss sprechen, der uns in unserem Leben aufgetragen, vorgeschlagen, geboten ist. Ja, die wichtigste Frage, die wird hier gestellt von den Leuten und die ist ganz schlicht und ergreifend: Was soll ich tun? Was soll ich tun? So beginnt im Grunde immer wieder eine Erweckung. Also wenn ich so die Kirche sehe, mitten in der Urlaubszeit, das ist doch schön, dass so viele da sind. Und nach all dem, was ich höre und gehört habe, ja, leben sie doch auch hier in einer Art Erweckung. Erweckung heißt ja nichts anderes als wach zu sein, wach zu werden, sich für wichtige und ewigkeitliche Dinge zu interessieren und einen inneren Sinn zu empfangen und dann zur Entfaltung zu bringen für das, was wirklich Not tut im Leben. Und so ähnlich haben ja auch manche andere, wenn sie Erweckung erlebt haben, gefragt. Also hier sind es Juden und Proselyten, die hier versammelt sind zum Wochenfest in Jerusalem. Bei Johannes dem Täufer haben die Leute auch gefragt. Der hat ja auch gepredigt, Erweckung gepredigt, Hinwendung zu Gott. Was sollen wir tun? Und der Kerkermeister in Philippi, als ihm plötzlich diese merkwürdige Situation da vor Augen trat, dass Leute, die vorher blutig geschlagen worden sind, mitten in der Nacht Loblieder singen und plötzlich durch ein wunderbares Eingreifen Gottes die Gefängnistore da aufbrachen. Dieser Kerkermeister hat auch gefragt: Was soll ich jetzt machen? Der hatte Angst, dass er vor einem römischen Gericht jetzt dafür büßen muss, dass die Gefangenen alle weg waren. Aber es war kein einziger weg, darüber hat er sich noch mehr gewundert. Also immer wieder fragen Leute das Gleiche.
was sollen wir tun? Und damit beginnt eigentlich jede Bekehrung. Ich habe mal mit einem Mann gesprochen, der seine Frau umgebracht hat, ein Totschläger. Und ich wollte ihm das Angebot machen, dass doch seine Vergangenheit mal ausgeräumt werden könnte, sollte, müsste. Mit Menschen- und Engelszungen geredet. Aber die Frage kam nicht. Die kam nicht in seinem Herzen, die kam nicht auf seinem Mund. Was soll ich denn jetzt machen? Und da merkte ich, die Zeit war noch nicht da. Ist nun interessant, wenn man sich die verschiedenen Antworten anguckt. Der Johannes der Täufer, der hat gesagt, bessert euch, ändert euer Leben und Soldaten, bitte übt keine Gewalt, dort wo ihr keine Befehle habt. Zöllner, bereichert euch nicht am fremden Geld. Das war die Zeit vor Pfingsten. Da bestand die Bekehrung darin, dass die Leute ihr Leben änderten. Aber hier, das ist die Zeit nach Pfingsten und da leben wir jetzt hier drin. Da ist die Antwort anders. Da ist die Antwort im Grunde genommen nur in einem einzigen Wort. Glaube. Glaube an den Herrn Jesus. Und auch der Kerkermeister in Philippi, der hört nichts anderes als nur dieses eine Wort, Glaube, und dann wirst du selig und dein Haus genauso. Und das ist natürlich dann auch die Antwort, die heute hier im Raum steht, bei uns allen, Glauben. Wenn wir uns bekehren wollen. Und wer sich bekehrt hat, ich hoffe wir alle, der lebt ja dann in einer täglichen Bekehrung. Denn der alte Adam muss täglich ersäuft werden und die alte Eva auch, das wissen wir. Also die tägliche Hinwendung zu Christus ist nun mal dann unser Lebenselixier. Gehen wir mal zur wichtigsten Voraussetzung. Man kann sich nicht einfach so bekehren, so mit links oder nach Lust und Laune. Da braucht es eine bestimmte Lebenskonstellation, da braucht es bestimmte Voraussetzungen. Und die wichtigste Voraussetzung ist einfach die, dass ich was höre von Jesus Christus. Er muss mir ins Ohr und durch den Heiligen Geist dann auch ins Herz gepredigt werden als der Sohn Gottes, als mein Heiland, als mein Herr. So wie Paulus das im Römerbrief sagt, der Glaube kommt durch die Predigt. Wörtlich heißt es, der Glaube kommt durch das Gehörte. Und dann heißt es, das Gehörte, wenn man wörtlich übersetzt, kommt aus dem Reden Christi. Also, da sind wir vor einem Wunder. Christus selber redet. Und dann kann sich ein Mensch bekehren. Ich weiß noch, wie das bei mir war. 14 Semester Theologie und Philosophie studiert, aber meilenweit weg von Jesus Christus. Meine Frau hat mich öfters gefragt, wir hatten eine Studentenehe, wie stellst du dir das später mal vor? Willst du Pfarrer werden? Wir beten nicht, wir lesen nicht in der Bibel. Und ich hatte keine Antwort. Und dann werde ich eingeladen zu einer Evangelisation, weiß ich noch genau, April 1970, die Euro mit Billy Graham. Vielleicht erinnern sich irgendjemand da an diese Großveranstaltung. Das wurde in Europa übertragen. Und ich war eingeladen worden von einer Kindergartenschwester. Ich hatte gar keine Lust, dahin zu gehen. Alles andere war mir im Grunde wichtiger. Aber gut, die hat mich dreimal eingeladen, dann bin ich dann doch mitgegangen. Das war die alte Messehalle in Nürnberg. Und der Billy Graham fängt an zu predigen. Ich saß ganz hinten, ich habe nur auf die Uhr geguckt.
wann ist denn dieser fromme Zirkus hier mal zu Ende? Und dann kam noch ein Chor und sonst was. Also mir war das alles sowas von lästig. Und dann predigt der Billy Graham über den blinden Bartimäus, Markus 10, weiß ich noch ganz genau. Wie sich Jesus da zu diesem elenden, blinden Bettler dann zurückbeugt und fragt, was willst du? Und in dem Moment kann ich an ihn glauben. Das war das Wunder meines Lebens. Plötzlich erschien dieser Christus mir inwendig in meinem Geist vor Augen. Und ich hatte alles Mögliche schon versucht, um den Sinn des Lebens zu finden. Nicht umsonst 14 Semester studiert und nichts gefunden. Jedenfalls nichts Dauerhaftes. Und plötzlich merke ich, es brauchte mir überhaupt keiner zu sagen. Das merkte ich im Herzen. Das ist die Antwort. Philosophie studiert, Kant und Heidegger und Descartes und wie sie alle hießen. Theologie, vorwärts, rückwärts, die historisch-kritische Methode auseinandergepflückt. Ein leeres Grab gab es für mich sowieso nicht. Das ist alles spätere Legendenbildung. So hatte ich mir das klar gemacht. Und jetzt mit einem Mal Christus der Herr, Christus mein Herr. Also dieses persönliche Reden Christi, das ist natürlich ein Wunder, das kann niemand machen, das kann ich auch nicht produzieren hier in dieser Predigt, das kann auch der liebe Ortspfarrer hier nicht, das kann niemand in der Welt. Aber der Herr kann es machen. Und es ist wunderbar, wenn man sich so mit Erweckungsgeschichten und Erlebnissen beschäftigt, wie der Herr auch gerade heute in 2015 redet. Ich habe ein Büchlein zu Hause, da sind Zeugnisse von Muslimen gesammelt aus Afrika. Denen ist Christus erschienen mitten im Traum, mitten im Schlaf. Die Muslime kennen ja auch Jesus als Isa, als Prophet. Und jetzt kommt dieser Isa und tritt in ihr Leben ein und plötzlich können die glauben. Das ist ja der Herr, das ist ja der Christus, das ist ja mein persönlicher Freund und Heiland und Erbarmer. Da gibt es also eine breite, man muss sagen, inwendige Erweckung unter Muslimen, denn nach außen dürfen die das ja gar nicht sagen, dann sind sie weg vom Fenster. Also so redet Christus. So hat Gott schon im Alten Testament gesprochen, dreimal, Samuel, Samuel, Samuel. Beim dritten Mal wusste das. Jetzt bin ich gemeint. Und so spricht er eben heute noch. Ich war ja lange Zeit Studienleiter im geistlichen Russzentrum Krillingen. Pastor Heinrich Kemner ist vielleicht dem einen oder anderen noch bekannt, vielleicht sogar persönlich. Und ich habe immer gestaunt, wenn Pastor Kemner predigte da in Krelingen, da waren dann meistens eine ganze Menge Leute anschließend, die dann mit ihm reden wollten. Und da wurden dann Stühle hergebracht, vor sein Zimmer gestellt und die Leute haben gewartet, bis sie dann eben reden konnten mit ihm. Und im Grunde genommen wollten sie gar nicht mit ihm reden, die wollten mit Christus reden. Das war ein Geheimnis. Wenn dieser Mann gepredigt hat, da sprach plötzlich Christus. Und genau das meint Paulus. Das Reden Christi. Wunderbar, dass es das eben am laufenden Band gibt. Die Zeitungen müssten da viel mehr darüber berichten, ja, wenn Christus mal wieder zu einem Menschen geredet hat. Das müsste die Schlagzeilen füllen, das müsste in die kirchlichen Verlautbarungen hinein. Aber man hört eben leider nur ganz, ganz wenig davon. Aber es gibt es. Wir waren in Lachen jetzt im Diakonissenmutterhaus, da hatte ich auch ein paar Dienste. Und da kommt eine ganz freundliche Bedienung, eine Frau auf uns zu und wir kommen mit ihr ins Gespräch und sie ist Iranerin
Und sie sagt, sie war strenggläubige Muslimin. Und ein Evangelist hat ihr immer von Christus erzählt und sie wollte den schon immer wieder rausschmeißen aus ihrem Haus. Der kam immer und bat, mit ihr darüber reden zu können. Und das ging ihr dann nach. Und eines Tages hat sie, so hat sie erzählt, beschlossen, also jetzt kaufe ich mir mal so eine Bibel. Das ist ja der größte Quatsch, was dieser Mann erzählt, dass Gott ein dreieiniger Gott sein soll, als Vater, als Sohn, als Geist. Das geht ja über jedes menschliche Begreifen, so ein Unsinn. Und sie wollte Argumente sammeln gegen diesen, wie sie meinte, blödsinnigen christlichen Glauben. Und während sie die Bibel liest, kommt sie zum Glauben an Christus. Eine ganz fröhliche Person geworden. Also, so ist das Reden Christi die Voraussetzung, dass ein Mensch eine Umkehr schafft. Und damit sind wir schon drittens bei der wichtigsten Person, um die es ja bei jeder Bekehrung zu Gott geht und gehen muss. Und das ist Jesus Christus. Die Predigten, die uns in der Apostelgeschichte überliefert sind, das sind ja oft ziemlich umfangreiche Predigten, manchmal auch nur ganz kurz zusammengefasste, sind im Grunde alle Jesus-Predigten. Und auch die Pfingstpredigt kann man nachlesen, Apostelgeschichte 2, nichts weiter als eine Jesus-Predigt. Da werden die Taten Jesu beschrieben und da wird das, was Gott an seinem Sohn gehandelt hat, beschrieben. Die Selbsterniedrigung, die Erhöhung zur Rechten des Vaters und dann, dass er Herr und Christus geworden ist. Weiter wurde da gar nichts gemacht. Da wurde keine Seelenmassage betrieben. Du musst, sonst kommst du in die Hölle. Da wurde nur einfach Christus bezeugt. Das ist ganz hervorragend. Die christliche Predigt, die muss keine großartigen psychologischen Methoden anwenden. Die redet so, wie der Schnabel gewachsen ist. Und Christus bekennt sich dazu und spricht durch eine ganz schlichte Predigt zu den Menschen. Wir haben eben ein Lied gesungen von Hiller, ist vielleicht bekannt, dieser Philipp Friedrich Hiller, der ist ja als Pfarrer plötzlich stumm geworden. Der konnte gar nicht mehr reden. Und heute würde man sagen, die Karriere war hinüber. Und dann schenkt es ihm der Herr, an den er sehr gläubig war, dass er ihm eine Dichtergabe verleiht. Und der Hiller schreibt ein Lied nach dem anderen und wird auf diese Weise noch viel einflussreicher, als er als der gesegnetste Pfarrer zu seiner Zeit hätte überhaupt werden können. Denn diese Hillerlieder, die werden heute noch gesungen. Wir haben gerade mit der sogenannten Prekitzer Gemeinschaft, das ist so ein landeskirchlicher Verband, eine Freizeit gemacht. Und die singen andauernd nur diese Hillerlieder. Da gibt es ein extra Buch, Schatzkästlein, geistlicher Lieder. Also wunderbar, wie sich auch Christus zu einem einfachen Liedvers stellen kann. Aber ich möchte mal doch dieses Jesus-Zeugnis noch uns etwas näher bringen, was da in dieser Pfingstpredigt uns überliefert wurde. Da sagt der Petrus 7 Punkte, 7 ist ja die göttliche Vollzahl, dass dieser Christus ausgewiesen ist durch Zeichen und Wunder. Damit steigt er ein. Und ich habe von dem blinden Bartimäus gesprochen. Dem wurde geholfen. Jesus spricht und es geschieht.
Psalm 33, 9. Das ist Jesus Christus. Ja? Er spricht und es geschieht. Und kein Problem ist ihm zu groß, keine Krise zu schwer. Wir sind seit 30 Jahren in der Ehe, Arbeit und Beratung tätig. Wir raten niemals zu einer Ehescheidung, auch wenn es katastrophal ist. Denn Christus ist der Herr und er ist der Weg und die Wahrheit und das Leben. Habe ich doch gerade gelesen. Hier, auf irgendeinem Balken steht das. Der Weg, die Wahrheit und das Leben. Also, der Weg. Wenn er der Weg ist, ja, dann gibt es doch einen Weg in jeder Krise. Dann spricht er und dann kann sich eine Lebenssituation, ein menschliches Herz ändern. Und da muss man keine Panik entwickeln, wenn eine Krise einmal eintritt. Also, Zeichen und Wunder kann dieser Herr jederzeit tun. Wir selbst, meine Frau und ich, wir sind ein lebendiges Beispiel dafür. In ein paar Wochen feiern wir die goldene Hochzeit. Wir sind beide erst während der Ehe zum Glauben gekommen und da hat sich so doch ein bisschen was verändert seit dieser Zeit. Ja, dann spricht der Petrus davon, dass Christus von Gott hingegeben worden ist. Dahingegeben. Das war ein besonderer Tod, den Christus erlitten hat. Der war in Gottes Plan drin. Und da muss man ein bisschen nachdenken. Warum wählt Gott diesen Weg, dass er seinen Sohn bittet, dieses furchtbare Selbstopfer auf sich zu nehmen? Und da beschäftigt man sich dann, wenn man Interesse daran gefunden hat, mit diesem Selbstopfergang und Tod Christi, von Gott selbst gewollt. Warum? Heute gibt es in der Theologie merkwürdige Strömungen. Da wird uns eingeredet, ja, Gott ist doch so ein Gott der Liebe. Der hätte das doch auch anders machen können. Das bisschen Sünde der Menschen, das schiebt er einfach weg. Da muss er doch nicht seinen eigenen Sohn diesen qualvollen Kreuzestod sterben lassen. Das ist eine alte Vorstellung, die brauchen wir nicht mehr. Die ist alttestamentlich durchsetzt. So wird uns das heute beigebracht. Liebe Brüder und Schwestern, achten Sie bitte nicht auf diese Schalmeientöne. Die Sünde ist ein furchtbares Geschehen, das den Menschen von Gott trennt in Zeit und Ewigkeit. Und die kann nur gesühnt werden. Durch Leben, in dem Leben hingegeben wird und in dem ein Sündloser stirbt. Anders geht es nicht. Wer da anderes sich ausdenkt und philosophiert, muss man sagen, der hat die Furchtbarkeit menschlicher Sünde überhaupt nicht begriffen. Dann wird hier gesagt, drittens, von Menschen wurde dieser Christus umgebracht. Umgebracht, das klingt so, wie soll ich sagen, ganz und gar unfreiwillig. Aber wer die Evangelien kennt, der weiß, und wer den Christushymnus kennt in Philipper 2, das ist ganz und gar freiwillig geschehen. Da hat ein ewiger Sohn Gottes, der in der Herrlichkeit Gottes von Ewigkeit zu Ewigkeit schon existierte, beschlossen, diesen Weg der Demut zu gehen und sich selbst entäußert und hat sich verkennen lassen von seinem eigenen Volk Israel und besonders auch von seinen Jüngern und ist trotzdem auf diesem Weg geblieben, weil er wusste, der Vater will durch meinen Tod die Sünden aller Menschen aller Zeiten bestrafen und tilgen. Also von Menschen umgebracht, aber freiwillig dazu Ja gesagt. Dann sagt der Petrus, der ist ohne Verwesung gestorben. Das ist ihm anscheinend ganz wichtig. Ohne Verwesung gestorben, das kommt schon in einem Psalm vor, ja. Gott wird nicht zulassen, dass der Heilige, dass sein Heiliger die Verwesung sieht.
Und das ist natürlich ein wunderbares Zeugnis für uns, die wir an Christus glauben. Der Leib wird verwesen. Aber das macht überhaupt nichts. Wir werden rausgeholt aus dem Grab. Wir werden verwandelt, wenn Christus kommt. Wir kriegen einen neuen Leib, ohne Sünde, ohne Tod, ohne Krankheit. Wir werden zu ihm hin entrückt. Wir können unsere Himmelsbürgerschaft dann antreten, zu der wir ja eigentlich erschaffen sind. Wir sind doch nicht für diese 70 Lebensjahre erschaffen. Wir sind für die Ewigkeit erschaffen. Und deswegen muss das von jemandem bewerkstelligt werden, der selber den Tod überwunden hat. Und das ist dieser Christus. Und dann wurde er erhöht zur Rechten Gottes, sagt Petrus. Das ist ja auch wichtig für unser Christusbild, zu glauben zu dürfen, dass dieser Christus das Heft in der Hand hat. Die Rechte Gottes, das ist ja immer die Machtseite. Er bestimmt, wo es lang geht. Und wenn 10 Politiker oder 100 Politiker meinen, sie könnten die Weltgeschichte beeinflussen, und wenn 10 Parlamente meinen, durch Sterbehilfegesetze über Leben und Tod verfügen zu können, genauso wie sie es 95 gemacht haben mit dieser schändlichen Abtreibungsgesetzgebung, die in unserem Volk in Geltung steht und unser Land dezimiert. Jedes Jahr fehlen uns 400.000 Menschen. 200.000 gehen auf Konto der Abtreibung und 200.000 auf Konto der Antibabypille. Und allmählich werden die Leute ein bisschen wach, die Politiker leider noch gar nicht, dass wir in eine demografische Katastrophe allerersten Ranges hineinschlittern, aus der es überhaupt kein Zurück mehr geben wird. Die Renten, die Sozialsysteme, die brechen in 15 Jahren weg. Und ich schätze den Politiker am meisten, der den Mut hat, das öffentlich zuzugeben. Da ist auch mit Einwanderung überhaupt nichts zu holen und zu wollen. Unser Volk dezimiert sich durch selbst erwählte und selbst gewollte Schuld. Und keiner hat den Mut, von denen da oben dazu noch ein kräftiges Wort zu sagen. Also, Christus hat die Macht. Das will ich doch glauben. Und Christus behält das letzte Wort, auch über die Schuld dieser Menschheit. Das wollen wir glauben. Und er hat den Heiligen Geist ausgegossen. Was für eine Wohltat. Ich habe ja von meinen 14 Semestern erzählt. Ich lebte ja nur in menschlichen Gedankengebilden. Dann zu erleben, es gibt noch was anderes. Es gibt

Liebe Menschen, die hinter unserem Rücken intrigieren, das alles durch den Heiligen Geist, das ist doch eine Wohltat. Die Bergpredigt beginnt ja mit der Seligpreisung dieser großen Wohltat. Selig sind, die geistlich arm sind. Das sind ja nicht die Bekloppten. Das sind die, die eben merken, dass sie mit ihrem eigenen Geist nicht vorwärts kommen. Dass sie den Heiligen Geist brauchen und die werden selig gepriesen. Wenn Paulus sich nicht klar war, ob er einen Christen vor sich hatte oder nicht, da hat er nicht gefragt, wann hast du dich bekehrt, sondern er hat gefragt, hast du den Heiligen Geist? Stell dir mal selber diese Frage. Kannst du da mit freudigem Herzens, ich sage mal, Augenzwinkern sagen, natürlich habe ich den Heiligen Geist, sonst könnte ich ja gar nicht an Jesus glauben. Es sollte bitte keiner heute diesen Gottesdienst verlassen, ohne dass er diese Frage mit einem frohen, fröhlichen Ja beantwortet. Herr, du hast den Heiligen Geist ausgegossen und du hast ihn mir gegeben und ich preise dich dafür in Zeit und Ewigkeit. Ja, und dann fasst der Petrus alles zusammen mit diesem einen Grundbekenntnis. Dieser Christus ist Herr und Christus. Herr, das heißt, er ist Gott, und Christus, er ist der Gesalbte Gottes, auf dem der Geist Gottes ruht und der berufen ist, die Menschheit mit Gott zu versöhnen. So, und damit bin ich beim vierten und letzten Punkt. Ich möchte gerne noch ein paar Sätze sagen über den wichtigsten Entschluss, den es in unserem menschlichen Leben gibt. Pastor Kemner hat öfters in seinen Predigten gesagt, wenn du gläubig geworden bist, dann erzähl mir doch bitte, was hat sich in deinem Leben geändert. Also es muss ja irgendwie dann auch ein Gestern und ein Morgen geben. Es muss doch dann auch eine Veränderung geben und die muss man ja schließlich nun auch wollen. Als wir uns inmitten unserer Ehe dann zu Christus bekehren konnten, ich bei Billy Graham, meine Frau ein paar Monate später in der Küche, man braucht kein Billy Graham, man kann sich auch in der Küche bekehren, da hat sich eben auch ein bisschen was verändert. Nicht von heute auf morgen, aber meine Frau sagte mir doch dann ziemlich bald, also wie ist das jetzt in unserer Ehe? Welche Schlussfolgerungen ziehst du denn aus dem Glauben? Und wir hatten die allererste christliche Freizeit, die wir überhaupt mitgemacht haben, in Österreich, weiß ich noch, da fing meine Frau plötzlich an zu weinen, eines Abends. Und ich sagte, was ist denn jetzt los? Das ist doch so schön hier. Wieso weinst du denn? Und da sagte sie, das musst du selber rauskriegen. Oh, da habe ich aber dumm aus der Wäsche geguckt. Ich habe das nämlich nicht rausgekriegt. Ja, ich habe gebrütet und überlegt, ist es das, ist es das? Nein, nein, nein. Schließlich sagte sie es mir. Merkst du denn nicht, dass die anderen anders miteinander umgehen als wir. Das waren ja christliche Ehepaare. Dass die miteinander und füreinander leben und wir leben bis jetzt nur nebeneinander. Das war eine Lektion. Da musste ich erst mal viel verdauen. Und dann ganz allmählich mit Gottes Hilfe und mit Hilfe meiner Frau habe ich mich dann umorientiert und dieses Miteinander und Füreinander allmählich mir antrainiert. Ich bin verwöhntes Einzelkind, das war alles gar nicht so ganz einfach bei mir. Aber Gott hat Gnade gegeben. Ich habe einfach es dann auch gewollt. Und das ist der Punkt jetzt.

0: der wichtigste Entschluss. Es muss doch wohl einen Tag in unserem Leben geben, wo ich sage, ja, ich will jetzt neu denken. Ich will aus diesem Schlamassel meines bisherigen Lebens heraus, wo ich zwischen Selbstmitleid und Selbstbeweihräucherung immer nur gebändelt habe und meinen Wünschen und Fantasien hinterhergelaufen bin und immer wieder neue Pleiten erlebt habe. Ich will raus. Ich will diesen Geist Gottes haben, wenn es ihn denn gibt. Also, dass das Große für mich groß wird und das Kleine klein. Ab und zu gucke ich mir Sterbeanzeigen in der Zeitung an. Es ist ja manchmal sowas von erschütternd, was die Leute glauben bzw. nicht glauben. Wie klein der Lebenshorizont ist. Das Schönste, was von einem Menschen bleibt, ist das Lächeln in der Erinnerung. Ja, mei, das ist alles, was von einem Menschen übrig bleibt? Da haben wir doch als Christen ein bisschen was anderes zu bieten. Und das muss ich doch irgendwann mal wollen. Und dann muss ich doch irgendwann mal auch Vergebung wollen für das, was ich schlecht gemacht habe. Das löst sich doch einfach nicht in Wohlgefallen auf. Das ist doch da, das schwelt in meinem Leben herum, das geistert in meinen Träumen, das beengt mich in meinen Verhaltensweisen, das schafft mir Ängste. Ich muss doch das mal wegkriegen, was ich falsch gemacht habe. Was habe ich an meinen Eltern alles falsch gemacht, ja, die sich redlich um mich bemüht haben, völlig ohne Erfolg. Ich war wirklich ein verlorener Sohn, kriminell geworden, von der Schule geflogen. Ich will das mal nicht ausbreiten, sonst werde ich hier nie wieder eingeladen. Aber das ist ja schlimm, wenn man nicht weiß, wohin damit. Das muss doch mal weg. Und das bietet mir das Christentum an. Ja? Ein lebendiger Weg zur Vergebung meiner Schuld. Also, ich bin ja so dankbar einem Freund in früheren Jahren, als wir uns da bekehrt hatten, der uns sagte, komm, jetzt räumen wir mal aus. Ich sage, wie meinst du das? Ja, Generalbeichte. Legt mal alles ab, was nicht gut gelaufen ist in unserer Ehe. Ja, überlegt erst mal eine Weile, dann treffen wir uns, wir beten und ich spreche euch die Vergebung Gottes zu. Das haben wir in Anspruch genommen. Ist doch wunderbar. Also wer das noch nicht gemacht hat, bitte, nächster Termin beim Ortspfarrer, ich möchte aufräumen. Ja, und dann wird er das liebend gern. Und manche getrauen sich nicht, zum Ortspfarrer zu gehen, da gehen sie irgendwo anders hin. Ist ja völlig wurscht. Hauptsache, es ist jemand da, der mir die Vergebung meiner Schuld zuspricht. Das ist doch wunderbar. Aber ich muss es wollen. Ich wüsste nicht, was ich Lieberes täte, als in unseren Ehegesprächen dann irgendwann mal auf den Punkt zu kommen, wo die Leute sagen, also ich möchte auch mal aufräumen und Vergebung haben. In der Kraft des Befehls, den der Jesus Christus seiner Gemeinde gegeben hat und als berufener Diener im Evangelium, spreche ich dich frei und ledig von aller Schuld, die du jetzt bekannt hast vor Gottes Angesicht. Sie ist dir vergeben im Namen des Vaters, des Sohnes und des Heiligen Geistes. Gehe hin, sündige hinfort nicht mehr, der Gott des Friedens reinige und heilige dich an Leib, Seele und Geist, dass du unsträflich bist am Tag der Wiederkunft Jesu. Amen. Ja, ist doch wunderbar, wenn Christen sich Vergebung zusprechen dürfen und dann auch tun. Ja, und was noch zum wichtigsten Entschluss gehört, habe ich schon ausgeführt. Ich will das wiederholen und damit schließen. Ich will den Heiligen Geist haben. Wenn er da ist, ja bitteschön, dann will ich ihn auch haben. Herr Jesus, und du sagst es in deinem Wort, du hast ihn ausgegossen. Ich habe bisher nur meinen Geist gehabt, habe mein Leben nach eigener Regie geführt. Und wie viele tun das heute in der Ideologie der Selbstbestimmung? Kriegen sie weisgemacht, dass das sinnerfülltes Leben ist, wenn sie ihr Leben selbst bestimmen? So eine Idiotie. Wir sind doch nicht geschaffen zur Selbstbestimmung. Wir sind geschaffen von einem dreieinigen Gott, der uns zur Sinnerfüllung führen will durch gelingende Beziehungen. Wir müssen doch die Beziehungen in Ordnung bringen, in denen wir leben. Die Beziehung zu Gott und die Beziehung zu den Nächsten. Dann kommt Glück. Dann kommt Zufriedenheit. Und dass ich das wollen darf, das ist so ein Geschenk. Herr, gib mir deinen Heiligen Geist, dass ich die Kraft kriege, das alles dann in Ordnung zu kriegen durch deine gnädige Hilfe. Das ist der wichtigste Entschluss. Und Gott schenke uns, dass wir diesen von mir jetzt eben zusammengefassten, dreifachen, wichtigsten Entschluss dann auch wirklich in die Tat umsetzen. Der Herr segne uns nach dem Reichtum seiner Gnade in Zeit und Ewigkeit. Amen.
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0: Ja, Geschwister, wir wollen die Zeit ausnutzen. Es geht darum, wir wollen einfach mit Gottes Hilfe das, was wir können, beantworten. Und den Rest schenkt euch der Herr, ja? Wir fangen hier bei Bruder Peter an. Geht das?
1: Ja, liebe Geschwister, ich habe eine sehr aktuelle Frage, die bei vielen brennt. Sicherlich vom Thema ja bekannt. Es sind 6 oder 5 Fragen, die sich alle auf die ätherische Öle beziehen. Wir haben wahrscheinlich vor 10 Jahren keiner den Begriff ätherische Öle gekannt. Aber seit 2022 kennen wahrscheinlich 90% von uns dieses Wort. Und schon alleine diese Tatsache sollte uns eine Frage aufwerfen, nicht wahr? Wie kommt das, dass mit einmal alle davon reden? Wer steht eigentlich dahinter? Wer will was da an Mann bringen? Und wie das oft so ist, wir leben in einer Welt, die von verschiedenen Akteuren im Hintergrund manchmal gesteuert wird. Und die ätherische Öle, diese ätherische Ölewelle, ist sicherlich ein aktuelles, sehr aktuelles Problem. Das bewegt mich auch sehr, weil ich einfach diese geistliche Perspektive sehe, dass Menschen, Kinder Gottes, in dieser letzten Zeit, wo es so viele andere wichtige, brennende Fragen geht, wo Menschen verloren gehen, wo die Erweckung fehlt, der Bezug zum Wort. Man ist aber dann bereit, viel Zeit zu verbringen. Partys werden veranstaltet und es gibt kaum noch eine Gemeinde, wo nicht ein paar ätherische Öle, Vertriebspersonen da sind, die Partys machen, verkaufen. Man verkauft für billig und teuer. Bei doTERRA das teuerste Öl, 5 Milliliter, 470 Euro. Sage und höre. So alleine das sollte uns schon etwas bedenklich einstimmen. Die eine Frage ist Alternativmedizin, ätherische Öle oder Schulmedizin? Also ich verstehe die Frage so, wohin sind die ätherische Öle einzuordnen? Zu Schulmedizin oder zu Alternativmedizin? Und ätherische Öle sind ja eigentlich seit Jahrhunderten bekannt. Das ist Kampfer, das ist Fenchel, das ist Anis. Eigentlich fast jede Heilpflanze hat ätherische Öle in sich. Also jede Blume, alles, was uns umgibt, da sind überall diese Öle drinnen. Und sie haben ihre Funktion. Sie schrecken die Insekten zum Teil ab, die anderen werden angelockt. Und sicherlich in manch einer Pflanze gibt es auch für unsere Gesundheit nützliche ätherische Öle. Von daher kann man jetzt nicht sagen, dass ätherische Öle grundsätzlich der Alternativ- oder der Komplementärmedizin zuzuordnen sind. Eigentlich der Kinderarzt neben mir schaukelt nickt mit dem Kopf. Also er verordnet im Winter jeden Tag Transpulminsalbe oder ähnliche Sachen. Doch nicht, okay. Empfiehlt es manchmal. Und das ist eine Salbe mit ätherischen Ölen. Das ist gut bei Erkältung. Aber die Frage ist, geht ja weiter. Die nächste Frage, wie sind die ätherischen Öle von doTERRA aus medizinischer Sicht zu beurteilen? Und die andere Frage auch, ja, verwandt, kann man bitte kurz auf die ätherischen Öle angehen, Vorteile und Nachteile, doTERRA. Ja, Vorteile und Nachteile, ätherische Öle sind, das ist ein Thema für sich, ich will auch nicht zu viel dazu sagen. Wir haben eine Stellungnahme veröffentlicht bei uns auf der Website vom ABM. Wer genauer nachlesen möchte, bitte. Im Download-Bereich gibt es einige Ausführungen. Ich denke, da können manche Fragen beantwortet werden. Ich meine, sie haben positive Wirkungen wie jedes Medikament, wie auch jede Pflanze. Es gibt keine nebenwirkungsfreie Substanz in dieser Welt. Wenn die Alternativmedizin suggeriert, dass das nebenwirkungsfrei ist, dann müssen wir uns eigentlich fragen, wo keine Nebenwirkung, da ist auch keine Hauptwirkung. Ja, also ist eigentlich logisch. Was nichts bringt, das, was nicht schadet, null schadet, das kann auch eigentlich auch nichts bewirken. Und ätherische Öle haben gute Wirkungen, positive Wirkungen bei Erkältungen, Spasmolyse, also die Muskeln werden entspannt bei den Bronchien, können bei Erkältungen, Eukalyptusöl, zum Beispiel die Bonbons, die wir lutschen, wenn wir erkältet sind, und vieles mehr, haben leichte positive Wirkungen, medizinisch nachgewiesen, durchaus einsetzbar, haben aber auch durchaus negative Wirkungen. Darauf geht diese Stellungnahme auch ein. Gerade bei Kindern kann es durchaus passieren, dass sie starke ätzende Wirkung im Bereich der Luftwege verursachen kann. Es gibt Vergiftungen, es gibt eine starke sensibilisierende Wirkung. Also ist auch öffentlich von der Gesellschaft für Allergologie oder Haut- und Allergiekrankheiten veröffentlicht. Eine ganze Reihe von diesen Substanzen sollte ein Allergiker auf jeden Fall nicht verwenden, weil es einfach zu stark Allergien fördert. Grundsätzlich, wie gesagt, eine Schöpfung Gottes, verwenden wir seit Jahrzehnten, Jahrhunderten, könnte man schon sagen, hat positive Wirkungen und Nebenwirkungen und wir haben da im Grunde ja gar nichts dagegen. Wie sind die ätherischen Öle von doTERRA aus medizinischer Sicht zu beurteilen? doTERRA kenne ich jetzt persönlich ja nicht, die Leute, die dahinter stecken, sind wohl Amerikaner, die darauf setzen, dass sie besonders reine Öle verwenden, die auf eine ganz besondere Art und Weise hergestellt und gereinigt werden. Das wäre ja noch alles in Ordnung, wenn die alle schön rein und sauber sind und sehr, sehr schöne Öle. Medizinisch gesehen, das sind Minzöl und Eukalyptusöl und viele Öle mehr, die wir alle verwenden und auch in der Apotheke. Also dort für 470, hier können wir sie für 5 Euro kaufen. Vielleicht sind sie nicht so 100% sauber, aber dann 99,9%. Das ist ja nicht das Problem. Aber wo wir Probleme haben und wo auch ich eine große Not sehe, dass doTERRA einfach sehr stark mit esoterischen oder also diese geistige Ebene hereingeht, wo Menschen offensichtlich das verkaufen, auch so anwerben, anpreisen als eine Substanz, die nicht nur körperlich hilft, sondern ganz besonders im Vordergrund Wohlfühlen, Wellness, also das, was dieses Ganzheitliche, auch alles soll sie gut fühlen, Gesundheit plus Wohlfühlen. Und das wäre auch noch vielleicht akzeptabel, aber es geht wirklich so weit, ich will das jetzt einfach vorlesen, bitte um Entschuldigung, ich habe die Unterlage nicht dabei, aber ich habe es nochmal einfach nachgeschaut. Wir haben letzte Woche mit einem Bruder telefoniert, einem Ältesten. Ja, da hat eine Schwester, ich kannte es bis dahin auch nicht, doTERRA Forgive-Öl angepriesen oder man hat zumindest darüber gesprochen. Also es gibt ein Öl bei doTERRA, das kann man kaufen und dann kann man vergeben den anderen Menschen. Ja. Und so beschreiben sie das auch. Dieses frische, holzige Aroma von doTERRA Forgive ist eine erneuernde Mischung, erzeugt Gefühle von Zufriedenheit, Erleichterung, Geduld. Wenn Sie den Weg der Vergebung einschlagen möchten, ist die doTERRA Forgive erneuernde Mischung ein ermutigender Begleiter, der Ihnen hilft, loszulassen und nach vorne zu schauen. Und das ist jetzt nur ein Auszug. Ich denke, wir müssen da gar nicht im Detail weiter eingehen. Aber wir sehen, was dahinter steckt, liebe Geschwister. Und das ist ein Geist, der Kindern Gottes eigentlich sofort Alarmglocken sollten, ganz, ganz hell, laut und schrillend. Also das ist nichts für uns. Das ist nichts für uns, auch wenn die Öle in sich vielleicht nicht schlecht sind. Von daher, also ich kann es nicht empfehlen, da sich zu bedienen bei doTERRA, vor allem zu diesen horrenden Preisen, wenn das noch so mit diesem geistigen Wirkung dahinter, wenn wirklich jemand, und ich denke, das ist auch nützlich, ich habe nichts gegen die Öle, wenn eine Hausfrau eine Hausapotheke hat und da ein paar Salben drin hat für Verstauchungen und Arnika, Salbe, das ist doch wunderbar, kann man machen. Und wenn eine Hausfrau, was ich auch durchaus empfehle, ein Pflanzenlexikon hat, aber bitte nicht aus der Hand eines Heilpraktikers oder aus dem fernöstlichen, esoterischen Bereich, wirklich eine sachliche, fachliche Abhandlung von Heilpflanzen, da kann man doch nachschauen, wenn das Kind Juckreiz hat oder vielleicht auch erkältet ist und da steht dann geschrieben, bitte da den und den Tee und dann geht man in die Apotheke und besorgt sich etwas und nimmt das und fertig. Und darüber muss man keine Partys machen, muss man nicht viel Geld verdienen. Ich glaube, es ist wirklich das große Problem, was wir da erleben, ist einfach diese Partys, die da gestaltet werden. Dieser Geist, der dahinter ist, einfach ein Wind, eine Welle. Das, wovon Judas warnt, da sind Menschen mit hineingeschlichen in die Gemeinde, die machen eine Verkaufsgeschichte daraus, man macht große Gewinne daraus und man meint, dabei den Geschwistern noch zu dienen. Dann soll doch diese Schwester kommen und bitte meiner Frau helfen, mal die Küche zu putzen und dann mit den Kindern spazieren gehen, in frische Luft, wenn da wirklich so viel Liebe dahinter steckt. Aber nein, man kommt ja und möchte etwas verkaufen. Und leider geht's nach wie vor um das Beste, um unser Geld. Und das ist das, ich gucke nochmal kurz durch, wie ist die Nutzung ätherischer Öle und insgesamt pflanzlicher Medikamente, nicht Homöopathie, geistlich und medizinisch zu bewerten. Ja, pflanzliche Medikamente haben wir nichts dagegen. Wichtig ist, dass sie einen sauberen Hintergrund haben. Sind durchaus in Ordnung, aber bitte still, unsere lieben Schwestern, schaut uns euch das an, macht das, wenn es erforderlich ist, aber lasst uns das nicht zum Hauptthema werden. Und dann sind ätherische Öle die Top-Hausapotheke. Und dann wieder Bezug zu doTERRA. Ja, ich war bei einem Vortrag, der über viele gesundheitliche und psychische Fälle und Stress, und haben diese Öle sehr gut geholfen. Es ist ja so wie immer, diese Philosophie der Ganzheitlichkeit, es hilft für alles und ist wirklich gut und das kommt nicht aus der richtigen Ecke. Also eine Medizin, die gegen alles hilft, Ja, das ist nur etwas aus dem geistlichen Bereich. Das ist das Wort Gottes. Ja, das ist das, was der Herr schenken kann. Aber nicht ein Öl. Von daher ist es gut, auch ein Öl drin zu haben in der Hausapotheke. Aber lasst uns da doch mit Gottesfurcht und erkennen, woher dieser Wind der Zeit weht.
0: Erstmal Amen. Genauso sehe ich das oder sehen wir das. Wir haben mit Bruder Eduard freitags schon seit bestimmt 35 Jahren. Wir kennen so viele Wellen. Ja, da wird irgendwas aus der Natur genommen, Saft oder Aloe Vera oder irgendwas. Bitte, Geschwister, springt nicht auf jede Welle. Das ist nur eine moderne Welle. Da sind manche nicht schlechte Sachen. Bruder Peter hat das wunderbar zusammengefasst. Die wollen euch erleichtern. Man lenkt auch unseren Glauben, unser Vertrauen von wichtigen Sachen ab und verlässt sich auf irgendwelche Firmen, die viel Geld und viel Propaganda machen. Alles klar.
2: Wie gestaltet man mit der Familie einen gottgewollten Urlaub? Ja, es gibt viele Möglichkeiten, viele gute Möglichkeiten. Ich erzähle mal einen Urlaub aus unserer Kindheit, der mir also einer der ersten bewussten Urlaube war. Wir sind mit der Familie an einen See gefahren in Deutschland, Gedderner See, und da war einfach ein Häuschen. Wir waren da selten am See selbst. Wir waren da einfach, um Zeit mit der Familie zu verbringen. Und Mama hat dann gesagt, so, wir werden in dieser Zeit auch miteinander Spiele spielen. Und Papa und Mama haben auch dann gesagt, am Sonntag machen wir eine ganz besondere Sache. Und zwar, wir sind ja mit der Familie hier, aber wir wollen auch zusammen sonntags Gottesdienst machen und jeder darf predigen. Ihr dürft euch schon jetzt während dieser Urlaubswoche einen Bibeltext aussuchen, dann könnt ihr darüber nachdenken und könnt dann, und egal wie klein die Kinder waren, jeder hatte ein paar Minuten, so lange wie er wollte, und durfte predigen. Und dann haben wir Lieder gesungen und dann gab es auch Grüße und Gebetsanliegen. Und wir haben Tischspiele gespielt. Ja, das war Zeit mit der Familie. Wir sind auch spazieren gegangen, wenn das Wetter gut war. Und das ist für mich sehr gut in Erinnerung geblieben. Wohin fahrt ihr mit euren Familien? Hier steht in Klammern Großfamilien mit schon verheirateten Kindern, mit deren Kindern. Also das ist ja auch wieder sehr persönlich. Wir haben tatsächlich jetzt eine Großfamilie, wo schon mehrere meiner Geschwister verheiratet sind. Und wir waren in Urlaub. Wir wollen so ungefähr alle 2-3 Jahre, ich weiß jetzt nicht mehr genau den Turnus, uns zusammentreffen. Das ist mit einer Großfamilie ein bisschen schwieriger. Man muss das schon ein Jahr vorher vielleicht planen, damit jeder da Urlaub nimmt. Und wir fahren da nicht für mehrere Wochen und auch nicht weit weg, sondern wir fahren 2-3 Tage irgendwo in der Nähe, zum Beispiel Deutschland, Belgien, Holland, was man noch innerhalb von ein paar Stunden Autofahrt erreichen kann. Und dann haben wir ein Häuschen gebucht, ein Haus, das muss schon etwas größer sein, damit da alle genug Zimmer haben. Und haben wir da ein Trampolin im Garten und haben Tischtennisplatte und haben Gemeinschaft. Wir müssen auch was für die kleineren Kinder haben. Und dann haben wir auch, jeder erzählt, was im letzten Jahr war, was er erlebt hat, was die anderen noch nicht gesehen haben. Dann zeigen wir Bilder, haben Diashow, singen zusammen. Jemand bringt Liederbücher mit, Papa organisiert und spricht jeden an, wer wann Abendandacht, Morgenandacht macht. Und dann tauschen wir uns aus über das Thema und sind in der Natur und spazieren viel mit Kinderwagen. Wie sieht der geistliche Teil bei euch aus? Ja, es wird aus der Bibel gelesen, dann sagt man ein paar Gedanken dazu, dann tauschen wir uns aus. Wenn es geht, bitte ein paar praktische Beispiele. Ja, okay.
0: Hier sind noch mehrere Fragen. Also ich habe einige. Ich nehme mal zwei zusammen. Wie gehe ich richtig mit einer Freundin um, die an Depressionen leidet? Eine ähnliche Frage. Eine junge verheiratete Mutter fragt, die betreut eine jugendliche Freundin, die mit psychischen Problemen oder psychischen Problemen leidet. Das ist natürlich ein großes Thema und jeder Fall ist anders. Erstmal ganz, ganz wichtig, ein paar Stichpunkte. Wir haben auch natürlich gute Seminare. Man kann auch vielleicht mal anrufen und die Einzelheiten auch mal telefonisch einzeln besprechen. Aber erstmal ist natürlich sehr gut, dass wir gerade als Christen uns um die kümmern, die Not leiden. Und wenn jemand eine Freundin hat, die irgendwo psychische Probleme hat, ist wichtig. Man braucht eine geistliche Freundin, die einen mitbegleitet. Erstmal was sehr, sehr Gutes. Und das mehr die Ermutigung, die Unterstützung. Gerade bei Depressionen darf man nicht sehr, sehr lange lesen, lange irgendwas machen, sondern lieber kurz und bündig auf das Wichtigste. Wofür kann ich danken? Aber man muss immer, man hat ja auch eine Verantwortung. Deswegen ist ganz, ganz wichtig, ist, so eine, die an Depressionen leidet, oder anderen psychischen Erkrankungen, die brauchen oft einen Seelsorger. Und deswegen denkt euch darüber nach, wo gibt es Gemeinde oder eine Seelsorgerin oder ein Ehepaar, weil es jetzt um ein Mädchen geht, die sich um die kümmert, wo jemand ein bisschen genauer, tiefer reingeht, von der Bibel hier einige Sachen bearbeitet, vom Menschen- und Gottesbild. Manchmal brauchen die, je nachdem, wie weit es ist, unbedingt auch ärztliche Hilfe. Es gibt auch eine Gefahr, wenn man jemanden begleitet, der depressiv ist, kann man selber hineingezogen werden. Ja, man kann auch selber anfangen, schwermütig zu werden und zu kämpfen. Aber eine Begleitung, eine Unterstützung, eine Ermutigung, sehr, sehr wichtig. Richtige Seelsorge und manchmal auch Arzt. Alles Weitere ist eigentlich ein bisschen zu tief. Das Thema ist sehr groß. Wir haben nicht nur Seminare gehabt, sondern das muss man dann im Einzelnen noch besprechen. Vielleicht noch eine andere Frage und dann gebe ich weiter. Hier ist die Frage, soll man denn, wenn Gott auch die Krankheit gibt, soll man denn auch etwas unternehmen? Du kannst ja vielleicht ergänzen, Bruder Peter. Unternehmen oder wenn ich in besten Fällen nicht zum ärztlichen Behandlung gehe, krank bleibe, bin ich dann selber schuld? Einmal geht es darum, bei sämtlichen Vorträgen wurde gesagt, zuerst, dass wir uns fragen. Wenn einer wirklich schwer plötzlich krank geworden ist, sollte immer erst zum Herrn kommen und fragen, Herr, wozu? Was willst du mir sagen? Was willst du verändern? Dass wir uns im Lichte Gottes sehen. Ich bin der Herr, dein Arzt, sagt Gott in 2. Mose 17. Ja? Gott ist der Erste. Und Jesus sagte zu den Gichtbrüchigen, haben wir, glaube ich, gestern gehört, ja, deine Sünden sind dir vergeben. Das war die Hauptnot, das war die Ursache, das war das Wichtigste. Jakobus 5 spricht ja auch einiges, ja, dass man, wenn jemand krank ist, dann soll er beten, aber vorher soll man über vieles reden, dass Gott ihm die Sünden vergibt. Aber selbst ein Hiskia, der ganz todkrank war, dem wurde später von den Propheten ein Fladen aufgelegt, also schon medizinische Hilfe angewiesen. Und auch beim Gichtbrüchigen, Jesus hat ihn nicht nur für die Sünden vergeben, sondern ihn auch geheilt, ihm geholfen medizinisch. Wir leben in einer Zeit, wo man viel Hilfe braucht, aber die richtige Einstellung ist, glaube ich, wichtig. Und ich weiß nicht wie ihr, aber wir sind dankbar, dass wir Ärzte haben, dass wir Krankenschwester, Altenpfleger und haben und dass es uns eine Hilfe ist. Da gibt's andere, die sind vielleicht 86, 87, hat irgendwo einen komischen Flecken, Tumor und so große Operation. Ich habe auch schon manchmal den Kindern beraten, wisst ihr, lasst die Oma Oma sein, fang bloß nicht damit an, sonst wird es dramatisch und dann ist sie nur noch im Krankenhaus. Und diese Oma, die Schwester, da mit einem beginnenden Krebs hier auf der Haut, Gott hat ihr noch 10 Jahre geschenkt, ohne dass sie zum Arzt ging. Also von Fall zu Fall muss man unterscheiden. Also zuerst Gott suchen, Herr, wozu lenkst du, aber dann auch die Hilfe in Anspruch nehmen.
1: Mir ist das wichtig bei diesem Beispiel gerade von Jesaja und Hiskia. Es ist so eindrücklich. Gott hat was vor mit diesem König. Er schickt den Propheten und hat für ihn eine Botschaft. Dann kommt das Suchen des Herrn. Hiskia wendet sich ab, er betet, er fleht zum Herrn. Und dann kommt die Heilung. Ja? Wir lesen, wenn wir es genau nachschauen, Jesaja 38, er macht Buße, er bekennt Sünden. Ja, erst das Wort, Gott will etwas erreichen, Gott erreicht das in dieser Person und dann schickt Gott diesen Propheten und sagt, jetzt geh, leg eine Salbe drauf und heile den. Ja, erstmal schon hart, nicht wahr? Bestelle dein Haus, du wirst sterben. Wenn das so ein Hausbesuch wird sein von Bruder Jakob beim Kranken, wird der Kranke vielleicht erstmal schlucken müssen. Aber das war nötig. Dieser Hiskia brauchte das, damit sein Leben bereinigt wird. Und Hiskia versteht das? Bei Asa andersrum. Er sucht den Herrn nicht und wir sehen, er stirbt. Ja. Gottes Wirken, Gottes Reden ist umsonst, nichts erreicht. Und dann Jesaja kommt mit der Salbe und sie hilft. Der Herr schenkt Gesundheit. Deshalb lasst uns wirklich diesen Weg gehen. Und dann natürlich, so wie in jedem anderen normalen Fall, wenn wir Auto kaputt, dann gehen wir in die Werkstatt und gut, wenn wir nach Amerika fliegen wollen, dann gehen wir auch nicht zum Taxifahrer, sondern zum Piloten. Und Gott hat das so gemacht. Und wenn etwas kaputt ist, dann geht man zum Arzt, zum Radiologen, der röntgt, der andere, der versucht, das in Ordnung zu bringen. Aber Gott hat das so bestimmt. Und deshalb ist es auch manchmal so, ich frage manchmal Geschwister, ja, man sagt, die Ärzte sind alle schlecht, und aber dort, der kann das oder die kann das. Ja, aber der Herr hat das so gesetzt. Beruf gelernt. Jeder Beruf hat seine Verantwortung. Jeder ist anfechtbar, nicht immer ganz ehrlich. Und doch suchen wir nicht beim Handwerker, dass er uns unseren PC repariert. Jeder wird das verwerfen. Und deshalb lasst uns diesen Weg gehen, den Gott uns vorgegeben hat. Und natürlich in allem dem Herrn suchen. Wenn jemand die Überzeugung hat, die Krankheit ist vom Herrn, ich würde sie annehmen, auch in Sachen Krebs. Ich würde keinem überreden wollen. Jede Situation ist anders. Man kann diesen Weg gehen. Aber ich habe schon auch erlebt, dass jemand sagte, ach, das ist alles nur giftig, was da kommt. Ich habe einen besseren Weg, Kräuter, Pflanzen und vieles mehr. Und dann 2 Jahre später kam diese junge Schwester, noch Kinder, kleine Kinder, aber durchmetastasiert. Und dann wollte sie, dass man was macht. Aber es war einfach zu spät. Und das ist eine Art, auch manchmal so eine Art Hochmut. Vielleicht bei uns Russlanddeutschen, wir wissen es besser. Und ich denke da, mein Bruder sagte, wie kannst du dich nur anvertrauen, diese schwere Operation, nur weil da jemand was gesehen hat bei dir im Magen. Sagt er, weil ich Gott vertrauen kann, deshalb kann ich auch dem Arzt vertrauen. So ganz einfach. Ja, lasst uns diesen Weg gehen.
3: Eine Frage: Nach 5 Jahren Brustkrebs wurden in der Leber Metastasen gefunden. Es wird basische Ernährung für 3 Monate empfohlen. Hilft das wirklich? Und können auch gesunde Menschen sich basisch ernähren? Da habe ich nochmal nachgeguckt. Also Anhänger der basischen Ernährung gehen davon aus oder sprechen auch ganz gesunden Menschen ab, die Fähigkeit ab, dass der Säure-Basen-Haushalt über die Niere normal reguliert wird. Also sie sprechen von einer Übersäuerung, die per se so besteht. Und dann werden ja Tests gemacht vom Urin und daran hält man das fest. Gut, der pH-Test, im Urin ist oft saures, weil eben über die Niere ja, Säuren ausgeschieden werden, weil die Niere eben diese reinigende Funktion hat. Und die Annahme ist, dass damit der Körper nicht übersäuert, dass man dann also basenbildende Nahrung zu sich nimmt oder den Anteil dieser Nahrungsmittel zu sich nimmt. Grundsätzlich ist es so, dass der Körper das ja selber reguliert. Da gibt es zig Regulationsmechanismen und auf mehreren Ebenen. Das Gehirn spielt da auch eine Rolle und eben die Niere selbst beim Säurebasenhaushalt, so dass das ausreicht. Und Untersuchungen haben gezeigt, dass auch selbst der Körper mit einer Chemotherapie meist innerhalb kürzerer Zeit fertig wird. Natürlich die extrem schädigende Wirkung, die bleibt, aber die Zytostatika werden innerhalb weniger Stunden oder Tage werden die ausgeschieden über den Darm und die Niere. Vielfach steckt natürlich auch Geschäftsmacherei dahinter. Jemand, der so dessen Leben am seidenen Faden hängt, der ist dann vielleicht bereit, alles Mögliche dafür zu geben. Mich hatte mal während des Studiums eine Sache erschreckt. Also ich war mit einem Studienkollegen in der Nähe von Köln in einer Klinik für 2 Wochen, wo eine regionale Chemotherapie angeboten wurde. Ist an sich als Verfahren legitim. Also man unterbindet die Durchblutung, zum Beispiel in der Leber oder in der Bauchspeicheldrüse kappt man die ganzen Blutgefäße ab und spritzt da das Medikament dann direkt in die Blutbahn, dass es nur da vor Ort massiv wirkt. Also es ist legitim, aber es wurden sehr hohe Versprechungen gemacht und da waren Patienten, die vor sich hin vegetierten und sicherlich auch nach einer Zeit gestorben sind, aber es wurde ihnen große Hoffnung gemacht, dass gewisse Krebsarten ziemlich sicher geheilt werden. Und das hat mich schockiert damals und in diese Richtung geht das auch.
4: Ist es für eine Schwester ratsam, den Beruf zur Heilpraktikerin zu erlernen? In Bezug auf die reine Phytopharmakadamesanierung ohne fernöstliche Methoden. Vor vielleicht 15 Jahren wurde mir von Verantwortlichen der Gemeinde ein Visitenkärtchen überreicht. Das war eine Werbung für eine Schwester aus einer Gemeinde in Ostwestfalen. Auf der Visitenkarte stand Heilpraktikerin. Keine okkulten Methoden. Ich dachte, aha, das ist interessant. Warum schreibt man das drauf? Da waren 7 oder 8 Methoden aufgelistet. Davon waren 2 dem esoterischen Bereich zuzuordnen. Und die Geschwister haben diese Visitenkarten unter der Hand weitergegeben. Da kannst du bedenkenlos hingehen. Das sind Heilpraktikerinnen, die distanziert sich von allem. Aber das war überhaupt nicht wahr. Ayurveda-Medizin, dann gewisse Rückenmassagetechniken, die rein energetisch arbeiten, wo die Energie aufgenommen wird und praktisch ausgeschleudert wird, stand alles mit dabei. Das ist der eine Gedanke. Man kann durchaus der Meinung sein, man ist stark genug, um sich verschiedenen Methoden zu widersetzen, wenn man die Ausbildung oder Vorbereitung zur Heilpraktikerprüfung macht. Ob es gelingt, weiß ich nicht. Insofern ist das schon eine grenzwertige Sache. Wir kannten einzelne Heilpraktiker, die tatsächlich gottesfürchtig nur mit Natur, mit Wasser, mit ähnlichen Dingen gearbeitet haben, durch blutungsfördernde Dinge, mit Massage, mit Sonne, mit Licht und Erde. Das ist denkbar, tatsächlich ja. Frage, wie widerstandsfähig wird man sein? Oder ist es so ähnlich wie mit der Psychologie, man gibt den kleinen Finger erstmal ab und nachher wird die ganze Hand genommen. Insofern ist es eine sehr, sehr zweischneidige Sache. Ich würde nicht pauschal ja sagen. Ich will nicht 100% nein sagen, ich würde auch nicht so schnell ja sagen. Vielleicht noch die Warnung oder die Mahnung, wenn du meinst, du stehst, sehe zu, dass du nicht fällst. Diese Sache muss dann eindeutig vom Herrn erbeten sein. Am besten, man unterstellt sich hier, wenn man diese Ausbildung so machen möchte, dann doch eine gewissen Kontrollinstanz, durchaus eine Gemeinde, die fragen können, wie sieht's aus, was machst du? Ich hätte große Unruhe, hier einfach ein Ja zu sagen. Wenn man wirklich bei diesen

0: zu reden. Vielleicht kann man gerade das christliche Ärzte auch ein paar Anstöße für das Leben mitgeben. Da sind die meistens sehr offen. Ich beziehe mich da oft auf die Konfirmation. Bist du schon konfirmiert? Nein und so weiter. Ja, dann achte gut, du wirst aus der Bibel einiges lernen. Nimm das ernst. Versuch zu lernen, wie du beten kannst, wie du wirklich mit der Bibel dich beschäftigen kannst. Also so ein bisschen das als Vehikel nutzen. Und das kommt gar nicht schlecht an. Die anderen Untersuchungen U9 und U10. U10 und U11 laufen ein Stück weit mit, sind nicht verpflichtend, bezahlen auch nicht alle Krankenkassen. Wir machen das so, wenn sich Eltern melden und die wollen die Vorsorge auch haben. Wir machen das dann schon, aber wir machen jetzt nicht so aktiv Werbung, dass man sagt, wir müssen das unbedingt machen. Also hier schauen, gibt es in der Schule irgendwelche Probleme, gibt es da vielleicht Beschwerden oder gibt es irgendwelche Dinge, die uns stutzig machen, dann würde ich sagen, auf jeden Fall. Ansonsten kann man es von der Situation auch irgendwo abhängig machen.
1: Also wir bieten das in unserer Praxis schon ziemlich oft an, die U10, U11. Das ist eine ganz kurze Vorsorgeuntersuchung, weil man die Kinder oft nur als Kranke sieht, dass man da durchschaut. In diesem Alter zwischen 7 und 8 ist die U10, 9 oder 10 Jahre die U11. Also wir machen das schon regelmäßiger, finde ich sehr gut, dass man da einige Sachen durchcheckt. Und man findet häufig, ist ja erfreuliche Ergebnisse, eine kurze Untersuchung. Es ist aber freiwillig und kein Muss. Sehe ich eigentlich genauso wie ihr dort, nur ich mache das viel, viel häufiger. Aber J1, Jugenduntersuchung, ist ganz, ganz wichtig.
2: Ja, eine Frage einer 18-jährigen Christin, die bald einen Vortrag zu halten hat bezüglich Meinungsfreiheit, Frühsexualisierung oder Aufklärung und Genderhaltung. Die Frage, wie ehrlich darf ich sein? Und Also ehrlich auf jeden Fall, da geht kein Weg dran vorbei. Weil Jesus gesagt hat, seid klug wie die Schlangen und rein wie die Tauben, darum ehrlich auf jeden Fall. Die Frage ist aber, man kann ehrlich und plump sein oder ehrlich und naiv und ehrlich und dumm auch, sagen die Sprüche. Von daher, wenn man in die Höhle des Löwen steigt, sollte man sich vorsichtig verhalten. Den Löwen nicht ärgern, sonst beißen die. Und schädigen sie im Bilde gesprochen, real gesprochen. Es gibt wunderbare Anleitungen von der Schrift selbst, wie man heikle Themen angeht. Zum Beispiel, 1. Paragraph, höflich sein. Nach Möglichkeit den Wind aus den Segeln nehmen, indem man zum Beispiel bei diesem Thema sagt, ich vertrete auf jeden Fall Meinungsfreiheit. Wir gehören zu einer Glaubensgemeinschaft. In Europa waren die Ersten, die die Meinungsfreiheit förderten, waren die Täufer. Ich glaube, die Meinung des anderen steht mal. Aber ich will auf jeden Fall ihn überzeugen, dass seine Meinung nicht richtig ist. Aber ich werde ihn nicht als Feind sehen. Oder anderes Angebot einzusteigen, wie Paulus Apostelgeschichte 17 sagt, ich sehe, dass ihr durchaus gottesfürchtig seid, so sinngemäß. Dabei hat es ihm sozusagen den Magen umgedreht, als er die Götzen sah. Aber er rastet nicht aus, sondern er sagt, ich sehe bei diesem Vortrag, würde ich sagen, ich finde den Vortrag, das Thema sehr spannend. Doppelpunkt. Und dann loslegen. Aber wie loslegen? Zum Beispiel sehr günstig ist, dass man es ist nicht erlaubt, vor die Säue Perlen zu werfen. Das heißt, nicht sofort mit Bibelsprüchen kommen. Das ist zwar sieht fromm aus, ist nicht klug. Aber das so tun, wie Paulus und Titus sagt, eure eigenen Propheten haben gesagt, die Kreter sind faule Bäuche und faule Tiere. Warum zitiert Paulus ihre eigenen Propheten? Deshalb, weil er dann auch seine Meinung schon auch äußert. Aber erstmal, was sagen ihre eigenen Propheten? Und konkret zu diesem Thema, ich weiß nicht, wer dieses Mädchen ist, du kannst mich anschreiben oder anrufen, ich kann dir Literatur zeigen, wo ihre eigenen Propheten die Gender-Ideologie wunderbar zerreißen, also ihre eigenen Leute. Man kann sogar angefangen vom Spiegel, Fokus, aber auch christliche Autoren, die Gender thematisieren, dann könnte man sozusagen eine Präsentation machen, was zu Gender-Leute sagen, die dazu was zu sagen haben. Und noch etwas, was wichtig ist, dass man sich nicht sofort sozusagen positioniert. Zum Beispiel, es ist oft ungünstig, bei so einem Vortrag zu sagen, ich bin Christ und ich sage es euch jetzt, wo es lang geht. sondern lieber mit den Argumenten,

0: Segmenten von jenen sich nähern und am Ende sagen, ich teile oder finde sehr schön, was der FDP-Politiker zu dieser Frage gesagt hat. Oder ich finde es wunderbar, was Professor Müller dazu neulich geschrieben hat. Dann bist du selbst aus der Schusslinie und kannst doch die guten Argumente sammeln und vortragen, die dran sind. Ja, nochmal das Angebot. Es gibt genug Literatur gerade zu dieser heftigen Sache. Es gibt genug Literatur, die man dafür verwenden kann.
1: Eine Frage aus dem Gemeindebereich, Gemeindeleben. Wieso werden die Frauen nicht eingesetzt für die Jungschar- und Jugendseelsorgearbeit? Sie werden dringend gebraucht. Ich hatte selbst Depressionen in der Jungschar. Das Wort Seelsorge wird ja abgeleitet von der Sorge um die Seele, dass man sich um die Psyche des anderen oder auch um die eigene Psyche Sorgen macht und schaut, dass es besser geht, dass man bestimmte Heilungsprozesse einleitet, was schiefgelaufen ist. Und Seelsorge ist ein Bereich der Hirtenarbeit. Seelsorge ist jemand, der einem anderen nachgeht. Es gibt in der Theologie die nachgehende Seelsorge und die gesuchte Seelsorge. Bei der nachgehenden Seelsorge sind wir aktiv, dass wir jemandem Hilfe anbieten. Bei der gesuchten Seelsorge sind die Leute, die Hilfe brauchen, suchen, die kommen dann zu uns. Das wäre jetzt die Frage für diesen Jungschar- bzw. Jugendbereich. In der Bibel beginnt die Seelsorge in der Familie. Als Mose da in diesem Korb da am Ufer in den Nil gelegt wird von der Mutter, ist die Miriam, die am Ufer steht und schaut, wie, wo es hinausgeht. Das heißt, diese Geschwisteraufmerksamkeit aufeinander, wie es einem geht, das sollte man eigentlich schon in der christlichen Familie von klein auf suchen und praktizieren. Ein junger Mann wird gefragt, wo ist dein Bruder? Gott hat ihn gefragt. Und Kain sagt, bin ich dann der Hüter von meinem Bruder? Das heißt, in dieser Familie ging es nicht gut. Deswegen gab es nicht nur Spannungen, sondern auch Mord. Von daher ist es gut, wenn wir in der Familie eine freundliche Atmosphäre haben, zueinander Zutrauen haben. Und wenn man in der harmonischen Familie aufwächst, wird man später auch weniger Seelsorge brauchen, wenn man sich gegenseitig hilft. Wir haben zum Beispiel im Titus Kapitel 3 die Aufgabe an die Frauen. Hier ist explizit die Frage, dass man die Frauen in der Arbeit einsetzt. In Titus Kapitel 3 wird Paulus die ältere Schwestern, die Frauen anhalten. Sie sollen die jüngeren Frauen belehren und sie sollen ihnen Gutes lehren. Die sollen ihren jungen Frauen anhalten, dass sie ihre Männer lieben, ihre Kinder lieben, besonnen sein, keusch und so weiter. Der Lehrauftrag an die Frauen ist gegeben den älteren Frauen, die es an den Jungen ausüben oder weitergeben. Und bei diesem Lehrauftrag kann man nicht ohne Seelsorge vorgehen. Wenn man dann den jüngeren Frauen oder Jugendlichen oder wem auch immer, den Schwestern sagt, sie sollen Gutes tun, sie sollen hilfsbereit sein, in der Familie arbeiten und so weiter, das kann man eigentlich im Seelsorgebereich, in persönlichen Gesprächen sehr gut machen. Von daher ist die Aufgabe der Frauen der Bibel nicht begrenzt nur mit Hof und Herd. Das sind auch bestimmte Dinge, die sie geistlich weitergeben. Wenn ich an Sprüche 31 denke, da ist die Mutter von Lemuel, von dem König, die sagt ihm, was sie tun soll in Bezug auf Alkohol und auf Gerechtigkeit und Gericht und so weiter. Oder wenn ich an die Könige des Alten Testamentes denke, an wie vielen Stellen steht geschrieben, der König hieß so und so und seine Mutter war diese. Warum ist nicht vom Vater gesagt? Weil die Mutter in gewissen Seelsorgenbereichen einen großen, wertvollen Dienst an den Kindern machen kann. Oder in der Geschichte vom verlorenen Sohn. Der Vater ist da, der älteste Sohn ist da, der jüngere Sohn ist da. Während der Geschichte fehlt es die Mutter. Nicht, dass es die Mutter nicht gab. Die Jungs sind ja irgendwie zur Welt gekommen. Aber Jesus hat wahrscheinlich extra diesen Bereich in der Geschichte ausgelassen, weil die Bedeutung des Vaters auch vorgenommen wird. Also die Aufgabe in der Familie, ob es die Eltern sind, die Geschwister untereinander, da soll es anfangen. Ich habe mir die Liste so aufgestellt von der Reihenfolge, von der Bedeutung der Seelsorge an den Frauen oder an den Mädchen, dass es zu Hause zuerst von den Eltern beginnt. Wir gehen davon aus, dass es ja Christen sind, Eltern sind Christen. Und die Mutter ist die erste Seelsorgerin bei den Schwestern oder bei der Tochter. Ich denke, dass es in vielen Familien, dass es so praktiziert wird, dass die Töchter eher zu der Mutter einen guten Bezug haben. Das kann auch anders sein. Aber ihr Mütter in diesem Fall seid die ersten Seelsorger von euren Mädchen. Und dann kommt ja die Kinderstunde oder die Sonntagsschule, da sind ja wieder Schwestern dabei, die oft diese Kinderstunde leiten oder anleiten. Die haben ja auch ein Auge auf die Kinder, wenn sie betrübt sind oder irgendeine Hilfe brauchen. Wenn es dann weiter in den Jungschulalter, in Jugendalter geht, ich weiß, dass in manchen Gemeinden, bei uns wird das auch so praktiziert, dass der Jungschar oder Jugendleiter mit seiner Frau in dieser Aufgabe steht. Er macht viele Organisationsfragen, macht die Bibelarbeit und so weiter. Und die Frau ist immer dabei. Und wenn Mädchen dann Fragen haben oder sonst, dann ist die Schwester von diesem Diener gleich zur Seite. Ich finde das eine gute Ergänzung für solche Fälle. Wenn es dann in diesem Bereich auch nicht mehr abgedeckt kann werden, dann gibt es natürlich in der Gemeinde noch Ältesten. Das wäre die nächste Stufe, Prediger, Gemeindeleiter, Mitarbeiter, die in der Verantwortung, in der geistlichen Verantwortung stehen. Und die sollte man dann natürlich auch dazu nehmen. Wenn zu mir Frauen kommen mit Fragen oder Seelsorgebereiche, wenn es irgendwie geht, versuche ich, meine Frau dazu zu nehmen. Ich frage natürlich, ob die Schwester nicht dagegen ist. Und dann nehme ich meine Frau dazu. Sie hört alles mit, sie weiß alles. Und was ja ein Nachteil kann sein, wenn nur die Frauen mit den Frauen Seelsorge ja nutzen oder gebrauchen, dass sie vielleicht dieser Weitsicht ihnen fehlt. Das Argument ist ja, eine Frau versteht eine Frau besser. Das kann sein. Aber das geht ja nicht darum, ob man diesen Seelsorgefall versteht, sondern dass man Hilfe anbietet, wie es besser werden, wie es gut werden kann. Und dann, denke ich, sind so Mitarbeiter oder Ältesten, die im Wort und in vielen praktischen Aufgaben schon aufgewachsen sind, Erfahrung haben. In solchen Fällen sind die besser. Also so können die einen besseren Rat geben als vielleicht eine Schwester. Das kann von Fall zu Fall unterschiedlich sein, aber so wäre das eine Möglichkeit, dass man diesen Bereich in der Gemeinde, in der Seelsorge mit Jungschar und Jugend abdeckt.
2: Eine Frage zu Nahrungsergänzungsmitteln, ob sie, was wir davon halten, können sie schädigend sein, sowohl für Leib als auch Seele. Schädigend je nachdem, also insbesondere die fettlöslichen Vitamine, das ist EDK, kann man so sagen, Vitamin E, D, K und A. Das sind die Vitamine, die sich anreichern, also fettlösliche, können sich in den Organen anreichern. Insbesondere für die Schwangerschaft ist das durchaus gefährlich, wenn man zum Beispiel Vitamin A separat zu sich nimmt. Vitamin A ist so wirklich gefährlich, da ist es nachgewiesen. Vitamin D eben kann auch gefährlich sein, insbesondere in den ersten 3 Schwangerschaftsmonaten. Ansonsten ist das auch da so, wenn wir uns bald ernähren, wenn wir keine bekannten Erkrankungen haben, dass wir normalerweise kein Defizit haben an Mineralien, Vitaminen und so, weil das die Ernährung eben bietet, also auffüllt die Defizite und der Körper scheidet eben aus, was er nicht braucht. Wenn in geringen Maßen Nahrungsergänzungsmittel genommen werden, dann schadet das sicherlich nicht. Damit wird der Körper auch fertig. Keine Frage, aber es ist eben nicht notwendig. Teilweise, klar, bei Osteoporose zum Beispiel im Alter, wenn das nachgewiesen ist, Knochendichtemessungen und im Blut gewisse Parameter dann deutlich unterm Normbereich sind, dann ist das sinnvoll, mit Vitamin D zu behandeln oder auch speziellen Osteoporose-Medikamenten zum Beispiel. Das wäre so eine Sache. Kalium ist gefährlich, wenn man das überdosiert, also wenn man zu viel davon nimmt. Das kann zu Herzrhythmusstörungen führen. Das ist nicht ohne und für die Seele an sich nicht gefährlich, nur insofern, dass man sich damit beschäftigt.
3: 2 kurze Fragen. Einmal so eine ähnliche Frage wie an Bruder Eduard. Es geht um das Psychologiestudium. Sind da Gefahren? Was nein? Was sollte man das machen oder nicht? Ich möchte eine Bibelstelle da erstmal dazu lesen, in Kolosser 2. Paulus schreibt an die Gemeinde, weil da schon eine gewisse Irrlehre sich verbreitete, und da schreibt er in Vers 8, habt Acht, dass euch niemand beraubt durch die Philosophie und leeren Betrug, gemäß der Überlieferung der Menschen, gemäß der Grundsätzen der Welt und nicht Christus gemäß. Ich lese noch ein bisschen weiter. Denn in ihm, also in Jesus Christus, wohnt die ganze Fülle der Gottheit leibhaftig. In unserem ABM-Kreis wollte irgendeine junge Person mal Psychologie studieren, hatte großes Interesse. Und wir hatten von verschiedenen Seiten damals ganz lange darüber geredet, bestimmt über eine halbe Stunde. Und alle waren erleichtert, am meisten noch die Eltern, der Vater auch Mediziner, dass die Tochter dann Pharmazie studiert hat und in der Apotheke dann gearbeitet hat. Psychologiestudium ist ein ganz, ganz gefährliches Pflaster, weil das Ganze basiert und man lernt auch unheimlich viele humanistische, verkehrte, verdrehte Philosophie, Psychologie. Also ich kenne wirklich Beispiele von Christen, die abgefallen sind vom Glauben. Erstmal, wenn man studieren geht, ist sowieso sehr, sehr wichtig, dass man eine enge Beziehung zur Gemeinde hat oder auch zu Leuten, die einen begleiten. Wenn jemand etwas Ähnliches studiert und dann auch noch ein bisschen Psychologie dazu macht, das muss man aber dann sehen. Auf der anderen Seite, eigentlich wäre es gut, wenn man hier und da Psychotherapeuten hätte, die entschiedene Christen wären. Aber Psychologiestudium ist ganz, ganz gefährlich. Also ich würde das selber als Jugendlicher nicht studieren. Eine nächste Frage. Biblischer Beleg für die Notwendigkeit der Krankheit bei Menschen. Ich sage mal ganz kurz, vielleicht gibt es noch Ergänzungen. 1. Mose 2, da sagte Gott ganz klar, ihr sollt von diesem Baum nicht essen, denn wenn du davon isst, wirst du sterben. Gott hat den Menschen so wunderbar geschaffen, aber die Sünde war ein tiefer Einbruch. Ganz viel. Hebräer 9, Vers 27 sagt, eins müssen wir, es ist den Menschen gesetzt, dass sie einmal sterben werden. Und dann kommt das Gericht. Und Jesus ist für uns, für unsere Leiden, für unsere Krankheiten, Jesaja 53, Vers 4, auch ans Kreuz gegangen. Und in Offenbarung, da wird kein Leid und keine Krankheit, keine Träne sein. Nach dem Sündenfall kam die Krankheit. Man könnte dazu noch viel mehr sagen. Wir haben auch Krankheit aus biblischer Sicht einmal ein Seminar gehabt. Also das sind für mich, ich könnte noch viel mehr sagen, aber das reicht.
4: Ich denke, dass Dornen und Disteln wachsen, ist für uns klar. Das ist eine Folge des Sündenfalls. Und genauso sind Bakterien und Viren und viele mehr andere schädigende Noxen genauso Folgen des Sündenfalls. Und wie können wir da einen Anspruch erheben? Wir sind in diesem Prozess des Sterbens. Es dauert nur noch ein paar Jahre und der Weg dahin ist Krankheit. Welchen Weg wollen wir denn sonst in die Ewigkeit übergehen, wenn nicht durch Altern, Leiden, Schmerzen, krank werden, ableben? Von daher, ich glaube, da kann man philosophisch vielleicht auch Verschiedenes dazu sagen, aber ich glaube, dass das doch offensichtlich ist. Zum Thema Psychologiestudium. Ich erinnere mich an meine Studienzeit. Wir hatten auch Psychologievorlesungen und ich habe gemerkt, wie dieser Geist mein geistliches Gleichgewicht ins Wanken brachte. Ich ging dahin mit einem Bangen, mit Gebet und habe manchmal auch einfach weggehört, weil ich merkte, hier geht es um Dinge, die ich zum einen nicht bis zu Ende verstehen kann, aber da versucht jemand etwas zu vermitteln, eine Denkweise, die einfach nicht passt zu der Gesinnung der Kinder Gottes. Und ich denke, Psychologen studieren ja, oder das Studium hat ja letztlich mit dem Ziel, macht man das später zu arbeiten in einem psychologischen Bereich. Und das Ziel der Psychologen ist ja in den Betrieben und da, wo sie arbeiten, das Unterbewusste zu erforschen. Und das ist Gottes Bereich. Da dürfen wir nicht rein. Wir dürfen in dem Bewussten, in dem Klaren uns bewegen, offen reden. Und das Ziel ist mehr bei denen. Sie wollen manipulieren in diesem Unterbewusstsein. Sie wollen mehr wissen über den anderen, ihn durchleuchten zu ihrem eigenen Vorteil oder auch missbrauchen, ausnutzen. Und das ist für mich eine klare Grenze überschritten zu dem, was wir als Kinder Gottes machen dürfen.
1: Ich hatte mal zu diesem Thema eine Predigt zusammengestellt, die Gründe der Krankheit und ihre Behandlung. Aus dem Stegreif, was mir so in Erinnerung geblieben ist, habe ich dann da einige Gründe genannt. Zum einen ist ja der Sündenfall. Zum anderen ist ja auch, dass die Menschen die Gebote Gottes nicht halten. Die ganze Flüche, die in 5. Mose Kapitel 27 und 28 dazukommen, zeigen, dass die Menschen sich nicht an die Anweisungen Gottes halten. Es gibt dann einen Grund, dass man das Abendmahl nicht recht nimmt. Paulus sagt, deswegen sind einige von euch krank und nicht wenige sind dann schlafen. Das ist auch ein Grund. Ein Grund kann die Sünde sein. Die Jünger haben Jesus gefragt, als der Blindgeborene zu ihm gebracht wurde, hat er gesündigt oder die Eltern? Die haben gleich in diese Richtung gedacht, dass die Sünde sein könnte. Jesus hat gesagt, das ist der nächste Grund. weder er noch die Eltern haben gesündigt, sondern ihm soll gezeigt werden die Herrlichkeit Gottes. Das heißt, dass auch Gott manchmal Menschen krank macht oder krank machen lässt. Denken wir an Hiob. Das war kein Grund, der von Hiob ausging. Der hat ein ausgezeichnetes Zeugnis. Und trotzdem ließ Gott dieses große Unheil über ihn kommen. Und die Behandlung liegt auch sehr klar. Jakobus Kapitel 5 sagt Vers 13, leidet jemand, der bete? Ist jemand guten Mutes, der singe Psalmen? Ist jemand krank, der rufe die Ältesten der Gemeinde? Die Behandlung geht dann in die Richtung, dass man beim Leiden zuerst mal betet und dann die nächsten Schritte unternimmt, von denen wir auch eigentlich schon gehört haben. Also das sind so kurz gefasst einige Möglichkeiten.
5: Welche guten Schutzfilter für Smartphones oder Tablets, die auch für die Schule genutzt werden können, könnten Sie empfehlen? Also zum einen, es gibt sehr gute Schutzfilter. Zum anderen, ich möchte nicht groß Werbung machen für viele Hersteller, aber es gibt. Die meisten kosten auch etwas. Also wenn wir alles kostenlos kriegen wollen, da kommen wir nicht sehr weit. Gerade für Schulen braucht es Lizenzen wahrscheinlich und es wäre gut, wenn es einen IT-Verantwortlichen gibt. Seit Corona gibt es den ja fast in jeder Gemeinde. Es wäre an der Not, dass dieser auch da eine Liste hat, die er empfehlen kann. Ich kann nur einen nennen, wo auf Smartphones gut funktioniert. Ich weiß nicht, ob das noch installierbar ist, aber ich kenne welche, die das auf dem Smartphone haben, wo das gut funktioniert. Bulldog Blocker.
6: Eine Frage noch, das ist die letzte, da machen wir kurz einen Abschluss. Wird eine Stellungnahme vom ABEN-Kreis an die Bundesregierung abgegeben, wenn es um medizinisch-ethische Themen im Bundestag geht? Zunächst einmal würde ich sagen, mir fiel spontan der Vers ein, dass Jesus sagt, mein Reich ist nicht von dieser Welt. Wir sind nicht in erster Linie berufen, die Gesellschaft zu verändern, sondern unsere Aufgabe ist uns vom Herrn so gegeben worden. Das ist von Anfang an auch so definiert. Wir wollen in erster Linie den Gemeinden dienen. Es kann durchaus sein, dass punktuell auch mal Stellungnahmen weitergeleitet werden. Das haben wir auch gelegentlich mal versucht. Da ging es um die Abtreibungspille, wo wir dann vor der Firma Hexal in Süddeutschland standen und dann Unterschriften abgeben wollen. Die haben uns dann ausgelacht, haben uns nicht mal entgegen angenommen. Aber in der Welt stand ein Artikel. Ich muss sagen, menschlich gesehen rührt das ein, wenn eine bundesweite Zeitung darüber einen Bericht abgibt. Hat auch bewirkt, dass die Firma dann Millionenhöhe Schaden hatte und ich dann privat angerufen wurde, dass ich mit einer Schadenersatzklage Millionenhöhe rechnen könnte. Na gut, das hat mich nicht beeindruckt, weil ich wusste, dass das wird nicht passieren. Zur Homosexualität haben wir uns damals auch geäußert, glaube ich, haben dann viele Unterschriften gesammelt, sind nach Berlin gefahren, der Bundeskanzler hat uns nicht mehr empfangen. Die Politik will solche Stimmen nicht hören und man wird vermutlich auch damit nicht viel bewirken. Ich denke, wenn der Herr punktuell das so führt, dass eine große Entwicklung ist, dann mag es auch sein, dass man Petitionen macht und dass man Stellungnahmen abgibt. Wenn man dieses konsequent verfolgt, dann können wir wahrscheinlich alle paar Wochen eine Petition erstellen, dann wird man auch wieder unglaubwürdig. Also ich denke, man muss schauen, wo sind ganz gravierende Weichenstellungen. Dann kann es punktuell vielleicht auch mal sein, wo man die Stimme erhebt. Aber das ist nicht unser vorrangiges Ziel, weil wir mit den Kräften auch sehr haushalten müssen und es für uns wertvoller ist, im Reich Gottes diese Kraft zu widmen, als in irgendwelche politische Dinge uns hinein zu vertiefen, wo man wahrscheinlich auch nicht viel bewirken wird.

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Es folgt eine Lesung aus dem Buch Lebe mit Gott im Blick, chronisch gesegnet, von Liane und Daniel Wagner, erschienen bei Binti. Die Danksagung. Dank ist eine Haltung, die ich seit vielen Monaten einüben darf. Manchmal überfließend vor Freude, dann wieder unter Tränen, aus Gehorsam und aus einem Herzen heraus, das in allem bekennen möchte. Gott ist gut und tut Gutes. Ich darf lernen, Dank zu sagen, auch dann, wenn ich noch nicht verstehe, wozu das Ganze dient. Vor kurzem erzählte ein Redner im Gottesdienst aus seinem Leben. Seine Schwester starb sehr jung, mit circa 30. Sie hinterließ 3 kleine Kinder im Alter von 2, 4 und 6 Jahren. Als sie starb, wollte er seinen Vater trösten mit Worten wie: „Im Himmel werden wir dann wissen, warum." Die Antwort seines Vaters hat ihn, der inzwischen im Rentenalter ist, bis heute geprägt und berührt mich sehr. „Nein", sagte sein Vater, „Gott ist mir keine Rechenschaft schuldig. Ich muss ihm vertrauen." Dankbarkeit Gott gegenüber ist ein starker Ausdruck des Vertrauens. Und ich stelle fest, je mehr ich darüber nachdenke, dass Gott gut ist, desto leichter fällt es mir, daran zu glauben und das mit meinem Leben auszudrücken. Gedanken sind, es wundert dich sicher nicht, eben prägend. Ich nehme dich mal hinein in einen Auszug meiner Alltagsgedanken. Alltagsgedanken. Ich denke über das Leben nach, über verschiedene Lebensentwürfe, die mir in den Sinn kommen. Viele der aktuellen Umstände habe ich mir so nicht ausgesucht, auch nicht gewünscht. Dennoch sind sie da und fordern mich heraus. Was mache ich damit? Mir wird bewusst, dass ich im Grunde nichts im Griff habe. Sicher haben du und ich Einfluss auf unseren Alltag, aber jetzt mal ehrlich, wie wenig davon können wir wirklich beeinflussen? Es ist nur ein Bruchteil der Dinge, die unser Leben ausmachen. Dennoch, es ist mehr als nichts. Wenn ich das Wenige, was ich ändern kann, zum Positiven wende, dann wäre das schon eine ganze Menge. Mehr als nichts. Es ist eben das, was ich tun kann. Und wie soll das praktisch gehen? Seid ausdauernd im Gebet und wacht darin mit Danksagung. Kolosser 4, Vers 2. Seit vielen Wochen und Monaten übe ich die Dankbarkeit. Habe ich Fortschritte darin gemacht? Vielleicht. Allerdings bin ich noch nicht am Ziel. Ich lerne immer weiter und übe täglich neu. Auch darüber mache ich mir Gedanken. Alltagsgedanken. Auf dem Sofa sitzend spreche ich mit Jesus. Ich danke ihm, dass er mein Couch ist. Ihm kann ich erzählen, was mir durch den Sinn geht. Wofür bin ich dankbar und wessen bin ich leid? Er hört, wofür ich danken lernen will. Gott ist inmitten meiner Alltagsgedanken. Er erinnert mich daran, dass ich mir Zeit für Anbetung nehmen darf. Er lenkt meinen geistigen Blick zu sich, richtet mich neu aus. Sein guter Heiliger Geist hält mir vor Augen, dass alles Gnade ist. Heute darf ich das Zählen der Taten Gottes einstudieren, buchstabieren und verinnerlichen. Ich bin reich beschenkt. Vorhin, da wusste ich es nicht mehr, da habe ich meinen Text des Dankens vergessen und war resigniert. Jetzt, da ich mit Jesus auf dem Sofa sitze, wird mir wieder bewusst, wie gern ich lebe, wie froh ich bin, Gottes Kind zu sein und wie lebenswert die Nachfolge Jesu ist. Alles für ihn, alles durch ihn. Alles aus Gottes Kraft heraus. Dankbar erhebe ich mich von meinem Platz und wende mich dem Alltag zu. Dinge wie Kochen und Putzen bekommen einen neuen Wert, nachdem der Herr mich wieder auf Kurs zu sich gebracht hat. Es ist nie vergeblich, weil Jesus da ist. Alltagsgedanken. Sie drehen sich wieder mehr um ihn statt um mich, meine Nöte, Schmerzen und Kraftlosigkeit. In ihm finde ich Freude, Kraft zum Tragen und Stärke, um mich den Herausforderungen zu stellen. Das kleine bisschen, was ich verändern kann, das soll verändert werden. Durch Christus in mir. Es soll heller werden und leuchtender strahlen für ihn. Es ist mein Herz. Es schlägt für Gott. Die Umstände, die werde ich nur geringfügig verändern.
Das Einzige, wofür ich die volle Verantwortung trage, ist mein Herz. Und das gehört Jesus. Also bitte ich ihn, meine Alltagsgedanken mit seiner Liebe zu durchtränken und bete, dass mein Alltag ein Gottesdienst zur Ehre des Vaters ist und entscheide mich heute, ganz für ihn zu leben. Wie ihr nun Christus Jesus, den Herrn, angenommen habt, so wandelt auch in ihm, gewurzelt und auferbaut in ihm und gefestigt im Glauben, so wie ihr gelehrt worden seid, und seid darin überfließend mit Danksagung. Kolosser 2, Vers 6 bis 7. Überfließende Danksagung. Wie die wohl praktisch aussieht? Ich stelle mir jemanden vor, der wie ein Wasserfall spricht und vor Begeisterung gar nicht mehr zum Schweigen gebracht werden kann. Wie ein Becher, dessen Inhalt überläuft. Um überfließen zu können, muss ich zunächst sammeln. Tropfen für Tropfen, die guten Gaben Gottes einfangen. So lange zählen, bis ich erkenne, dass es zu viele Segensgeschenke sind, um sie alle aufzuzählen. Und wie kostbar sind mir deine Gedanken, o Gott! Wie ist ihre Summe so gewaltig? Wollte ich sie zählen, sie sind zahlreicher als der Sand. Wenn ich erwache, so bin ich immer noch bei dir. Psalm 139, Vers 17 bis 18. Das Lob für Gott wird niemals enden. Ich möchte aus Gnade weiter danken lernen, Tag für Tag, bis ich überfließe vor Dank. Mein Mund soll erzählen von deiner Gerechtigkeit, von deinen Hilfserweisen Tag für Tag, die ich nicht zu zählen weiß. Psalm 71, Vers 15. Unsere hübschen roten Teller kommen heute auf den Tisch. Nicht erst am Sonntag, denn mit Gott wird jeder Tag zu einem Fest. Heute lebe ich für den Herrn. Heute ist der Tag, an dem ich Fortschritte in der Dankbarkeit zu Gott machen kann. Auch in meinen Alltagsgedanken. In dem Wort Gedanken steckt der Begriff Danken. Worüber machst du dir in deinem Alltag viele Gedanken? Welche Rolle spielt dabei dein himmlischer Vater? Und wofür bist du bereit zu danken? Mit diesen weiterführenden Bibelstellen kannst du das eben Gelesene vertiefen. Psalm 19, Vers 15, Psalm 104, Vers 34, Psalm 139, Vers 23 bis 24. Danken praktisch. Das Zählen der Gaben Gottes fällt mir nicht immer leicht, doch es richtet mich neu aus, weg von meinen Nöten, hin zu Gott. Wir haben verschiedene Dinge ausprobiert. Das Singen zu Gottes Lob, so lange, bis unser Gemüt erfasst ist und auch das Herz inhaltlich mitsingt, ein Dankbarkeitspingpong, wo wir abwechselnd Segnungen Gottes aufzählen, oder ich überlege mir für jeden Buchstaben im Alphabet einen Grund zum Dankbarsein. Das setzt das Augenmerk weg von meinen gesundheitlichen Miseren und lenkt meine Gedanken zu Gott, dem großen Herrn. Genau aus diesem Grund habe ich ein eigenes Dankbarkeitstagebuch entworfen, um mich beständig in Dankbarkeit zu üben. Es wird Zeit, die Geschenke Gottes auszupacken. Ich möchte dir das Aufschreiben der Gaben Gottes als Motivation zur Dankbarkeit und ganz besonders denjenigen ans Herz legen, die leidgeprüft sind und ihren Dank Gott opfern. Wer Dank opfert, der preiset mich. Und da ist der Weg, dass ich ihm zeige, das Heil Gottes. Psalm 50, Vers 23 aus der Luther 1912. Anknüpfend an das, was wir bereits in Kapitel 1 zu den Eigenschaften Gottes angeschaut haben, möchte ich Gottes Güte und Vollkommenheit in den Fokus rücken. Seine Absichten für uns sind immer gut. Danken ist mehr als eine gute Tugend, es ist ein Überlebensmodus, um nicht in Selbstmitleid und Leid unterzugehen. Mir scheint, es ist der einzige Weg, Gott ehrend durch Täler zu gehen. Siehe, Gott ist mein Heil, ich will vertrauen und lasse mir nicht grauen, denn ja, der Herr ist meine Kraft und mein Lied, und er wurde mir zur Rettung. Jesaja 12, Vers 2. In einer Konversation sagte mir eine Frau per Sprachnachricht, dass meine Dankbarkeit anspornt und zum Segen ist. Sie gab Gott die Ehre für die Ermutigung, die sie dadurch erfuhr.
Wir sprachen auch davon, dass Dankbarkeit einer Entscheidung zugrunde liegt. Meine Antwort daraufhin war, du hast recht. Es ist weder automatisch noch einfach und doch die einzige Möglichkeit, gesund an Seele und Geist durch diese Zeit zu kommen. Und Gott ehrend. Das ist ja noch wichtiger. Als ich nach dem Wohlergehen ihrer Familie fragte, sagte sie in etwa, wir sind dankbar, aber bei der Dankbarkeit ist noch Luft nach oben. Da kam mir ein nettes Wortspiel in den Sinn. Schön, dass ihr dankbar seid. Ich denke, wir haben alle Luft nach oben, solange wir hier unten sind. Ein dankbares Herz baut an Gottes Reich, denn Dankbarkeit lenkt den Blick weg von uns hin zu Gott. Friedrich von Bodelschwing hat gesagt, das Reifwerden eines Christen ist im Grunde ein Dankbarwerden. Es ist immer Wachstumspotenzial zu noch mehr Dankbarkeit vorhanden. Im Himmel wird der Dank perfekt, die Anbetung absolut rein, der Gottesdienst vollkommen. Denn ich weiß, was für Gedanken ich über euch habe, spricht der Herr, Gedanken des Friedens und nicht des Unheils, um euch eine Zukunft und eine Hoffnung zu geben. Jeremia 29, Vers 11. Aufgabe 17 auf dem Arbeitsblatt. Und der Friede Gottes regiere in euren Herzen. Zu diesem seid ihr ja auch berufen in einem Leib. Und seid dankbar.

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Diener am Wort, Jakob Funk. Wollen wir gemeinsam beten? Herr, wir danken dir, dass du uns wieder diese kostbare Zeit gegeben hast, die Botschaft aus deinem Wort über das Radio zu verkündigen. Du hast uns dazu berufen, Botschafter an Christi Staat zu sein. Darum hilf uns nun auch, das Wort der Versöhnung klar und deutlich zu predigen. Wir danken für deinen Sohn Jesus Christus und für die Erlösung durch sein Blut am Kreuz auf Golgatha. Himmlischer Vater, gib du uns nun doch wieder hörende Ohren und offene Herzen, dass wir die heutige Botschaft von deiner Liebe in unsere Herzen aufnehmen möchten und danach leben. Und möchte jeder Hörer dich heute doch auf irgendeine Weise ganz persönlich begegnen. Herr, segne dein Wort an die Herzen eines jeden Hörers. Amen.

Wir haben mit der vorigen Botschaft die Seligpreisungen Jesu abgeschlossen. Heute wollen wir besonders über das persönliche Zeugnis und den Lebensstil derer nachdenken, die sich zur Nachfolge Jesu bekennen. Der heutige Bibeltext kommt wieder aus Matthäus 5, und zwar die Verse 13 bis 16. Nach folgendem Lied lesen wir gemeinsam Matthäus Kapitel 5, die Verse 13 bis 16.

Wir wollen jetzt gemeinsam aus Matthäus 5 die Verse 13 bis 16 lesen. Hier sagt Jesus weiter in seiner Bergpredigt: Ihr seid das Salz der Erde. Wenn nun das Salz nicht mehr salzt, womit soll man salzen? Es ist zu nichts mehr Nütze, als dass man es wegschüttet und lässt es von den Leuten zertreten. Ihr seid das Licht der Welt. Es kann die Stadt, die auf einem Berge liegt, nicht verborgen sein. Man zündet auch nicht ein Licht an und setzt es unter einem Scheffel, sondern auf einen Leuchter. So leuchtet es allen, die im Hause sind. So lasst euer Licht leuchten vor den Leuten, damit sie eure guten Werke sehen und euren Vater im Himmel preisen.

Ihr seid das Salz der Erde. Ihr seid das Licht der Welt. Ihr seid wie die Stadt auf dem Berge und das Licht auf dem Leuchter, sagt Jesus zu seinen Jüngern und zu allen, die zu ihm gehören. In Matthäus Kapitel 5, die Verse 13 bis 16. Jesus traut uns und allen Christen sehr viel zu. Nicht, weil er meint, dass wir aus uns selbst heraus überdurchschnittliche Qualitäten haben müssten, sondern weil er in uns Menschen sieht, die von der Lebensfülle Gottes ergriffen sind. Nicht, weil er meint, dass wir keine Schwächen hätten, sondern weil er weiß, dass Gott auch in den Schwachen mächtig ist. Ein Mensch ist nur dann ein Licht, wenn er vorher durch einen göttlichen Akt der Gnade angezündet worden ist. Sonst kann er nicht leuchten. Gott erleuchtet Menschen in der Weise, indem er ihnen rettendes Licht zum Verständnis der Bibel schenkt. Der Weg zum Heil führt immer über Gottes Wort. Heute wollen wir darüber sprechen, was geschieht, nachdem Jesus in einem Menschen Licht angezündet hat. Das Erste, was Gott mit einem Menschen tut, den er angezündet hat und der nun brennt, ist, dass er ihm einen besonderen Platz zuweist. Denn man zündet auch nicht eine Lampe an und setzt sie unter den Scheffel, sondern auf das Lampengestell. Jesus stülpt uns nicht einen Topf über den Kopf, damit ja niemand etwas von unserem Glauben sehen kann. Er stellt das Licht auch nicht auf den Fußboden, sondern hoch auf ein Lampengestell. Wenn du zu Christi Lichtern gehörst, kannst du sicher sein, dass er auch ein Lampengestell für dich hat. Was will das heißen? Er stellt dich als Christ zum Leuchten an einen von ihm vorgesehenen Platz. An welchen Ort hat er dich gestellt? Gefällt dir dein Lampenständer nicht? Jesus findet den Platz äußerst passend und meint, dass du gerade von dort besonders gut leuchten kannst. In unglücklichen Verhältnissen deiner Familie zum Beispiel. Du möchtest von dort am liebsten abhauen. Aber betrachte deine schwierigen Verhältnisse mit ungläubigen Angehörigen doch einmal so. Gott hat dich nicht umsonst in diese Situation gestellt. Ist es nicht schon dunkel genug dort? Wie finster wird es erst werden, wenn du noch weggehst? Für jemand anders ist der Arbeitsplatz mit den gehässigen Kollegen ein sehr geeigneter Platz zum Leuchten. Manchmal macht Jesus sogar Krankenbetten zum Lampenständer und stellt seine Lichter ins Krankenhaus oder gar ins Pflegeheim. Oft sind wir mit unseren Umständen sehr unzufrieden, aber Gott weiß schon, wo er Licht braucht. Es soll überall Licht im Hause sein. Er braucht nicht nur große Lichter, sondern auch kleine. Er will dich dort gebrauchen, wo er dich hingestellt hat. Wollen wir uns doch freuen, dass wir durch Gottes Gnade Lichter geworden sind und nun scheinen dürfen an einem dunklen Ort, wo Gott es richtig findet. Was geschieht nun, nachdem eine Lampe auf den Lampenständer gestellt ist? Das Licht scheint und strahlt. Jesus erklärt uns, in welcher Weise dieses Leuchten geschieht. So soll euer Licht leuchten vor den Menschen, damit sie eure guten Werke sehen. Die guten Werke sind also die Strahlen des Lichtes. Sie sind immer die Folge des Lichtes, aber niemals die Ursache für das Licht. Manche Menschen denken, dass wir durch gute Werke Licht werden. Niemand kann durch gute Werke zu Licht gelangen. Aber er gelangt durch Licht zu guten Werken. Durch die neue Geburt zündet Gott in mir Licht an und sofort erstrahlt es in einem vorbildlichen Leben. So wie ein Licht naturgemäß einen Schein hat, so hat ein Christ ebenso naturgemäß eine gute charakterliche Ausstrahlung. Wenn du besser leuchten möchtest vor den Menschen, ist das nicht eine Frage der Anstrengung, sondern eine Frage der Hingabe. Ein Licht erstrahlt nicht dadurch besser, dass es sich mit allen Kräften auf sich selbst konzentriert und sich anstrengt, sondern dass es sich dem hingibt, der es angezündet hat, damit er sie immer wieder reinige und den Docht beschneide und den Ölvorrat erhält. Und das tut Jesus bei allen denen,
die er einmal angezündet hat. Er wird deinen nur noch glimmenden Docht nicht auslöschen, aber er wird dich reinigen und dich beschneiden, damit du wieder eine reine und helle Flamme wirst und die Menschen dein geheiligtes und vorbildliches Leben sehen können. Anstatt gute Werke aus dir herauszupressen, solltest du dich Jesus ergeben und ihn lassen dein Herz wieder glühend machen, dann wirst du bald wieder herrlich erstrahlen. Licht kann nicht anders als scheinen, und wahre Christen können nicht anders als gute Werke haben. Denn wir sind sein Gebilde, in Christus Jesus erschaffen, zu guten Werken, die Gott vorherbereitet hat, damit wir in ihnen wandeln sollen. Epheser 2, Vers 10. Darum wandelt als Kinder des Lichts, sagt Paulus zu den Ephesern. Gott hat zuerst Licht in uns gemacht und uns dann auf einen Lampenständer gestellt, damit die Menschen unsere guten Werke sehen. Das bringt immer zweierlei Arten von Reaktionen hervor. Die eine Reaktion ist Ablehnung und Feindschaft. Ein Mensch, der wirklich ein Licht ist, lebt sofort in einem strengen Gegensatz zur Finsternis. Wenn ein Mensch nach seiner Bekehrung genauso weiterlebt wie vorher, dann hat er sich offensichtlich noch nicht richtig bekehrt. Wäre es wirklich Licht in ihm geworden, würde dieses Licht seinem früheren Leben und auch dem Leben seiner ungläubigen Mitmenschen deutlich widersprechen. Jesus selbst hat gesagt, wenn ihr von der Welt wäret, würde die Welt das ihre lieben. Weil ihr aber nicht von der Welt seid, sondern ich euch aus der Welt erwählt habe, darum hasst euch die Welt. Johannes 15, Vers 19. Wenn Licht in die Finsternis kommt, dann wird es denen, die die Dunkelheit lieben, unangenehm. Sie hassen Christen, weil sie die Finsternis mehr lieben als das Licht. Denn jeder, der Arges tut, hasst das Licht und kommt nicht zu dem Licht, damit seine Werke nicht bloßgestellt werden. Johannes 3, Vers 20. Paulus schreibt, denn die Frucht des Lichtes besteht in lauter Güte und Gerechtigkeit und Wahrheit. Epheser 5, Vers 9. Jesus kam als Licht in die Finsternis, aber die Finsternis hatte es nicht begriffen. Stattdessen verfolgten und ermordeten sie ihn. Eine andere Reaktion auf unser Licht ist die Reaktion der Freude. Die Strahlen unseres Lichtes, unserer Liebe, Güte und Freundlichkeit erwärmen die Menschen und ziehen sie an. Von Johannes dem Täufer lesen wir, er war ein brennendes und scheinendes Licht. Ihr aber wolltet eine kleine Weile fröhlich sein in seinem Licht. Johannes 5, 35. So geht es vielen Weltmenschen. Sie freuen sich an der gesegneten Ausstrahlung, die von echten Christen ausgeht. Sie laufen nicht weg vor dem Licht und hassen auch nicht das Licht, sondern freuen sich, dass sie endlich etwas sehen können. Durch dein überzeugendes Leben entsteht auch bei ihnen so etwas wie eine Erleuchtung. Diese Erleuchtung entsteht aber als erstes durch unsere Werke, unseren gesamten Wandel. Deshalb sagt Jesus, so soll euer Licht leuchten vor den Menschen, damit sie eure guten Werke sehen. Das setzt aber voraus, dass wir mitten unter ihnen leben müssen. Wie sollen die Menschen sonst unsere Werke sehen? So wie das Licht in der Finsternis leuchtet, so müssen auch wir mitten in der Welt leben. Wir sind nicht von der Welt, aber in der Welt. Das Licht ist nicht von der Finsternis, aber es leuchtet in der Finsternis. Wenn man es unter einen Scheffel stellt, wie soll es Licht sein? Das Licht scheint immer an einem dunklen Ort. Wir können nicht Licht der Welt sein, wenn wir gar nicht in der Welt sind. Wir sollen mit Liebe unter den Menschen leben, mit ihnen arbeiten, mit ihnen wohnen, mit ihnen essen und auch mit ihnen lachen und mit ihnen weinen. Wir dürfen aber nicht mit ihnen sündigen. Jesu Ziel ist, dass der Name des Vaters durch unser Leuchten gepriesen wird. So soll euer Licht leuchten vor den Menschen, damit sie eure guten Werke sehen und euren Vater im Himmel preisen. Heiligung hat immer zwei Ziele. Erstens soll sie uns vollenden, damit wir selbst Jesus schauen können von Angesicht zu Angesicht.
Aber zweitens hat Heiligung ein missionarisches Ziel. Das geheiligte Wesen eines einzigen Christen kann mehr bewirken als 1000 Traktate oder Predigten. Was bedeuten diese Worte Jesu für uns heute? In dem heutigen Text bezeichnet Jesus seine Hörer gewissermaßen als das Salz in der Suppe. Er vergleicht sie mit einer Stadt auf dem Berg, die schon aus großer Entfernung sichtbar ist. So wie eine Stadt sich nicht von selbst auf den Berg baut, so wie das Salz sich nicht selbst mehr oder weniger salzig machen kann, und so wie ein Licht sich nicht selbst entzündet, so sind aus der Sicht Jesu auch die Menschen, die er hier anspricht. Sie sind wie Salz und Licht, würzig, erleuchtend und wie eine Stadt auf dem Berg, unübersehbar, denn sie sind mit dem Grund und der Quelle des Lebens in Berührung gekommen. In ihnen und aus ihnen strömt eine außergewöhnliche Energie. Sie sind Zeugen der Wirklichkeit Gottes geworden, die ihnen in Jesus Christus begegnet ist. Durch sie hindurch, in dem, wie sie leben, was sie tun und was sie lassen, wird etwas von der Lebensfülle Gottes sichtbar, so wie es die Seligpreisungen, die uns im Text vorausgehen, sagen. Glücklich sind nicht die Reichen oder die Armen, sondern die Barmherzigen. Gott wohlgefällig sind nicht die triumphierenden Kriegsherren, sondern die Menschen, die sich um Frieden und Gerechtigkeit bemühen. Zu preisen sind nicht die Weisen und von sich selbst Eingenommenen, sondern die, die sich vor Gott arm wissen und deshalb sanftmütig und demütig sind. Salz der Erde und Licht der Welt sind nicht die, die meinen, alles aus eigener Kraft bekommen zu können. Wenn wir uns von Jesus Salz der Erde und Licht der Welt nennen lassen, dann sind wir immer auch darauf angesprochen, dass wir in unserem privaten wie auch in unserem öffentlichen gesellschaftlichen Leben Zeugen Gottes sind. Das können wir ebenso wenig verbergen, wie man eine Stadt auf dem Berg verbergen kann. Und Salz erfüllt nur dann seinen Zweck, wenn man es zum Salzen verwendet. Auf der anderen Seite geben die Worte Jesu aber auch keinen Anlass zur Überhebung. Als Salz der Erde sind Christen sicher nicht eine Art bessere Menschen. Wir können nicht denken, dass wir für alle Probleme der Welt ein Rezept bereithalten müssen. Wir haben auch keinen Grund, beständig mit einem Lächeln der Glücklichkeit herumzugehen und die, bei denen wir einen anderen oder gar keinen Glauben vermuten, zu behandeln wie ein krankes Pferd. Das Wichtigste in unserem Leben ist die Hingabe an Jesus. Er schafft die Früchte des Geistes wie Liebe, Freude, Friede, Langmut, Freundlichkeit, Güte, Treue, Sanftmut, Enthaltsamkeit. Nach Galater 5, Verse 22 und 23. Unsere guten Werke preisen nicht uns, sondern den Vater. Die Menschen sehen, dass unser anziehendes und geheiligtes Wesen nicht unser, sondern Gottes Werk ist. Wenn man ein wunderbares Gemälde betrachtet, preist man nicht das Gemälde, sondern den Maler. So sind auch wir ein Kunstwerk unseres Vaters. Deshalb preisen die Menschen ihn, wenn sie unsere guten Werke sehen. Lass uns noch einmal zusammen beten. Nimm du mich ganz hin, o Gottes Sohn. Du bist der Töpfer, ich bin der Ton. Mach aus mir etwas nach deinem Sinn, während ich harre, nimm ich ganz hin. Herr, lass uns dein Licht an unbekehrte Menschen weitergeben und als Salz unseren Glauben wirksam sein lassen, damit dein Name verherrlicht werden möchte. Amen.

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Wir hoffen, dass Ihnen auch dieses heutige Programm wieder zum Segen gewesen ist und verabschieden uns von Ihnen. Um eine Woche, so der Herr will, hören Sie ein weiteres Programm vom Licht des Evangeliums um dieselbe Zeit und auf derselben Stelle. Wir danken für Ihre Briefe an uns und laden Sie ein, uns doch wieder zu schreiben. Und wenn Sie durch schwere Lagen gehen und Sie uns das mitteilen möchten, dürfen Sie es gerne tun. Wir wollen gerne mit Ihrem Gebetsanliegen für Sie vor Gottes Angesicht treten. Und wenn Sie uns besondere Segenserfahrungen mitteilen möchten, dürfen Sie auch das gerne tun, sodass wir uns mit Ihnen freuen und Gott danken können. Und wenn Sie irgend Fragen oder Bemerkungen zur heutigen Sendung oder irgendeine unserer Sendungen haben, schreiben Sie bitte an Licht des Evangeliums, 225 Riverton Avenue, Winnipeg, Manitoba, Kanada, R2L 0N1. Es behüte Sie Gott.

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Ich möchte von vornherein sagen, in Bezug auf die Themen, sie sind sehr spezifische Themen. Diese Themen beziehen sich spezifisch auf die Familie. Und weil jeder in einer Familie ist, geht's jeden an. Jeder wird angesprochen. Weil ich jedes Mal auch den Bezug herstellen will zu der Gemeinde Jesu, dass die Prinzipien austauschbar sind für unsere Beziehungen der Gemeinde. Denn die Anleitung aus der Bibel gilt eigentlich für uns alle. Wir sind alle sehr vertraut mit dem Thema Familie. Denn, wie ich vorhin sagte, sind wir alle in einer Familie. Gott wollte die Familie. Wir sehen, dass Jesus Christus selber das erste Wunder, das er getan hat, im Rahmen einer Hochzeit ausgeführt oder durchgeführt hat, und dabei auch die Gründung der Familie und die Familie als Institution gesegnet hat. Aber es ist keinem verborgen geblieben, dass heutzutage Familien in großer Not sind. Als wir in Deutschland ankamen, war ich zunächst einmal getäuscht durch den scheinbaren Erfolg fast aller Leute in diesem Land, die schöne, glänzende Autos fahren, die in schön gestrichenen Häusern leben und die wohlhabend aussehen in ihrer persönlichen Erscheinung. Nur nach einiger Zeit ist es mir klar geworden, dass in den meisten Familien in diesem Land große Not herrscht. Ich würde mich nicht wundern, wenn in diesem Raum große Familiennöte vertreten sind. Und dass manche hierher gekommen sind mit tiefem innerem Schmerz, mit dem man nicht fertig wird, alleine ohne die Hilfe Gottes. Dass es eventuell Zerstrittenheit gibt oder auch zerrissene Gefühle durch Missverstandensein in der Ehe oder sonst andere Probleme. Und sehr viele Leute in der heutigen Zeit sind pessimistisch geworden. Sie sind schwarzseherisch geworden. Sie sehen keine Lösung für die Probleme, die man offensichtlich feststellen kann. Dr. Nathan Ackermann schrieb in seinem Buch Psychodynamik des Familienlebens Folgendes. Ich zitiere, als Psychiater habe ich mein Leben der Aufgabe gewidmet, die emotionalen Probleme des Familienlebens zu studieren. Ich habe Pionierarbeit auf dem Gebiet der Familientherapie geleistet. Von meiner Warte aus sieht das Bild der Ehe und Familie in der heutigen Gesellschaft düster aus. Familienleben scheint zu zerbröckeln und ein wirksamer Mörtel ist nirgends zu finden. Ende Zitat. Das ist sehr pessimistisch. Und ich freue mich, dass ich Verkündiger des Evangeliums sein darf. Es gibt für diese heutige, oft negative Lage in der Familie eine gute Nachricht. Eine positive Schau. Als ich auf der Herfahrt war, diesen herrlichen Sonntagmorgen genießen konnte im Auto, die Täler mit Nebel bedeckt und also es war herrlich schön. Und ich dachte an das wunderbare, das fantastische Potenzial von diesem Land. Und dann fiel mir der Gedanke ein, wie viele Leute dieses geistliche Potenzial nicht sehen, die keine Hoffnung mehr haben. Und dann dachte ich im Stillen, ja, die Perspektive bestimmt so viel. Es geht uns im Grunde genommen gut. Vielen geht es aber so schlecht, dass sie nur Schlechtes gesehen haben in den letzten Tagen oder Wochen oder Monaten. Sie sind pessimistisch. Wir Christen haben eine positive Hoffnung. Und ich kann auch sagen, nach über 21 Jahren der Ehe, wurde ich einmal gefragt, würdest du, wenn du es nochmals machen könntest, die gleiche Frau wieder heiraten? Und das kann ich ohne zu zögern mit einem fröhlichen Ja beantworten. Oh ja, das würde ich genauso tun wie einst. Diese 20, 21 Jahre unserer Ehe waren gute Jahre. Sie waren nicht immer leichte Jahre. Es waren schwere Zeiten der Anpassungsnöte, wo wir große Hilfe von Gott gebraucht haben. Und wir sind dankbar, dass wir haben miteinander lernen dürfen,
das Schiff der Ehe in Gottes Hand und mit Gottes Hilfe zu führen. Unsere Egos gerieten manchmal, wenn nicht oft, aneinander. Es hat Verletzungen gegeben. Und wie wir gehört haben, weil es Liebe gegeben hat, hat es auch die Fähigkeit gegeben, gegenseitig zu vergeben, sodass meine Frau und ich auch heute uns sehr gut verstehen. Ich habe manchen schon gesagt, nach 21 Jahren der Ehe beschreibe ich durch Gottes Gnade unsere eheliche Situation als mehr wie eine ständige dauernde Flitterwoche als sonst was. Es ist so schön, dass es sich gelohnt hat, durch diese anderen Phasen durchzugehen, um zu dem zu gelangen, was wir heute genießen. Es war nicht immer leicht, aber es war schön. Und es ist immer schöner am Werden durch die Gnade Gottes. Jemand verglich die Anpassung der Ehe mit zwei Stachelschweinen im kalten Alaska. Und zwar, der Winter kam und im tiefen Schnee spürten sie die Kälte. Sie zogen sich näher, aber dann verletzten sie sich gegenseitig durch ihre Stacheln. Sie zogen dann wieder auseinander und es wurde ihnen wieder kalt. Um warm zu bleiben, mussten sie lernen, wie sie sich nähern konnten, ohne sich gegenseitig ständig verletzen zu müssen. Und ich glaube, in der Ehe ist es ähnlich, dass wir lernen müssen, jeder für sich sein Ego zu entthronen. Und so wie es in der Bibel heißt, der eine achtet den anderen höher als sich selbst, bereit ist, in die Nähe eines anderen zu kommen, ohne verletzen zu wollen und ohne verletzen zu müssen, damit wir in der Ehe uns gegenseitig von der Nähe und nicht von der Ferne tragen können. Es ist möglich zu lernen. Ich möchte ermutigen, es ist nie zu spät, anzufangen zu lernen. Ich freue mich, wenn ich in der Gegenwart von manchen bin, die 80 und noch älter sind, die offensichtlich die Freude am Lernen nicht verloren haben. Und wenn man 20 Jahre und 30 Jahre verheiratet ist, ist es nicht zu spät zu lernen. Wenn man auch Probleme getragen hat und ertragen hat, 15 und 20 und 30 Jahre als Jugendlicher oder als Mann oder Frau und denkt, ich komme nie drüber hinaus. Heute Morgen möchte ich ermutigen, es kann gelernt werden. Diese Woche soll eine Woche der Hoffnung für Familien sein, in einer hoffnungslosen Zeit. Es gibt Hoffnung, wieder die Freude der Ehe und Familie zu erleben. Es gibt Hoffnung, Geborgenheit und Zuversicht in der Familie erleben zu dürfen. Es gibt Hoffnung, Harmonie wie im Symphonieorchester in der Ehe zu genießen. Zu lernen, Gottes Hilfe zu beanspruchen. Gestern waren wir auf einer Hochzeit. Und so wie es Land auf, Land ab üblich ist auf Hochzeiten, wird irgendwo der Satz kommen, sag ja mit Gottes Hilfe. Und dann kamen von beiden Partnern, von dem Ehemann sowie auch von der Ehefrau, ja mit Gottes Hilfe. Ich denke persönlich, dass das Hauptproblem in unseren Ehen ist, dass wir den zweiten Teil von diesem Ja-Satz vergessen haben. Ja, mit Gottes Hilfe. Viele Leute haben mit diesem Satz begonnen und dann es irgendwie in eigener Kraft versucht zu meistern in der Ehe. Ja, ich mache das, aber ohne Gottes Hilfe. Und es geht eben nicht so. Es geht nur mit der Hilfe Gottes in Jesus Christus. Heute Morgen ist unser Thema, warum gibt es überhaupt die Familie? Vielleicht eine dumme Frage, sagt mancher. Natürlich, wir wissen, warum es die Familie gibt. Nun, ich bin nicht so sicher, dass die meisten sich im Klaren sind, warum es die Familie gibt. Wenn man sie fragt, und ich habe das neulich getan bei zwei Bibelschulabsolventen, habe ich sie gefragt in der vorehelichen Beratung, was ist eine Familie? Das war interessant.
Wenn ich uns bitten würde, das mache ich nicht, aber wenn ich uns bitten würde, ein Blatt Papier zu nehmen und einen Bleistift zu nehmen und darauf zu schreiben aufs Papier, was ist eine Familie? Definiere die Familie. Ich bin sicher, wenn wir 80 oder 90 Leute sind, würden wir bestimmt nicht 10 verschiedene Antworten haben, sondern vielleicht viel mehr. Die Perspektive bestimmt der Ausgang, wie es ausgeht. Viele Leute denken, die Familie ist eine Einrichtung für mich. Viele Leute denken, die Gemeinde ist eine Einrichtung für mich. Und ich komme, so wie wir es in der vorhergehenden Stunde gehört haben, ich komme, um zu bekommen, nicht um zu geben. Und die Perspektive bestimmt, was die Auswirkung ist im Einzelnen in der Gemeinde, so wie in der Familie. Ich bin nicht so sicher, dass die meisten Leute, auch die meisten Christen, evangelikale Christen, sich ganz im Klaren sind, warum Gott die Familie gegründet hat. Und weil sie sich nicht im Klaren sind darüber, machen sie bewusst oder unbewusst grundsätzliche Fehler an der Führung ihrer Familie und fragen sich, warum es immer wieder kracht. Nun, ich habe heute Morgen nur 2 Dinge, die ich erwähnen will. An manchen der anderen Tage sehen wir mehr, aber heute Morgen nur 2 Dinge. Und ich möchte bitten, das erste zu betrachten, unsere Bibel nehmen und das erste Buch der Bibel aufschlagen, Kapitel 2. 1. Mose Kapitel 2. Wir nehmen diesen Abschnitt der Schrift, und ich weiß, dass ihr das auch hier tut in der Gemeinde, als Gottes Wort, nicht als eine Legende oder eine Sage über die Entstehungsmöglichkeiten, wie die Leute damals gedacht haben über die Entstehung der Erde. Hier ist ein historischer Bericht, wie Gott die Welt schuf und wie Gott die ersten Menschen schuf. Und am 6. Schöpfungstag, als Gott Adam geschaffen hat, vor der Schöpfung von Eva, führte er an Adam vorbei alle geschaffenen Lebewesen bis dahin. Und Adam hat sie genannt, hat ihnen Namen gegeben. Jemand sagte einmal, eventuell war diese Aufgabe für Adam, um ihn zu überzeugen, dass er alleine war. Sicherlich diente es dazu, denn es kamen Herr und Frau Elefant, Herr und Frau Katze, Herr und Frau Hund, Herr und Frau Giraffe und so weiter. Und er hat sie genannt. Und er steht da als Herr, ohne Frau. Sie kommen paarweise an ihm vorbei und er nennt sie. Und Adam gegen Nachmittag, vielleicht gegen Abend, spürt die Einsamkeit. Sie kommen alle in Gemeinschaft vorbei und hier bin ich Mutterseelen allein oder Vaterseelen allein. Nun, Vers 18. Und Gott, der Herr, sprach, es ist nicht gut, dass der Mensch alleine sei. Ich will ihm eine Gehilfin machen, die ihm entspricht. Und Gott, der Herr, bildete aus der Erde die Tiere des Feldes und so weiter. Und sie, Vers 20, aber für den Menschen fand sich keine Gehilfin, die ihm entsprochen hätte unter den Tieren. Und so ließ Gott Adam einschlafen und er nahm eine Rippe aus seiner Seite und baute Eva aus dieser Rippe und gab ihm eine Gehilfin, die aus ihm selber kam. Nicht, wie Luther, glaube ich, das sagte, aus seinem Kopf, dass er von ihr dirigiert würde, nicht aus seinem Fuß, dass er von ihr zertreten würde, sondern von der Stelle seinem Herzen am nächsten. Und sie suchen wieder Gemeinschaft miteinander. Warum hat Gott Eva dem Adam gegeben? Weil er alleine war. Und das hat sehr, sehr viel zu sagen über den Grund von menschlicher Perspektive her, warum Gott die Ehe gegeben hat und was in der Ehe funktionieren soll. Wenn man alleine ist, was tut man? Man sucht Gemeinschaft mit anderen. Wir haben eine kleine Tochter, die wird in ein paar Wochen 1 Jahr alt. Und sie ist ein geselliges Wesen. Wenn die Mutter da ist in ihrer Nähe, da krabbelt sie ihr um die Füße. Wenn ich mich hinlege auf dem Boden, sie krabbelt direkt hin zu mir und krabbelt auf mich
und klettert über mir und von der anderen Seite wieder zu der anderen zurück und so weiter. Sie freut sich, wenn sie mit uns zusammen sein kann. Und da geht dann oft meine Frau aus dem Raum. Sie krabbelt zu ihr hin und meine Frau hat eine Aufgabe im anderen Zimmer zu erledigen. Und sie weint. Natürlich, verständlicherweise. Ich bin alleine. Sie spürt die Einsamkeit. Ich persönlich bin überzeugt, kein einziger blieb geschont in seinem Leben vor Stunden der tiefen Einsamkeit. Mutterseelen alleine zu sein, wo man nicht verstanden wird, wo man so alleine ist mit den inneren Kämpfen und Problemen, dass man denkt, oh, wenn ich nur einen Menschen hätte, mit dem ich sprechen könnte, der mich versteht, der mich annimmt, wie ich bin, der bereit wäre, sein Herz mit mir zu teilen, die bereit wäre, auch die Last mit mir zu teilen. Ich kenne eine Frau, wo ich einmal darüber gesprochen habe, sagte diese Frau über eine Ehe, die sie kannte. Sie sagte, sie tragen wohl den gleichen Familiennamen. Aber diese Ehefrau ist so wie wenn sie geschieden wäre, so einsam, wie man nur einsam sein kann. Viele Leute leben unter dem gleichen Dach, essen am gleichen Esstisch, sind aber in sich selber einsam, weil es eine Zielverfehlung gegeben hat in ihrer Eheführung. Die Ehe wurde gegründet von Gott, damit wir uns verständigen miteinander. Daher ist das Herz der Ehe die Verständigung, gegenseitige Verständigung. Denk mal zurück an diese Anfangstage der Freundschaft, als man diese grenzenlos lange Spaziergänge gemacht hat. Die Parks waren immer zu kurz und da hat man etliche Runden durch den Park gemacht, nur dass man Zeit hatte füreinander. Und man hat gesprochen über alles Mögliche. Und Mitternacht war zu früh, man kam wieder nach Hause und sagte Ade zueinander, aber man wünschte, man hätte noch mehr Zeit gehabt. Die Verständigung war die Basis der guten Freundschaft, aber in vielen Ehen hat diese Verständigung aufgehört. Und die Telefondrähte liegen auf dem Boden und man hat keine großen Freude mehr an längere Spaziergänge. Und lange Stunden des Redens, bis Mitternacht, wenn man das Licht ausschalten muss, weil man schlafen muss, aber man wünschte, man hätte mehr Zeit, um miteinander zu sprechen. Diese tiefe innere Freude der Gemeinschaft fehlt in vielen, vielen Familien. Einsamkeit, weil man nicht verstanden wird. Es ist das Grundbedürfnis eines Menschen, Gemeinschaft zu haben. Ich habe ein Buch gelesen, es heißt Touching, ein englisches Buch von einem ungläubigen Psychiater, denke ich, oder Psychologen. Äußerst interessant, ein großes, dickes Buch. Und der untersucht Forschungsergebnisse aus aller Welt über den Kontakt, die Berührung. Touching bedeutet berühren. Und was es bedeutet, einen anderen Menschen zu berühren oder nicht zu berühren. Und es ist vielmals fachlich, wissenschaftlich festgestellt worden, dass Säuglinge die richtige Nahrung bekommen können und bekommen haben, aber sterben können, wenn sie nicht berührt werden. Wenn sie nicht Gemeinschaft mit anderen haben. Viele Leute sind innerlich gestorben, weil sie nicht berührt werden in der Gemeinschaft mit anderen. Und daher ist es so notwendig, dass dieses Grundbedürfnis für die Ehe wieder klar gesehen wird, warum Gott von menschlicher Perspektive her gesehen uns die Ehe geschenkt hat, dass wir gegenseitig dieses Grundbedürfnis aneinander stillen und einander zu verstehen versuchen und uns mitzuteilen lernen, dem anderen mitteilen, was uns bewegt, was uns beschäftigt, nicht nur das Negative, bitte, sondern auch das Positive, was man gern hat am anderen, was man gern sieht am anderen, was der andere zur Freude des einen tut. Das Ziel der Eigenschaft
dass ein Teil des Problems in unserer eigentlichen Gesellschaft ist die dichte Besiedlung unseres Landes, in dem wir wohnen. Und manchmal sind Leute froh, wenn sie ihren Weg unberührt weitergehen können. Ist es dir so aufgefallen? Ich komme eigentlich von einem Dorf aus den Vereinigten Staaten und jeder im Dorf ist eine Dorfmentalität, jeder kennt jeden. Mein Vater war Lebensmittelgeschäftsbesitzer und auch Postamtleiter. Die Post war im gleichen Haus, hinten in der Ecke. Und natürlich kam jeder von der ganzen Umgebung zu meinem Vater. Und ich kannte jeden und jeder kannte mich und mein Vater kannte jeden. Die Dorfmentalität. In einer Großstadt wie Stuttgart, ich als Dorfmensch habe eigentlich lernen müssen, Menschen anzusprechen, die nicht angesprochen werden wollen. Mein Vater sagte mir im Dorf, Roger, unser Brot kostet genau das gleiche wie das Brot im anderen Laden. Und Sie kaufen nicht bei uns ein, weil es besseres Brot gibt, denn es ist die gleiche Marke und der gleiche Preis. Sie kaufen bei uns ein, wenn Sie freundlich bedient werden. Wenn die Tür aufgemacht wird, dreh dich um, schau die Leute an und sprich sie an, hat er mich angeleitet. Und werde freundlich, sei freundlich mit den Leuten, wenn sie durch die Tür kommen. Nun, das habe ich in mir. Mein Vater hat es mir vorgelebt, der sprach jeden freundlich an und ich habe das als positiv empfunden und ich habe das auch von ihm gelernt. Ich finde das sehr gut. Nun, ich komme nach Deutschland und ich bin es gewohnt, wenn ich auf der Straße bin und ich Augenkontakt habe mit jemandem, dass ich guten Tag sage. Nun, im Laufe der Zeit ist es mir aufgefallen, manche Leute wollen keinen Augenkontakt. Wenn sie merken in der Peripherie, ihre Sicht, es kommt jemand, dann frieren sie ihre Augen so ein in der Sicht, dass sie nicht den Anschein erwecken, ich könnte irgendwie merken, ein anderer Mensch ist da. Und wenn ich auf dem Gehweg bin in Möhringen, da laufe ich an solchen vorbei und ich sage, wenn sie ihre Augen starr geradeaus schauen, guten Tag. Sie sind ganz erschüttert. Es spricht jemand mit mir. Wir leben in unserer Gesellschaft oft aneinander vorbei. Und wenn wir Christen nicht anfangen, andere anzusprechen, ich garantiere, sie sprechen uns nicht an. Wir müssen die Initiator sein von dieser Kontaktfreude in der Liebe, in der Gesellschaft als Christen und erst recht in unseren Familien. Es sitzt vielleicht einer hier heute Morgen und sagt, sie spricht nicht mit mir über dieses Thema. Dann sprich mit ihr. Er redet nicht mit mir, dann rede mit ihm. Fang du an, über diese manchmal heiklen Themen zu sprechen, die dir ganz tief am Herzen liegen. Verständigung, das Herz der Ehe. Die Bibel sagt, es ist nicht gut, dass der Mensch alleine sei. Dieses Grundbedürfnis, Gemeinschaft mit anderen zu haben, sollte unbedingt in der Familie gestillt sein können. Manche Jugendliche sind sehr traurig, weil sie einsam sind, weil sie sich verstoßen vorkommen von der Familie, weil sie sich nicht angenommen fühlen, weil mit ihren Problemen der Pubertät sie nicht fertig wurden. Und der Vater hat nicht mit ihnen gesprochen, die Mutter hat nicht mit ihnen gesprochen. Und sie sitzen da und schmoren in ihren Problemen und nicht wissend, wie sie rauskommen sollen. Sie wünschten, Kontakt mit jemandem zu haben, mit dem sie sprechen könnten. Wenn du hören könntest, in der Seelsorge, wie oft mir gesagt wird, ich rede zum allerersten Mal in meinem Leben mit jemandem über dieses Problem. Und diese Person ist oft verheiratet, die mir das sagt. Aber das wäre egal. Jeder Mensch ist in einer Familie. Und wir sollten in unseren Familien die Offenheit haben können, dass wir aufeinander zugehen und Verständigung erleben und Mittragen von anderen erleben. Aber das ist leider, leider oft nicht der Fall. Und wir fühlen uns, wie wenn wir im Ausland wären, ohne sprachkundig zu sein. Oh, wenn ich nach Frankreich gehe, es ist mir wirklich schlecht. Ich kann 10 oder 15 Wörter Französisch, Paris, Marseille, Lyon und ein paar andere Wörter.
aber nicht viel. Und wenn ich im Ausland bin, oh, da fühle ich mich ganz alleine. Ich wünschte, ich könnte ein bisschen Französisch. Ich kann nicht mehr als Brocken Französisch. Aber geh irgendwo in ein Ausland, wo du gar nichts kannst, und fühle dich da heimisch. Das ist unmöglich. Die Leute sagen Dinge und du sagst etwas zurück und man redet aneinander vorbei. Es ist unmöglich, sich zu verstehen. Ich habe einmal in Frankreich ein Lebensmittelgeschäft suchen wollen, um etwas einzukaufen. Ich fuhr in 4 oder 5 Dörfer fuhr ich rein und wollte Lebensmittel kaufen. Ich konnte mich nicht verständigen. Ich fuhr wieder auf die Autostraße und fuhr weiter. Ich konnte nichts kaufen, weil ich nicht erklären konnte, was ich wollte. Und in diesen Dörfern fand ich nichts. Alles war zu. Wo ist etwas offen? Sie Achselzucken. Wir haben in unserer Ehe 2 Sprachen zur Verfügung. Meine Frau und ich können beide Deutsch und Englisch. Und trotzdem, manchmal hat es Verständigungsschwierigkeiten gegeben. Die meisten hier können 2 Sprachen, Hochdeutsch und Schwäbisch. Es gibt 3, ja. Manche können Schwäbisch, Hochdeutsch und noch ein anderes Dialekt von Deutschland. Nun, trotzdem wir unserer eigenen Muttersprache mächtig sind, gibt es Verständigungsschwierigkeiten. Mein Aufruf, mein Appell an uns heute Morgen ist, zu beginnen, uns verstehen lernen zu wollen in der Ehe, dass wir aus der Frustration kommen, denn jeder hat Grundnöte, dass ich Zeit habe, ein offenes Herz zu haben für meinen Sohn. Ich setzte mich hin mit meinem ältesten Sohn einmal. Ich merkte, er war belastet, irgendwie beschäftigt mit etwas. Und ich habe gesagt, du, es scheint mir, als ob du Not hast. Was ist deine Not? Wo tut's weh? Er weinte 20 Minuten, bevor er sprechen konnte. Und ich habe gesagt, weine nur, lass es raus, die Gefühle sollen nur raus. Ich kam und setzte sich zu mir und ich habe meinen Arm um ihn gelegt und wir sprachen miteinander. Ich sagte, Rein, wo tut's weh? Und er erzählte von Problemen, die er hatte mit anderen in der Schule. Und ich sagte, du, ich bete drüber. Ich bete mit dir drüber. Und innerhalb von wenigen Tagen hat er gesagt, Papa, es ist besser geworden. Grundbedürfnisse. Es tut weh. Und dass jemand fragt, wie geht's? Was ist los? Hast du Schmerzen? Ist die Not in der Ehe. Das gilt für Ehemann seiner Frau gegenüber, für die Frau ihrem Mann gegenüber, für den Sohn, den Eltern gegenüber. Geh und frag, hab Zeit füreinander. Es geht für Töchter und Brüder, für Schwestern, für Tanten und Onkel, für Vetter und Cousinen, in allen Familienbeziehungen, die existieren, und es existieren eine Menge heute Morgen. Für alle diese Beziehungen, Zeit zu suchen und zu finden, einander zu verstehen. Denn der Psychiater hat wohl recht, Dr. Ackermann. Wenn man ohne Christus lebt, Familien zerbröckeln und von menschlicher Perspektive her gibt's kein Mörtel, das wieder zusammenkleben könnte. Wenn man nicht bereit ist, mit Gottes Hilfe aufeinander zuzugehen. Jemand verglich die Anpassung zur Ehe mit 2 größeren Flüssen, die ineinander münden und dann zu einem Fluss werden. Bei der Einmündung dieser 2 Flüsse ist das Wasser oft turbulent. Und es braucht einige 100 Meter, bis der Fluss sich wieder gelegt hat und die Turbulenz sich wieder gelegt hat und man richtig weiterleben kann in Schönheit der Freude. So ist es am Anfang der Ehe. Wie viele Leute geben nach 1 oder 2 Jahren auf? Junge Paare haben nach 1 oder 2 oder 3 Jahren der Ehe aufgegeben. Sie waren mittendrin in der Anpassungsphase. Turbulenz hat's oft gegeben, weil sie haben lernen müssen, ihr Ego zu entthronen und den anderen höher zu achten als sich selbst. Und es war schwierig. Viele scheinen vergessen zu haben, wie wichtig es ist, dass man sich verständigen will. Wir sprechen mehr darüber diese Woche. Zweitens, nicht nur wegen der Einsamkeit der Menschen, das ist

Gott gab den Menschen eine Aufgabe. Ein Katechismus hat es so zusammengefasst: Die größte Aufgabe des Menschen ist es, Gott zu verherrlichen und ihn auf ewig zu genießen. Wie ist es heute bei uns? Haben wir Gott genießen können? Kamen wir mit ihm zusammen, um nur seine Gegenwart und seine Person zu genießen? Haben wir bewusst daran gedacht, vielleicht kann ich heute durch mein Wesen als Einzelmensch und durch meine Beziehungen in meiner Familie Gott verherrlichen? Haben wir bewusst daran gedacht? Wir leben oft mit dem Gedanken nur in unserer heutigen Gesellschaft, dass wir lauter Einzelkämpfer sind. Und viele Leute, auch als Christen, denken: Ich bin ein Einzelchrist, ich habe eine Beziehung zu Gott und ich brauche nicht nach anderen Christen zu fragen. Und nichts, aber wirklich nichts, könnte ferner von der Wirklichkeit der Schrift sein. Wir haben eine Aufgabe Gottes, gemeinsam ihn zu verherrlichen. In unseren Familien. Schlage bitte mit mir Epheser 5 auf. Epheserbrief Kapitel 5. Eine Bibelstelle, die uns allen bekannt ist, von der Familie her gesehen. Er ordnet an, die Beziehung Frau zu Mann und die Beziehung Mann zu Frau in Vers 22 bis Vers 33. Und in Vers 32, am Ende von diesem großen Abschnitt über die Aufgabe des Mannes in der Ehe, sagt er folgenden Satz. Ich lese ein bisschen von dem Zusammenhang ab Vers 29, denn niemand hat je sein eigenes Fleisch gehasst, sondern er nährt und pflegt es gleich wie der Herr die Gemeinde. Denn wir sind Glieder seines Leibes, von seinem Fleisch und von seinem Gebein. Um deswillen wird ein Mensch Vater und Mutter verlassen und seinem Weibe anhängen und werden die zwei ein Fleisch sein. Dieses Geheimnis ist groß, aber ich deute es auf Christus und auf die Gemeinde. Nun, die Frage ist: Die Bibel sagt hier, ich deute es auf Christus und die Gemeinde. Was deutet er darauf? Die Ehe. Die Ehe ist im kleinen Format, was die Gemeinde ist im größeren Format. Und was Christus mit der Gemeinde zu tun hat, hat er auch mit der Familie, mit der Ehe zu tun. Er ist mein Haupt als Ehemann, gleich wie er unser Haupt ist als Gemeinde. Und hör mal gut zu. Leute sollten sehen, an meinem Umgang mit meiner Frau, wie Christus mit seiner Frau umgeht, nämlich mit der Gemeinde. Und Leute sollten sehen, alle Leute, gläubig und ungläubig, sollten sehen am Umgang meiner Frau mit mir, wie die Gemeinde Jesu mit Christus umzugehen hat. In der Ehe haben wir einen Auftrag. Einen missionarischen Auftrag, wenn man will. Und wenn wir das sehen, haben wir viel mehr Motivation zu lernen, miteinander auszukommen. Denn es geht ja um ein hohes Zeugnis. Ein Mann wollte sich scheiden lassen von seiner MS-erkrankten Frau. Sie kamen nicht miteinander aus. Wir haben mehrmals mit ihnen gesprochen, haben sie besucht einzeln, haben sie besucht zu zweit, haben sie ermutigt und ermahnt. Und schließlich sagte dieser Mann: Ich will mich scheiden lassen von meiner Frau. Unsere Ehe ist Putsch. Und ich sagte: Mir gibt's keinen Zweifel daran, dass eure Ehe nicht in Ordnung ist. Das sieht man. Aber du hast nicht das Recht als Christ, das, was Gott zusammengefügt hat, einfach wegzuwerfen. Denn die Ehre Gottes steht auf dem Spiel. Gottes Namen liegt auf euch. Und ihr habt einen Auftrag bei der Gründung eurer Ehe bekommen, Christus zu verherrlichen. Denn ihr seid zusammengeklebt worden von Gott, damit ihr der Welt etwas zeigen konnte von der Herrlichkeit Gottes. Er sagte: Mir ist das alles egal. Und ich habe geweint, dass ein Christ, ein bekennender, wiedergeborener Christ sagen würde: Mein Auftrag in meiner Ehe ist mir egal. Oh, das darf uns nicht egal sein. Geschwister und Freunde,

Das darf uns nicht egal sein heute Morgen, dass Christus uns diesen großartigen und allerwichtigsten Auftrag gegeben hat, dass andere Menschen an unserem Umgang miteinander das Wesen Jesu sehen. Die Familie in manchen Orten ist die einzige Gemeinde. Wenn es die einzige gläubige Familie ist, ist es nicht nur die Familie, es ist die Gemeinde Jesu am Ort. Und umso mehr sollte es deutlich sein, dass wir an unseren Orten das der Welt darzustellen haben, was Christus von uns will in unseren Ehen. Alles, was in der Bibel über die Familie steht, kann auf die Gemeinde bezogen werden. Alles, was in der Bibel über die Gemeinde steht, hat einen Bezug zur Familie. Denn diese zwei Bilder sind auswechselbar in der Schrift, was unser Umgang miteinander anbelangt. Die Frage ist, was ist die weltweite Gemeinde Jesu? Die weltweite Gemeinde Jesu besteht aus Menschen, deren Leben Jesus Christus gewidmet sind, die gesagt haben, ich will ihm nachfolgen von ganzem Herzen. Das sind Leute, die gesagt haben, er ist mein Retter. Am vergangenen Freitagabend hatte ich das Vorrecht, mit einem Herrn zu sprechen, 58 Jahre alt, zweimal verwitwet. Und ich habe gefragt, nach Ihrer Meinung, wer ist Jesus Christus? Ja, der ist der Sohn Gottes, der ist der Schöpfer des Weltalls und Erlöser der Welt. Und ich fragte ihn, glauben Sie das persönlich? Er sagte, oh ja. Ich sagte, Sie sagen es ganz richtig. Meine nächste Frage ist, wissen Sie, dass Sie ewiges Leben haben? Ja, das weiß ich eben nicht, ganz sicher. Haben Sie die Vergebung Ihrer Sünden? Sind Sie überzeugt, dass Ihnen alle Sünden vergeben wurden? Ich weiß es nicht, hat er gesagt. Und da habe ich die gute Nachricht gesagt, dass er es wissen konnte. Und er hat gebetet, den Herrn Jesus in sein Leben aufzunehmen und diese Vergebung Jesu zu beanspruchen für seine Sünde. Ich habe ihm Johannes 1, Vers 12 gezeigt, wie viel ihn aber aufnahmen, denen gab er Macht, Gottes Kinder zu werden. Familienbild, nicht wahr? Gottes Kinder zu werden, die an seinen Namen glauben. Und er betete und dann habe ich gesagt, Sie sind jetzt Mitglied der Familie Gottes, Kind Gottes. Ich begrüße Sie als Bruder in meinem Herrn. Wir haben uns umarmt in Jesus. Und ich sagte, ich freue mich mit Ihnen und für Sie. Genauso wie es eine physische Geburt hat geben müssen, damit Kinder auf die Welt kommen, so muss es eine geistliche Geburt geben, damit Menschen in die Familie Gottes kommen. Heutzutage sagen viele, wir sind alle Kinder Gottes, der ist unser aller Vater. Das ist ein unbiblischer Unsinn. Die Bibel sagt, er ist der Vater derer, die geboren wurden in die Familie Gottes. Die wiedergeboren wurden in die Familie Gottes. Und diese Leute dürfen sagen, ich bin sein Kind. Wenn du hier heute Morgen bist, und Jesu Vergebung nicht beansprucht hast, gilt das Angebot dir, dass du in die Familie Gottes kommen kannst, durch seine Vergebung in Jesus Christus. Und du hast auch die Möglichkeit, von jetzt an, diese Versprechen, die man so leicht vielleicht macht, in der Hochzeit zu verwirklichen, wenn es heißt Ja mit Gottes Hilfe. Denn wenn du nicht in der Familie Gottes bist, hast du keinen Zugang zu seiner Hilfe. Die Hilfe Gottes steht denen zur Verfügung, die ihn kennen, die bereit sind zu sagen, Herr, hilf. Und die meisten Leute sagen, danke, Herr, ich pack das ganz alleine. Ich brauche deine Hilfe nicht. Man merkt es an kleinen Kindern und Säuglingen. Sie kommen mit der Hand und sie schieben die Hand des Vaters und der Mutter weg und sagen, ich mach's alleine. Ich mach's alleine. Und manche sind in ihrer geistlichen Entwicklung nicht über diese Kindesphase hinaus, dass sie gesagt haben, Herr, ich mach das nicht alleine, ich mach alleine alles kaputt. Ich brauche deine Hilfe. Und heute Morgen wieder ein Appell an uns alle, wenn du hier bist, ohne die Hilfe Gottes persönlich erfahren zu haben in Christus, komm zu ihm und beanspruche diese Hilfe Gottes in Jesus Christus.
Und wer in der Familie ist, in der Familie Gottes, der hat auch Freude zu sein in einer örtlichen Familie. Diese zwei Bilder passen auch. Die weltweite Familie ist die menschliche Rasse. Die weltweite Gemeinde, das ist undefinierbar. Wir gehören alle dazu, wenn wir Christus kennen. Aber wenn ich sage, ich komme von der Familie Möhringen, das ist euch kein Problem. Wir sind nicht in Konkurrenz miteinander. Familie Pugh und Familie Meyer stehen nicht in Konkurrenz. Sie freuen mich, dass es die Meyers gibt und sie freuen sich, dass es die Pughs gibt. Und niemand kommt auf die Idee, dass es Meyers und Schmidts gibt, dass zwischen Meyers und Schmidts unbedingt Konkurrenz sein muss. Und so ist es auch in den örtlichen Gemeinden, die bibeltreu sind. Wir kommen, wenn wir geistlich sind, nicht auf die Idee von Konkurrenz. Sondern es ist eine gegenseitige ermutigende Freude, dass es sowas gibt wie andere geistliche Familien, die dem Herrn nachfolgen mit Freuden. Und dass Kinder Gottes auch da sind. Ich freue mich, dass es örtliche Gemeinden gibt und ich freue mich, dass es gesunde geistliche Familien gibt, die einen anderen Namen tragen als Namen Pugh. Das bedeutet, dass Gottes Gnade so großartig ist, dass er es überall verwirklichen kann, wie er will. Meine Schlussfrage ist, kennst du Jesus Christus persönlich? Und wenn ja, hast du seine Hilfe beansprucht für dein persönliches Leben in deiner Familienbeziehung? Wir haben nur über einen Punkt gesprochen, was unsere irdische Verpflichtung anbelangt, nämlich die der Kommunikation. Aber ich bin überzeugt, wenn du damit anfangen würdest, zu denen in deiner Familie eine Hand entgegenzureichen, wo du es bisher nicht getan hast, das würde Wellen schlagen. Das würde für Aufsehen sorgen in deiner Verwandtschaft. Wenn du derjenige wärest, der guten Tag sagen würdest, den anderen Familienangehörigen. Und wenn du nicht in der Familie Gottes bist, komm zu Jesus, der für dich gestorben ist am Kreuz, der dir die Hilfe geben und sein will für dein Leben in deiner Familie.

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Ruhe in Frieden. Diesen Ausspruch hört man immer wieder, wie vorhin auch gehört, bei traurigen Momenten des Abschiednehmens. Und da muss ich immer Luft holen, wenn ich diesen Satz höre, diese Abkürzung höre, weil ich von der Bibel her weiß, und das möchte ich heute auch zum Thema machen, wie das ausgehen kann, wenn man Christus nicht angenommen hat als seinen Retter. Und da gibt es diese Worte, die ich gestern schon geteilt habe und heute wiederholen möchte aus dem Matthäusevangelium Kapitel 25, Vers 46. Das sind Worte Jesu, die er eindrücklich dann am Ende seines Lebens hier auf dieser Erde teilt, den Jüngern mitgibt. Und er sagt dort in Matthäus 25, Vers 46, und diese werden hingehen zur ewigen Strafe, die Gerechten aber in das ewige Leben. Und es sind diese zwei Ausgänge. Es können eben nicht alle sagen, ja, er wird schon, also man kann nicht über jeden sagen, der dann seinen letzten Atemzug gemacht hat, er wird jetzt in Frieden ruhen. Diejenigen, die Jesus angenommen haben, die haben dann diese Gewissheit, dass sie dann ewig leben werden. So heißt es im Johannesevangelium 11, Vers 25. Also das ist der Kontext, wo Jesus Christus einen Toten zum Leben auferweckt, den Lazarus, einer seiner Freunde. Und dann sagt er in Vers 25, Johannes 11, Vers 25 zu Martha und Maria, ich bin die Auferstehung und das Leben. Wer an mich glaubt, wird leben, auch wenn er gestorben ist. Ich wiederhole nochmal. Ich bin die Auferstehung und das Leben. Wer an mich glaubt, wird leben, auch wenn er gestorben ist. Das sagt Jesus zu den Menschen, die an ihn glauben. Sie werden leben. Sie werden, und das will ich gleich ausführen, wie das Leben aussehen wird nach dem Tod mit Jesus. Und wie das Leben aussehen wird nach dem Tod ohne Jesus, und da findet Jesus auch klare Worte. Matthäus Evangelium Kapitel 13, 42. Matthäus 13, Vers 42. Da sagt Jesus, und ich zitiere ihn. Das ist nicht das, was das Mittelalter sich ausgedacht hat, wenn es dann um Hölle ging. Jesus Christus sagt, da wird das Weinen und das Zähneknirschen sein. Da wird das Weinen und das Zähneknirschen sein. Und da kann man dann nicht einfach sagen, naja, er ruht jetzt in Frieden oder sie ruht jetzt in Frieden. Wahrscheinlich ist das ein sehr emotionaler Moment jetzt, wenn man darüber nachsinnt. Wo sind denn die Lieben, die schon gegangen sind? Und da kann man nicht einfach so weiterreden. Da lässt man den Gedanken zu. Wenn man über sich selbst nachdenkt, wo komme ich denn hin? Wo wirst du hingehen nach diesem Tag X? Und so möchte ich heute in der Predigt ausführen, was es bedeutet, zu dieser Ruhe einzugehen, wo der Schreiber des Hebräerbriefes einlädt. Lasst uns eifrig sein und in diese Ruhe hineingehen. Das sind seine Worte, die er dann auch richtet. Im Hebräer 4, Vers 11. Hebräer 4, Vers 11. Lasst uns nun eifrig sein, in jene Ruhe einzugehen. Und bevor ich da loslege und uns erklären möchte, die Zusammenhänge, wie es dazu kommt, dass wir schon in diesem Leben unruhig sind und dann nichts anderes uns erwartet in dem nächsten Leben, diese Unruhe. Und so wünsche ich uns allen, diesen Frieden, diese Ruhe, die nur Gott geben kann. Lasst uns an den Start, an den Beginn der Menschheitsgeschichte gehen, da wo Gott Adam und Eva geschaffen hatte. Da gab es diesen Sündenfall, diesen Moment, wo der Mensch ganz klar ein Gebot Gottes missachtet hatte, wo Gott klar und deutlich gesagt hat, ihr könnt von allen Bäumen essen, aber von diesem Baum in der Mitte des Gartens dürft ihr nicht essen. Und sie aßen von dieser Frucht, wie gestern schon zitiert.
Und dann passiert etwas Eigenartiges, was wir entdecken in dem Moment, wo Gott dem Menschen nachgeht. In 1. Mose 3, Vers 9, da muss Gott tatsächlich den Menschen suchen. Der Mensch hat sich allen Ernstes von Gott versteckt. Das kann man sich gar nicht vorstellen, wenn man an einen Gott glaubt, der allwissend ist, der alles gleichzeitig sieht, was auf dieser Erde passiert, dann kommen Adam und Eva allen Ernstes auf die Idee, sich von diesem Gott zu verstecken. Sag mal, habt ihr Gott nicht mehr vor Augen, welche Eigenschaften er hat? Kennt ihr ihn nicht mehr? Ist euch nicht klar, dass er durch Bäume gucken kann? Dass er durch Wände gucken kann? Dass man nicht mit Gott Verstecken spielen kann? Und doch ist das für sie plausibel. Und das macht so vieles deutlich, was Sünde mit uns macht. Sünde führt dazu, dass Gott uns ein Fremder wird. Das werde ich gleich ausführen. Wir kennen ihn nicht mehr so gut, wie wir ihn vielleicht vorher kannten, wie Adam und Eva ihn vorher kannten. Er ist ihnen fremd, so dass sie nicht mehr wissen, kann man mit Gott Versteck spielen oder nicht? Und sie meinen, man kann mit Gott Versteck spielen. Wie schnell kann dieser Prozess sein, von Gott kennen zu Gott nicht mehr kennen? Und ich möchte heute diejenigen ansprechen, die Jesus nicht kennen, die Gott nicht kennen, aber meinen, ihn zu kennen. Und diejenigen unter uns, die mal Gott kannten bei ihrer Bekehrung und Taufe und dann vielleicht zu einem Stand oder Status gekommen sind, wo sie Gott nicht mehr so gut kennen. Und dass das praktisch die Hauptursache oder die Folge von Sünde ist, dass wir ihn nicht mehr gut kennen. Sonst würden wir sofort uns ihm völlig anvertrauen, weil es gibt nichts Sichereres, als in seinen Händen zu sein und bei ihm zu sein. Es gibt nichts Besseres. Nur hat die Sünde uns so weit dann durcheinander gebracht und letztlich steckt hinter der Sünde der Teufel, der dann umhergeht wie ein brüllender Löwe und er versucht uns durcheinander zu bringen, insoweit, dass wir ihn nicht mehr gut kennen. Und wenn wir ihn nicht kennen, dann vertrauen wir ihm nicht, dann vertrauen wir uns ihm nicht an, also versuchen wir das Heft selbst in die Hand zu nehmen und gehen dann eigene Wege. Irren umher wie Schafe, sagt das Jesaja in seinem Buch Kapitel 53. Und der Herr Gott, 1. Mose 3, 9, rief den Menschen und sprach zu ihm, wo bist du? Also der allmächtige Gott lässt sich auf die Ebene des Menschen ein. Der weiß doch alles, der muss doch die Frage nicht stellen, wo bist du? Das heißt, Gott begibt sich jetzt auf die Ebene des Menschen. Das hat er mit Jesus auch getan. Jesus begibt sich auf die Ebene des Menschen. Er spricht hier allen Ernstes, wo bist du? Das ist so, wie wenn ich mit unseren Kindern, gut, die sind jetzt schon 9, 7, 5, die wissen die guten Verstecke, da komme ich nicht mehr so schnell dahinter, aber als sie noch 2, 3 waren und dann hinter sich so hinter so einer Gardine und Vorhang sich versteckt haben und die Füße konnte man sehen, dann habe ich mitgespielt und habe gesagt, wo bist du denn? Während ich ganz klar wusste, wo mein Kind ist. Und in der Weise geht Gott dem Menschen nach. Also den ersten Menschen, er stellt diese Frage, wo bist du, wohl wissend, wo sie sind. Da sagte er, der Mann, Adam, ich hörte deine Stimme im Garten und ich fürchtete mich, weil ich nackt bin und ich versteckte mich. Und was drückt er hier mit diesen Worten aus? Wie gesagt, für ihn ist Gott ein Fremder geworden. Ich hörte deine Stimme im Garten und durch diesen Bruch, durch diese Sünde hat er nicht jetzt mit Liebe reagiert, also wenn da eine Liebesbeziehung ist oder ein Vater seinen Kindern zuruft, Kinder, wo seid ihr? Und da ist eine harmonische, liebevolle Beziehung, dann rennen die Kinder zum Vater. Wenn sie diese Stimme hören, dann laufen sie zu ihm. Jetzt hört Adam die Stimme von Gott und distanziert sich. Warum? Zwischen Gott und ihm ist irgendwas passiert, die Sünde. Und die führt dazu, dass er sagt, ich fürchtete mich,
weil ich nackt bin. Und ich versteckte mich. Eben noch war er die ganze Zeit nackt in der Gegenwart Gottes und das war für ihn und Gott überhaupt kein Problem. Und jetzt bringt er das sozusagen als Begründung für sein Versteckspiel. Ich bin nackig und ich weiß nicht, wie du darüber denkst. Und bevor du da den Kopf schüttelst oder mich bestrafst oder was auch immer, verstecke ich mich. Da fragt man sich, was in aller Welt ist in deinem Kopf passiert, Adam? Und das muss dann diese Schlussfolgerung oder diese Folge haben, was Sünde mit ihm gemacht hat. Er wusste nicht mehr, wie Gott über ihn denkt. Und so würde ich jetzt am Anfang dieser Predigt diese Definition an den Anfang stellen. Sünde ist eine existenzielle Entfremdung von Gott, von den Mitmenschen und von einem selbst. Also wenn wir der Sünde auf den Grund gehen wollen, denn das ist ja das, was unser Leben ruiniert hat, was uns praktisch zu dieser Unruhe gebracht hat, was uns, wenn Gott nicht sich unserer erbarmt und uns zurückholt, wie eben beim Christoph gehört, dann werden wir ewig in dieser Unruhe, in dieser Distanz von ihm sein. Und deswegen müssen wir jetzt uns fragen, wie kommen wir aus dieser existenziellen Entfremdung von Gott, von dem Nächsten und von uns selbst wieder raus? Eben in der Geschichte gehört, hat Gott in seiner Gnade etwas zugelassen, wo Christoph fast dankbar ist dafür, dass dann so eine Phase war, die Corona-Krise war für ihn letztlich heilsbringend. Diese Verletzungen waren heilsbringend. Vielleicht lässt Gott in seiner Gnade etwas zu, was dich dann zurückholt zu ihm, sonst würdest du gar nicht auf ihn hören. Also diese existenzielle Entfremdung, und ich möchte jetzt mal beschreiben, warum Distanz zu Gott nicht das Problem ist, sondern diese Entfremdung. Also Distanz, manche sagen, naja, durch die Sünde sind wir praktisch distanziert von Gott. Distanz ist nicht so das Problem. Wenn ich zum Beispiel einen Bekannten habe, der wohnt in Kanada und wenn er dann mal zu Besuch kommt, dann brauchen wir nicht lange, dann sind wir sofort wieder befreundet. Distanz ist nicht das Problem. Entfremdung ist das Problem. Ein kleines Beispiel. Ich bin eines Abends nach Hause gefahren und hatte mich mit meinem Schwager verabredet, dass wir abends uns noch treffen würden. Das war für mich gefühlt schon sehr spät, 10 Uhr, ich bin junger Familienvater, das ist schon spät für uns. Und wir haben dann also uns vereinbart, dass wir uns da treffen würden. Er kam schon eher, der saß noch im Auto, der wollte nicht klingeln und die Kinder wecken. Und ich kam mit unserem schwarzen VW Touran vorgefahren, müsste in die Einfahrt einbiegen, um dort an unserem Haus zu parken. In der Zeit kam ein junges Mädchen, also vielleicht 13, 14 Jahre, diesen Weg entlang. Und ich musste halten und sie vorbeilassen, um dann einzubiegen in die Einfahrt. Und ich merkte plötzlich, dass sie anfängt, schneller zu gehen und dann zu rennen. Offensichtlich hat sie die Situation so bedrohlich für sich eingeschätzt, dass sie anfing zu laufen. Und ich habe das realisiert und ich wollte ihr irgendwie die Angst nehmen. Was hätte ich in diesem Moment tun können? Würde das was bringen, wenn ich das Fenster runterkurbeln würde und schreien würde, hey, keine Angst? Sie würde noch schneller rennen. Würde das was bringen, wenn ich aussteigen würde, hinterher rennen würde, weil ich schneller als sie bin? Dann würde ich sagen, hey, du brauchst nicht wegrennen, ich bin lieb. Dann würde sie schreien und um Hilfe bitten, die Nachbarschaft. Also, was hätte ich tun können? Nichts. Obwohl ich es gut meine. Und das ist das Problem an Entfremdung. Wenn Gott für einen Menschen fremd ist, dann kann Gott wie oft sagen, ich hab dich lieb, komm zu mir, komm, meine Hände sind so weit ausgebreitet für dich, komm, komm. Und der Mensch wird wegrennen, weil er Gott fürchtet, wie Adam und Eva Gott fürchteten und sich versteckten. Und wer ist der Schuldige an diesem Versteckspiel? Wer hat das so verdreht, das Bild, dass man so ein falsches Gottesbild hat? Es ist dieser Teufel. Es ist dieser Teufel, dieser Satan, der uns praktisch so auf diese Weise von Gott abbringen möchte. Wenn also dieses Thema Entfremdung, da gibt es einen Vers im Kolosserbrief, dass das nochmal bestätigt. Kolosser 1, Vers 21. Kolosser 1, 21. Und euch, die ihr einst entfremdet und Feinde wart. Also es gibt diesen Zustand der Entfremdung, steht hier, der Apostel Paulus sagt den Christen, ihr wart auch einst entfremdet
Und ihr wart Feinde. Und jetzt müssen wir gucken, wie kommen wir denn aus dieser Entfremdung wieder? Und das ist die Frage, was ist das Gegenstück von Entfremdung? Was würdet ihr sagen, ist das Gegenteil von Entfremdung? Einfach reinrufen. Bitte? Freundschaft. Genau, Freundschaft. Bitte? Beziehung. Richtig? Vertrauen. Genau, das sind alles Eigenschaften oder es sind Bezeichnungen, die stehen für Nähe. Also das Gegenstück in der Bibel von Entfremdung ist Erkenntnis. Erkenntnis. Und die Bibel hat da nicht nur diesen theoretisches Verständnis von Erkenntnis, sondern dieses ganzheitliche Verständnis. Das wird deutlich in 1. Mose 4. Er erkannte sie und sie wurde schwanger. Da steckt das Wort Erkennen drin. Das bedeutet, man wird in der Art intim miteinander, dass praktisch ein Kind geboren wird. Das will ich nicht weiter ausführen. Die Erwachsenen verstehen das, die Kinder schmunzeln. Also, es braucht praktisch diese Intimität, dieses Einswerden, was sich später in diesem Abendmahl ausdrückt, dass wir Christus aufnehmen, ihn das Brot zu uns nehmen, essen und wir werden eins mit ihm. Wir in ihm, er in uns. Aber so weit sind wir noch nicht. Also, da ist diese Entfremdung, die irgendwie gelöst werden muss. Und vielleicht, wahrscheinlich ist hier unter uns jemand, für den dieser Gott fremd ist. Aber er ist auf der Suche. Denn Gott hat es in uns hineingelegt, diese Sehnsucht nach Erlösung. Das ist das, was praktisch in uns, ja, mit der Schöpfung mit reingelegt ist, diese Ahnung, da gibt es Ewigkeit, da gibt es einen Gott. Und das würde kaum jemand in Frage stellen. Aber vielleicht geht's dir so, dass du meinst, diesen Gott zu kennen, wie es mir ergangen ist bis heute Nachmittag. Ich hatte in meiner Instagram-Kontaktliste einen Samuel und ich bin Monate, Jahre lang davon ausgegangen, dass das mein Cousin ist, der in Kanada lebt. Und ich habe seine Stories immer gesehen, also das, was er veröffentlicht hat. Ich habe das geliked, ich habe das kommentiert. Und dann schrieb er heute, hey, auf Englisch, wer bist du? Ich komme aus Texas. Und ich so, warte mal, bist du nicht der Samuel Pauls? Nein, bin ich nicht. Wer bist du? Wo kommst du her? Und ich denke mir, oh, ich bin die ganze Zeit einem anderen Samuel gefolgt. Merkt ihr, worauf ich hinaus will? Vielleicht folgst du einem Gott oder Jesus und hoffentlich kommt heute der Tag, wo du merkst, oh, ich bin einem anderen gefolgt. Folge Jesus nach. Und wer ist Jesus? Über den müssen wir reden. Also es gibt diese Situation, dass man durch die Sünde in der Art, in der Weise entfremdet, sich von Gott entfremdet, dass es zwangsläufig dazu führt, dass man nicht mehr weiß, was sind seine Werte, was findet er gut, was soll ich tun, was soll ich lassen, findet er Nacktheit schlimm? Oh, ich weiß es nicht, also verstecke ich mich. Und was hat dann der Adam getan in dieser Szene? Er hat sich rechtfertigt. Ja, er hat gesagt, ich versteckte mich, weil. Und er hat gehofft, dass diese Begründung oder diese Rechtfertigung genügt, wo Gott sagt, ach so, okay, dann verstehe ich. Stimmt, du warst nackt. Ah, deswegen hast du dich versteckt. Ein Mensch, der anfängt, sich unsicher zu fühlen, fängt an, sich zu rechtfertigen. Denk mal darüber nach, in deinem WhatsApp-Chat-Verlauf, wie viele Nachrichten, die du geteilt hast, sind letztlich Rechtfertigung. Jemand hat dich eingeladen, du wolltest nicht, hast aber eine andere Begründung dann eingefügt. Es gab einen Termin, du musstest Punkt 7 Uhr da sein. Es gab ein paar Ampeln unterwegs, die gibt's aber nicht erst heute da. Du bist zu spät. Und unterwegs dahin legst du dir eine Rechtfertigung zurecht. Dass alle ganz genau wissen, eigentlich würdest du pünktlich da sein, aber wegen der Ampeln kommst du nicht pünktlich. Okay, das war die Rechtfertigung. So, und dann baut sich der Mensch praktisch sein Lügenhaus auf und er belügt diesen und jenen und so weiter. Und dann führt das nicht nur zu der Entfremdung Gott gegenüber, sondern auch zur Entfremdung dem Nächsten gegenüber. Der Mitmensch wird einem fremd. Ihr erinnert euch, derjenige, diejenige, die gestern auch da war, wir haben da über Sünde gesprochen. Sünde ist letztlich der Moment, wo ich etwas tue, nicht aus Glauben heraus, sondern aus dem, dass ich Gott misstraue und das Heft selbst in die Hand nehme. Da war das Beispiel Klauen. Ich vertraue nicht, dass das Gebet, unser täglich Brot, gib uns heute,
hilft, also fange ich an, Brot zu klauen. Und dann habe ich das Brot geklaut und ich weiß nicht, wie es wäre, wenn ich Gott vertrauen würde. Ich habe also etwas getan, was mir dann aber auch unangenehm ist, meinem Nächsten gegenüber. Ich versuche das meinem Ehepartner gegenüber zu verheimlichen, aber das kommt raus. Dann versuche ich ihr zu sagen, lass uns das aber geheim halten, damit die Nachbarn das nicht mitbekommen. Und merkt ihr, wie dieser Prozess dann dahin geht, dass meine Mitmenschen mir nach und nach auch Fremde werden. Man vereinsamt letztlich. Und es wäre ja noch nicht so schlimm, wenn man im Innern eine Ruhe hätte, aber die geht auch flöten, die geht auch verloren. Das ist dann der Prozess, wo ich mir selbst fremd werde. Wo ich dann nicht mehr weiß, oh, was bin ich eigentlich für ein schlimmer Mensch? Und ich bin selbst unruhig, ich kann nicht schlafen, ich weiß, das ist nicht richtig, was ich tue. Tief in mir ist eine Unruhe und das führt dazu, ich möchte mal lesen, ein Auszug aus dem Internet, wie eine gewisse Sandra beschrieben hat, den Zustand, wohin praktisch Sünde, Trennung, Entfremdung von Gott führen kann. Sie hat es mit ihren Worten so beschrieben. Ich bin so einsam. Meine Einsamkeit zerfrisst mich von innen. Das ist so ein Gefühl, wie wenn man in einem dunklen Raum ganz alleine sitzt. Ich sehne mich so sehr nach Liebe und Geborgenheit. Mich hat seit Jahren keiner mehr in den Arm genommen. Ich weiß nicht mehr weiter. Seit 6 Jahren, seit ich berufstätig bin, habe ich zwar Kollegen, aber habe es nie geschafft, einen davon richtig kennenzulernen. Ich rede mit fast niemandem, es sei denn, jemand spricht mich mal an. Irgendwie war ich schon immer schüchtern, bin im Umgang mit anderen Menschen total unsicher und ängstlich. Wenn ich Paare sehe, kommen mir die Tränen. Das ist die Hölle, schreibt sie. Alle haben jemanden, nur ich nicht. Was ist bloß an mir verkehrt, dass ich so wenig liebenswert bin? Bei Gefühlsmusik wie Xavier Naidoo kriege ich die Krise. Ich sitze abends in meiner Wohnung und grüble über mich nach. Ich habe überhaupt keine Kraft mehr. Welchen Sinn macht das Leben noch? Wir nehmen wahr, es ist ein Zustand, den jemand beschreibt und vielleicht findet sich da jemand wieder, dass man ziemlich einsam ist, obwohl man unter den Menschen ist. Dass man in dieser Einsamkeit nicht ruht, sondern dass da eine tiefe Unruhe ist. Und sie bringt es auf den Punkt, es ist wie die Hölle. Und schaut euch mal, lasst uns zu Ende denken, wenn wir also zu dieser Lebzeit getrennt von Gott leben, er uns ein Fremder ist, die Nächsten uns fremd sind, ich bin mir selbst fremd, dann ist das kein Zustand, der bleibt, sondern der intensiviert sich. Es wird immer schlimmer, Gott wird mir immer mehr ein Fremder. Das sieht man, wenn ganze Gesellschaften sich von Gott distanzieren, dass dann Gott mehr und mehr fremd wird und dann Dinge passieren, die undenkbar waren. Und dann der Kontakt zu den Nächsten, der wird immer, immer loser, immer kälter und zu einem selbst eben auch. Und das führt dazu, dass man irgendwann die Brücke sucht, von der man springen möchte. Und Satan hat es so raffiniert hinbekommen, dass er das, was Gott gegeben hat, das Leben, Jesus hat gesagt, ich bin das Leben, ich bin die Auferstehung und das Leben, das hat er in der Weise durch die Lüge verdreht, dass man sagt, ich will das, was Gott mir gegeben hat, nicht mehr. Ich will das Leben nicht mehr, ich möchte springen. Und dann in der Hoffnung, dass dann Rest in Peace, die Ruhe eintritt, nach der man sich so gesehnt hat und siehe da, es geht in der Ewigkeit weiter. Ohne Gott. Es ist ein Prozess, der ewig so weiter anhält. Gott ist noch fremder, der Nächste ist noch fremder, ich bin mir selbst noch fremder. Und dann können wir Jesu Worte verstehen, da ist ein Heulen und Zähneknirschen. Es ist Zähneknirschen, deswegen habe ich nachts immer eine Schiene an, weil meine Zähne knirschen. Warum? Weil ich vielleicht manches verarbeite an Unruhe, das sich angesammelt hat des Tages. Und das ist ein Ausdruck von Unruhe. Und deswegen können wir nicht jedem sagen, rest in peace, Ruhe in Frieden, nachdem er gestorben ist. Hier also die Frage, wie kommen wir zu dieser Ruhe, schon zu diesen Lebzeiten, zu dem Moment, wo wir dann doch wieder Gott neu kennenlernen, er uns nicht mehr der Fremde ist, den Nächsten wieder neu kennenlernen und siehe da, uns selbst neu kennenlernen. Dass wir uns sicher sind unserer Identität und wissen, wer wir sind,
was eine große Frage aktuell in unserer Gesellschaft ist, Stichwort Gender-Ideologie. Wir müssen also über das Evangelium sprechen. Wie kommen wir zu diesem Moment, den ich gerade skizziert hatte? Und da ist diese Lösung zu finden im Jesaja-Buch 53. Gestern schon angedeutet, heute weitergeführt. Im Jesaja 53, dann diesen Text kann man schon mal aufschlagen, bevor ich darauf eingehe. Ein Beispiel. Wir waren als Familie, waren wir mal Urlaub machen in einer dieser Centerparks, vielleicht für manche jungen Familien bekannt. Da fährst du hin und kannst ein Bungalow oder ein kleines Häuschen beziehen. Und in diesem Häuschen kann man dann 6-7 Tage ruhen, Urlaub machen. Und wir kamen da hin, haben das Haus bezogen. Meine Frau, die hat gerade die Koffer ausgepackt. Ich war dann auch im Wohnzimmer, noch auf der Couch, wahrscheinlich an meinem Handy dran. Und unsere Kinder, da waren noch die ersten zwei, die waren noch kleiner, ich glaube 4 und 2. Und die spielten dann an dem Spielplatz direkt neben uns. Und das war das Haus direkt am Waldrand, da war ein Waldweg. Und plötzlich merkte ich, ich schaute durch diese Glastür, diese Terrassentür, dass mein ältester Sohn unruhig wurde. Ich muss dazu sagen, dass der jüngere, der zweite Sohn, überhaupt keine Angst hat vor Hunden, bis heute nicht. Der geht einfach auf sie zu. So, der ältere aber hat panische Angst bekommen. Und ich merkte, dass ein großer Hund auf ihn zugerannt kommt. Ich springe auf von diesem Couch hin zu dieser Glastür, zu dieser Terrassentür. Und anders wie bei uns zu Hause, gibt's nur eine Klinke, musste man oben und unten eine Klinke betätigen. Und ich habe in der Panik versucht, das schnell zu öffnen. Mein Sohn stand schon an der Tür und klopfte, mach doch auf und zeigte, dass er unruhig ist. Und der Hund kam immer näher und in letzter Sekunde hatte ich die Tür aufbekommen, reiß die Tür auf, pack meinen Sohn. In dem Moment riefen dann schon das Herrchen, den Hund zurück. Und ich hatte meinen Sohn im Arm und ich spürte sein Herz klopfen. Er hatte Angst, aber die Situation war praktisch aufgelöst. Stellt euch mal vor, in dieser Geschichte bin ich Gott Vater und mein Sohn ist Jesus. Es gab einen Moment am Kreuz von Golgatha, da heißt es, ich zitiere aus dem Alten Testament, Jesaja 53, Vers 6. Wir alle irrten umher wie Schafe. Wir wandten uns jeder auf seinen eigenen Weg. Diese Entfremdung, diese Vereinsamung, dieses Umherirren, ruhelos sein. Aber der Herr ließ ihn treffen unserer aller Schuld. Also Gott Vater ließ aktiv Jesus treffen unser aller Schuld. Er wurde misshandelt und machte seinen Mund nicht auf, wie das Lamm, das zur Schlachtung geführt wird, und wie ein Schaf, das stumm ist vor seinen Scherern, und er machte seinen Mund nicht auf. Was ist hier passiert in diesem Bild, das ich eben skizziert hatte? Da kommt also diese Gefahr auf Jesus zu. Er nimmt all seine die Schuld der Welt auf sich, meine und deine Schuld nimmt er auf sich. Und jetzt gibt es da diesen Moment am Kreuz von Golgatha, wo er angegriffen wird, wo er attackiert wird, wo er bespuckt und gefoltert wird, wo er zerfleischt wird, wie das Lamm, das geschlachtet wird. Und anders als ich dann die Tür aufgerissen habe und meinen Sohn gepackt habe, lässt der Vater die Tür zu. Und dann gibt es diesen Blickkontakt zwischen seinem Sohn und ihm. Und er schreit aus, der Sohn Jesus Christus, mein Gott, warum hast du mich verlassen? Und erlebt in diesem Moment die maximale Entfremdung, die jemals ein Mensch haben kann von Gott. Warum? Weil er deine und meine Schuld auf sich genommen hat. Und diese Schuld hat zu dieser Entfremdung geführt, dass für ihn in dem Moment Gott ein Fremden, warum machst du die Tür nicht auf? Und er wird zerfleischt bis dahin, dass er seinen letzten Atemzug hat. Es musste jemand sterben. Was kostet eine Sünde? Den Tod, das Leben eines Menschen, er musste sterben und er starb für dich und für mich am Kreuz von Golgatha, damit du und ich durch diese offene Terrassentür in das Haus des Vaters rennen kann. Dass diese Tür, deswegen sagte Jesus, ich bin die Tür, dass diese Tür offen steht und wir zum Vater,
zu Gott zurückkommen können. Zurück zu unserer Berufung, Bestimmung, Erfüllung, zu unserem Leben, zur Lebensquelle zurückkommen können und bei ihm sein können, ewig, für immer. Und wozu führt das?

kommen. Zuallererst zu Gott. Und siehe da, plötzlich werden dir die Augen deinem Mitmenschen gegenüber wieder neu geöffnet. Die Liebe kehrt zurück in deine Seele, in dein Herz, sodass du deinen Mitmenschen wieder annehmen, ihm vergeben kannst. Und das ist noch nicht fertig. Plötzlich kommt eine Liebe, die zur Selbstannahme führt, dass du plötzlich zum Frieden, zur Ruhe mit dir selbst kommen kannst. Und siehe da, der Herr selbst hat dich aus der Entfremdung rausgeholt, wie der gute Hirte das verlorene Schaf. Er ist nachgegangen, bis er es gefunden hat. Und er hat es nach Hause gebracht. Rest in Peace. Ich wünsche dir von Herzen Ruhe in Frieden. Schon jetzt. Schon heute.

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0: Es ist 14 Uhr.
1: 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Paulus, berufener Apostel Christi Jesu, durch Gottes Willen, der Versammlung Gottes, die in Korinth ist, samt allen, die an jedem Ort den Namen unseres Herrn Jesus Christus anrufen, ihres und unseres Herrn. Das sind Worte aus 1. Korinther Kapitel 1, die Verse 1 und 2. Die beiden Briefe an die Korinther entstanden während der dritten Missionsreise des Apostels Paulus, wahrscheinlich im Jahr 57 nach Christus, und das innerhalb weniger Monate. Korinth war eine bedeutende Hafen- und Handelsstadt auf der Landenge zwischen Nordgriechenland und dem Peloponnes. Ihre zentrale Lage machte die Stadt zu einem Knotenpunkt für Handel, Kultur und Philosophie, aber auch zu einem Zentrum von Sittenlosigkeit und Götzenverehrung. Die moralische Zügellosigkeit der Korinther war sprichwörtlich. Auf seiner zweiten Missionsreise kam Paulus nach Europa und blieb 18 Monate in Korinth. Während seiner dritten Missionsreise erreichten ihn dann beunruhigende Nachrichten aus der dortigen christlichen Gemeinde. Daraufhin verfasste er den ersten Brief an die Korinther. Dieser erste Brief enthält ausführliche Anweisungen zur inneren Ordnung und zum gemeinsamen Leben der Gemeinde Gottes. Paulus spricht Themen wie Gemeindezucht, das Abendmahl und den verantwortungsvollen Umgang mit geistlichen Gaben an. Besonders beeindruckend ist Kapitel 13, bekannt als das Hohelied der Liebe. Nach Abfassung des ersten Briefs plante Paulus, nach Korinth zu reisen. Doch davon nahm er Abstand und entschied sich stattdessen, seinen Mitarbeiter Titus dorthin zu senden. Als dieser zurückkam und ihm Gutes und weniger Gutes berichtete, schrieb er den zweiten Brief. In diesem äußerst persönlichen Schreiben spricht Paulus über die Motive seines Handelns, über eine geplante Spendensammlung für die verarmten Gläubigen in Judäa und über seinen apostolischen Dienst und Auftrag. Dieser zweite Brief zählt zu den offensten Briefen von Paulus.

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Aus der Übersetzung Neues Leben lesen wir aus dem zweiten Buch Chronik die Kapitel 6 und 7. Salomo segnet das Volk. Dann betete Salomo: Der Herr hat gesagt, dass er im tiefsten Dunkel wohnen will. Doch ich habe dir ein prachtvolles Haus gebaut, eine Wohnung, in der du für immer wohnen sollst. Dann wandte sich der König der ganzen Gemeinschaft der Israeliten zu, die vor ihm stand, segnete sie und sagte: Gepriesen sei der Herr, der Gott Israels, der sein Versprechen erfüllt hat, das er meinem Vater David gab. Denn er hat gesagt: Seit dem Tag, an dem ich mein Volk der Israeliten aus Ägypten herausgeführt habe, habe ich keine Stadt unter den Stämmen Israels dazu bestimmt, dass darin ein Haus zur Ehre meines Namens errichtet werden sollte. Und ich habe auch keinen Mann dazu bestimmt, mein Volk der Israeliten zu führen. Doch nun soll Jerusalem diese Stadt und David dieser König sein. Mein Vater David wollte ein Haus bauen, damit der Name des Herrn, des Gottes Israels, darin geehrt wird. Doch der Herr sprach zu ihm: Es gefällt mir, dass du dir vorgenommen hast, ein Haus zur Ehre meines Namens zu bauen, doch du bist nicht derjenige, der es tun soll. Dein Sohn wird es an deiner Stelle bauen. Und nun hat der Herr getan, was er zugesagt hat, denn ich bin anstelle meines Vaters David König geworden, wie der Herr es gesagt hat. Ich habe dieses Haus zur Ehre des Herrn, des Gottes Israels, gebaut. Dort hinein habe ich die Lade gebracht, und in dieser ist der Bund aufbewahrt, den der Herr mit den Israeliten geschlossen hat. Salomos Weihegebet. Dann stellte sich Salomo mit erhobenen Händen vor den Altar des Herrn, und die ganze Versammlung Israels blickte auf ihn. Er hatte eine bronzene Blattform anfertigen lassen mit 5 mal 5 Ellen Fläche sowie 3 Ellen Höhe und sie in der Mitte des äußeren Vorhofs aufstellen lassen. Darauf stand er vor der ganzen Versammlung, kniete nieder, hob seine Hände zum Himmel und betete: Herr, Gott Israels, es gibt keinen Gott, der dir gleicht, weder im Himmel noch auf der Erde. Du erfüllst deine Versprechen und bist all denen mit deiner großen Liebe treu, die dir gehorchen und bereit sind, von ganzem Herzen deinen Willen zu tun. Du hast deine Zusage an deinen Diener David, meinen Vater, erfüllt. Dein Mund hatte sie ausgesprochen, und heute hat deine Hand sie erfüllt. Und nun, Herr, Gott Israels, erfülle, was du deinem Diener David, meinem Vater, versprochen hast. Denn du hast gesagt: Wenn deine Nachkommen auf ihren Weg achten werden und meine Gesetze halten, wie du es getan hast, werden sie für immer in Israel herrschen. Bitte, Herr, Gott Israels, halte das Versprechen, das du deinem Diener David gegeben hast. Aber wird Gott tatsächlich auf der Erde wohnen? Der höchste Himmel kann dich nicht fassen. Wie viel weniger dieses Haus, das ich errichtet habe. Höre dennoch mein Gebet und vernimm meine Bitte, Herr, mein Gott. Höre die Gebete, die dein Diener an dich richtet. Tag und Nacht sollst du über diesem Tempel wachen, über diesen Ort, von dem du gesagt hast, dass hier dein Name wohnen soll. Bitte erhöre die Gebete, die ich hier spreche. Bitte erhöre die inständigen Bitten, die wir, dein Volk der Israeliten und ich, an diesem Ort im Gebet an dich richten. Ja, höre uns im Himmel, wo du wohnst, und wenn du uns hörst, vergib uns. Wenn ein Mensch einem anderen ein Unrecht zufügt und vor dem Altar in diesem Haus seine Unschuld beschwören soll, dann höre ihn im Himmel und sprich du das Urteil. Strafe den Schuldigen und lass seine Taten auf ihn zurückfallen, aber sprich den Unschuldigen frei, wie es sein Recht ist. Wenn dein Volk der Israeliten von seinen Feinden besiegt wird, weil es gegen dich gesündigt hat, und wenn es sich dir dann wieder zuwendet und deinen Namen anruft und hier in diesem Haus zu dir betet und fleht, dann höre es im Himmel und vergib ihm seine Sünde und bring es zurück in dieses Land, das du ihm und seinen Vorfahren geschenkt hast. Wenn der Himmel verschlossen bleibt und kein Regen fällt, weil dein Volk gegen dich gesündigt hat,
Und wenn das Volk dann zu diesem Haus gewandt betet und deinen Namen anruft und sich von seiner Sünde abwendet, weil du es bestraft hast, dann höre es im Himmel und vergib deinen Dienern, den Israeliten, ihre Sünde. Zeig ihnen, wie sie nach deinem Willen leben können, und lass es regnen auf dein Land, das du deinem Volk als Erbe anvertraut hast. Wenn eine Hungersnot im Land herrscht oder eine Seuche ausbricht, wenn es eine Missernte gibt, Heuschrecken einfallen oder Raupen die Ernte vernichten, wenn die Feinde deines Volkes ins Land eindringen und seine Städte belagern, welche Not oder Krankheit auch kommen mag, wenn dann irgendeiner aus deinem Volk zu dir betet und fleht, indem er dir seinen Kummer und seine Not zu Füßen legt und die Hände zu diesem Haus hin erhebt, oder wenn das ganze Volk seine Stimme im Gebet erhebt, dann höre es im Himmel, wo du wohnst, vergib ihm und hilf. Gib jedem, was er verdient, denn du allein kennst das menschliche Herz. Dann werden sie dich achten und auf deinen Wegen bleiben, solange sie in dem Land leben, das du unseren Vorfahren geschenkt hast. Wenn Fremde, die nicht zu deinem Volk der Israeliten gehören, von deinem großen Namen und deinen gewaltigen Wundern hören und von deiner Macht und aus fernen Ländern hierher kommen und zu diesem Haus gewandt beten, dann höre sie im Himmel, wo du wohnst, und gib ihnen alles, worum sie dich bitten. Denn alle Völker der Erde sollen dich erkennen und achten, so wie dein Volk der Israeliten es tut. Alle sollen erkennen, dass dieses Haus, das ich gebaut habe, deinen Namen trägt. Wenn die Israeliten in deinem Auftrag gegen ihre Feinde in den Krieg ziehen und wenn sie dann im Gebet zu dir in die Richtung dieser Stadt blicken, die du erwählt hast, und zu diesem Haus, das ich deinem Namen errichtet habe, dann höre ihre Gebete und ihr Flehen im Himmel und hilf ihnen. Wenn sie gegen dich sündigen, denn welcher Mensch wäre ohne Sünde? Dann wirst du vielleicht zornig sein über sie und sie ihren Feinden ausliefern, die sie in ein fremdes Land verschleppen, es sei nah oder fern. Doch vielleicht wenden sie sich in ihrem Exil voller Reue wieder zu dir und sagen: Wir haben gesündigt, wir haben Böses getan und schlecht gehandelt. Wenn sie sich dann von ganzem Herzen und von ganzer Seele im Land ihres Exils, in das sie gebracht wurden, wieder dir zuwenden und zu dem Land hingewandt beten, das du ihren Vorfahren geschenkt hast, und zu dieser Stadt, die du erwählt hast, und zu diesem Haus, das ich zur Ehre deines Namens gebaut habe, dann höre ihre Gebete im Himmel, wo du wohnst. Verhilf ihnen zu ihrem Recht und vergib deinem Volk, das gegen dich gesündigt hat. Bitte, mein Gott, erhöre die Gebete, die an diesem Ort vor dich gebracht werden. Und nun, Herr und Gott, komm und nimm deinen Ort der Ruhe ein, du und die Bundeslade, das Zeichen deiner Macht. Deine Priester, Herr und Gott, sollen uns deine Rettung vermitteln, und die dir vertrauen, sollen sich an deiner Güte freuen. Herr und Gott, weise deinen Gesalbten nicht zurück, sondern erinnere dich, wie sehr du deinen Diener David liebst. Die Tempelweihe. Als Salomo sein Gebet beendet hatte, fiel Feuer vom Himmel und verzehrte die Brandopfer sowie alle anderen Opfer, und die herrliche Gegenwart des Herrn erfüllte den Tempel. Die Priester konnten das Haus des Herrn nicht betreten, weil die herrliche Gegenwart des Herrn darin war. Als die Israeliten sahen, wie das Feuer vom Himmel fiel und die herrliche Gegenwart des Herrn den Tempel erfüllte, warfen sie sich zu Boden und beteten den Herrn an und lobten ihn. Seine Güte ist so groß, seine Gnade bleibt ewig bestehen. Dann brachten der König und das ganze Volk dem Herrn Schlachtopfer. König Salomo opferte 22.000 Rinder und 120.000 Schafe. So weihten der König und das ganze Volk das Haus Gottes ein. Die Priester und die Leviten nahmen die ihnen zugewiesenen Plätze ein, und die Leviten sangen wie David: Seine Gnade bleibt ewig bestehen. Sie begleiteten ihren Gesang mit Musik und spielten auf den Instrumenten, die König David eigens für das Lob des Herrn hatte anfertigen lassen. Den Leviten gegenüber standen die Priester und bliesen die Trompeten, und ganz Israel hörte zu.
Dann weihte Salomo die Mitte des Hofes vor dem Haus des Herrn, denn dort brachte er die Brandopfer und das Fett von Friedensopfern dar. Das war nötig, weil der bronzene Altar, den er gebaut hatte, die vielen Brandopfer, Speiseopfer und das Fett der Friedensopfer nicht fassen konnte. Dann feierten Salomo und ganz Israel in dieser Zeit 7 Tage lang das Laubhüttenfest. Eine riesige Menschenmenge war zusammengeströmt, von der Grenze Hamats bis zum Bach von Ägypten. Am 8. Tag fand eine Abschlussfeier statt, denn die Einweihung des Altars und das Laubhüttenfest waren jeweils 7 Tage lang gefeiert worden. Am Ende dieser Feier schickte Salomo das Volk wieder nach Hause. Alle waren froh und glücklich, weil der Herr David, Salomo und seinem Volk so viel Gutes getan hatte. Die Antwort des Herrn auf Salomos Gebet. So vollendete Salomo das Haus des Herrn und den Königspalast. Alles, was er sich für das Haus des Herrn und den Königspalast vorgenommen hatte, gelang ihm. Eines Nachts erschien ihm der Herr und sprach: Ich habe dein Gebet erhört und will in diesem Tempel eure Opfer annehmen. Wenn ich den Himmel verschließe, so dass kein Regen fällt, oder Heuschrecken sende, welche die Ernte auffressen, oder meinem Volk Seuchen schicke, und mein Volk, das meinen Namen trägt, dann Reue zeigt. Wenn die Menschen zu mir beten und meine Nähe suchen und zu mir zurückkehren, will ich sie im Himmel erhören und ihnen die Sünden vergeben und ihr Land heilen. Ich will auf alle Gebete achten, die an diesem Ort gesprochen werden, denn ich habe dieses Haus ausgewählt und für alle Zeiten als Wohnung meines Namens geheiligt. Meine Augen und mein Herz werden für immer hier sein. Und wenn du mir treu bist, wie dein Vater David es war, wenn du meinen Geboten gehorchst, meine Gesetze hältst und meine Vorschriften befolgst, werde ich deine Königsherrschaft befestigen, wie ich es bereits deinem Vater David versprach. Du wirst stets einen Nachfolger haben, der über Israel herrscht. Wenn ihr mich aber verlasst und meine Gesetze und Gebote, die ich euch gegeben habe, nicht einhaltet, sondern hingeht und andere Götter anbetet und ihnen dient, dann reiße ich die Israeliten aus diesem, meinem Land, das ich ihnen gegeben habe, heraus. Ich werde mich von diesem Haus, das ich mir zur Ehre meines Namens erwählt habe, abwenden und es zum Hohn und Gespött der Völker machen. So eindrucksvoll dieses Haus jetzt auch erscheinen mag, es wird zu einem Schreckensbild werden für alle, die vorübergehen. Sie werden spotten und fragen: Warum hat der Herr an seinem Land und seinem Haus so gehandelt? Und die Antwort wird lauten: Weil sie den Herrn, den Gott ihrer Vorfahren, der sie aus Ägypten herausgeführt hat, verlassen und andere Götter angebetet und ihnen gedient haben. Deshalb hat er all dieses Unglück über sie kommen lassen. Wir lesen aus der Übersetzung das Buch, aus dem Buch Römer, Kapitel 7, Vers 18 bis Kapitel 8, Vers 17. Der Kampf in mir. Denn ich weiß, dass in mir, das heißt in meiner natürlichen Persönlichkeit, nichts wirklich Gutes wohnt. Die Absicht, Gutes zu tun, ist zwar bei mir vorhanden, aber nicht die Kraft, dieses Gute in die Tat umzusetzen. Denn ich tue nicht das Gute, das ich eigentlich will, sondern das Böse, das ich nicht will, das tue ich. Wenn ich nun das tue, was ich nicht will, dann ist es doch so. Nicht ich selbst bewirke es, sondern die Sünde, die sich in mir eingenistet hat. Ich erlebe das Gesetz jetzt so. Es ist für mich, der ich es befolgen will, das Gute. Und doch klebt das Böse so stark an mir. Denn ich stimme dem Gesetz Gottes zu, was den Kern meiner Persönlichkeit betrifft. Doch ich entdecke in den einzelnen Bereichen meiner Persönlichkeit ein anderes Gesetz. Das kämpft gegen das Gesetz, das ich mit meinem Verstand für richtig halte, und es bringt mich in Gefangenschaft unter das Gesetz der Sünde, die in den verschiedenen Bereichen meiner Persönlichkeit wirksam ist. Was bin ich doch für ein beklagenswerter Mensch? Wer wird mich herausretten aus dieser dem Tod geweihten Lebenssituation? Doch Dank sei Gott durch Jesus, den Messias, unseren Herrn. So ist nun das die Schlussfolgerung. Mit meinem innersten Wollen diene ich dem Gesetz Gottes. Aber in meiner Lebenswirklichkeit bin ich versklavt an die Sünde.
Freiheit durch den Geist. Und auch das ist klar. Es gibt nun überhaupt keinen Grund mehr zur Verdammnis für die, die im Messias Jesus leben. Denn das Gesetz des Geistes, das das Leben im Messias Jesus mit sich bringt, hat dich befreit vom Gesetz der Sünde und des Todes. Denn es ist so, dass, wozu das Gesetz aufgrund der Beschaffenheit unserer menschlichen Natur nicht in der Lage war, das hat Gott selbst bewirkt. Er hat seinen Sohn gesandt, der ganz in die menschliche Natur hineinkam, die von der Sünde gezeichnet war. Das hat er getan aufgrund der Realität der Sünde. Damit hat er die Sünde verurteilt, indem er ein Mensch wie wir wurde. So sollte die gerechte Forderung des Gottesgesetzes erfüllt werden, und zwar in uns, die wir unser Leben nicht nach rein menschlichen Maßstäben führen, sondern in einer Weise, die dem Gottesgeist entspricht. Denn die, die sich ganz von der menschlichen Natur bestimmen lassen, richten ihr Denken auf die Dinge, die zu dieser rein natürlichen Wirklichkeit gehören. Aber die, die vom Gottesgeist bestimmt sind, richten ihr Denken auf die Dinge, die zur Wirklichkeit des Gottesgeistes gehören. Ja, es ist so. Eine Lebenseinstellung, die sich nur nach der menschlichen Natur ausrichtet, bringt letztlich den Tod. Aber die Lebenseinstellung, die vom Gottesgeist bestimmt ist, bringt Leben und Frieden. Denn eine Lebenseinstellung, die sich auf rein innerweltliche Dinge ausrichtet, ist Gott gegenüber feindlich eingestellt. Solch ein Denken ordnet sich nicht dem Gottesgesetz unter und kann das auch gar nicht. Die Menschen, die ihr ganzes Leben in dieser Wirklichkeit führen, können so Gott nicht gefallen. Aber ihr lebt ja nicht in dieser selbstbezogenen Weise, wenn es denn so ist, dass der Geist Gottes in euch wohnt. Wenn aber ein Mensch den Geist des Messias nicht in sich hat, dann gehört er ja überhaupt nicht zum Messias. Wenn aber der Messias in euch lebt, dann ist zwar euer Körper dem Tod verfallen durch die Auswirkung der Sünde, aber euer innerstes Ich, der Geist, ist nichts als Leben durch die Gerechtigkeit. Wenn also der Geist Gottes, der Jesus von den Toten auferweckt hat, in euch wohnt, dann wird er, der den Messias in ein neues Leben gerufen hat, auch eure dem Tod verfallenen Körper wieder lebendig machen durch seinen starken Geist, der in euch wohnt. Schwestern und Brüder, das bedeutet dann auch, dass wir keine Verpflichtung mehr haben gegenüber dem ausschließlich auf das eigene Ich bezogene Leben, so dass wir unser Leben noch nach solchen Maßstäben gestalten müssten. Denn wenn ihr nach diesen rein menschlichen Wertmaßstäben lebt, dann werdet ihr sicher dem Tod verfallen. Wenn ihr aber durch den Gottesgeist die Handlungen, die sich rein auf diese materielle Welt beziehen, in den Tod gebt, dann werdet ihr leben. Ja, es ist so. Alle, die dem Geist Gottes erlauben, sie zu leiten, sind die Söhne und Töchter Gottes. Denn ihr habt ja von Gott keine Geisteshaltung bekommen, wie Sklaven sie haben, was zu einem Leben in Furcht führen würde. Sondern ihr habt den Gottesgeist empfangen, durch den ihr als rechtmäßige Söhne und Töchter in seine Familie aufgenommen werdet. Durch diesen Geist rufen wir deshalb auch in unseren Gebeten: Abba, Vater. Genau dieser Gottesgeist bestätigt unserem innersten Geist, dass wir wirklich Kinder Gottes sind. Wenn wir nun seine Kinder sind, dann sind wir auch seine rechtmäßigen Erben. Wir sind Erben Gottes, Miterben des Messias. Es ist wirklich so, wenn wir zusammen mit ihm das Leiden auf uns nehmen, dann werden wir auch mit ihm zusammen in seine wunderbare Herrlichkeit, seinen Lichtglanz, mit hineingenommen werden. Aus der Übersetzung Das Buch lesen wir aus Psalm 18 die Verse 1 bis 16. Das Dankgebet des Königs. Für den Musiker, für den Diener des Herrn. Von David, der die Worte dieses Liedes für den Herrn sprach, an dem Tag, an dem der Herr ihn gerettet hatte aus der Gewalt aller seiner Feinde und auch aus der Hand von Saul. Das sagte er: Ich habe dich so lieb, Herr, meine Stärke. Herr, mein Fels, meine Burg und mein Retter. Mein Gott, mein Fels, auf dem ich Zuflucht finde. Mein Schild, du Inbegriff meiner Hilfe, meine Zuflucht. Gepriesen bist du, so rufe ich zu dem Herrn. Dann werde ich vor meinen Feinden gerettet. Fesseln des Todes hatten mich umschlungen, die Fluten des Verderbens machten mir Angst, die Fesseln der Unterwelt hatten mich umgeben.
Die Schlingen des Todes griffen nach mir. Als ich so bedrängt wurde, rief ich zu dem Herrn, ja, zu meinem Gott ging mein Hilfeschrei. Da hörte er meine Stimme von seinem Tempel aus. Meine Schreie erreichten sein Ohr. Die Erde wankte und schwankte. Ja, die Grundlagen der Berge wurden erschüttert. Sie bebten, weil sein Zorn aufflammte. Rauch stieg auf aus seiner Nase und Feuer fraß von seinem Mund aus, glühende Kohlen sprühten aus ihm hervor. Die Himmel senkte er nieder und kam herab. Wolkendunkel war unter seinen Füßen. Auf einem Cherub kam er geflogen, auf den Flügeln des Windes rauschte er herbei. In die Finsternis hüllte er sich, dunkles Wasser und dichte Wolken sind seine Wohnstatt. Vor seinem Lichtglanz zogen die Wolken vorüber, mit Hagel und feurigen Geschossen. Vom Himmel herab ließ der Herr es donnern, ja, der Höchste ließ seine Stimme ertönen, mit Hagel und feurigen Geschossen. Seine Pfeile schoss er überall hin los, Blitze schleuderte er und verjagte die Feinde. Da lagen die Flussbetten offen da, die Grundfesten der Welt wurden entblößt vor deiner Zurechtweisung her, vor dem Windhauch deines Zorns. Aus der Übersetzung Neues Leben lesen wir aus dem Buch Sprüche, Kapitel 19, die Verse 24 und 25. Manche Menschen sind so faul, dass sie nicht einmal einen Finger rühren, um zu essen. Wenn man einen Spötter bestraft, wird der Unerfahrene klug werden. Wenn man einen weisen Menschen zurechtweist, wird er umso weiser.

Herzlich willkommen im Open Doors Gebetshaus für verfolgte Christen. Wir freuen uns sehr, dass du wieder eingeschaltet hast, um mit dabei zu sein, gemeinsam mit uns zu beten für das Anliegen von Christen in Bedrängnis, in Not, in Verfolgung, dass wir uns eins machen in dieser Fürbitte und unsere Anliegen gemeinsam zum Himmel emporsteigen lassen. Denn Beten verbindet. Im Gebet verbinden wir uns mit dem lebendigen Gott, dem kein Ding unmöglich ist. Und in der Fürbitte verbinden wir uns mit unserem Nächsten und tragen seine Anliegen, seine Sorgen, seine Nöte gemeinsam auch vor unseren himmlischen Vater. Wie gut, dass du dabei bist. Herzlich willkommen. Bevor wir heute für die Malediven beten wollen, zunächst noch einmal ein paar Worte des Apostel Paulus aus dem Neuen Testament in dem Brief an die Epheser, Kapitel 3, Abvers 14. Und dort steht: Deshalb beuge ich meine Knie vor dem Vater, vor dem jede Vaterschaft in den Himmeln und auf Erden benannt wird. Er gebe euch nach dem Reichtum seiner Herrlichkeit mit Kraft gestärkt zu werden durch seinen Geist an dem inneren Menschen, dass der Christus durch den Glauben in euren Herzen wohne und ihr in Liebe gewurzelt und gegründet seid. Paulus wendet sich hier an die Gemeinde in Ephesus, die er gut kannte, die er schon des Öfteren besucht hatte. Sicherlich waren ihm diese Persönlichkeiten, die Adressaten jetzt richtig vor Augen, als er hier diese Zeilen und diese Ermutigung schrieb. Sowieso, das Neue Testament, eine Sammlung von Büchern von verfolgten Christen für verfolgte Christen. Paulus wusste, wovon er sprach.

Stärke, um die er hier den himmlischen Vater bitten wollte. Eine innere Kraft, eine innere Stärke, die in der Lage ist, selbst Böses mit Gutem zu überwinden. Und auch dieses Wissen, Gott ist bei mir, so wie Jesus es versprochen hat. Er ist bei mir an jedem Tag, zu jeder Sekunde, in jeder Minute und jede Stunde. Dieses Wissen, wenn wir heute für die Malediven beten wollen, das erbitten wir für die Christen dort. Gott, Vater im Himmel, stärke unsere Geschwister mit Kraft durch deinen Geist am inneren Menschen, dass der Christus durch den Glauben in ihren Herzen wohnt und sie in Liebe gewurzelt und gegründet sind. Malediven, woran denkst du, wenn du dieses Wort hörst, wenn du von diesem Land hörst? Welche inneren Bilder steigen jetzt womöglich in dir auf? Traumstrände, Korallen, kristallklares Wasser, Sandstrände, Schnorcheln, Entspannung, Urlaub einfach. Ja, und das gibt es tatsächlich. Die Reiseprospekte sind voll davon. Und dennoch führen wir bei Open Doors dieses Land schon seit Jahren immer wieder bei den Top 15 Ländern im Weltverfolgungsindex. Wie kann das sein? Malediven, das zerbrochene Paradies. Es gibt eben eine Kehrseite bei diesem Traumparadies, die man als Tourist, wenn man dieses Land besucht, oft gar nicht feststellt, weil man gar nicht an die Plätze und Orte kommt, wo es Bedrängnis und Bedrückung gibt. Die Malediven sind ein Inselarchipel von ungefähr 1200 Inseln, wovon die meisten unbewohnt sind. So wie ich mich belesen habe, sind es, glaube ich, ungefähr nur 180 Inseln, die überhaupt bevölkert sind. Und eine ganze Reihe ist nur den Touristen vorbehalten, ein Teil eben den einheimischen Maledivern und eben die Hauptstadt Malé. Dort lebt ungefähr ein Drittel der Gesamtbevölkerung. Das sind nicht einmal 500.000 Menschen auf einem völlig überbauten, dicht besiedelten kleinen Inselchen. Dieses Land ist zu 100% muslimisch. Das ist sogar in der Verfassung festgelegt. Der Islam ist auf den Malediven die Staatsreligion. Und die Regierung sieht sich als Beschützerin des Islam und als Hüterin der Gesetze, die es gibt, um Abkehr vom Islam eben aufzuhalten und abzuwenden. Keine andere Religionsausübung ist erlaubt. Alles, was sich außerhalb des Islam bewegt und befindet, ist illegal und verboten. Und wer sich vom Islam abwendet, verliert, und es wird bekannt, verliert damit automatisch seine Bürgerrechte. Es gibt keine einzige Kirche offiziell auf den Malediven. Keine komplette Bibelübersetzung in der Landessprache, in der Muttersprache der Malediver, die Hewi, nur Bibelteile sind vorhanden. Und die wenigen Christen, die es im Land gibt, die es überhaupt gibt, sind zumeist ausländische Gastarbeiter, die in der Regel in der Tourismusbranche tätig sind. Und sie kommen zumeist aus Sri Lanka, aus Indien oder Bangladesch. Und sie werden stark und streng überwacht. Maledivische Christen muslimischer Herkunft gibt es offiziell gar nicht. Es gibt sie einfach gar nicht. Entweder sind sie ins Ausland gegangen, weil der Druck der Gesellschaft, der Umgebung so heftig und so stark geworden ist, oder sie müssen ihren Glauben wirklich ganz, ganz still und heimlich in absoluter Isolierung leben, nicht entdeckt zu werden, als Abtrünniger mit hohen Konsequenzen auch rechnen zu müssen. Und da ja alle Malediver Muslime sind, wird eben auch erwartet, dass man an den Ritualen und gemeinschaftlichen Veranstaltungen des Islam einfach teilnimmt, dass man die Moschee besucht.

versucht, dass man einfach mit dabei ist. Und wer eben versucht, da etwas auszulassen, der wird sicherlich leicht und schnell zur Rede gestellt werden. Ausländische Christen haben mehr Freiheiten, aber auch zu Zeiten zum Beispiel des Fastenmonats Ramadan werden auch sie sich an die Gegebenheiten halten, die es dann in der Gesellschaft gibt. Wenn wir jetzt gleich für die Christen auf den Malediven beten wollen, dann dafür, dass Gott sie durch den Geist mit übernatürlicher Kraft am inneren Menschen stärkt. In ihrem Alltag sind kaum gemeindliche Treffen möglich. Es gibt keine einzige Kirche auf den Malediven, keine gemeindlichen Treffen. So, sie leben sehr isoliert und allein. Es fehlt an Ermutigung. Vielleicht ist das Internet oder die sozialen Medien ein kleines Fenster nach außen, aber die Spuren müssen sorgfältig verwischt werden. Bitte bete für die Christen auf den Malediven, dass sie in der Isolierung ihren Glauben an Jesus nicht verlieren. Wir beten.

Und lieber Herr Jesus, für uns in Freiheit und Sicherheit ist das oft so eine Selbstverständlichkeit geworden, dass es da eine christliche Gemeinde, eine christliche Kirche gibt, wo wir teilhaben können und dürfen und auch unsere Anliegen dort teilen dürfen, Unterstützung und Hilfe erfahren. Und das ist unseren Geschwistern dort auf den Malediven nicht gegeben. Jesus, du siehst sie in ihrer Einsamkeit, in ihrer Isolierung und wie es für sie schwer ist, auch am Glauben festzuhalten, wenn Druck aufkommt. Jesus, wir bitten dich darum, dass du ihnen jetzt ganz besonders zur Seite stehst, sie stärkst am inneren Menschen und dass sie deine Kraft, deine Hilfe in ihrer persönlichen Situation ganz besonders erfahren. Danke dafür, dass du ihnen zur Seite bist. Amen. Es gab in der Vergangenheit in der Tat einmal eine christliche Kirche auf den Malediven. Eine voll funktionierende christliche Kirche. Und zwar in der Zeit von 1950 bis 1976. Diese christliche Kirche auf den Malediven bestand in der Hauptsache daher, weil eben britische Soldaten und Militärpersonal dort stationiert gewesen sind und hat sich eben um dieses Personal gekümmert, aber auch darüber hinaus um die Bewohner der Malediven. Derzeit sind alle christlichen Bemühungen und Betätigungen verboten. Es gibt keine öffentlichen Aktivitäten. Alle nicht-islamischen Glaubensbekundungen sind verboten, keine Versammlungen, und Malediver dürfen auf keinen Fall in ein solches mit einbezogen oder angesprochen werden. Es würde gefährlich werden, sowohl für den Malediver als auch für denjenigen, der solches tut. Insofern sind auch ausländische Christen sehr zurückhaltend in der Kontaktaufnahme. Aber wir haben gehört davon, dass sie selbst auch sehr zurückhaltend sind in der christlichen Erziehung ihrer eigenen Kinder. Denn alles Christliche wird abgelehnt, wird negativ dargestellt. Es ist eine kritische Haltung vorhanden in der Gesellschaft. Ausländische Christen werden oft zur Zielscheibe, wenn Verdacht entsteht, dass sie ihren Glauben verbreiten. Denn Denunzierung, Verrat, Anzeige solcher Dinge gilt als patriotische Pflicht. So möchte ich uns einladen, dass wir jetzt in der zweiten Gebetsrunde uns ganz bewusst unseren ausländischen Gastarbeiter, Christengeschwistern zuwenden, uns an ihre Seite stellen und Gott bitten, dass er sie stärkt. Bitte bete für Stärkung, aber auch für Weisheit der ausländischen Christen auf den Malediven. Danke für dein Gebet.

Himmlischer Vater, wir stellen uns an die Seite der ausländischen Christen auf den Malediven. Herr, du siehst sie dort, wie sie in dieser Umgebung leben und arbeiten und oftmals nicht wirklich innerlich zu Hause sind. Herr, du siehst, wie sie beobachtet werden, unter Beobachtung stehen, argwöhnisch, dass sie selbst oft sich nicht trauen, Treffen zu organisieren, sich gegenseitig einzuladen, über den Glauben zu sprechen. Jesus, wir bitten, dass du sie schützt, dass du sie bergst, sie ummantelst, sie verbergst, dass sie nicht entdeckt, nicht verraten werden, wenn sie es doch einmal wagen wollen, sich zu treffen oder von dir weiterzusagen. Schenk ihnen viel Weisheit, das zu tun, und schütze und bewahre sie. Aber dass sie ihr Licht weiter doch dennoch leuchten lassen können in dieser großen Dunkelheit. Danke, dass du an ihrer Seite bist. Amen. Wie ist es denn nun möglich, dieses verschlossene Land der Malediven überhaupt mit dem Evangelium zu erreichen? Wie kann dort die gute Nachricht von Jesus Christus überhaupt zu den Menschen kommen, wenn dieses Land und diese Gesellschaft so verschlossen ist für die gute Nachricht? Es gibt eine gute Nachricht auch für uns und Hoffnung, und die möchte ich uns auch noch einmal zusprechen. Wir sagen immer wieder bei Open Doors, da wo die Dunkelheit mächtig ist oder groß ist, da scheint das Licht umso heller. Und wir begründen uns da ja auch auf das Wort Gottes. Und das gilt eben auch hier für die Malediven, dass das Licht des Evangeliums in dieser Dunkelheit hell scheinen und leuchten kann. Und wir vertrauen darauf, dass Gott nichts unmöglich ist. Ihm sind alle Dinge möglich. Wenn wir oder es uns unmöglich ist, von außen dort hineinzuwirken oder es nur schwer möglich ist, hineinzuarbeiten, wird es Gott doch ein kleines sein, dieses Land von innen her auch anzusprechen und zu erreichen. Wir haben vielfältige Berichte aus der muslimischen Welt, von verschiedenen muslimischen Ländern, wo ja Jesus in Träumen und Visionen Menschen begegnet und sie ihn erkennen, den Mann in der weißen Gestalt als Propheten Isa, den sie kennen aus ihren Koranschriften als Propheten, für uns Sohn Gottes. Und das ist oft für sie ein Schlüsselerlebnis, wo sie beginnen, sich auf die Suche zu machen, weil in dieser Begegnung fühlen sie und spüren sie die Liebe Gottes, die ihnen in Jesus begegnet, dieses herzliche Willkommen. Und es ist oft so ein Anfang für eine Reise, auf die sie sich begeben, Jesus persönlich kennenzulernen. Für unsere dritte und letzte Einheit möchte ich uns einladen, dass wir dafür beten, dass noch viele Malediver diese übernatürliche Begegnung mit Christus haben. Dass diese Erfahrung ein Teil ihrer persönlichen Geschichte wird, ein Teil auf der Reise hin zu Jesus. Bitte bete, dass sich Jesus durch Träume und Visionen vielen Maledivern zu erkennen gibt.

Und wenn wir jetzt beten, dann beten wir in diesem Bewusstsein, yes, he can. Wir beten nicht, wie es einmal ein amerikanischer Präsident sagte, yes, we can. Wir wissen, er kann das Unmögliche tun, wo wir an unsere Grenzen stoßen, diese Nation, dieses Land von innen her aufschließen. Und darum möchten wir beten, Jesus, dass du das auch wieder einmal, noch einmal, mach's noch mal, Jesus, so wie wir es immer wieder schon hören durften, dass du Muslimen begegnet bist in Träumen und Visionen. Mach's noch mal auf den Malediven und begegne dort Menschen, dass sie angezogen werden von dir, sie dich erkennen. Und dürfen wir vielleicht noch mehr erbitten von dir, Jesus, dass Kontakt entsteht, dass Vernetzung entstehen kann, dass du diese Möglichkeiten für sie schaffst, sich kennenzulernen, sich zu treffen. Wir segnen dieses Land und die Menschen, die dort leben und die du so sehr lieb hast. Amen. Danke für deine Teilnahme bei diesem Gebetshaus online. Und wenn du das nächste Mal wieder irgendwie, vielleicht auch durch einen Reiseprospekt, aufmerksam wirst auf die Malediven, dann erinnerst du dich doch hoffentlich und sicherlich dann auch an diese Sendung und kannst noch einmal manches abrufen. Nicht alles konnten wir jetzt hier mit euch teilen. Insofern, wenn du dich noch mehr oder näher informieren möchtest über dieses Land, über die Malediven, besuch uns gerne auf unserer Homepage. Wenn du über die Seite des Weltverfolgungsindex gehst, wirst du dieses Land sicherlich finden können und findest ganz, ganz viele Hintergrundinformationen auch zu dem Land. Es gibt auch des Weiteren natürlich wiederum die Einladung, nächste Woche gerne wieder mit dabei zu sein, wenn wir hier uns gemeinsam treffen zum Beten. Und darüber hinaus, wenn du hier im Rhein-Main-Gebiet wohnst oder hier einmal vorbeikommst, uns gerne auch hier in unserem Gebetshaus bei Open Doors persönlich bei einem der Präsenzgebetsabende zu besuchen. Die Zeiten und die Informationen dazu findest du auch auf unserer Homepage. Dann bleibt mir nur noch, mich von euch zu verabschieden. Ich wünsche euch für die kommende Zeit ganz besonders Gottes Segen. Seid unter seinem Schutz und habt eine gute Zeit. Wir sehen uns. Bis dann.

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1: Spotty war ein 13-jähriger Junge mit pickligem Gesicht, der dick und ziemlich groß für sein Alter war. Er wehrte sich gegen eine Welt, die ihn wegen seiner Figur und seines durch die Pickel entstellten Gesichts verspottete. Aber Tyke war anders. Er war stark und drahtig und ein erstklassiger Läufer. Er spazierte mit einer Zigarette im Mundwinkel herum, wenn die Lehrer es nicht sahen, und trank Bier, das er seinem Vater stahl. Francis bewunderte ihn und verbrachte einen Großteil der Pause damit, Tyke auf sich aufmerksam zu machen. Beide Jungen wohnten im gleichen Stadtteil, wie er, und manchmal traf er sie im Fish-and-Chips-Laden. In England gibt es statt Würstchenbuden an vielen Straßenecken sogenannte Fish-and-Chips-Läden, in denen man gebratenen Fisch und Pommes frites mit Mayonnaise oder Essig kaufen kann. »Sie sind in Ordnung«, sagte Francis. »Warum sollten Sie dir etwas tun? Und überhaupt, wann haben Sie denn mit dir gesprochen?« Rams Augen schauten noch ängstlicher drein. »Sie kleines Haus haben«, flüsterte er. »Nicht weit von meins. Einen Tag. Ich Brombeeren pflücken. Ich nicht wissen, Sie in kleines Haus. Ich hören, wie schlechte Sachen reden. Und ich weglaufen schnell. Dann Sie sehen mich.« Er zitterte. »Sie rennen schnell. Schnell, schnell. Und Sie nehmen mich so.« Er griff nach Francis' Hemdkragen. »Sie sagen, Sie böse Sachen mit mir machen, wenn ich sagen, Sie kommen nach mein Haus, Sie mich töten, wenn ich erzählen.« Ram war jetzt ganz außer sich, und seine Hände waren kalt und steif. Er hatte es bisher niemandem erzählt, aber sein ganzes Leben war von Spotty und Tyke überschattet. Der Gedanke an sie verfolgte ihn Tag und Nacht. Im Traum bildete er sich ein, dass sie zum Fenster hereinstiegen. Er war sich sicher, dass sie ihn auf dem Heimweg von der Schule verfolgten, und ein- oder zweimal hatten sie es tatsächlich getan, um ihm zu zeigen, dass er sich ja in Acht nehmen sollte. Bisher hatte er sein schreckliches Geheimnis ganz für sich behalten. Doch an diesem Sonntagmorgen erzählte er seinem neuen Freund alle seine Sorgen. Bei Francis fühlte er sich sicher. Francis würde nichts verraten. Er konnte Francis vertrauen. Ihm würde er immer alles sagen. Francis starrte ihn an. Er war eifersüchtig, dass Tyke Ram so viel Aufmerksamkeit schenkte. Und sich vorzustellen, dass sie gar nicht weit weg einen Platz hatten, ein geheimes Versteck, wo sie vielleicht Messer und Bomben aufbewahrten. Man munkelte davon, dass Tyke einmal ein Feuer gelegt habe, und er hatte noch andere Freunde neben Spotty, mit denen er hinter der Turnhalle rauchte. Vielleicht waren sie eine Bande, und Francis konnte etwas tun, damit sie auf ihn aufmerksam wurden. Schließlich konnte er sehr schnell laufen. Irgendwo in der Nähe der Hintertür rief eine zornige Stimme seinen Namen, aber Francis antwortete nicht. »Erzähl mir von dem Versteck«, sagte er. »Wo ist es?«
2: »Unsere Straße lang, eine andere Straße«, erzählte Ram sehr rasch, »und Ende andere Straße Feld und Brombeeren. Und letztes Haus in andere Straße abgebrannt. Und hinter abgebranntes Haus, kleines Haus, nicht zum Wohnen. Da gehen Tyke und Spotty und andere Jungen. Und wenn ich Brombeeren pflücken, ich sie hören. Und sie mich sehen durch kleines Fenster. Und sie sagen sehr, sehr schlechte Sachen zu mich.«
1: »Ja, ja«, warf Francis ein, der die ganze Geschichte nicht noch einmal hören wollte. »Aber wann gehen sie dorthin?«
2: »Ich sie sehen Sonntag«, gab Ram Auskunft. »Ich sehe Tyke und Spotty und manchmal andere Jungen die Straße gehen, bevor Nacht.«
1: »Du meinst bei Sonnenuntergang?«
2: »Ja, wenn nicht dunkel, aber bald dunkel. Ich sehe ihn gehen.«
1: »Hast du sie zurückkommen sehen?«
2: »Nein, meine Mutter. Sie Vorhänge zumachen.«
1: »Ah, wie blöd er ist«, dachte Francis und hielt seine Hand auf, um noch ein Gummibärchen in Empfang zu nehmen. »Ich hätte sie andauernd beobachtet und die Zeit aufgeschrieben, wann sie hingehen und zurückkommen.« Er hörte nicht mehr auf das, was Ram noch erzählte. Seine Einbildungskraft riss ihn mit. Tyke wartete auf ihn vor dem Fish-and-Chips-Laden und zog ihn beiseite. Unsere Bande braucht einen Läufer, sagte er. Einen sehr schnellen, kleinen Läufer. Wie steht's mit dir? Plötzlich wollte er allein sein, um nachzudenken und Pläne zu schmieden. Ich gehe jetzt hinein, sagte er zu Ram. Du gehst besser nach Hause. Ram sah enttäuscht aus. Es war so wunderbar gewesen, all seine Ängste bei Francis abzuladen. Jetzt, nachdem er sie ihm mitgeteilt hatte, war er gar nicht mehr so furchtsam. Aber es kamen ja noch viele weitere Tage. Er kletterte den Baum hinunter.
2: »Ich wiederkommen?«
1: fragte er schüchtern.
3: »Vielleicht. Irgendwann mal«, antwortete Francis, ohne ihn anzusehen.
1: Er hatte Ram fast vergessen. Er steckte seine Hände in die Hosentaschen und schlenderte zur Hintertür. Als er um die Hausecke bog, stieß er fast mit seinem Stiefvater zusammen, der den Wagen wusch.
3: »Wo warst du?« fragte sein Vater gereizt. »Du weißt genau, dass du mir sonntags morgens beim Wagenwaschen helfen sollst. Ich habe es dir schon so oft gesagt.«
1: »Ich war nur im Garten«, antwortete Francis und stieß ärgerlich mit dem Fuß gegen die Treppenstufen.
3: »Du warst nicht im Garten«, schrie sein Vater. »Ich habe gerufen und dich überall gesucht. Ich habe deine Faulheit und deine Lügen satt. Es ist bereits Mittag. Heute Nachmittag bleibst du hier und tust, was ich dir sage, und machst keinen Unsinn.«
1: Francis floh in die Küche. Nun waren seine Nachmittagspläne verdorben, und er musste eine ganze Woche warten bis zum nächsten Sonntag. Er wollte gerade mit dem Fuß gegen ein Stuhlbein treten, als er seine Mutter bemerkte, die still dastand und aus dem Fenster sah. Ihre Hände ruhten auf dem Spülbecken. Es war, als ob sie etwas so aufmerksam betrachtete, dass sie ihn nicht einmal hatte hereinkommen hören. Sie waren ganz allein, und Mutter war nicht beschäftigt. Ob er jetzt zu ihr gehen und ihr von seinem Platz im Kirschbaum erzählen sollte? Eines Tages, wenn Vater, Wendy und Debbie zum Park gingen und der Kirschbaum blühte, dann würde er eine Trittleiter holen und Mama würde kommen und mit ihm in seiner geheimnisvollen weißen Welt sitzen. Es würde sehr eng sein, aber er konnte sich etwas weiter oben hinsetzen. Er würde Pfefferminzbonbons kaufen und sie würden miteinander sprechen. Nur sie und er, wie damals, als Wendy noch ein Baby war. Bevor es bei Mutter mit den Kopfschmerzen angefangen hatte und Vater es sich angewöhnt hatte, so häufig wegzugehen und immer gleich böse zu werden. Wenn sie mitkäme, würde er sich nicht für Spotty und Tyke interessieren. Er würde zu Hause bleiben und brav sein und ihr helfen. Er ging einen Schritt auf sie zu.
2: »Mama«,
1: flüsterte er. Sie drehte sich erschrocken um. Sein Anblick, wie er so dastand, sein Pullover grün verschmiert vom feuchten Moos der Baumrinde, reizte sie bis ins Unerträgliche. Wenn er sich anständig betragen hätte, würde ihr Mann jetzt wieder gute Laune haben. Immer musste er sich über Francis ärgern, und der kleine Nichtsnutz schien sich überhaupt nicht darum zu kümmern. Er grinste sie an, als ob er etwas sehr Schlaues getan hätte.
3: »Warum schleichst du dich an mich heran und erschreckst mich so?«
1: sagte sie böse.
3: »Und wo um alles in der Welt warst du? Du weißt, dass du deinem Vater sonntags morgens helfen solltest. Du verdirbst immer alles, Francis. Jetzt geh um Himmels Willen und wasch dir die Hände und fang beim Essen nicht wieder an zu zanken. Er ist selten genug zu Hause.«
1: Sie drehte sich mit einem Schluchzer dem Herd zu. Francis lief aus dem Zimmer. Die zerbrechliche weiße Welt des Kirschbaums war verschwunden, und er wusste, dass er so bald wie möglich einer Bande beitreten würde, einer sehr schlimmen Bande, die Sachen in die Luft jagte und Menschen verletzte. Am liebsten wollte er sofort damit anfangen. Doch das einzige Opfer in Reichweite war seine eigene Katze, die er schon als kleines Kätzchen bekommen hatte. Sie schnurrte, als sie ihn sah, doch er rannte auf sie los und stieß sie, so heftig er konnte, in den Garten hinaus und schlug die Tür zu, als sie vor Angst und Schmerzen aufschrie. Ein Ergebnis jenes Sonntagmorgens war, dass Ram Francis treuer kleiner Schatten wurde. Er wartete vor dem Tor, um mit ihm zur Schule zu gehen, folgte ihm den ganzen Tag auf Schritt und Tritt und sehnte sich nach einer erneuten Einladung, mit Francis im Kirschbaum sitzen zu dürfen. Aber er wartete vergeblich. Francis gefiel es, dass Ram ihn bewunderte und ihm kleine Geschenke mitbrachte. Aber wenn seine anderen Freunde bei ihm waren, fand er Ram etwas langweilig und kümmerte sich nicht um ihn. Aber Ram war nicht beleidigt, sondern schrieb Francis Kälte der Art der Engländer zu, die ganz anders als die indische war. Man musste sich daran gewöhnen, wie an das englische Essen, das Wetter und die Eile, in der sich jeder befand. Francis musste über vieles nachdenken. Er war Tyke und Spotty in der großen Pause gefolgt und strolchte wie zufällig an ihrem Versteck vorbei, als sie gerade ihre tägliche Zigarettenrunde abhielten. Sie hatten ihn gepackt und gedroht, dass sie ihn zusammenschlagen würden, wenn er sie verriete. Doch er versicherte ihnen, dass er auch gerade mit Rauchen anfangen wolle und sich ihnen gerne anschließen würde. Er versuchte dann, ein Päckchen Zigaretten zu erstehen, aber die Verkäuferin weigerte sich, sie ihm zu verkaufen. Darum sammelte er die Zigarettenstummel seines Vaters, stieg auf den Kirschbaum und machte seine ersten Versuche. Er musste sich schrecklich übergeben in Frau Glengarrys Garten. Es schien ein verlorener Krieg zu sein. Immerhin waren sie auf ihn aufmerksam geworden und wussten, dass er, obwohl er beträchtlich jünger war, zu ihnen hielt. Das ermutigte ihn. Als der nächste Sonntag kam, wollte er kein Risiko eingehen. Er wusch und polierte den Wagen so eifrig, bis er glänzte. Sein Stiefvater lobte ihn, und seine Mutter sagte recht geistesabwesend, er sei ein braver Junge. Sie war unfähig, sich an diesem Morgen auf irgendetwas zu konzentrieren, weil sie nicht sicher war, ob ihr Mann am Nachmittag Zeit für sie haben und mit ihnen einen Ausflug machen würde. »Willst du mitkommen, Francis, wenn Vater mit uns einen Ausflug macht?« fragte sie. »Dir wird ja meistens schlecht im Wagen. Du kannst es dir aussuchen, ob du lieber hier bleiben willst. Wir werden nicht lange fort sein und etwas Gutes zur Teezeit mitbringen.« »Sie will mich nicht dabei haben«, dachte Francis. »Sie hat Angst, dass ich etwas sage, was Vater aufregt, oder dass ich mich hinten im Wagen mit Wendy streite. Ich will auch gar nicht mitfahren.« Laut sagte er, »Ich bleibe hier, Mama. Ich fahre nicht sehr gern Auto. Nehmt Wendy und Debbie mit. Ich möchte etwas für mich machen.« Seine Mutter lachte über seinen wichtigtuerischen Ton und gab ihm einen Kuss. Sie war glücklich an diesem Nachmittag. Die Sonne schien, die Vögel sangen, ihr Mann hatte gute Laune und hatte beschlossen, mit ihr und den Mädchen zum Vergnügungspark zu fahren. Der Nachmittag würde viel friedlicher verlaufen, wenn Francis zu Hause blieb, denn Wendy und Debbie zankten sich fast nie. Auch kamen beide gut mit ihrem Vater aus. Es war eine große Erleichterung für sie, dass Francis nicht mit wollte. Francis blickte ihnen nach, als sie losfuhren. Sie winkten ihm, und er war überrascht über das eigenartige Gefühl der Verlassenheit, das ihn überkam. Er wollte irgendwo dazugehören, doch wusste er, dass er nicht wirklich in diesen Wagen gehörte. Aber jetzt war die große Chance, zu Tykes Bande zu gehören. Er musste schnell verschwinden, bevor Ram bei ihm aufkreuzte. Er steckte sein Taschenmesser ein und begann zu laufen. Er glaubte nicht, dass sie so früh am Nachmittag schon da sein würden, aber er wollte ein wenig herumschnüffeln und sich alles ansehen. Er wusste genau, wohin er gehen musste. Es war das letzte Haus in der Reihe. Dahinter stand eine Hecke, die einen Spielplatz abgrenzte. Eine alte Frau hatte dort gewohnt, und eines Nachts hatte sie versehentlich ihr eigenes Haus in Brand gesetzt. Sie war schreiend aus dem Haus gelaufen und befand sich jetzt in einem Altersheim. Die Flammen konnten zwar gelöscht werden, doch war ein großer Schaden entstanden. Bisher hatte die Stadt noch nichts getan, schwarz und leer stand das Haus da. Die Fenster waren mit Brettern vernagelt. Francis war bis dahin noch nie durch das Tor gegangen. Als er im Garten stand, begann sein Herz sehr schnell zu klopfen, und er stellte fest, dass er nicht sehr mutig war. Wenn er nun der Bande beitreten würde und sie von ihm verlangen würden, furchterregende, gefährliche Dinge im Dunkeln zu tun, er wäre am liebsten nach Hause zu seiner Mutter gelaufen. Es musste fast Teezeit sein, und sie wollten etwas Gutes mitbringen. Dann erinnerte er sich daran, dass sie ihn nicht wirklich dabei haben wollten. Es gefiel ihnen besser, nur zu viert, unter sich zu sein. Aber hier in der Bande würde er richtig dazugehören und ein anerkanntes Mitglied werden. Seine Angst wich der Begeisterung. Er schlich sich um die Hausecke. Hinten befand sich ein alter Geräteschuppen mit einer Tür, die nur noch in einer Angel hing und nicht richtig schloss. Er konnte hineinschlüpfen, ohne sie zu öffnen.
4: »Was für ein scheußlicher Ort!« Leere Dosen, Flaschen und Zigarettenstummel bedeckten den Boden. Die Wände waren schimmelig und die Fenster mit Lumpen verstopft. Ein paar Mattenreste lagen herum. Dann waren da noch eine Bank und ein zerbrochener Stuhl, eine Blechkiste voller Werkzeug und Messer, eine Kerze und Streichhölzer, und auf dem Regal lag ein Stapel Schundromane.
1: Francis blätterte sie durch.
4: Die Titelbilder gefielen ihm. Explodierende Panzer, ermordete Frauen, abstürzende Flugzeuge und einäugige Weltraummonster. Aber der Inhalt war zu schwierig für ihn. Darum legte er die Hefte bald wieder weg. Es war ein übel riechender, schmutziger Ort. Aber für Francis bedeutete er das Tor zum Paradies. Lange Zeit saß er träumend da und vergaß, dass Teezeit war. Dann ging er hinaus in den kleinen Garten hinter dem Schuppen, und sogar Francis fiel auf, wie verwahrlost er war. Ein zertrampeltes Stück Erde, das mit verfaulten Kohlköpfen und verrosteten Dosen bedeckt war. Ein alter Besen lehnte an der Wand, und er begab sich an die Arbeit, um den Unrat zusammenzukehren. Die Vögel sangen nicht mehr, und die Schatten fielen auf den Garten. Doch die Sonne war noch nicht untergegangen, es blieb ihm noch Zeit. Er arbeitete weiter und träumte vor sich hin. Vielleicht würden sie sich freuen, dass er den Garten gesäubert hatte. Wenn er den Garten umgrub, konnte er vielleicht Senfkörner und Kresse und Radieschen säen und belegte Brote für Teig machen. Das hatte er auch schon zu Hause für Mutter getan. Der Himmel über der Hecke rötete sich jetzt, aber er wollte nicht weggehen, bevor er mit seiner Arbeit fertig war. Und dann kamen sie plötzlich. Sie stürmten in den Schuppen und zündeten die Laterne an, die nun durch den Schlitz in der Tür schien und einen hellen Lichtstrahl auf den Weg warf. Um zu fliehen, hätte er diesen Lichtstrahl durchqueren müssen. Daher verkroch er sich hinter einem Brombeerstrauch, drückte sich an die Wand und wartete. Sie waren zu dritt, und er konnte alles hören, was sie sagten. Auch hörte er, wie Streichhölzer angezündet und Dosen geöffnet wurden. Sie rauchten, und es schien, als ob sie irgendeinen Plan schmiedeten. Sie nannten es einen kleinen Rundgang machen. Francis erfuhr, dass das Telefonhäuschen vor Rams Haus völlig nutzlos herumstünde. Warum sollte man es nicht zerstören? Francis hörte zusammengekauert und zitternd zu und fragte sich, was er tun sollte. Sie würden vielleicht noch stundenlang dableiben, und Mutter würde weinen und Vater zornig werden. Aber er wagte nicht, sich zu bewegen. Denn so hatte er sich seine Einführung nicht vorgestellt. Was würde geschehen, wenn sie ihn im Dunkeln entdeckten? Würden sie ihn blindlings umbringen, bevor er überhaupt in der Lage war, alles zu erklären? Spotty wäre zu ängstlich, so etwas zu tun. Aber Tyke würde vor nichts zurückschrecken. Tyke war wunderbar. Francis' Herz glühte vor Bewunderung. Weil dieser Märzabend so kalt war, musste er plötzlich niesen. Er hörte, wie die Jungen auf ihre Füße sprangen, dann herrschte Totenstille. Francis fragte sich einen Moment lang, ob sie wirklich so mutig waren, wie er gedacht hatte. Schließlich öffnete Tyke sehr vorsichtig die Tür.
5: »Ich wette, es ist dieser kleine Ausländer«, flüsterte er unsicher.
4: »Der nicht«, stammelte Spotty. »Dem haben wir eine Lektion erteilt.« »Ist da jemand?« fragte Tyke. Sie schienen näher zu kommen, und Francis erkannte mit Schaudern, dass seine einzige Chance darin bestand, sich ihnen zu stellen. Sie könnten alles Mögliche mit ihm machen, wenn sie entdeckten, dass er sich im Dunkeln versteckt hielt. Er erhob sich hinter den Brombeeren, und alle wichen erschrocken zurück. Sie stießen Worte aus, die Francis noch nie gehört hatte. Als sie jedoch merkten, wie klein er war, kamen sie auf ihn zu und zerrten ihn in den Schuppen. Sie kniffen und schlugen ihn, doch nicht sehr heftig. Es machte ihm eigentlich nicht viel aus, denn dies war sein Aufnahmetest in die Bande.
6: »Was hast du gehört?« fragte Tyke herausfordernd, indem er seine Handgelenke umklammert hielt und ihn mit zusammengekniffenen Augen ansah.
4: »Ich habe alles über das Telefonhäuschen gehört«, stieß Francis hervor. »Und, Tyke, nehmt mich in eure Bande auf. Wenn ihr Telefonzellen zertrümmern wollt, könnte ich euch helfen. Ich kann sehr schnell laufen. Ich bin der Schnellste in meiner Altersstufe. Ich könnte Wache stehen und euch warnen, und ihr könntet kaputt machen, was ihr wollt.«
6: »Tyke, sag das noch einmal. Für dich bin ich Thomas Isaacs. Verstanden?« Tyke blickte staunend und nachdenklich in diese glänzenden, klugen Augen, die zu ihm aufblickten. Sie zeigten keine Furcht, nur eine Art Bewunderung. Und Tyke, der nur sehr wenig Liebe und Bewunderung in seinem Leben erfahren hatte, war eigenartig berührt. Er hatte immer davon geträumt, eine Art Räuberhauptmann zu werden, aber bisher waren seine einzigen Anhänger der dicke Spotty und Bonkers, der angeblich nicht ganz richtig im Kopf war und in die Hilfsschule gesteckt werden sollte. Tyke hatte von beiden ziemlich genug, aber Francis war anders. Ihm konnte er alles beibringen, und er konnte aus ihm machen, was er wollte. Und wenn Francis wirklich alles mitgehört hatte, dann war es sowieso besser, ihn im Auge zu behalten. Sie hatten ihre Zerstörungswut schon an anderen Dingen ausgelassen und die Polizei war auf der Hut. Darum drückte er Francis' Handgelenke noch etwas fester. »Gut«, sagte er scharf, »du kannst für uns laufen. Aber halte dich auf dem Schulhof nicht in unserer Nähe auf. Dort wollen wir nichts mit dir zu tun haben. Du kannst nächsten Sonntag hierher kommen um die gleiche Zeit, dann zeigen wir dir ein paar Sachen. Hast du schon mal geraucht?«
7: »Ja«,
6: erwiderte Francis eifrig und verschwieg dabei, wie elend ihm danach gewesen war. »Und wenn du uns verpfeifst...« Tykes Augen wurden wieder zu zwei schmalen Schlitzen. Er hielt sein Gesicht ganz nahe an das von Francis und stieß so schreckliche und haarsträubende Drohungen aus, dass es Francis schauderte. Aber er hatte nicht wirklich Angst, denn er würde niemandem davon erzählen, auch nicht bei Todesstrafe.
7: »Gut«,
6: sagte Tyke nochmals.
7: »Alles klar?
6: Nun hör zu. Wehe, du machst einen Fehler. Lauf bis ans Ende der Straße, wo sie in die Hauptstraße einmündet, und stell dich an die Wand. Dann sieh nach rechts und links. Wenn von beiden Seiten keiner kommt, tritt schnell unter die Straßenlampe und heb die Hand hoch. Hast du verstanden?«
7: »Mhm«,
6: hauchte Francis.
7: »Gut.
6: Jetzt verdufte.« Francis verschwand. Er meinte, noch nie so schnell gelaufen zu sein, denn Tyke beobachtete ihn, und das beflügelte ihn. Er drückte sich an die Wand, fast unsichtbar in seinem grauen Pullover, und spähte um die Ecke. Ein Wagen kam. Er bog in die Straße ein, in der er stand, und hielt vor einem Haus. »Ah, so ein Pech.« Aber noch unglücklicher war, dass das Auto seinem Vater gehörte. Vater saß darin und hupte leicht. Francis' Augen wurden größer und größer. Wenn sein Vater wendete und zurückkäme, würden die Scheinwerfer genau auf ihn gerichtet sein. Es wäre am sichersten, sofort nach Hause zu rennen, aber seine treue Tyke gegenüber nagelte ihn an seinem Standort fest. Einen Moment später öffnete sich die Tür des Hauses, und eine Frau mit sehr hohen Absätzen kam den Weg heruntergetrippelt. Vater lehnte sich zur Seite, öffnete die Wagentür und ließ den Motor an. Sie fuhren geradeaus davon und bogen in eine Seitenstraße ein, während Francis einen Seufzer der Erleichterung ausstieß. Er spähte erneut um die Ecke. Niemand war zu sehen. Er trat in den Lichtkreis der Lampe und hob seine Hand. Ihm war, als sei dies das Ruhmreichste, das er je getan hatte. Im selben Moment, als er seine Hand hob, begannen drei dunkle Gestalten mit lautlosen Schritten den Rasen zu überqueren. Bei der Telefonzelle angekommen, wurden sie zu einem einzigen dunklen Knäuel. Francis hörte das Klirren zerbrechender Scheiben und sah, wie das Licht ausging. In wenigen Sekunden war alles vorüber. Sie rannten an ihm vorbei, während er immer noch wie gebannt im Lichtschein stand.
7: »Lauf nach Hause, du kleiner Dummkopf«,
6: befahl Tyke, indem er nach links lief und Spotty und Bonkers nach rechts eilten. Francis sah, wie sich einige Türen öffneten und erkannte, warum sie es so eilig hatten. Auch er wandte sich um und floh. Er hörte nicht auf zu rennen, bis er zu Hause angekommen war. Er war sehr froh, dass sein Vater nicht daheim war. Der Esstisch war schon abgeräumt, aber er hatte Hunger. Er schaute gerade hoffnungsvoll in die Vorratskammer, als seine Mutter hereinkam.
7: »Francis«, sagte sie scharf, »das Essen ist vorbei. Wenn du nicht pünktlich nach Hause kommen kannst, bekommst du nichts mehr. Da ist ein Glas Milch und eine Scheibe Brot, und dann sofort ins Bett mit dir. Wo warst du überhaupt?«
6: »Ich habe in der Nebenstraße gespielt«,
4: murmelte er missmutig und schlurfte durch die Küche.
7: »Nun, ich weiß nicht, was du dir dabei denkst, um diese Zeit noch auf der Straße zu spielen. Dein Vater ist wirklich böse deswegen. Er ist weggefahren. Aber morgen kriegst du deine Strafe und du verdienst sie.«
4: Francis hatte großen Hunger. Und ihm kam plötzlich eine Idee, wie er ihre Aufmerksamkeit von sich ablenken könnte. Er steckte die Hände in die Taschen und sah sie an.
7: »Ich weiß, dass er ausgegangen ist«, sagte er. »Ich habe ihn gesehen.«
4: »Quatsch!«
7: »Du sagst, du hättest in der Nebenstraße gespielt. Wie konntest du ihn dann sehen?«
4: »Er fuhr in die Nebenstraße. Er hielt vor einem Haus und hupte.«
7: »Und was geschah dann?«
4: »Eine Frau kam heraus und stieg in den Wagen. Und sie fuhren davon.«
7: Ihre Augen schienen Löcher in ihn zu bohren. Ihr Gesicht war sehr blass und ihre Stimme fast tonlos.
4: »Wie sah die Frau aus?«
7: »Etwas dick, mit blondem Haar. Ich konnte nicht viel sehen.«
4: »Francis, denkst du dir das alles aus? Es scheint, dass du dir in letzter Zeit sehr viele Lügen zurechtgelegt hast.«
7: »Es ist wahr. Ehrlich, Mama. Ich kann dir das Haus zeigen.«
4: Aber sie hatte sich abgewandt und drang die Hände. Sie hatte ihn ganz vergessen. Er ging geradewegs in die Vorratskammer und holte sich Brot, Butter, Schinken, ein großes Stück Apfelkuchen und ein Glas Milch. Dann eilte er in sein Zimmer und machte es sich gemütlich, um sein Abendessen zu genießen. Er fühlte sich vollkommen glücklich und sorglos. Es hatte großen Spaß gemacht, ihnen zuzusehen, wie sie die Telefonzelle zertrümmerten. Tyke war ein wunderbarer Anführer. Und er, Francis, wusste jetzt, zu wem er gehörte. Er war wichtig. Sie hatten gesehen, wie schnell er laufen konnte. Sie hatten ihn angenommen. Er kletterte ins Bett und dachte über die vielversprechende und aufregende Zukunft nach, die vor ihm lag. Er wollte gerade einschlafen, als er ein leises Geräusch auf dem Fensterbrett vernahm und Whiskers, die Katze, in sein Bett sprang. Er hob die Decke und sie krabbelte neben ihm. Sie rollte sich zu einem warmen Ball zusammen und kuschelte sich an seine Brust. Er streichelte sie nachdenklich und traurig. Es machte überhaupt keinen Spaß, der Katze Fußtritte zu geben. Sie war aber gar nicht nachtragend. Sie liebte ihn trotzdem und schnurrte nur. Mitten in der Nacht wurde er durch ein Geräusch wach. Vater schimpfte und Mutter weinte, aber Francis schlief fast sofort wieder ein und fragte sich am Morgen, ob alles nur ein Traum gewesen war. Doch irgendwie schien von jetzt an alles noch schlimmer zu werden. Vater war fast immer fort und Mutter schien innerlich zerbrochen zu sein. Sie schrie Wendy an und schlug Debbie, wenn sie gar nicht besonders unartig gewesen waren, und sie küsste und umarmte sie, wenn sie sich gar nicht gut betragen hatten. Es war mehr, als Francis verkraften konnte. So ging er allen so viel wie möglich aus dem Weg. Aber in der Schule war es wunderbar an jenem Montagmorgen. Nicht, dass Tyke ihn irgendwie beachtet hätte oder dass Francis mehr als einen flüchtigen Blick in Tykes Richtung geworfen hätte. Francis kannte seinen Platz und spielte mit seinen eigenen Freunden, aber es bestand ein unsichtbares Band der Zusammengehörigkeit zwischen ihm und Tykes Bande, und allein die Tatsache, auf demselben Spielplatz zu spielen, war herrlich. Außerdem waren es nur noch 6 Tage bis zum kommenden Sonntag. Am Dienstag traute er sich, herumzuschlendern und den Schaden zu besehen. Die Scheiben waren zertrümmert, der Hörer war kaputt und das Verbindungskabel mit einer Drahtschere durchschnitten. Die Zelle sah wie ein Schlachtfeld aus, und es durchlief ihn ein Gefühl des Stolzes über die geleistete Arbeit. Da erblickte ihn Ram, dessen Haus genau gegenüber lag, und er eilte herzu. Er meinte, Francis sei gekommen, um ihn zu besuchen. Und sein kleines braunes Gesicht leuchtete vor Freude. Francis, der liebend gern Chapati, flaches, ungesäuertes Brot der Hindus, aß, ließ sich nichts anmerken und folgte ihm ins Wohnzimmer. Rams Vater war zu Hause und schien sich zu freuen, Francis zu sehen. Er sprach ziemlich gut Englisch. »Wir gehen zu einem Elternabend in der Schule von 8:30 bis 9:30«, erklärte er. »Tara ist im Bett und Ram ist ganz allein.
8: Willst du nicht kommen und mit ihm spielen?
9: Dann könnt ihr euch Fisch und Chips im Laden an der Ecke kaufen. Ich kann dich um 9 nach Hause bringen.
10: Francis hielt das für eine sehr gute Idee, obwohl er sich gleichzeitig fragte, warum seine Eltern nicht zum Elternabend gingen. Er mochte Ram gern, wenn nichts Interessanteres los war, und er besaß wirklich ein paar gute Spielsachen. Außerdem aß Francis gern Fisch und Chips.
11: »Ich werde Mutter fragen«, sagte er und lief davon.
12: Seine Mutter war, wie erwartet, ganz erleichtert, einmal zu wissen, wo er war und ihn sicher aus dem Weg zu haben. Er wurde immer streitsüchtiger und schwieriger zu Hause, und mit den beiden Mädchen gab es immer mehr Probleme, wenn er daheim war. Außerdem hatte sie wieder Kopfschmerzen.
13: Als Rams Eltern sich entfernt hatten, bauten sich Francis und Ram die Soldaten auf dem Teppich auf. Sie verteilten die Regimenter im ganzen Zimmer und stießen sie hinterher mit Murmeln um. Dank der Gasheizung war es schön warm im Zimmer. Sie schoben das Sofa weiter an die Wand, um mehr Platz für ihr Spiel zu haben. Nach einer Weile verspürten sie Hunger und gingen hinaus zu dem Laden an der Ecke. Er war nur wenige Minuten entfernt, aber eine lange Menschenschlange wartete und es dauerte eine Weile, bis sie sich entschließen konnten, ob sie Fisch oder heiße Fleischpasteten wollten. Unter dem Sternenhimmel trotteten sie essend und schwatzend nach Hause, aber als sie die Tür öffneten, prallten sie entsetzt zurück. Graue Rauchwolken strömten aus dem Haus und eine Hitzewelle schlug ihnen entgegen. Ram erkannte als erster die Lage.
14: »Das Sofa!« rief er. »Zu dicht an Heizung! Francis, telefonieren Polizei und Feuerwehr! 999! Mein Vater immer sage 999! Ich hole Tara!«
13: Er wollte die Treppe hochrennen, aber er wurde zurückgetrieben. Er konnte nicht sehen und rang nach Luft. Dreimal versuchte er es, dann merkte er, dass es unmöglich war. Er starrte zum oberen Fenster. Es war verschlossen. Noch konnte er keine Flammen erkennen, nur dichten Qualm. Er musste die Nachbarn zu Hilfe rufen. Sicher würde die Feuerwehr gleich hier sein. Er sah sich aufgeregt um, bis ihm in den Sinn kam, dass die Telefonzelle ja kaputt war. Bis jetzt hatte die Post noch nichts daran getan. Auch Francis erinnerte sich daran, und der Gedanke traf ihn wie ein Blitz. Das ist also der Preis dafür, wenn man Telefonzellen

0: aber jetzt ging es um Taras Leben. Er lief an derselben Straßenlampe vorbei, unter der er der Bande das Zeichen gegeben hatte, aber der Glorienschein war verblasst. Völlig außer Atem kam er zu Hause an. Seine Mutter roch den Rauch in seinen Kleidern sofort und eilte zum Telefon, nachdem er keuchend ein paar Worte herausgebracht hatte. »Feuerwehr und Krankenwagen, Draperstraße 8«, rief sie. »Ein Kind ist in einem Schlafzimmer im ersten Stock, zu dem man nicht gelangen kann.« Sie schien mit einem Mal unwahrscheinlich entschlossen, gewandt und tüchtig zu sein, und Francis fragte sich, ob er seine Mutter bisher überhaupt schon richtig gekannt hatte. »Die Leiter, Francis«, rief sie. »Sie ist in der Garage. Nimm das eine Ende, ich fasse am anderen an.« »Sprich nicht, lauf!« »Nein, Wendy, du kannst nicht mitkommen. Geh sofort wieder ins Bett.« Er hatte bisher nicht gewusst, dass seine Mutter so schnell laufen konnte. Er vermochte ihr kaum zu folgen. Es war eine wunderbare Erfahrung. Er und seine Mutter liefen zusammen, um ein Menschenleben zu retten. Aber als sie um die Ecke kamen, sahen sie, dass die Nachbarn schon am Werk waren und ihre Gartenschläuche auf das Feuer gerichtet hatten. Nur waren die Leitern zu kurz. Das Sofa stand in hellen Flammen und die Vorhänge hatten schon Feuer gefangen. Ein Nachbar hatte sich besonders eingesetzt.
1: »Beeilt euch!« rief er. »Haltet die Schläuche auf das Feuer gerichtet! Die Decke wird bald einstürzen! Gebt mir eure Gürtel und Hosenträger und alles, was ihr habt, um die Leitern zusammenzubinden. Das Mädchen ist im vorderen Zimmer«, sagt er. »Besorgt einen Hammer und ein nasses Tuch. Ich muss die Scheibe einschlagen.«
0: Alle liefen hin und her, halfen und brachten herbei, was nötig war. Die zusammengebundenen Leitern wurden gerade aufgestellt, als Francis und seine Mutter erschienen. Ihre Leiter war lang genug und stabiler als die anderen. Der Nachbar kletterte hinauf, und man hörte, wie die zertrümmerten Glasscheiben klirrend herunterfielen. Er tastete nach dem Fenstergriff, wurde jedoch vom Qualm zurückgetrieben.
1: »Ich kann das Bett nicht finden«,
0: rief er nach unten, nachdem es ihm endlich gelungen war, in das Zimmer zu steigen.
1: »Wo ist es?« »Ich Ihnen zeigen«,
0: rief Ram. Er kletterte wie ein Affe die Leiter hinauf und zwängte sich hinter dem Mann durchs Fenster. Mit angehaltenem Atem und geschlossenen Augen führte er den Mann zu Taras Bett. Sie steckte unter der Bettdecke und lag bewegungslos da. Der Mann hob sie auf und schwang sie sich über die Schulter. Nachdem das Fenster offen stand, war der Qualm nicht mehr so dicht.
1: »Sie muss als Erste an die frische Luft«,
0: keuchte der Mann, indem er hinauskletterte.
1: »Nun komm, mein Junge, nur weiter! Jetzt kannst du wieder atmen!«
0: Es schien, als ob sie alle miteinander die Leiter hinunterglitten und auf dem Boden zusammenbrachen. Eifrige Hände ergriffen Tara und legten sie auf eine Wolldecke, die auf dem Boden ausgebreitet war. Ram blutete, denn er war in die Scherben gefallen. Er hatte Schnittwunden an Gesicht und Händen, achtete aber nicht darauf. Er holte tief Luft und arbeitete sich zu der Stelle vor, wo Tara lag. Eine kleine Gruppe Frauen kniete neben ihr und eine Frau versuchte, sie durch Mund-zu-Mund-Beatmung wiederzubeleben.
1: »Sie leben?«
0: keuchte Ram.
1: »Ich weiß nicht, mein Lieber«,
0: sagte Francis' Mutter und legte ihren Arm um die verrußte, blutende kleine Gestalt.
1: »Ich glaube, ich hoffe es.«
0: Die Feuerwehr und der Krankenwagen sollten eigentlich schon hier sein, aber natürlich, sie sind spät wegen des kaputten Telefons.
1: »Eine Gemeinheit, die Telefonzelle derart zu ruinieren«, schimpfte eine Frau. »Das kostet dem Mädchen jetzt vielleicht das Leben.«
0: In diesem Augenblick hörten sie den ersehnten Ton, das schrille, durchdringende Geheul der Feuerwehr- und Krankenwagensirenen. Alle wichen zurück, als die Männer sich an die Arbeit machten. Aber Francis beachtete die Feuerwehr kaum. Seine Augen hefteten sich auf die kraftlose kleine Gestalt von Tara. Gerade in dem Moment, als sie in den Krankenwagen gehoben und ihr die Sauerstoffmaske aufgesetzt wurde, spazierten ihre Eltern von der Bushaltestelle die Straße herunter. Francis' Mutter lief ihnen entgegen und führte Taras Mutter, die ganz benommen war, zur Trage.
1: »Am besten nehmen Sie Ram auch mit«, sagte sie. »Er hat schlimme Schnittwunden.«
0: Sie wandte sich um zu seinem weinenden Vater, der sich unablässig gegen die Brust schlug.
1: »Wer hat ein Auto und könnte Taras Vater zum Krankenhaus fahren?«
0: Verschiedene Freiwillige traten vor. Sie waren sofort bereit zu helfen, und als der verwirrte Mann ins Auto stieg, legte sie ihm die Hand auf die Schulter. »Wenn Sie zurückkehren, kommen Sie direkt zum Essen zu uns, Grahamstraße 23. Wir sind Tag und Nacht für Sie da.«
1: »Was wird Papa sagen, wenn Sie kommen?«
0: fragte Francis, als sie mit der Leiter nach Hause gingen.
1: »Er mag Ausländer.

nicht. Er kann sagen, was er will, sagte seine Mutter entschlossen. Das ist ein sehr mutiger kleiner Junge, Francis. Du kannst stolz darauf sein, einen solchen Freund zu haben. Sie stellten die Leiter fort und tranken Tee und aßen belegte Brote. Sie hatten gewartet, bis die Feuerwehr die Flammen unter Kontrolle gebracht hatte. Dadurch war es sehr spät geworden. Die kleinen Mädchen schliefen und Vater war noch nicht zu Hause. Francis hatte die ganze Sache und seine Mitschuld daran tiefer getroffen, als er sich bewusst war. Er rückte sehr nahe an seine Mutter heran, als sie so zusammen am Küchentisch saßen. »Wie hat es angefangen, Francis?« fragte sie, als sie langsam ihren Tee trank. »Ich weiß nicht. Wir gingen zum Fisch-und-Chips-Laden. Ich glaube, Ram hat das Sofa zu nah an die Gasheizung geschoben, weil wir Platz zum Spielen brauchten. Mama, glaubst du, dass Tara sterben muss?« »Ich glaube nicht. Ihr Herz schlug noch. Bitte Gott, dass sie durchkommt.« »Meinst du, beten hilft, Mama?« »Ich bin mir nicht sicher. Ich dachte es einmal. Aber nichts scheint mir zu helfen. Ich wünschte, wir würden mehr von Gott wissen, Francis. Ich wünschte, ihr alle würdet zu guten Menschen heranwachsen. Ich weiß nicht mehr, was ich machen soll.« Tränen tropften in ihre Teetasse, und Francis legte seine Arme um sie und schmiegte sich an sie. Ohne es zu wissen, hatte er an diesem Abend viel dazugelernt. Welchen Preis es fordert, wenn man mutwillig Dinge zerstört. Wie schön es ist, mutig zu sein, und wie wertvoll ein Menschenleben ist. Nun, da ihn die Arme seiner Mutter umfingen, wusste er, wohin er wirklich gehörte. »Ich will versuchen, lieb zu sein«, flüsterte er. »Aber Wendy kneift immer zuerst.« Sein Bild von dem wunderbaren Teig geriet ins Wanken.

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0: Es ist 16 Uhr.
1: Hallo und herzlich willkommen, liebe Kinder. Und natürlich auch hallo an alle Eltern, Großeltern und Zuhörer vor dem Radio. Schön, dass ihr heute wieder bei unserem Kinderprogramm von Radio Segenswelle mit Anna Sawatzki mit dabei seid. Normalerweise hören wir an dieser Stelle ja immer unsere spannenden biblischen Geschichten. Heute machen wir aber eine kleine Pause in der Serie. Was machen wohl die Tiere in der Nacht? Kann der starke Hirte das Lämmlein beschützen? Und wer passt auf, wenn Papa und Mama schon schlafen? Ich habe das Hörbuch Mondschein vom Verlag Gehin für euch mitgebracht. Mal hören, ob wir da die Antworten auf die Fragen bekommen. Bevor wir die Ohren spitzen, wollen wir aber erst noch zusammen beten. Lieber Vater im Himmel, auch diesen Tag hast du gemacht. Danke dir dafür. Danke, dass wir jetzt gemeinsam Kinderradio haben dürfen. Danke, dass du immer bei uns bist, am hellen Tag und auch in der dunklen Nacht. Segne diese Sendung, alle Kinder, die gerade zuhören, und öffne unsere Herzen für deine guten Botschaften. Amen. Und jetzt machen wir es uns gemütlich. Viel Spaß mit dem ersten Teil vom Mondschein.

0: Ich habe eine Überraschung für euch, verkündet Papa beim Abendessen. Wir unternehmen heute eine Nachtwanderung. Die fünfjährigen Zwillinge Felix und Anne machen große Augen. Was bedeutet das denn? Papa erklärt es. Wir gehen wandern und am Ende schlafen wir unter freiem Himmel. Anne verzieht das Gesicht. Müssen wir uns ein Loch graben wie ein Hase? Die Vorstellung gefällt ihr gar nicht. Papa lacht. Aber nein. Und wir schlafen auch nicht auf dem Baum wie die Eichhörnchen.
1: Aber wo schlafen wir dann, will Anne wissen.
0: Einfach auf der Wiese, sagt Papa. Das wird richtig schön. Felix interessiert nur eins.
2: Es ist dann schon dunkel?
0: Natürlich, sagt Papa. Deshalb heißt es Nachtwanderung.
3: Toll, ruft Felix. Ein richtiges Abenteuer.
0: Genau, schmunzelt Papa. Nur Anne ist noch nicht ganz überzeugt. Sie hat ein bisschen Angst im Dunkeln.
1: Darf ich meine pinke Taschenlampe mitnehmen?
0: Aber sicher, sagt Papa. Wie ich sehe, habt ihr aufgegessen, dann kann es ja gleich losgehen. Ganz so schnell geht es dann doch noch nicht los. Anne muss erst noch ihre Taschenlampe suchen und die Kuschelkatze mit den großen Augen holen. Natürlich ist die auch pink. Und Felix braucht ewig lange, bis er sein Krokodil Gulliver findet. Papa muss ein bisschen drücken und stopfen, damit die Kuscheltiere in den Rucksack passen. Erleichtert schwingt er sich den Rucksack auf den Rücken. In der Zwischenzeit haben sich die Zwillinge ihre Schnürstiefel und eine dünne Jacke angezogen.
3: Endlich geht es los.
0: Es ist ja noch gar nicht dunkel, mault Felix, als sie den Feldweg hinter dem Haus entlang gehen. Felix hat recht. Die Sonne ist zwar schon untergegangen, aber der Himmel ist noch ganz hell und am Horizont in rot-orange-gelbes Licht getaucht.
1: »Oh, wie schön! Gott hat wieder seinen Farbkasten herausgeholt«, staunt Anne.
0: Einen Moment lang bleiben sie stehen und bestaunen das Kunstwerk des Schöpfers. Doch dann sagt Papa, »Wir müssen weiter, sonst kommen wir heute nicht mehr an.« Es ist noch zu hell, um die Taschenlampen anzuschalten, aber Anne hält ihre trotzdem bereit, nur für alle Fälle. Tatsächlich wird es nun von Minute zu Minute dunkler. Es ist, als hätte Gott die bunten Pinsel beiseite gelegt und den Himmel mit dunkelblauer Farbe angemalt. Und dort, hinter den dunklen Bäumen, geht langsam ein kreisrunder Mond auf, strahlend hell. Fast so hell wie die Sonne.
1: »Oh, wie schön!« staunt Anne zum zweiten Mal an diesem Abend.
0: Sie vergisst sogar, ihre Taschenlampe einzuschalten, aber die ist auch gar nicht nötig, denn der Mond wirft sein helles Licht auf den Weg. Alles ist ganz deutlich zu erkennen, die Steine, die Grashalme und da, was ist das? Eine kleine Maus huscht über den Weg und verschwindet im hohen Gras der Wiese. Weiter hinten auf der Wiese raschelt auch etwas, und jetzt raschelt es auch von vorne, dort, wo der Wald beginnt. Papa macht Psst und zeigt Richtung Wald. Anne, Felix und Papa stehen ganz still und beobachten, wie sich im großen Baum direkt am Waldrand etwas bewegt.
2: »Was ist das?«
0: flüstert Felix aufgeregt.
3: »Psst«,
0: macht Papa erneut. Da bewegen sich die Zweige noch doller und ein Schatten erhebt sich daraus in die Lüfte und schwebt anmutig ins Mondlicht.
2: »Eine Eule«,
0: flüstert Felix staunend. »Genau«, antwortet Papa leise. »Während wir Menschen schlafen gehen, wachen viele Tiere erst auf. Deshalb müssen wir jetzt ganz besonders

0: Die Nachtwanderung von Papa und den Zwillingen Felix und Anne geht weiter. Leise betreten sie den Wald und damit eine ganz neue Welt. Das Mondlicht schimmert nur an manchen Stellen durch die dichten Zweige der Bäume und malt geheimnisvolle Muster auf den Weg. Es riecht anders als auf dem Feldweg, nach nassen Blättern und Erde und Tannennadeln. Sogar der Boden fühlt sich anders an, irgendwie weicher.
1: »Wollen wir hier im Wald schlafen?« flüstert Felix, denn er möchte die Tiere nicht stören.
0: Papa lächelt geheimnisvoll und antwortet ebenfalls mit leiser Stimme, »Ja und nein, lasst euch überraschen, aber der Weg dahin führt vorher noch durch einen dichten Dschungel und ist ein bisschen beschwerlich und noch etwas dunkler. Meint ihr, ihr schafft das?« Die Zwillinge nicken eifrig. »Gut, dann lasst uns weitergehen, wir sind bald da. Gleich verlassen wir den Weg. Bleibt nur genau hinter mir.« Papa schaltet seine Taschenlampe ein und Anna macht es ihm nach. Auch Felix holt seine kleine Taschenlampe aus der Hosentasche und knipst sie an. Papa hat ihnen erklärt, dass sie möglichst auf den Weg vor sich leuchten sollen, um keine Tiere zu erschrecken. Trotzdem können die Zwillinge nicht widerstehen und lassen den Strahl der Taschenlampe auch mal nach links oder rechts wandern. Einmal sieht Anna ein paar Augen in der Dunkelheit aufleuchten. Schnell rückt sie näher an Papa heran und nimmt seine Hand. Auch Felix, der kleine Abenteurer, kommt an Papas Seite. Nach ein paar Metern verlässt Papa den Weg und biegt nach rechts ins Dickicht ab. Wie gut, dass Felix und Anne ihre hohen Schnürstiefel angezogen haben und nicht die Sandalen. Denn der Waldboden ist an manchen Stellen mit pieksigen Ranken und anderen Pflanzen überwuchert. Manchmal ragen Wurzeln aus dem Boden. Auch kleine Äste liegen herum. Die Zwillinge gehen nun genau hinter Papa her. Trotzdem müssen sie gut aufpassen, dass sie nicht hinfallen. »Wir sind da«, verkündet Papa stolz und vergisst kurz, dass er doch leise sein soll. Sie treten auf eine Lichtung, eine kleine Wiese mitten im Wald. Erstaunt blinzeln Anne und Felix in das Mondlicht, das eben kaum zu sehen war und nun wieder voll da ist.
1: »Papa, da ist ja sogar ein See!«
0: Tatsächlich glitzert ein großer Teich im Mondlicht. Es sieht aus wie ein geheimnisvoller Ort aus einem Bilderbuch. Papa zündet sofort ein Feuer an und dann essen sie mit den Leckereien, die Mama vorbereitet hat, ein zweites Abendessen. Papa erzählt ihnen Geschichten, sie singen ein paar Lieder und manchmal sitzen sie einfach da, lauschen auf das Knistern des Feuers und die Geräusche, die aus dem Wald kommen. Aber hier haben die Zwillinge keine Angst, denn es ist hell und warm und ihr Papa ist bei ihnen. Als das Feuer fast heruntergebrannt ist und Felix schon dreimal gegähnt hat, breiten sie ihre Schlafsäcke unter dem freien Himmel aus. Dann kuscheln sie sich hinein. Papa liegt in der Mitte, links vor ihm liegt Anne und rechts Felix. Anne hat ihre Kuschelkatze aus dem Rucksack geholt und hält sie fest im Arm und auch Felix drückt sein Krokodil an sich. Schließlich sollen sie nicht alleine im Rucksack schlafen müssen. Bevor sie schlafen, erzählt Papa ihnen noch eine Geschichte aus der Bibel. Die Geschichte von Abraham, der eine lange Reise in ein fernes Land machen musste, ist sehr spannend.
1: »Wir haben heute auch eine lange Reise gemacht«, stellt Felix fest. »Ja, und spannend war es auch«, stimmt Anne zu.
0: Papa erzählt weiter, wie Gott Abraham ein Versprechen gegeben hat, dass er so viele Nachkommen haben soll, wie es Sterne am Himmel gibt, und dass er ihn segnen will.
1: »Was bedeutet segnen?«, fragt Anne.
0: Papa überlegt kurz. »Nun, es bedeutet, dass wir etwas Gutes bekommen, vielleicht mehr, als wir erwartet haben.«
1: »Dann haben wir heute viel Segen bekommen. Die Nachtwanderung heute war noch wunderschöner als wunderschön«, meint Anne und klingt rundum glücklich.
0: »Hat dir der Abend auch gefallen?«, fragt Papa und schaut nach rechts zu Felix. Doch der antwortet nicht mehr. Er hat während der Geschichte angefangen, die funkelnden Sterne zu zählen und ist dabei eingeschlafen.

Caroline lebt mit ihren Eltern in einem kleinen Haus außerhalb der Stadt. Besonders mag Caroline das Geräusch der Grillen im Sommer. Am Abend macht sie manchmal das Fenster auf. Wie schön wäre es, wenn sie ihre eigenen Grillen hätte, die das ganze Jahr nur für sie musizieren würden. Eines Abends kommt Caroline eine großartige Idee. Leise wirft sie die Bettdecke beiseite und tappt auf Zehenspitzen durch ihr Zimmer, den Flur entlang und bis in die Küche. Heute gab es eingelegte Gurken zum Mittagessen dazu und das ausgespülte Glas steht neben dem Waschbecken. Caroline nimmt sich das Glas und versteckt es unter ihrem Bett. Mit einem zufriedenen Lächeln schläft sie ein. Am nächsten Tag, nach der Vorschule und dem Mittagessen, stellt Caroline sich mit geschlossenen Augen mitten auf die Wiese und lauscht. Sie möchte nämlich eine Grille einfangen und in das Glas stecken. Es ist gar nicht so einfach herauszufinden, woher das Zirpen kommt. Es scheint einfach überall zu sein. Zuerst klingt es so, als käme es aus dem Gemüsegarten. Doch als Caroline dort ankommt, ist nirgendwo eine Spur des kleinen Insekts zu entdecken. Sie schaut überall ganz gründlich nach, sogar unter die Kohl- und Salatblätter. Dann beschließt sie, die Wiese abzusuchen. Heute ist es sehr warm und Caroline kommt ganz schön ins Schwitzen, während sie auf allen Vieren durchs Gras krabbelt. Sie entdeckt eine Menge interessanter Tierchen und Pflanzen, aber nicht mal den Fühler einer Grille. Plötzlich hört Caroline ihre Freundin Mia nach ihr rufen. Mia wohnt im Nachbarhaus. »Komm schnell, Mia, du musst mir helfen. Ich will eine Grille fangen, aber ich finde keine. Jetzt suche ich die Wiese mit meiner Lupe ab.« Gemeinsam suchen die beiden Mädchen, bis sie rote Köpfe haben und aussehen wie zwei Tomaten auf Beinen. Es ist anstrengend, aber zu zweit macht es mehr Spaß. »Hey, ihr zwei, ich habe euch Eistee und Kekse auf die Veranda gestellt.« Mama steht in der Tür zur Veranda und winkt sie zu sich. »Das ist wirklich ein seltsames Spiel, das ihr da spielt. Es sieht aus, als wolltet ihr wie zwei Kühe die Wiese abgrasen. Hört besser auf, bevor ihr einen Hitzschlag bekommt.« Kopfschüttelnd verschwindet Mama im Haus. Caroline und Mia sehen sich an und kichern. »Wir sind doch keine Kühe«, lacht Mia. Caroline seufzt und beißt in ihren Keks. »Wieso bloß finde ich keine Grille? Ich höre sie doch überall.« Mia überlegt. »Was fressen Grillen eigentlich?« »Wir können sie mit Kekskrümeln anlocken.« »Das ist eine gute Idee.« Schnell zerbröseln sie eine Handvoll Kekse unter den Tisch. Doch Mama, die kurz danach kommt, um die Eisteegläser zu holen, findet den Haufen Krümel gar nicht gut. »Caroline, bitte feg das weg. Das lockt Ameisen und andere Kreaturen an.« »Ja, zum Beispiel hungrige Papas«, ertönt Papas Stimme. »Habt ihr etwa ohne mich Kekse gegessen?« »Wir haben dir noch eine Menge übrig gelassen«, sagt Caroline. Alle setzen sich wieder hin, auch Mama. Für den Moment sind die Krümel vergessen. Bald muss Mia nach Hause und Mama geht ins Haus das Abendessen vorbereiten. Nach dem Abendessen erinnert sie Caroline an ihre Aufgabe. Feg doch bitte noch die Krümel zusammen. Papa muss auch etwas erledigen. Etwas missmutig holt Caroline den Besen. Und vergiss nicht die Ecken, ruft Mama aus der Küche. Mit Schwung kehrt Caroline einen besonders großen Krümel unter dem Tisch hervor. Sie ist enttäuscht, weil sie noch immer keine Grille im Glas sitzen hat. Doch was ist das? Der große Krümel bleibt nicht liegen, sondern hüpft weiter. 2 Sekunden lang starrt Caroline darauf. Wo hat sie bloß das Gurkenglas hingetan? Bis sie das geholt hat, ist die Grille sicher weggehüpft. Da fällt ihr Blick auf die Keksdose. Schnell schüttet sie den letzten Keks raus und stülpt die Dose ganz vorsichtig über den kleinen Kerl auf den Holzdielen. So, geschafft! Die Grille ist gefangen. Nun muss sie irgendwie die Keksdose herumdrehen, ohne dass die Grille abhaut. Caroline hat mal beobachtet, wie Mama eine Hornisse eingefangen hat. Sie läuft ins Haus, in ihr Zimmer und schnappt sich ein Blatt vom Schreibtisch. Dann rast sie in Lichtgeschwindigkeit zurück und schiebt das Papier unter die umgedrehte Keksdose. Es gelingt ihr, die Dose umzudrehen und gleichzeitig das Blatt darüber festzuhalten. Sie lüpft eine Seite des Blattes und späht in die Dose. Da unten sitzt die Grille, inmitten einiger Kekskrümel. Vorsichtig trägt sie die Keksdose in ihr Zimmer und stellt sie neben ihr Bett. Caroline lächelt glücklich und flüstert, »Jetzt gehörst du nur mir allein.« »Mit wem redest du denn da?« fragt Mama, die Caroline gute Nacht sagen möchte. »Mit einem Keks?« Sie schaut Caroline so erstaunt an, als hätte diese plötzlich eine zweite Nase im Gesicht. Dann erst bemerkt sie, dass Caroline ein Blatt über die Keksdosenöffnung gelegt hat. Neugierig hebt sie es an. »Oh,
Du hast ja einen Grashüpfer gefangen. Nein, verbessert Caroline, das ist eine Grille. Und was hast du damit vor? Will Mama wissen. Da bleibt Caroline nichts anderes übrig, als Mama die Wahrheit zu sagen. Ich will gerne eine Grille in meinem Zimmer haben, eine, die immer für mich Musik macht. Komm, wir setzen uns mal hin, sagt Mama. Dann erklärt sie, dass Caroline wirklich einen Grashüpfer gefangen hat und keine Grille und dass die Musik der Grashüpfer nur erklingt, wenn sie alleine draußen sind und wenn es warm genug ist. Grashüpfer sind nachtaktiv, genau wie manche anderen Tiere. Wenn wir Menschen schlafen, sind sie noch gar nicht müde. Gott hat das so gemacht, weißt du? Und Grashüpfer zirpen eigentlich nicht für uns Menschen, sondern füreinander. Aber wir dürfen es trotzdem hören. Ich finde das Geräusch auch sehr schön und schlafe gerne bei offenem Fenster. Wirklich? Fragt Caroline. Wirklich, bestätigt Mama. Aber das Wichtigste ist, der Grashüpfer ist hier nicht glücklich, so ganz allein in der Keksdose. Und er wird auch keine Musik für dich machen, weil du kein Grashüpfer bist. Du hast keine Hüpfbeine und keine Fühler, zum Glück. Mama lächelt und streicht Caroline über den Kopf. Der Grashüpfer gehört nach draußen, zu seinen Freunden. Du magst doch auch nicht ganz alleine sein. Caroline schaut traurig noch einmal in die Keksdose hinein. Sie denkt daran, wie viel Spaß sie heute mit Mia hatte und weiß, dass Mama recht hat. Na gut, dann lasse ich ihn frei. Caroline öffnet ihr Fenster und kippt die Keksdose so, dass der Grillengrashüpfer hinauskrabbeln kann. Tschüss, kleiner Grashüpfer, hüpf zu deinen Freunden. Mit einem großen Sprung verschwindet der Grashüpfer in der Nacht. Und als Caroline kurz danach im Bett liegt, ist sie sich sicher, dass sie ganz nah unter dem offenen Fenster ein besonders lautes Zirpen hört. Danke, lieber Gott, für diese wunderschöne Nachtmusik.

Was für schöne Lieder und Geschichten. In der nächsten Sendung hören wir noch mehr aus diesem Hörbuch. Zum Abschluss wollen wir jetzt noch gemeinsam beten. Lieber Herr Jesus, danke, dass du unser guter Hirte bist. Danke, dass wir bei dir immer sicher und geborgen sind, genau wie das kleine Lamm. Pass gut auf uns und begleite uns durch den restlichen Tag. Amen. Ich sage tschüss, liebe Kinder, macht's gut und bis zum nächsten Mal hier im Kinderradio bei Segenswelle mit Anna Sawatzki.

Gott wollte mitten unter seinem Volk in einer eigenen Wohnung wohnen. Mose und das Volk sollten sie genauso bauen, wie Gott es Mose gezeigt hatte. 4 Einrichtungsgegenstände haben wir bereits kennengelernt. Die Bundeslade, den Deckel der Bundeslade, der auch Gnadenthron heißt. Auf dem Gnadenthron waren die beiden Engelwächter, die auch Cherubim heißen. Dann gab es den Schaubrottisch und den goldenen siebenarmigen Leuchter. Diese Gegenstände sollten kunstvoll hergestellt werden. Die Wände bestanden aus Zeltbahnen, die mit Schlaufen und Haken miteinander verbunden wurden. Die innere Decke war besonders kunstvoll. Gott erklärt Mose, wie er sie anfertigen sollte. 2. Mose 26, Abvers 1. Die Wohnung sollst du machen aus 10 Teppichen von gezwirnter feiner Leinwand, von blauem und rotem Purpur und von Scharlach. Cherubim sollst du einweben in kunstreicher Arbeit. Insgesamt sollten 10 gleiche Teppichbahnen angefertigt werden. Jeweils 5 Teppichbahnen sollten zusammengefügt werden. Diese Teile wurden mit blauen Schleifen und Haken aus Gold zusammengeheftet und so entstand die große innere Decke. Eine einzige Bahn war 14 Meter lang und 2 Meter breit. Vers 7. Du sollst auch Teppiche aus Ziegenhaar machen als Zelt über der Wohnung. 11 Teppiche. Die Decke aus Ziegenhaar war etwas größer als die innere Decke. Die innere Decke war die kostbarste und schönste. Die Ziegenhaardecke sollte die kostbare Decke mit den eingewebten Cherubim schützen. Sie war etwas länger und sollte aus insgesamt 11 Teilen bestehen, die mit bronzenen Klammern verbunden werden sollten. Sie überdeckte die erste Decke an allen Seiten um etwa 1,5 Meter. Von innen konnte man sie nicht sehen. Darüber kam eine Decke aus rot gefärbten Widderfellen und darüber kam eine Decke aus Seekuhfellen. Diese äußerst robuste Decke schützte die Wohnung besonders gut. Eine Seekuh ist natürlich keine Kuh, sondern eher ein Elefant ohne Rüssel, der wie ein Delfin schwimmen kann und auch nur alle 5 Minuten zu atmen braucht. Seekühe sind Säugetiere. Ihr Fell ist ziemlich borstig. Es ist eher eine dicke Haut. Diese Haut war nicht wegen ihrer Schönheit so wertvoll, sondern weil sie sehr robust ist. Die Wohnung Gottes sollte von innen schön aussehen, aber nicht von außen. Seekühe kann man übrigens heute noch im Roten Meer beobachten. Jetzt fragt sich jeder bestimmt, wie denn so eine Wohnung fest stehen kann, die nur aus Decken und Teppichen besteht. Dazu kommen wir jetzt. Vers 15. Du sollst auch Bretter machen für die Wohnung aus Akazienholz zum Aufstellen. 10 Ellen lang soll ein Brett sein und 1,5 Ellen breit. 2 Zapfen soll ein Brett haben, das eins an das andere gesetzt werden könne. So sollst du alle Bretter der Wohnung machen. Um uns die Sache leichter vorstellen zu können, nehmen wir an, dass eine Elle 50 cm lang ist. Dann ist ein Brett 5 Meter hoch und 75 cm breit. Nach Norden und Süden sollten jeweils 20 Bretter stehen. Jedes Brett hatte unten 2 silberne Füße. Nach Westen standen 6 Bretter. Gott gab auch genaue Anweisungen dafür, wie alles mit Hilfe von Riegeln miteinander verbunden werden sollte. Bretter

unter feiner Leinwand und sollst Cherubim einweben in kunstreicher Arbeit und sollst ihn aufhängen an 4 Säulen von Akazienholz, die mit Gold überzogen sind und goldene Nägel und 4 silberne Füße haben. Und du sollst den Vorhang an die Haken hängen und die Lade mit dem Gesetz hinter den Vorhang setzen, dass er euch eine Scheidewand sei zwischen dem Heiligen und dem Allerheiligsten. Und du sollst den Gnadenthron auf die Lade mit dem Gesetz tun, die im Allerheiligsten steht. Wir erinnern uns, dass der Gnadenthron der Deckel von der Bundeslade war, auf dem die beiden Cherubim aus Gold standen. Wir lesen wenig später, dass Mose von Gott die 10 Gebote erhält, die Gott auf 2 Steintafeln selbst geschrieben hat. Die soll Mose in die Bundeslade tun. Durch den kostbaren Vorhang, in den die Cherubim eingewebt werden sollten, wurde die Wohnung in 2 Räume unterteilt. Das Heilige und das Allerheiligste. Ein Vorhang in kunstvoller Arbeit mit eingewebten Cherubim soll also die Räume voneinander trennen, wobei das Heilige etwa doppelt so groß ist wie das Allerheiligste. Die Cherubim sollten genau so eingewebt werden wie bei der inneren Decke der Wohnung. Im Allerheiligsten steht nur die Bundeslade mit den beiden Steintafeln und dem Gnadenthron. Vers 35. Den Tisch aber setze außen vor den Vorhang und den Leuchter dem Tisch gegenüber an die Südseite an der Wohnung, dass der Tisch nach Norden zusteht. Dann soll Mose noch einen Vorhang für den Eingang zur Wohnung machen. Dieser Vorhang ist aus den gleichen Materialien und Farben wie der andere Vorhang. Deshalb passen die beiden Vorhänge sehr gut zueinander. Aber der Eingangsvorhang soll keine eingewebten Cherubim enthalten. Der Tisch, von dem hier die Rede ist, war der Tisch mit den Schaubroten. Er stand im Heiligen. Das Heilige ist der größere Raum. Da stand auch der 7-armige Leuchter. Damit haben wir die Wohnung schon beschrieben. Es fehlt nur noch ein Einrichtungsgegenstand, der goldene Räucheraltar. Er wird sich auch im Heiligen befinden und wird später beschrieben. Wie zu einem Haus ein Garten gehört, so gehört zu dieser Wohnung ein Vorhof. Die meisten Arbeiten der Priester werden in diesem Vorhof stattfinden. Darin befindet sich auch der Brandopferaltar aus Kupfer. Davon hören wir das nächste Mal. 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

0: Es ist 17 Uhr.
1: 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Liebe Zuhörer, ich grüße Sie ganz herzlich zu unserer Themensendung. Heute hören Sie von Wolfgang Nestvogel das Thema Die theologische Brisanz der Schöpfungslehre, die er bei der Kreatikon 2019 gehalten hat. Wir wünschen Ihnen Gottes Segen beim Zuhören.
2: Ich freue mich sehr, heute bei Ihnen, bei euch sein zu können, um über dieses für uns alle so wichtige Thema zu sprechen. Die theologische Brisanz der Schöpfungslehre. Diese theologische Brisanz, das heißt die Sprengkraft, haben jene messerscharf erkannt, die sie mit Leidenschaft bekämpfen. Und deshalb waren Karl Marx und Friedrich Engels für die Thesen von Charles Darwin dankbar, weil sie hofften, sie könnten damit endlich den Gedanken an den Schöpfer beerdigen. Als Charles Robert Darwin sein Hauptwerk über die Entstehung der Arten veröffentlichte im November 1859, da schrieb Friedrich Engels, der Mitverfasser des Kommunistischen Manifests, nur 16 Tage später, also er hatte das innerhalb der ersten 16 Tage gleich gelesen, einen begeisterten Brief an seinen Freund und Homie Karl Marx. Da schrieb er, übrigens ist der Darwin, den ich jetzt gerade lese, ganz famos. Die Teleologie, das heißt die sinnvolle Ausrichtung der Welt, war nach einer Seite hin noch nicht kaputt gemacht. Das ist jetzt geschehen. Jetzt ist die Teleologie, sagt er, endlich kaputt gemacht. Und endlich, so hoffte Engels, müsste man in Zukunft nicht mehr davon ausgehen, auch dank der Mithilfe von Darwin, dass hinter Natur und Mensch ein sinnvoller Plan und damit ein Planer stehe. 20 Jahre später, als der Folgeband von Karl Marx Kapital erschien, bat Marx Darwin darum, doch eine offizielle Widmung zu akzeptieren. Aber Darwin lehnte ab, wohl auch, um nicht in den politischen Streit hineingezogen zu werden. Aber die atheistischen Strategen, die hatten instinktiv erkannt, welches Potenzial in der Schöpfungslehre liegt und welcher Sieg errungen wäre, wenn man die Schöpfungslehre und das Vertrauen in ihre Realität zerstören könnte. Nach ihrer Überzeugung gab es nur ein ganz klares Entweder-Oder. Und die Frage ist, lagen Sie damit richtig? Unser Vortrag wird zwei Teile haben. Der erste fragt Konfrontation oder Kompromiss, Schöpfung und oder Evolution. Und im zweiten wird es dann um die Substanz und die Konsequenzen und damit auch um die Kraft der Schöpfungslehre gehen. Genauso wie Marx und Engels sehen es ja streitbare atheistische Zeitgenossen auch heute, wie etwa Richard Dawkins. Eines seiner berühmten Bücher lautet Die Schöpfungslüge, warum Darwin recht hat. Deutsche Übersetzung 2010. Lüge, sagt er. Es gibt also eine moralische Bewertung. Wer Schöpfung vertritt, lügt. Es ist ein Lügenkongress, den wir hier durchführen. Und wenn man unbedingt von einem Designer sprechen wolle, so Dawkins, dann sei das höchstens ein blinder Uhrmacher, der ohne jeden Plan und Zweck gehandelt habe, eben blind und aufs Geratewohl. Und dabei sollen dann Lebewesen herausgekommen sein, die noch viel genialer konstruiert sind als ein Uhrwerk. Was ist der Mensch, fragt Dawkins. Und er kommt zu der Antwort, eine von einem kurzlebigen Verband langlebiger Gene gebaute Überlebensmaschine. Die Gene leben lange, der Mensch lebt kurz und das Ganze in einem Universum blinder physikalischer Kräfte, das von nichts anderem geprägt ist, außer blinder, erbarmungsloser Gleichgültigkeit. Und so wie Dawkins sehen es auch viele andere atheistische Autoren wie Daniel Dennett, Sam Harris oder für Deutschland wäre noch Ulrich Kutscherer als Beispiel zu nennen, ein Biologe aus Kassel. Das allerdings sind nicht die einzigen Stimmen in der aktuellen Diskussion. Andere Autoren versuchen zurzeit den Konflikt eher herunterzuspielen. Sie wollen das schroffe Entweder-Oder in ein harmonisches sowohl als auch umdeuten. So etwa die National Academy of Science in den Vereinigten Staaten. Sie vertritt offiziell eine volle Vereinbarkeit von Evolution und religiösem Glauben, vermutlich aus taktischen Gründen, um den großen Teil der religiösen US-Bürger nicht zu verschrecken. Aber auch von Seiten der Theologie und nicht zuletzt der deutschen Theologie gibt es viele Versuche, dem Konflikt mit der evolutionistischen Welterklärung aus dem Wege zu gehen. Auf dem Wege einer Entflechtung, wie man das nennt. Und dafür entwickelte man verschiedene Varianten einer sogenannten theistischen Evolutionslehre, die bis weit in evangelikale Kreise hinein verbreitet ist. Einige bekannte Autoren, Francis Collins, Gott und die Gene, Denis Olamoureux, I love Jesus and I accept evolution. Ich liebe Jesus und akzeptiere Evolution. Oder auch 2012 Mark Marcinczyk, Evolution für Evangelikale. Timothy Keller, der ein bekanntes Buch über apologetische Fragen geschrieben hat, in dem man sehr viele gute Entdeckungen machen kann, warum Gott, unterscheidet darin zwei verschiedene Varianten theistischer Evolution. Einmal sagt er, gibt es das Konzept der ungesteuerten Evolution. Das heißt, dass Gott die Entstehung der Welt angestoßen hat und dass die weitere Entwicklung ausschließlich natürlichen Gesetzen folgte. Das ist eine Möglichkeit. Eine andere, die Keller dort darstellt, ist die sogenannte gesteuerte Evolution. Dass Gott das Leben erschuf und anschließend die natürliche Selektion so lenkte, dass aus einfachen Lebensformen die komplexeren erstanden. Dabei setzte Gott den Prozess der Evolution in Gang, im Sinne von hielt auch immer die Hand darüber, ohne ihn jedoch zu verletzen. Keller selbst entscheidet sich für die letztere Variante. Er lehnt Evolution nach eigenem Bekunden als Weltanschauung ab. Er sieht aber in dem Modell eine wissenschaftliche Erklärung dafür. Zitat, wie auf der Ebene der Biologie Gott seinen Schöpfungsprozess gestaltet hat. Also Kellers Meinung lautet, Gott schuf durch gelenkte Evolution. Es wird in der Diskussion oft übersehen, dass es solche theistischen Konzepte bereits lange vor Darwin gab, nämlich bereits in der Gnosis des 2. Jahrhunderts. Auch die ersten Christen waren ja schon herausgefordert durch die ersten Evolutionsgedanken. Es gab unter den Vorsokratikern einige, wie zum Beispiel Demokrit, 460 bis 370 vor Christus, und Epikur, 341 bis 270 vor Christus, dass die schon versuchten, alle Naturphänomene letztlich durch einen naturalistischen, materialistischen Prozess zu erklären. Und die frühe Kirche, soweit sie rechtgläubig war, hielt konfrontativ dagegen und sagte, das kann nicht stimmen. Allerdings gab es auch die Strömung der Gnosis. Das war eine Häresie, eine Irrlehre mit verschiedenen Ausprägungen. Und die Gnosis lehrte, ja, die materielle Welt ist von Anfang an fehlerhaft. Es gab also keinen Bruch, keinen Sündenfall. Ja, und deswegen konnte sie ja nicht von dem höchsten Gott erschaffen worden sein, sondern nur von einem Demiurgen, also einem minderwertigen Geist. Wir haben heute ganz ähnliche Konzepte, die uns als theistische Evolution nahegebracht werden, wie etwa der Biologe Ken Miller, der sagt, Gott schuf einen ungerichteten Prozess, der dann die Welt und die Kreaturen erschuf, die er nie vorhersah und vorherbestimmte. Und Miller sagt, dabei mussten nicht unbedingt Menschen herauskommen. Dass es dann so kam, umso schöner. Und ein Kritiker hat es ironisch formuliert, er hat gesagt, mit dieser Deutung, da werde Gott zu jemandem, der eine kosmische Lotterie in Gang setzt, damit Lebensformen entstehen und der irgendwann eine Art Jackpot, also Hauptgewinn, mit einem geistbegabten Wesen gewinnt. Gott schickt das Ganze auf die Reise, legt selbst nicht fest, was herauskommt und siehe da, ein geistbegabtes Wesen. Und das verstanden als theistische Evolution. Liebe Freunde, ich frage mich, wo ist da noch der Unterschied zu Dawkins blindem Uhrmacher? Und wo, bitteschön, liegt der Unterschied zwischen der ungesteuerten und der gesteuerten Variante der theistischen Evolution? Offensichtlich doch nicht im Prozess selbst. Denn auch bei der gesteuerten Variante, sagt Tim Keller ja, würde Gott zwar eingreifen, aber ohne den Prozess der Evolution zu verletzen, eingreifen aber nicht zu sehr. Aber wenn nun der Evolutionsprozess unangetastet bleibt, dann gilt für ihn genauso, was der Historiker Peter Bowler über Darwins Sicht schreibt. Was geschieht da eigentlich bei der Selektion? Selektion passte die Arten an immer wieder veränderte Umwelten an und sie erreichte das durch das Töten von nutzlosen Varianten in einem mitleidslosen Kampf ums Dasein. Dies schien nicht die Art des Prozesses zu sein, den ein gütiger Gott eingerichtet haben könnte. Die Unterwerfung unter Selektion, unter das Zufallsprinzip, war der Preis, den man dafür zahlte, um eine vermeintliche Unabhängigkeit gegenüber Gott zu gewinnen und gegenüber seinem Herrschaftsanspruch. Und zwar sowohl in der ethischen Gestaltung der Lebenspraxis als auch in der philosophischen Deutung des Lebenssinns. Und darauf hoffte auch Karl Marx. Befreiung des Menschen von Gott. Marx wörtlich: Ein Mensch, der von der Gnade eines anderen lebt, betrachtet sich als abhängiges Wesen. Ich lebe aber vollständig von der Gnade eines anderen, wenn ich ihm nicht nur die Unterhaltung meines Lebens verdanke, sondern wenn er außerdem mein Leben noch geschaffen hat. Dann bin ich völlig abhängig von ihm. Marx hatte das gut verstanden. Ihr Lieben, vor diesem Hintergrund erscheint das theistische Konzept, diese Kombination von Evolution und Schöpfung, wie der verzweifelte Versuch, nachträglich einen Sinn in das Lotteriespiel hineinzudeuten. Oder anders formuliert, in einem Film, der ohne Gott entworfen wurde, ja sogar ursprünglich gegen Gott gerichtet war, will man ihm doch noch eine ehrenhafte Rolle zukommen lassen, jedoch ohne die sonstige Filmhandlung zu verletzen, wie Keller sagen würde. Und damit begeht, und das ist ganz wichtig, das theistische Modell einen grundlegenden methodischen Fehler. Statt der angestrebten Entflechtung kommt es zu einer Vermischung. Hier wird nämlich nichts entflochten. Wenn man sagt, auf der Ebene der Wissenschaft nehmen wir die Evolution und auf der Ebene des Glaubens die Schöpfung. Denn auch die evolutionistische Deutung geht ja von einem starken weltanschaulichen Konzept, also einem Glauben aus. Und auch die Schöpfungslehre hat es mit der Deutung der materialen Daten in dieser gegenständlichen Wirklichkeit zu tun. Das ist ein krasser methodischer Fehler, der hier begangen wird. Es ist keine Entflechtung, sondern es ist vielmehr eine Vermischung, die uns hier begegnet in der theistischen Evolutionslehre. Eine Vermischung von evolutionistischer Deutung und biblischer Deutung. Und die theologische Brisanz der Schöpfungslehre erweist sich nun darin, dass sie sich dieser Vermählung mit der Evolutionskonzeption von Anfang bis Ende widersetzt. Stattdessen behauptet die Schöpfungslehre eine eigene kraftvolle Weltdeutung. Und diese eigene kraftvolle Weltdeutung steht dem evolutionistischen Denken frontal entgegen. Und somit gilt für das Verhältnis von Schöpfung und Evolution, um es in der Sprache der Logik zu sagen, der Satz vom ausgeschlossenen Dritten. Es gilt das zwingende Entweder-Oder, Konfrontation statt Kompromiss. Und damit kommen wir schon zum zweiten Teil. Nun müssen wir fragen, woher gewinnt die Schöpfungslehre diese Gestaltungskraft und damit auch diese Brisanz, diese Anstößigkeit? Es soll nun darum gehen, die Gründe dafür zu benennen und dabei muss ich mich aus Zeitgründen auf 5 Thesen beschränken. Sie erheben keinen Anspruch auf Vollständigkeit, aber sie benennen zentrale Konfliktpunkte. Und an diesen Thesen kann man sich dann nochmal orientieren, wenn man versuchen will, für sich diesen Vortrag zusammenzufassen. Also worin ist die Brisanz und die Substanz der Schöpfungslehre begründet? 5 Thesen. 1. These. Ein persönlicher Gott hat die Welt und den Menschen real ins Dasein gerufen. 1. Mose 1, am Anfang schuf Gott Himmel und Erde. Und der Herr Jesus nimmt das auf in Matthäus 19, in Vers 4 und 5, wo er sagt, habt ihr nicht gelesen, Klammer auf, nämlich in 1. Mose 1, dass der Schöpfer sie, die Menschen, als Mann und Frau schuf, und sprach, darum wird ein Mann Vater und Mutter verlassen und seiner Frau anhängen. Also Jesus bestätigt hier das geschichtliche Verständnis von Genesis 1, von 1. Mose 1. Und bei Paulus finden wir den gleichen Befund in Apostelgeschichte 17, Vers 24 auf dem Areopag in Athen. Der Gott, der die Welt gemacht hat und alles, was darin ist, er der Herr des Himmels und der Erde ist, wohnt nicht in Tempeln, die von Händen gemacht sind, er lässt sich auch nicht von Menschenhänden bedienen. Er hat allem den Odem gegeben. Das ist das Erste. Ein persönlicher Gott hat die Welt real ins Dasein gerufen. Gott handelt in seinem Schaffen persönlich, souverän, unabhängig von allen weltlich natürlichen Bedingungen. Und gerade im realgeschichtlichen Handeln erweist der persönlich allmächtige Gott seine unendliche Überlegenheit, etwa gegenüber den Götzen. So wird das immer wieder bei den Propheten betont, Jesaja 40, ab Vers 25 etwa. Ich möchte daraus einige Verse lesen und ähnlich in Jeremia 10, Vers 11 bis 13. Wir hören es nach Jesaja 40. Mit wem wollt ihr mich denn vergleichen, dem ich gleich sein soll, spricht der Heilige. Hebt eure Augen auf zur Höhe und seht, wer hat diese geschaffen. Er, der ihr Heer abgezählt herausführt, er ruft sie alle mit Namen. So groß ist seine Macht, so stark ist er, dass nicht eines vermisst wird. Er hat die Enden der Erde geschaffen. Gottes Handeln ist geschichtsmächtig, schafft neue Wirklichkeit und gerade darin liegt ein entscheidender Gegensatz gegenüber den wirkungslosen Götzen der Völker. Und da müssen wir bedenken, die Erschaffung von Welt und Mensch ist auch eine historische Ereignisfolge, wie der 30-jährige Krieg etwa oder die Vorgänge der Reformation. Und darum sind wir auf authentische Quellen angewiesen, die uns einen Zugang dazu verschaffen. Und genau mit diesem Anspruch treten die biblischen Texte an uns heran. Der Wortsinn dieser Texte, der Literalsinn, kann nicht auf Bilder, auf Metaphern reduziert werden, sondern sie reden von realem Geschehen. Bereits in 1. Mose 1 ist von echten Kalendertagen die Rede, wie man auch sprachlich nachweisen kann. Gottes schöpferisches Wirken in der Welt erstreckt sich eben nicht allein auf die Veränderung innerer Zustände, auf die Bewegung von Herzen, auf die Vergebung von Sünden, sondern auch auf die Beherrschung der äußeren Elemente. Das sehen wir zum Beispiel an den Wundern Jesu, die seine Schöpfermacht auch im Bereich der geschichtlich-materiellen Welt dokumentieren. Die Verwandlung von Wein in Wasser, die Erschaffung von Brot, die durch ein Wort erfolgende Heilung oder gar Wiederauferweckung vom Tod. Und Jesus selbst bestätigt den Wortsinn, den Literalsinn der alttestamentlichen Berichte, etwa von den Vorgängen der Urgeschichte, der Schöpfung, der Sintflut, als realen Ereignissen spricht. Jesus zitiert 1. Mose 1 als reale Geschichte. Und genauso Paulus spricht von Adam in Römer 5, als dem wirklichen ersten Menschen. Es gehört zur Grundstruktur der biblischen Weltdeutung, dass Ereignisse nicht nur als Bilder oder Verdeutlichungen für geistliche Wahrheiten dienen. Also da wird ein Ereignis berichtet, damit man einen geistlichen Zusammenhang illustrieren kann, sondern dass oftmals die Fakten die Botschaft erst begründen. Und darum sind in der Bibel, und das ist im Vergleich mit den Religionen einzigartig, die Fakten auch für den Glauben grundlegend. Zum Beispiel Jesu Sühnetod am Kreuz. Dadurch, dass dieses Faktum damals von Gott festgemacht wurde, können wir heute Sündenvergebung bekommen. 2. Korinther 5. Er starb für uns, aber nun lasst euch versöhnen mit Gott. Oder wenn Jesus nicht auferstanden wäre, 1. Korinther 15, hätten wir keine Hoffnung über das Grab hinaus. Oder die Tatsache, dass Gott den Menschen als Mann und Frau schuf, begründet erst die Schöpfungsordnung der Ehe, konstituiert erst die Ehe, Matthäus 9. Darum, weil Gott schuf, wird ein Mann Vater und Mutter verlassen. Das ist keine nachträgliche Erklärung der Ehe. Jesus begründet ihre Unauflöslichkeit mit der Erschaffung des ersten Menschenpaares. Und auch die Tatsache, dass der sehr gut geschaffene Mensch beim Sündenfall gegen seinen Schöpfer rebellierte, bewirkt die fundamentale Not jedes einzelnen Zeitgenossen bis heute. Und die Vorgabe, dass Gott die Welt in 6 Tagen geschaffen hat, begründet nach 2. Mose 20 bis heute den Wochenrhythmus seiner Geschöpfe. Darum geht Mose offensichtlich von einem wörtlichen Verständnis aus. Tatsachen begründen die Botschaft. Das ist also das Erste. Ein persönlicher Gott hat die Welt real ins Dasein gerufen und daraus folgt nun, alles Leben des Menschen ist persönlich verdankt. Es ist geschenkt. Es gibt einen anderen, der ein Eigentumsrecht gegenüber unserem Leben hat, ein Copyright gewissermaßen. Und deshalb steht jeder Mensch mit seinem Leben, mit seinem geschenkten Leben in einer Verantwortungsbeziehung vor dem persönlichen Schöpfer. Deswegen sagt Paulus in Apostelgeschichte 17, 27, damit sie den Herrn suchen. Also jeder ist verpflichtet, den Herrn zu suchen. Und jeder ist dazu bestimmt, Apostelgeschichte 17, 31, eines Tages im Gericht dieses Herrn Rechenschaft abzulegen. Und in diesem Gericht wird der Mensch nun mit einer zweiten Kernaussage der Schöpfungslehre konfrontiert. Zweite These. Die göttliche Qualität der Welt ist offensichtlich dem natürlichen Verstand zugänglich, ist offensichtlich und dem natürlichen Verstand zugänglich. Das heißt, der Mensch hat keine Entschuldigung, mit der er die Missachtung oder Ablehnung eines Schöpfers rechtfertigen könnte, wie Paulus in Römer 1, Vers 20 betont. Denn Gottes unsichtbares Wesen, nämlich seine ewige Kraft und Gottheit, wird seit Erschaffung der Welt an den Werken durch Nachdenken wahrgenommen, so dass sie keine Entschuldigung haben. Demnach hat der Schöpfer seinen Menschen nicht nur eine schriftliche Offenbarung gegeben, das war ja die erste These, sondern er hat ihm zusätzlich das gegeben, was wir Theologen eine natürliche Offenbarung nennen. Schriftlich, das ist die spezielle Offenbarung. Und die Natur, das nennt man allgemeine Offenbarung. Im Psalm 19 werden sie ja nacheinander beschrieben. Und damit sagt Paulus, auch jemand, der nie eine Bibel in der Hand hatte, nie eine Predigt gehört hat, kann demnach etwas von Gott erkennen. Warum? Vers 19, Gott hat es allen Menschen offenbar gemacht. Was hat er offenbar gemacht? Vers 20. Sein unsichtbares Wesen, seine Kraft und seine Gottheit. Und Sie merken, das ist noch nicht das Evangelium. Für das Evangelium brauchen wir die spezielle Offenbarung. Aber es ist dennoch harte Information, dass es einen Gott geben muss, dass dieser Gott mächtig, beständig und genial ist, dass man diesen Gott ernst nehmen und nach ihm fragen muss. Und Paulus sagt, das müsste jeder erkennen, ansatzweise, der ehrlich nachdenkt, seit Erschaffung der Welt an den Werken durch Nachdenken wahrgenommen. Und sehen Sie hier diesen diametralen, diesen völligen Gegensatz zum evolutionistischen Erklärungsmodell? Der Evolutionismus sagt, wenn man die Werke anschaut und lange genug darüber nachdenkt, kommt man zu dem Schluss, dass sie durch einen natürlichen Selektionsprozess entstanden sind. Und demnach hätten die Menschen dann eben doch eine Entschuldigung für ihren Unglauben. Bezeichnenderweise aber scheitern die evolutionistischen Deutungen immer wieder an diesem Befund von Römer 1, Vers 20, weil sie die grundlegenden Herkunftsfragen nicht plausibel beantworten können. Wie wird aus nichts etwas? Aus Chaos Ordnung? Wie entsteht aus toter Materie Leben? Und wie aus Unpersönlichem das Persönliche? Louis Pasteur, der große Chemiker, ist bis heute nicht widerlegt mit seiner These Omne vivum ex vivo, alles Leben kommt aus Leben. Und gerade Pasteur bestätigt unsere zweite These mit seiner Erfahrung, wenn er sagt, ein wenig Wissenschaft trennt uns von Gott, viel Wissenschaft, Paulus würde sagen, Nachdenken bringt uns ihm näher. Und ganz ähnlich hat es Werner Heisenberg, der berühmte Physiker, erklärt, wenn er sagt, der erste Schluck aus dem Becher der Natur führt zum Atheismus. Aber auf dem Grunde wartet Gott. Das heißt, eine oberflächliche Beschäftigung mit Naturwissenschaft kann den Zweifel fördern. Aber wer lange genug und gründlich genug den Fakten folgt, der merkt, dass er ohne Gott diese Welt nicht verstehen kann. Das war das Zweite. Die göttliche Qualität der Welt ist offensichtlich und dem natürlichen Verstand zugänglich. Aber die Schöpfungslehre der Bibel geht noch darüber hinaus und konfrontiert uns mit einem dritten provokativen Anspruch. Und der lautet: Die Schöpfungslehre dokumentiert die Wirkmacht des göttlichen Wortes. Die Schöpfungslehre dokumentiert die Wirkmacht des göttlichen Wortes. Das wissen wir wieder aus der speziellen Offenbarung. Sie beschränkt sich eben nicht darauf, dass Gott geschaffen hat, sondern sie nennt auch das Mittel seiner Schöpfertätigkeit, nämlich das gesprochene Wort. Gott sprach und es geschah. 1. Mose 1, Psalm 33, 9. Er sprach und es geschah. Er gebot und es stand da. Hebräer 11, 3. Dass die Welten, dass das Universum durch Gottes Wort bereitet wird, das gilt. Und die fortschreitende spezielle Offenbarung aus dem Neuen Testament fügt dann noch eine weitere Differenzierung hinzu. An dem Schöpfungsvorgang mittels des Wortes war der Sohn Gottes unmittelbar beteiligt. Jesus als Schöpfer, unmittelbar beteiligt. Kolosser 1,16, alles ist durch ihn und für ihn geschaffen. Hebräer 1,2, durch ihn, durch Jesus hat Gott die Welten geschaffen, Gott der Vater. Oder auch Johannes 1, Vers 3 natürlich. Alles ist durch das Wort gemacht und das Wort ist, wie wir wissen, Christus. Und wie real diese schöpferische Wirkweise des Wortes gemeint ist, das können wir in den Evangelien studieren. An der Art und Weise, wie Jesus etwa die Elemente beherrscht, wie er Kranke heilt. Sodass gestützt auf viele vorangehende Beweisfälle der Hauptmann von Kapernaum in Matthäus 8, Vers 8 bekennt: Sprich nur ein Wort, dann wird dein Knecht gesund. Wirkmacht des göttlichen Wortes, dann wird mein Knecht gesund. Oder denkt an diese Situation auf dem Friedhof in Bethanien. Jesus hat die schöpferische Potenz, Tod in Leben zu verwandeln. Lazarus, komm heraus, sagt er mit Worten, Johannes 11, 43, und er ist lebendig. Und diese Entdeckung war ein entscheidender Auslöser der Reformation. Wir haben ja am 31. Reformationstag gefeiert, als Luther die schöpferische Wirkkraft des Wortes Gottes erkannte. Und deswegen sprachen die Reformatoren vom Verbum efficax, das wirksame, das effektive Wort. Und von dieser Voraussetzung her, dass ein allmächtiger Gott durch sein Wort wirkt, war es für die Reformation auch kein intellektueller Blackout zu akzeptieren, dass die Welt in realen 6 Tagen geschaffen worden war. Das war vor 500 Jahren im Prinzip nicht weniger umstritten als heute. Aber Martin Luther hatte dieselbe Textgrundlage wie wir. Und darum beharrte er in einer Predigt 1527, darum, wenn Mose schreibt, dass Gott in 6 Tagen Himmel und Erde und was darin ist, geschaffen habe, so lass das so bleiben, dass es 6 Tage gewesen sind. Kannst du es aber nicht verstehen, wie es 6 Tage sind gewesen, so tu dem Heiligen Geist die Ehre, dass er gelehrter sei als du. Weil es aber Gott redet, so gebührt dir nicht, sein Wort aus Frevel dahin zu lenken, wohin du willst. Zitat Ende. Der Gegensatz könnte also nicht größer sein. Hier das souverän zielgerichtete Schöpferwort, dort ein Jahrmillionen dauernder Prozess des Sterbens, Tötens, Scheiterns, Selektierens. Kann Tod kreativ sein? Damit kommen wir zu einem vierten und vorletzten Punkt, der die Brisanz der Schöpfungslehre ausmacht. Viertens. Die Todesverfallenheit des Menschen ist im Rahmen der Schöpfungslehre anthropogen, also menschengemacht und damit schuldbedingt. Die Todesverfallenheit des Menschen ist im Rahmen der Schöpfungslehre, das ist natürlich sehr anstößig, anthropogen, also menschengemacht und damit schuldbedingt. Das heißt, die Schöpfungslehre erklärt uns nicht nur den Ursprungszustand von Welt und Mensch, sondern sie ist auch der Schlüssel zur Bewertung unserer aktuellen Situation. Denn trotz der Erkennbarkeit auch unserer Welt als Schöpfung, Punkt 2, ist diese Welt auch gekennzeichnet, wie wir wissen, durch Leiden und eine unumkehrbare Todesverfallenheit. Und die Ursache dafür, sagt die Schöpfungslehre, liegt in einem realen Bruch mit dem Ausgangszustand. Diesen realen Bruch, der durch das erste Menschenpaar Adam und Eva schuldhaft ausgelöst wurde. Der Vorgang selbst wird in 1. Mose 3 beschrieben und in Römer 5 und 6 weiter erläutert. Und dort sagt die Bibel ganz klar, der Tod war von Anfang an nicht dabei. Der Tod ist wie ein Fremdkörper in diese Schöpfung eingedrungen. Und hier besteht nun endgültig der Widerspruch zur Logik des Evolutionsdenkens. Und er wird unüberwindbar, dieser Widerspruch. Denn wenn der Mensch ursprünglich und schuldhaft seinen Tod verursacht hat, dann kann der Tod nicht zugleich der Handwerksmeister bei der Entstehung des Menschen sein. Entweder oder. Der Theismus versucht dieser logischen Falle zu entkommen, indem er behauptet, ja, Römer 5 spreche nur vom geistlichen Tod, aber nicht vom leiblichen Tod des Menschen. Aber diese Behauptung scheitert an der Klarheit der Texte. An der Klarheit der Texte, sowohl in Genesis als auch im Römerbrief. Das kann man nur durch eine dreiste Umdeutung gewinnen. Römer 5, Vers 12 stellt ganz klar den geistlichen Tod, die Sünde, und den leiblichen Tod als Folge der Sünde einander gegenüber. Durch einen Menschen ist die Sünde in die Welt gekommen und durch die Sünde der Tod. Hier muss der leibliche Tod gemeint sein, sonst wäre das eine Tautologie, eine Nullaussage. Durch die Sünde ist die Sünde in die Welt gekommen. Die biblische Position ist nicht verhandelbar. Die Todesverfallenheit ist anthropogen und schuldbedingt. Die Schöpfungslehre behaftet, und das macht sie so unbequem, den Menschen als Geschöpf auf seine Schuld vor Gott. Aber vor diesem Hintergrund garantiert sie ihm zugleich eine übernatürliche Würde, die ihm von jedem evolutionistischen Ansatz geraubt wird. Und damit sind wir zu unserer letzten und fünften These gelangt. Die Würde und Identität des Individuums, also das, was das Wesen des Menschen ausmacht. Die Würde und die Identität des einzelnen Menschen, des Individuums, sind garantiert und gesichert allein in seiner Geschöpflichkeit. Allein in dem Befund, dass er Geschöpf des allmächtigen Gottes ist, der ihn zu seinem Bilde geschaffen hat, der ihm die Imago Dei, das Bild Gottes, aufgeprägt hat. Allein darin sind Würde und Identität garantiert und nur darin auch dem Zugriff menschlich-ideologischer Willkür entzogen. Und auch diese fünfte These ist in unserer gesellschaftlichen Situation wichtiger denn je. Gott sagt, Genesis 1, 27, dass er den Menschen zu seinem Bilde schuf. Dass er ihm Merkmale gab, die den Menschen kategorial von allen anderen Geschöpfen unterscheiden. Und alle diese Merkmale dienen unserer großen Zielbestimmung, nämlich in liebevoller Gemeinschaft und in echter Kommunikation mit unserem Schöpfer zu leben. Er gab uns Denkfähigkeit, die Sprache, ein moralisches Gewissen. Das ist die Imago Dei. Und zur Bewältigung unserer Lebenswirklichkeit hat der Schöpfer seinem Menschen Schöpfungsordnungen zur Verfügung gestellt, die sich unmittelbar aus der Schöpfung ableiten. Und zu diesen Schöpfungsordnungen gehören etwa die lebenslange Ehe zwischen einem Mann und einer Frau, Matthäus 19. Und zu dieser Schöpfungsordnung gehört auch das Aufziehen von Kindern im Schutzraum dieser Gemeinschaft, im Schutzraum der Familie, Epheser 6. Und unsere Gesellschaft erlebt zurzeit einen beispiellosen Frontalangriff auf die Identität und damit auch auf die Würde des Menschen. In vorderster Front steht dabei die Ideologie des Genderismus, der das gottgegebene Mannsein und Frausein, Gott schuf sie als Mann und Frau, auflöst. 60 und mehr Geschlechter, jeweils fließend und jederzeit veränderbar. Angeblich nur anerzogen und deshalb auch nicht verlässlich. Unser Staat strebt nach stärkerem Einfluss auf die Familien

0: wieder lebensunwertes Leben. Menschen mit zu erwartender Behinderung sollen möglichst nicht das Licht der Welt erblicken. Euthanasie könnte in diesem Zusammenhang wieder ein Thema werden. So wird der Mensch zunehmend verfügbar für den Zugriff des Menschen. Und dann zählt am Ende Survival of the Fittest. Der Stärkere setzt sich durch und diktiert dem Schwachen, ob er leben darf und wie er leben soll. Und gesellschaftliche Mehrheiten entscheiden dann über Lebensrecht und Todesschicksal. Die Schöpfungslehre aber reißt den Menschen seinesgleichen aus der Hand. Sie verwehrt dem Starken den bedingungslosen Durchgriff auf den Schwachen. Sie verwehrt dem Mächtigen das Verfügungsrecht über den Ohnmächtigen, indem sie den Einzelnen und eine ganze Gesellschaft auf jenen unzerstörbaren Schutzraum behaftet, den der heilige Schöpfer selbst denen gewährt, die er zu seinem Bilde geschaffen hat. Gott sagt, wer euch angreift, greift mich an. Wer sich am Menschen vergeht, rebelliert auch damit gegen dessen Schöpfer. Sogar noch der Mörder Kain wird mit dem Kainsmal vor Willkür, nicht vor Gerechtigkeit, aber vor Willkür geschützt. Damit komme ich zum Fazit. Wir haben gezeigt, dass die Schöpfungslehre in ihrer biblischen Substanz, die uns Gottes Wort offenbart, gravierende Konsequenzen hat. Und zwar sowohl für das Schicksal jedes einzelnen Menschen, als auch für die Gestaltung und die Freiheit einer Gesellschaft. Und darin jeweils erweist sich die theologische Brisanz der Schöpfungslehre. Erstens, ein persönlicher Gott hat die Welt und den Menschen real ins Dasein gerufen. Zweitens, die göttliche Qualität der Welt ist offensichtlich und dem natürlichen Verstand zugänglich. Drittens, die Schöpfungslehre dokumentiert die Wirkmacht des göttlichen Wortes. Viertens, die Todesverfallenheit des Menschen ist im Rahmen der Schöpfungslehre anthropogen, also menschengemacht und damit schuldbedingt. Und schließlich fünftens, die Würde und Identität des Individuums, des Einzelnen, sind garantiert und gesichert allein in seiner Geschöpflichkeit. Nur darin dem Zugriff menschlich-ideologischer Willkür und auch letztlich dem Zugriff eines Staates entzogen. Dieses inhaltliche Profil der Schöpfungslehre aber lässt sich, wenn man logisch, konsequent und konsistent bleiben will, mit dem evolutionistischen Konzept auf keiner Ebene harmonisieren oder ausgleichen, drängt uns vielmehr zum Entweder-Oder. Und deshalb, ihr Lieben, ist und bleibt die Auseinandersetzung um Schöpfung oder Evolution ein unverzichtbarer Dienst, den wir unseren Familien und Gemeinden schulden, ein Dienst, den wir auch unserer Gesellschaft schulden und ein Dienst, den wir nicht zuletzt unserem Herrn Jesus Christus und seiner Ehre schulden. Oder, um es abschließend mit einem bildhaften Vergleich von Martin Luther zu sagen, wenn ich auch mit der lautesten Stimme und klarsten Darlegung jedes Stück der Wahrheit Gottes bekenne, mit Ausnahme genau jenes kleinen Punktes, den die Welt und der Teufel im Moment angreifen, dann bezeuge ich nicht Christus, wie lautstark auch immer ich mich zu ihm bekenne. Die Treue eines Soldaten beweist sich da, wo gerade der Kampf wütet. Nur außerhalb des Kampfes an der Front standhaft zu sein, nur außerhalb des Kampfes an der Front standhaft zu sein, ist nichts anderes als Flucht und Schande, wenn man am entscheidenden Punkt zurückweicht.
1: 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Sie hörten Wolfgang Nestvogel zu dem Thema Die theologische Brisanz der Schöpfungslehre.

0: Wir sind immer noch dran am Studium der messianischen Psalmen. Das heißt, die Psalmen, die auf Jesus Christus hinweisen. In den letzten Bibelklassen haben wir diese Trilogie, Psalm 22, 23, 24, angeschaut. Heute wollen wir uns in Psalm 40 vertiefen. Wir lesen einmal den ganzen Psalm durch.
1: Ein Psalm Davids vorzusingen. Ich harrte des Herrn, und er neigte sich zu mir und hörte mein Schreien. Er zog mich aus der grausigen Grube, aus lauter Schmutz und Schlamm, und stellte meine Füße auf einen Fels, dass ich sicher treten kann. Er hat mir ein neues Lied in meinen Mund gegeben, zu loben unseren Gott. Das werden viele sehen und sich fürchten und auf den Herrn hoffen. Wohl dem, der seine Hoffnung setzt auf den Herrn und sich nicht wendet zu den Hoffärtigen und denen, die mit Lügen umgehen. Herr, mein Gott, groß sind deine Wunder und deine Gedanken, die du an uns beweisest. Dir ist nichts gleich. Ich will sie verkündigen und davon sagen, wiewohl sie nicht zu zählen sind. Schlachtopfer und Speisopfer gefallen dir nicht, aber die Ohren hast du mir aufgetan. Du willst weder Brandopfer noch Sündopfer. Da sprach ich: Siehe, ich komme. Im Buch ist von mir geschrieben: Deinen Willen, mein Gott, tue ich gern, und dein Gesetz hab ich in meinem Herzen. Ich verkündige Gerechtigkeit in der großen Gemeinde. Siehe, ich will mir meinen Mund nicht stopfen lassen. Herr, das weißt du. Deine Gerechtigkeit verberge ich nicht von in meinem Herzen. Von deiner Wahrheit und von deinem Heil rede ich. Ich verhehle deine Güte und Treue nicht vor der großen Gemeinde. Du aber, Herr, wollest deine Barmherzigkeit nicht von mir wenden. Lass deine Güte und Treue alle Wege mich behüten. Denn es haben mich umgeben Leiden ohne Zahl. Meine Sünden haben mich ereilt. Ich kann sie nicht überblicken. Ihrer sind mehr als Haare auf meinem Haupt, und mein Herz ist verzagt. Lass dir's gefallen, Herr, mich zu erretten. Eile, Herr, mir zu helfen. Schämen sollen sich und zuschanden werden, die mir nach dem Leben stehen, mich umzubringen. Es sollen zurückweichen und zuschanden werden, die mir mein Unglück gönnen. Sie sollen in ihrer Schande erschrecken, die da über mich schreien: Da, da! Lass deiner sich freuen und fröhlich sein alle, die nach dir fragen und die dein Heil lieben. Lass alle Wege sagen: Der Herr sei hoch gelobt. Denn ich bin arm und elend, der Herr aber sorgt für mich. Du bist mein Helfer und Erretter, mein Gott, säume doch nicht.
0: Der Psalm stammt von König David, wie uns die Überschrift sagt, die übrigens zum inspirierten Text gehört. Also diese Überschriften in den Psalmen, das sind nicht zu verwechseln mit Überschriften, die man in manchen Bibeln einfach zum besseren Auffinden von Abschnitten eingefügt hat. Diese sind original und die sind auch so im hebräischen Grundtext zu finden. Wenn es da heißt, dem Vorsänger oder dem Dirigenten, Lamnatzeach, das ist Menatzeach, das ist der Dirigent, der über das Tempelorchester gestellt war, von David ein Psalm. Nun, wie kommt man auf die Idee, dass dieser Psalm ein messianischer Psalm sein soll? Dass er also nicht von David spricht, sondern speziell von Christus, dem verheißenen Erlöser. Weil das Neue Testament, Psalm 40, eben auf den Herrn Jesus Christus bezieht, ist es ein messianischer Psalm. Das ist eigentlich das klarste und eindeutigste Argument. Also viele messianische Abschnitte aus dem Alten Testament werden im Neuen zitiert und der Heilige Geist legt sie aus. Aber Da könnte natürlich dann jemand argumentieren, aha, das sind christliche Interpretationen so im Nachhinein. Aber schön ist eigentlich, dass man zeigen kann, dass eigentlich die meisten messianischen Stellen aus dem Alten Testament, die im Neuen Testament als solche beschrieben werden, auch von den alten Rabbinern in der rabbinischen Literatur des Judentums so verstanden worden sind. Also da kann man ganz klar argumentieren, das hat überhaupt nichts damit zu tun, im Nachhinein haben Christen das so interpretiert oder hineingelesen. Das hat man im Judentum weitgehend auch so gesehen, zum Beispiel Daniel 9, Jesaja 53 und viele Stellen, die wir schon in der Vergangenheit jetzt behandelt haben, ab 1. Mose. Und das Argument ist natürlich hier umso stärker, denn im orthodoxen Judentum lehnt man zwar ab, dass Jesus von Nazareth der Messias sei. Also die waren bestimmt nicht voreingenommen, dass sie diese Stellen auf den Messias bezogen haben. Und das gibt dem Ganzen noch viel mehr Gewicht. Ja, also Psalm 40, können wir aufschlagen, wird in Hebräer 10 zitiert und messianisch gedeutet. Aber es ist natürlich auch unabhängig von Hebräer 10, klar, das kann ja nicht von David sprechen. Denn wie könnte David sagen, eben Psalm 40, Vers 8, da sprach ich, siehe, ich komme. In der Rolle des Buches steht von mir geschrieben. Niemand von uns ist in die Welt gekommen und hat gesagt, so, jetzt komme ich. Ja? Wir wussten bei der Geburt nicht mal, wer wir sind, ja? Das kam erst ein bisschen später. Das Bewusstsein der eigenen Identität, ja? Also, unmöglich kann sich das auf David beziehen, ich komme, von mir steht bereits schon in der Bibel, prophezeit. Und so sehen wir, das ist genau auf der gleichen Linie wie Psalm 22 zum Beispiel, wo wir auch gesehen haben, es war ein Psalm von David, aber er sagt darin, sie haben meine Hände und meine Füße durchbohrt oder durchgraben. Nie ist das geschehen im Leben von David. Und so wie klar, Psalm 22 spricht nicht von Davids persönlicher Erfahrung, sondern weil er ein Prophet war, hat er voraussehend von den Leiden, die über Christus, über den Messias kommen sollten, gesprochen. Aber es gibt tatsächlich Psalmen, die Davids persönliche Erfahrungen beschreiben. Nur so ein Beispiel, auch dazu, Psalm 3. Der Titel sagt, ein Psalm von David, als er vor seinem Sohn Absalom floh. Und dann kommt die Bitte, Herr, wie viele sind meine Bedränger? Viele erheben sich gegen mich. Also beschreibt er genau, was er erlebt hat, als Absalom ihn gestürzt hatte vom Thron. Gut, jetzt gehen wir eben zu Hebräer 10. Wir lesen ab Vers 5. 5 bis 10. Ja, wer liest bitte?
1: Darum spricht er bei seinem Kommen in die Welt, Opfer und Gaben hast du nicht gewollt, einen Leib aber hast du mir bereitet. Brandopfer und Sündopfer gefallen dir nicht. Da spreche ich, siehe, ich komme. Im Buch steht von mir geschrieben, dass ich tue Gott deinen Willen. Zuerst hatte er gesagt, Opfer und Gaben, Brandopfer und Sündopfer hast du nicht gewollt, sie gefallen dir auch nicht, welche doch nach dem Gesetz geopfert werden. Dann aber sprach er, siehe, ich komme zu tun Gott deinen Willen. Da hebt er das erste auf, damit er das andere einsetze. In diesem Willen sind wir geheiligt ein für allemal durch das Opfer des Leibes Jesu Christi.
0: Ja, jetzt haben wir hier ein wunderbares Beispiel dafür, wie man die Bibel auslegen muss. Also es ist ein eigentlicher Bibelkommentar, den Paulus hier im Hebräerbrief aufgeschrieben hat bezüglich Psalm 40. Zuerst mal eine Frage. Auf welchen Zeitpunkt bezieht der Hebräerbrief diesen Ausspruch, siehe, ich komme? Wann hat sich das erfüllt? Als er in die Welt kommt, spricht er. Der Jesus ist ja der ewige Gott, der Mensch geworden ist. Gott ist so allmächtig, dass er eben auch mächtig war, Mensch zu werden. Ja? Der Mensch müsste sich von seinem Verstand her sagen, unmöglich, dass Gott Mensch werden kann. Aber Gott ist eben so allmächtig, dass er Mensch werden konnte. Ganz einfach. Und so war der Herr Jesus als Mensch Gott und Mensch in einer Person. Das heißt also, als er in die Welt kam, da konnte er als ewiger Sohn Gottes eben sprechen. Und auf diesen Zeitpunkt bezieht sich also dieses Wort. Eben, siehe, ich komme. In der Rolle des Buches steht von mir geschrieben. Er kommt in dieser Welt ganz bewusst, um die Prophetie des Alten Testaments, die Rolle des Buches, zu erfüllen. Jetzt fällt vielleicht auf beim genauen Lesen, in Hebräer 10, Vers 5 steht, Schlachtopfer und Speisopfer hast du nicht gewollt, einen Leib aber hast du mir bereitet. Und was steht da in Psalm 40 eigentlich? Psalm 40, Vers 7. Ohren hast du mir bereitet. Ja gut, weil das Neue Testament griechisch aufgeschrieben wurde, wird oft eine Übersetzung benutzt beim Zitieren aus dem hebräischen Alten Testament. Das ist die Septuaginta, die älteste Bibelübersetzung auf Griechisch, die wurde um 280 vor Christus in Ägypten von jüdischen Gelehrten hergestellt. Das ist dann später eben die Bibel der ersten Christen geworden. Und so war das also praktisch, man konnte die Septuaginta zitieren, wenn man aus dem Alten Testament in griechischen Schriften etwas wiedergeben wollte. Allerdings nicht immer wird die Septuaginta benutzt. Manchmal haben die Bibelschreiber im Neuen Testament eine eigene Übersetzung gegeben. Manchmal ist es auch ein bisschen kombiniert, Septuaginta und doch eine eigene Übersetzung. Also es ist ganz unterschiedlich. Effektiv so, man findet Septuaginta-Handschriften, die haben auch diese Lesart im Psalm 40, also diese Übersetzung, einen Leib hast du mir bereitet. Jetzt könnte man sich natürlich fragen, was ist das für eine Übersetzungstechnik? Ohren hast du mir bereitet, wird übersetzt mit einen Leib hast du mir bereitet. Und wenn es heißt, Ohren hast du mir bereitet, da geht es ja um die Bildung des Menschenleib im Mutterleib. Und es ist so, effektiv in der modernen Forschung wissen wir ja heute genau, wie der Embryo sich im Mutterleib entwickelt. Und es ist tatsächlich so, in einer ganz frühen Phase bilden sich beim Embryo tiefe Furchen, die sich dann weiterbilden zum Gehörgang der Ohren. Also gerade der Gehörgang der Ohren wird in einem ganz, ganz frühen Stadium der Ausbildung des Körpers gebildet. Und so ist das natürlich eine perfekte Übersetzung. Ohren hast du mir bereitet, einen Leib hast du mir bereitet. Bezieht sich wirklich auf die Bildung des Körpers des Herrn Jesus im Mutterleib von Maria. Und es ist sogar so, wörtlich steht im Hebräischen, Ohren hast du mir bereitet, eben indem beim Embryo sich diese tiefen Furchen und dann eben dieser Gang bildet, der zum Gehörgang führt, das ist genau die richtige Ausdrucksweise, Ohren hast du mir gegraben. Nun, im Psalm 40 wird damit betont, wenn der Herr Jesus sagt, Ohren hast du mir gegraben, wozu sind Ohren da? Um zu hören und um zu gehorchen. Ist ja interessant, auf Hebräisch ist Shama, hören bedeutet gleichzeitig auch gehorchen. Also zum Beispiel im fünften Buch Mose, das ist das Buch des Gehorsams, da hat man etwa 50 Mal diesen Ausdruck Shama, hören, der eben oft im Sinn von gehorchen verwendet wird. Ja, also der Herr Jesus sagt, Ohren hast du mir bereitet, damit wir da sagen, du hast mich ausgerüstet, um auf deine Stimme zu hören, um deinen Willen auszuführen. Und das wird ja hier dann auch im Folgenden eben betont. Siehe, ich komme, in der Rolle des Buches steht von mir geschrieben, dein Wohlgefallen zu tun, mein Gott, ist meine Lust. Also er will das tun, was Gott geplant hat. In Hebräer 10 wird das übersetzt, um deinen Willen, o Gott, zu tun. Aber es ist so, im Hebräerbrief ist der Ausdruck Leib besonders wichtig, weil hier betont werden soll, dass Jesus Christus seinen Körper, seinen Leib als Opfer gegeben hat. Das ist der zusammenfassende Vers. Liest noch jemand Hebräer 10, Vers 10?
1: In diesem Willen sind wir geheiligt ein für allemal durch das Opfer des Leibes Jesu Christi.
0: Hebräer 10 will zeigen, all die Opfer im Alten Testament, die konnten keine einzige Sünde wegnehmen. Das waren nur Symbole, nur Hinweise auf das wahre Opfer des Messias. Aber jetzt durch das Opfer des Leibes Jesu sind wir wirklich gerettet, ist wirkliche Sündenvergebung möglich geworden. Und durch diese zwar ein bisschen freie Übersetzung, aber absolut exakte Übersetzung, einen Leib hast du mir bereitet, kann der Apostel Paulus so direkt die Brücke schaffen und sagen, ja, dieser Leib wurde ihm bereitet, als er in die Welt kam, und durch das Opfer dieses Leibes sind wir nun geheiligt. Jetzt kommt ja noch Folgendes dazu. Hebräer 10 zitiert ja ziemlich ausführlich, Schlachtopfer und Speisopfer hast du nicht gewollt. Einen Leib aber hast du mir bereitet, an Brandopfern und Opfern für die Sünde hast du kein Wohlgefallen gefunden. Also zunächst überrascht ja mal, warum wird hier so negativ über die Opfer gesprochen? Oder scheinbar negativ. Diese Opfer hast du nicht gewollt. Das ist eigentlich genau der Punkt, zum Beispiel in Hosea 6, wenn wir dort kurz aufschlagen. Dort ist genau dieser Aspekt im Visier. Hosea 6, Vers 6. Kann das jemand vorlesen, bitte?
1: Denn ich habe Lust an der Liebe und nicht am Opfer, an der Erkenntnis Gottes und nicht am Brandopfer.
0: Jawohl. Also wörtlich, das erste Opfer ist Schlachtopfer und das zweite dann eben Brandopfer. Mit dem Schlachtopfer ist gemeint das Friedensopfer. Wir kommen gleich noch auf die verschiedenen Arten von Opfer zu sprechen. Aber hier werden zwei Opfertypen erwähnt. Und hier geht es nun darum, eben Gott will nicht einfach eine äußerliche Erfüllung, indem man irgendein Opfertier opfert und meint, jetzt sei alles geregelt. Sondern er möchte, dass die innere Haltung stimmt. Und darum wird hier eben gesagt, denn an Frömmigkeit oder Güte oder eben Liebe habe ich gefallen. Und nicht den Schlachtopfern. Und an der Erkenntnis Gottes, eben dass man Gott sucht und ihn sieht, das ist Gott wichtiger als die äußerliche Erfüllung von Brandopfern. Das haben eben schon liberale Theologen missbraucht, solche Stellen, um zu sagen, ja, da sieht man, da wird im Alten Testament an gewissen Stellen wird ganz negativ über Opfer gesprochen. Das macht eigentlich deutlich, dass eben es gibt da verschiedene Richtungen, Strömungen in Israel früher, zur Zeit des Alten Testaments, solche, die Opfer befürworten und solche, die gegen Opfer sind. Nein, hier wird nicht gegen Opfer gesprochen, sondern es wird gesagt, dass Gott die innere Haltung wichtiger ist als die reine äußerliche Erfüllung, Darbringung von Opfern. Aber woraus sehen wir, dass Gott diese Opfer tatsächlich wollte? Also ich meine jetzt die Tieropfer, nicht unbedingt das Erstgeborene. Also das ist genau das richtige Argument. Die Vorschriften für die Opfer werden ja zum Beispiel in 3. Mose 1 bis 7 ganz besonders ausführlich gegeben. Wenn wir kurz aufschlagen, 3. Mose 1, liest jemand da die ersten drei Verse.
1: Und der Herr rief Mose und redete mit ihm aus der Stiftshütte und sprach, rede mit den Kindern Israel und sprich zu ihnen, wer unter euch dem Herrn ein Opfer darbringen will, der bringe es von dem Vieh, von Rindern oder von Schafen und Ziegen. Will er ein Brandopfer darbringen von Rindern, so opfere er ein männliches Tier, das ohne Fehler ist, vor der Tür der Stiftshütte, damit es ihn wohlgefällig mache vor dem Herrn.
0: Also wer gibt hier die Anweisung für die Opfer? Gott selbst. Und zwar ist es bemerkenswert, es beginnt mit, und der Herr rief Mose. Normalerweise steht ja, und der Herr redete. Und hier wird gesagt, der Herr rief. Darum heißt ja das dritte Buch Mose in der hebräischen Bibel, gemäß dem ersten Wort, das vorkommt im Text, Vayikra, und er rief. Das ist Gottes Ruf an das aus Ägypten erlöste Volk, in seine Gegenwart zu treten und ihm Opfer zu bringen. Und Gott sagt, drückt damit aus, es ist ihm ein Anliegen. Mose soll also diese Vorschriften Israel weitergeben Und da wird erklärt, wenn jemand Gott etwas freiwillig bringen will als Opfer, dann kann er das. Aber das ist nicht seiner Fantasie überlassen. Also wenn ein Mensch von euch, dem Herrn, eine Opfergabe darbringen will, so sollt ihr vom Vieh, vom Rind und Kleinvieh und so weiter eure Opfergabe darbringen. Also Gott schreibt genau vor, wie diese Opfer sein müssen. Zunächst wird hier in Kapitel 1 das Brandopfer beschrieben, dann Kapitel 2 das unblutige Speisopfer, das als Begleitopfer zu den blutigen jeweils dargebracht wurde. Dann kommt 3. Mose 3, das zweite blutige Opfer, das Friedensopfer. In Kapitel 4 dann das Sündopfer und Kapitel 5, Vers 5, das Schuldopfer. Ja, das ist nun wichtig, weil in Psalm 40, da werden ja auch verschiedene Opfer erwähnt, nämlich welche? Psalm 40, Vers 7. Jawohl, und? Jawohl. Also hier haben wir vier Typen, die erwähnt sind, von den insgesamt fünf Typen. Ein Schlachtopfer, sehr oft wird das Friedensopfer im Alten und auch im Neuen wird es Schlachtopfer genannt. Wenn gesprochen wird über die Schlachtopfer, die gegessen werden, dann ist damit ganz eindeutig das Friedensopfer gemeint, weil das war das Opfer, von dem der Opfernde etwas essen durfte. 1. Korinther 10 zum Beispiel, Schlachtopfer, die gegessen werden. Ja, also da haben wir diese vier Typen. Wir können vielleicht ganz kurz erklären, was die Bedeutung dieser Opfer ist. Das Brandopfer, das wurde ganz verbrannt für Gott. Darum heißt es im Neuen Testament, in Hebräer 10, das Wort für Brandopfer ist Holocaust, ja? Das ganz verbrannte Opfer. Eigentlich ist eben dieser Ausdruck völlig verkehrt, wenn man ihn verwendet für die Judenvernichtung in der Nazizeit, denn die Juden waren kein Brandopfer. Sollte eher gebräuchlichen hebräischen Ausdruck zum Beispiel brauchen, die Shoah. Shoah heißt auf Hebräisch Katastrophe. Und das ist so der verbreitete Ausdruck im Judentum für die Judenvernichtung unter den Nazis. Aber Holocaust ist eigentlich gar nicht zutreffend. Denn eben, das Brandopfer wurde ganz verbrannt. Aber von dem Brandopfer, wie gesagt, in 3. Mose 1, es war zum Wohlgefallen für Gott. Das heißt, es wird in ganz 3. Mose 1 kein Wort gesprochen über Sünde. Es ist ein Opfer zur Ehre Gottes, zum lieblichen Geruch dem Herrn. Und derjenige, der es da brachte, konnte das einfach ganz freiwillig bringen. Nicht, weil er gesündigt hatte, sondern er konnte das einfach bringen, weil er Gott ein Opfer bringen wollte. Er durfte aber nichts davon essen. Es war ganz für Gott verbrannt. Und er musste aber seine Hände aufstützen auf den Kopf des Opfers. Und dann heißt es, es wird zum Wohlgefallen sein für ihn. Das heißt, das Opfertier ist ja unschuldig. Ein Tier sündigt ja nicht. Das unschuldige Opfer überträgt symbolisch seine Unschuld und eben seine Wohlgefälligkeit für Gott, für den, der es darbringt. Zum Wohlgefallen für ihn. Und dann wird es eben geschlachtet und dann auf dem Altar geopfert, eben zum Wohlgefallen für Gott. Und das ist ein Hinweis auf das Opfer des Herrn Jesus, dass der Herr Jesus kommen sollte, um sich zu opfern zur Ehre Gottes, dass Gott durch ihn verherrlicht wird. Und so sagt der Herr Jesus in Johannes 17, Vers 3, gerade vor dem Kreuz, schon wie wenn er alles vollbracht hätte, stellt er sich hinter das Kreuz und sagt, ich habe dich verherrlicht auf der Erde. Ich habe das Werk vollbracht, welches du mir gegeben hast, dass ich es tun sollte. Das ist genau der Aspekt des Brandopfers. Dann gehen wir zum nächsten, das Friedensopfer. 3. Mose 3, das war das Opfer, von dem man etwas essen durfte und ein Teil wurde für Gott verbrannt. Und damit drückte der Mensch, der übrigens das Friedensopfer ganz freiwillig bringen konnte, drückte aus, ich habe Gemeinschaft mit Gott. Das, was für Gott wichtig ist, das Opfer, das ist auch für mich wichtig. Und darum isst er davon. Und Gemeinschaft ist ja nichts anderes als zwei Menschen, die Gemeinschaft haben, genießen das Gleiche. Also die gleichen Interessen. Das führt zu Gemeinschaft. Aber wenn Menschen überhaupt keine gemeinsamen Interesse haben, dann haben sie auch keine Gemeinschaft. Und so ist das eben das Gemeinschaftsopfer, das in 3. Mose 3 genannt wird, Shelamim, eben Friedensopfer, das kommt von Shalom. Und so drückt man mit diesem Opfer aus, wir haben Frieden mit Gott. Das drückt also aus, dass der Herr Jesus gekommen ist, um sich zu opfern, um Frieden mit Gott zu machen. Ich gebe vielleicht eine Stelle dazu an, Kolosser 1, Vers 20, indem er Frieden gemacht hat durch das Blut seines Kreuzes. Das drückt genau das Friedensopfer aus. Dann gab es eben weiter das Sündopfer. Wenn man gesündigt hatte, musste man ein Sündopfer bringen. Auch wieder die Hände aufstützen auf das Opfer, auf den Kopf, so aufdrücken. Das bedeutete Identifikation. Also man drückt das ganze Gewicht seiner Person auf das Opfertier und drückt aus, ich übertrage quasi mein eigenes Ich auf dieses Opfer. Und dann musste der Schuldige konkret bekennen, worin er gesündigt hatte, und anschließend das Opfertier schlachten. Jetzt ist auch ein Tausch geschehen, aber nicht wie beim Brandopfer. Das vollkommene Opfer überträgt die Vollkommenheit auf den Unvollkommenen, sondern der Sünder überträgt seine Schuld auf das vollkommene Opfer. Und weil dann das Opfer quasi, natürlich symbolisch, es ist eine bildliche Sprache, das Opfer quasi beladen ist mit der Schuld des schuldigen Menschen, dann muss mit dem Opfer das geschehen, was mit dem Sünder hätte geschehen sollen. Das muss sterben. Der Lohn der Sünde ist der Tod. Das ist das Sündopfer nach Römer 6, Vers 23. Und dann kommt noch das Schuldopfer, das jetzt eben im Psalm 40 nicht speziell erwähnt ist. Es ist ganz eng verwandt mit dem Sündopfer. Weiß jemand gerade, wann musste man ein Sünd- und wann ein Schuldopfer bringen? Also im Fall von Diebstahl musste man nicht ein Sündopfer bringen, sondern ein Schuldopfer. Und dann war vorgeschrieben in 3. Mose 5, da musste man dem Geschädigten den Betrag zurückzahlen und 20% darüber. Und eben das Schuldopfer bringen. Und so sehen wir, Sünd und Schuldopfer hat mit Sünde zu tun, aber eben beim Sündopfer auch verborgene Dinge, verborgene Sünden, die nicht unbedingt jetzt direkt jemanden geschädigt haben, die mussten auch bekannt werden. Und so betont das Sündopfer mehr, dass der Herr Jesus gestorben ist für die Verdorbenheit unseres sündigen Wesens. Während das Schuldopfer besonders betont, es geht da um die Folgen der Sünde. Sünde richtet immer auch Schaden an. Also Sünde hat Folgen. Wenn jemand die Ehe bricht, das kann die ganze Familie zerstören und kaputt machen. Und wenn man dann später das einsieht und umkehrt, aber der Schaden ist immer noch da. Eben weil Sünde eben schädigt, Konsequenzen hat. Aber gerade das Schuldopfer betont, dass der Herr Jesus gekommen ist, um nicht nur das Böse überhaupt zu beseitigen, sondern er ist gekommen, um letztlich auch die Konsequenzen der Sünden zu beseitigen. Das ist allerdings nicht so, dass wir sagen können, dass wir dann immer schon in unserem Leben jetzt realisiert werden, aber wenn Gott einen neuen Himmel und eine neue Erde schaffen wird, dann heißt es, es wird kein Geschrei mehr sein, keine Trauer, kein Schmerz und so weiter. Alles vorbei. Auch diese Folgen der Sünde werden geheilt werden aufgrund des Opfers des Herrn Jesus. Sehr entlastend. Gerade wenn man Schuld im Leben hat, die man aber vor Gott geordnet hat und man sieht, man kann die Folgen nicht mehr gut machen. Dass man dann eben sieht, der Herr Jesus ist auch dafür gestorben, als das Schuldopfer. Ja, und dann haben wir noch das Speisopfer. Was bedeutet das? Normalerweise wurden eben die Blutopfer begleitet von einem Speisopfer. Das Speisopfer bestand also aus Mehl und es wurde gemischt mit Olivenöl. Man hat daraus quasi eine Art Kuchen bereitet. Der wurde im Tempel gebacken. Ein Teil wurde für Gott auf dem Altar verbrannt und ein Teil durfte man eben backen und selber essen. Ja, wovon spricht dieses Mehl? Der Herr Jesus wird genannt, zum Beispiel in Jesaja 53, ich will das kurz aufschlagen, Jesaja 53, Vers 2. Und er ist wie ein Reis vor ihm aufgeschossen und wie ein Wurzelspross aus dürrem Erdreich. Wenn man jetzt denkt, zum Beispiel an einen Weizenhalm, der aufsprießt, der Jesus wird so als Wurzelspross aus dürrem Erdreich beschrieben. Und eben für das Speisopfer mussten die Körner gemahlen werden und mit Olivenöl vermischt werden. Und das spricht eben von der vollkommenen Menschheit des Herrn Jesus. Wenn das Korn gemahlen ist, nur die Körner hat, dann weiß man nicht, was da alles noch drin sein könnte, ja? Was für Schädlinge oder irgend so. Aber wenn es gemahlen wird, dann kommt das Innerste, wird dabei sichtbar. Und so spricht das Speisopfer eben von der Vollkommenheit des Herrn Jesus. Man kann bis in sein Innerstes hineinschauen, es ist alles vollkommen, perfekt. So konnte der Herr Jesus auch in Johannes 8 sagen, wer von euch überführt mich der Sünde? Da ist keiner gekommen. Und was bedeutet das Vermischen mit dem Olivenöl? Was bedeutet meistens das Olivenöl in der Bibel? Der Heilige Geist. Und das Vermischen bedeutet eben, dass der Herr Jesus vom Heiligen Geist gezeugt war. Und was man auch noch findet beim Speisopfer, dass es mit Öl gesalbt wurde. Noch eine spezielle Salbung von Öl darüber. Und das ist natürlich klar, das spricht eben von seiner Salbung mit dem Heiligen Geist. Am Jordan kam der Heilige Geist auf ihn und er wurde gesalbt für seinen Dienst. Und das ist nun eben genau der Hinweis auf den Messias. Messias heißt der Gesalbte auf Hebräisch. Und Griechisch Christus bedeutet der Gesalbte. Also das Speisopfer, das unblutig war, spricht also ganz besonders von dem vollkommenen Leben des Herrn Jesus auf der Erde, während seines ganzen Lebens. Es war eine Gabe für Gott und war so vollkommen, der Herr Jesus kam in die Welt und sagte, siehe, ich komme, um dein Willen, o Gott, zu tun. Sein ganzes Leben von der Krippe bis zum Kreuz war ganz Gott hingegeben, wie eben ein Speisopfer. Und vom Speisopfer heißt es auch, es sei zu einem lieblichen Geruch für den Herrn. Also ein Gott wohlgefälliges Opfer. Aber jetzt im Psalm 40 hören wir eben die Stimme des Messias, die sagt, Brandopfer, Schlachtopfer, Sündopfer, Speisopfer, das hast du nicht gewollt. Was bedeutet nun das, dieses nicht gewollt, wenn ja Gott das vorgeschrieben hatte? Was ist das Eigentliche? Einen Leib hast du mir bereitet. Also, wenn man behauptet im orthodoxen Judentum, dass Jesus als Messias ablehnt, ja, diese Opfer, das wollte Gott und das ist quasi das Letzte, was er wollte. Muss man sagen, ist falsch. Es ist eben nicht das Letzte, was er wollte. Er hat das nur gegeben im Blick auf das Opfer Jesu. Und so ist also Psalm 40 überhaupt nicht ein Text, der die Opfer irgendwie negativ darstellt.

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1: Den folgenden Bericht aus Apostelgeschichte Kapitel 3, Vers 1 bis 10 möchte ich zum Anlass nehmen, um heute etwas über Wunder zu sagen. Hier wird also die Heilung eines gelähmten Mannes berichtet durch die beiden Apostel Petrus und Johannes. In Vers 1 von Apostelgeschichte 3 heißt es, einmal gingen Petrus und Johannes in den Tempel. Es war 3 Uhr, die Zeit für das Nachmittagsgebet. Am schönen Tor des Tempelvorhofs saß ein Mann, der von Geburt an gelähmt war. Jeden Tag ließ er sich dorthin tragen und bettelte die Leute an, die in den Tempel gingen. Als Petrus und Johannes vorbeikamen, bat er sie um eine Gabe. Sie wandten sich ihm zu und Petrus sagte, »Sieh uns an!« Er tat es und erwartete, dass sie ihm etwas geben würden. Aber Petrus sagte, »Geld habe ich nicht, doch was ich habe, will ich dir geben. Im Namen Jesu Christi aus Nazareth, steh auf, du kannst jetzt gehen.« Er fasste den Gelähmten bei der Hand und half ihm auf. Im gleichen Augenblick erstarkten dessen Füße und Gelenke, mit einem Sprung war er auf den Beinen und machte ein paar Schritte. Dann folgte er Petrus und Johannes in den Tempel, lief umher, sprang vor Freude und dankte Gott mit lauter Stimme. Alle Menschen dort sahen, wie er umherging und Gott dankte. Als sie in ihm den Bettler erkannten, der sonst immer am schönen Tor gesessen hatte, waren sie betroffen und ganz außer sich über das, was mit ihm geschehen war. Soweit die Geschichte eines Gelähmten, der durch Petrus und Johannes geheilt wurde. Und wie gesagt, wir möchten diesen Bericht als Anlass nehmen, um etwas über Wunder in der Bibel zu sagen. Wunder und Krankenheilungen geschahen zu Jesu Zeiten recht häufig und immer wieder wird in der Bibel von allen möglichen Arten von Zeichen berichtet. Zu Beginn der ersten Gemeinde ging diese Erscheinung weiter, auch nachdem Jesus schon aufgenommen worden war gen Himmel. Auch die Apostel und Jünger konnten Wunder tun, Kranke heilen und manches andere. Es war schon eine ungewöhnliche Zeit. Viele Menschen wurden damals geheilt und im ganzen Land sprach man von diesen Dingen. Ich glaube, es ist gut, die Sache mit den Wundern einmal genauer zu untersuchen. Fest steht, dass unerklärliche, übernatürliche Dinge geschahen und dass vielen leidenden Menschen geholfen wurde. Die Frage, die mich dabei bewegt, ist, warum tat Jesus oder Gott damals so viele Wunder? Wozu vollbrachte er Heilungen? Wenn doch sein eigentliches Anliegen das geistliche Wohl des Menschen war, die Vergebung ihrer Sünden, die Errettung ihrer Seele. Und so könnte man weiter fragen, warum haben Jesus und die Apostel nur einzelnen Menschen in ihrem Land geholfen und nicht ein viel größeres, endgültiges Werk getan und die Krankheit und das Leid überhaupt ein für allemal aus der Welt geschafft? Na, wie gesagt, es ging Jesus nicht darum, ein Paradies auf dieser Erde aufzurichten und den Menschen Wohlstand und Gesundheit zu bringen. Das wäre niemals zu verwirklichen gewesen, solange die Wurzel allen Übels, die Sünde, nicht aus dem Wege geräumt worden wäre. Trotzdem taten Jesus und die Jünger Wunder und vollbrachten Heilungen, wie an diesem Gelähmten, von dem wir gerade hörten. Warum? Erstens, um den Menschen zu helfen. Jesus hatte Mitleid mit der Not und wo er helfen und lindern konnte, da tat er es. Genauso wie die Jünger. Manchmal heißt es in der Bibel, und Jesus sah die Menge und es jammerte ihn. Jesus war nicht hart, er ging nicht über Leichen, er verfolgte nicht nur sein Ziel rücksichtslos und egoistisch. Er sah vielmehr den Einzelnen in seiner Not und half ihm, ohne besondere Absicht. Es war seine Art. Zweitens geschahen Wunder, um die Autorität Jesu und der Jünger zu bestätigen. Jesus behauptete von sich, der Sohn Gottes zu sein. Die Wunder konnten natürlich nicht den endgültigen Beweis für diese Behauptung erbringen, aber sie ließen die Menschen doch aufmerken. Irgendetwas musste dieser Mensch doch haben. Solche Taten konnte nicht irgendwer vollbringen. Also Jesus und die Jünger taten Wunder, um den Menschen zu helfen. Zweitens, um ihre Autorität zu bestätigen. Und drittens tat Jesus Wunder, um die Aufmerksamkeit der Massen auf sich zu lenken. Jesus hatte eine Botschaft für die Menschen, die sehr wichtig war. Die meisten Leute hörten aber gar nicht hin, wenn da jemand von Sünde und Schuld, von Verdammnis und Buße sprach. Das war nicht attraktiv. Und wenige würden sich die Mühe machen, ihre Bequemlichkeit zu verlassen, um solch einen Menschen reden zu hören. Wenn aber ein Wunder geschah, dann wurden alle aufmerksam. So war es ja auch mit dem Lahmen, den Petrus und Johannes an der Tür des Tempels heilten. Es heißt von ihm, als er sich aber zu Petrus und Johannes hielt, lief alles Volk zu ihnen in die Halle, die da heißt Salomos, und wunderten sich sehr. Durch das Wunder waren die Menschen also auf Petrus und Johannes aufmerksam geworden. Aber mehr noch, sie waren noch fragend geworden, interessiert und offen. Sie suchten eine Erklärung, eine Antwort auf dieses ungewöhnliche Geschehen. Das wiederum gab den Aposteln eine wunderbare Gelegenheit, die Botschaft des Evangeliums vor der Masse zu entfalten. Die beste Botschaft nützt nämlich nichts, wenn sie niemand hört. Und so dienten die Wunder in vielen Fällen, um eine große Menschenmenge zusammenzubringen und sie fragend und interessiert zu machen. Du findest das vielleicht ein bisschen unaufrichtig. Das ist es aber nicht. Es wäre hinterlistig, wenn die Wunder aus eigennützigen, geschäftlichen Gründen vollbracht worden wären. Aber bei allem ging es weder den Jüngern noch Jesus um einen persönlichen Verdienst, sondern allein um das Heil der Menschen. Zunächst um das physische Heil, darüber hinaus aber noch um weit mehr. So nutzten sie eben die Aufmerksamkeit der meist an leiblicher Gesundheit interessierten Leute, um ihnen von dem größeren Segen, dem Geistlichen, zu sagen, den Gott für alle bereithält. So taten es auch Petrus und Johannes und nutzten die Gelegenheit zur Verkündigung des Evangeliums. Viertens dienten die Wunder auch, um die Botschaft zu bestätigen. Die Predigt Jesu und der Apostel hatte oft mit abstrakten Dingen zu tun, mit der Seele, dem ewigen Leben, der Herrlichkeit, Vergebung, Glaube. Wie sollte man wissen, ob es stimmt, was die da sagten? Da waren die Wunder eine gewisse Bestätigung. So heißt es ja auch an manchen Stellen in der Bibel, sie glaubten Jesus um der Zeichen und Wunder willen. Natürlich überzeugten die Wunder nicht alle Menschen, aber doch kamen viele zum Nachdenken und merkten, so ganz aus der Luft gegriffen kann das nicht sein. Wenn einer solche Taten vollbringen kann, dann hat er eine besondere Autorität und Kraft dahinter. Und das, was er sagt, muss wahr sein. So hatten die Wunder zu Jesu Zeiten eine sehr wichtige Bedeutung, weit über die Wohltat im Einzelnen hinaus. Aber wie ist es heute? Warum geschehen heute keine Wunder mehr? Sicher würde es dem Evangelium und dem Christentum doch gewaltig aufhelfen, wenn wir noch mit solchen Wundern aufwarten könnten wie Jesus und die ersten Apostel. Warum geschehen keine Wunder? Erstens, es ist nicht ganz so, dass gar keine Wunder mehr geschehen. Auch heute noch tut Gott Wunder, aber vielfach haben sie nicht mehr die gleiche Bedeutung wie früher. Einmal ist die Medizin so viel weiterentwickelt und kann schon manches zum Wohl der Menschen tun, was ans Wunderbare grenzt. Zum anderen erregt ein Wunder irgendwie nicht mehr die Aufmerksamkeit wie früher. In einer Zeit, wo Wirtschaftsprobleme die Menschheit bedrücken, wo uns die Angst vor Terroranschlägen im Knick sitzt, wo Meldungen aus aller Welt von Unmenschlichkeit, von Misshandlung, von Unterdrückung und Verfolgung zu uns gelangen, da erregt der Bericht von der Heilung eines Lahmen durch zwei Prediger kein Aufsehen mehr, jedenfalls nicht in unserem Breitengraden. Wer jedoch offen dafür ist, der erfährt es in der Gemeinde, in der Familie oder im persönlichen Leben, dass Gott auch heute noch Wunder tut. Warum geschehen heute keine Wunder mehr, hatten wir uns gefragt. Aber ganz so ist es nicht, dass keine Wunder mehr geschehen. Zweitens, Wunder sind nicht ein eindeutiger Beweis dafür, dass eine Person im Auftrag Gottes handelt. Immer wieder müssen wir merken, dass auch der Teufel eine gewisse Macht hat. In Brasilien zum Beispiel ist der Spiritismus sehr verbreitet. Der Spiritismus sucht den Kontakt mit den Verstorbenen und mit der Geisterwelt. Manche unerklärlichen Dinge können da geschehen und man spricht auch immer wieder von Heilungen durch übernatürliche Kräfte. Diese Wunder sind natürlich nicht von Gott, sie sind von dunklen Mächten. Es ist eine Beleidigung Gottes, wenn der Mensch, die widergöttlichen Kräfte um Hilfe ersucht, anstatt sich an seinen Schöpfer und Herrn zu wenden. Drittens, der Mensch soll glauben, ohne etwas zu sehen. Wunder und Zeichen sind immer Krücken für den Glauben. In manchen Fällen können die großen Taten Gottes dem Menschen helfen, dem Herrn zu vertrauen und noch mehr und Größeres von ihm zu erwarten. Sehr oft wird man aber auch abhängig von Zeichen. Man glaubt nur, wenn man etwas sieht, oder man glaubt nur, was man sieht. Dann ist es aber schon kein Glauben mehr. Die biblische Definition von Glaube finden wir in Hebräer 11, Vers 1. Da heißt es: Es ist aber der Glaube eine gewisse Zuversicht des, das man hofft, und ein Nichtzweifeln an dem, das man nicht sieht. Gott will, dass wir seinem Wort, seinen Verheißungen vertrauen, auch wenn wir nichts sehen. Diesen Glauben ehrt er, indem er uns schenkt, was wir erhoffen. Der lahme Mann, dem Petrus und Johannes heilten, hatte geglaubt, ohne zu sehen, und war gesund geworden. Petrus sagt nämlich zum Volk: Und durch den Glauben an Jesu Namen hat diesen hier, den ihr hier seht, sein Name stark gemacht, und der Glaube hat diesem gegeben seine Gesundheit vor euer aller Augen. So ist also der Kranke hier in unserem Beispiel durch den Glauben an Jesus geheilt worden, ohne vorher etwas zu sehen. Zusammenfassend möchte ich über das Thema Wunder Folgendes sagen. Es gibt auch heute noch echte, von Gott gewirkte Wunder. Ich ermutige dich, daran zu glauben und nicht alles einfach als Hokuspokus abzutun. Diese Wunder sind jederzeit und bei jedem möglich. Auch du darfst dich vertrauensvoll an Gott wenden, wenn du ein unlösbares Problem in deinem Leben hast. Es ist für Gott eine Ehre, wenn wir, anstatt zu Menschen oder dunklen Mächten, zu ihm kommen und Großes von ihm erwarten. Er wird dieses Vertrauen dadurch ehren, dass er uns hilft. Wunder sind Ausnahmen, sonst wären es keine Wunder. Also Gott ist nicht verpflichtet, jede Not in unserem Leben sofort zu ändern. Manchmal sind Krankheiten und Leiden Teil des Planes Gottes für uns und er will sie gar nicht abändern. Aber wenn wir ihn um Hilfe ersuchen, wird er uns stärken und in der Not Frieden und Segen schenken. Es gibt auch Wunder, die der Teufel hervorbringt. Darauf lass dich bitte nicht ein. Es ist sehr gefährlich. Der Teufel hat nicht unser Heil im Auge, sondern unser Verderben. Er hilft uns ein bisschen, um uns danach umso sicherer in seiner Gewalt zu haben. Darum vertraue dich nicht jedem Wunderheiler an. Es wird viel Undurchsichtiges auf diesem Gebiet getan. Wende dich direkt an Gott oder tu dich mit Menschen zusammen, die wirklich Jesus glauben und ihn als ihren persönlichen Herrn kennen und ihm folgen. Wer Gott sein ganzes Vertrauen für dieses und das zukünftige Leben schenkt, der wird bestimmt auch Wunder in seinem eigenen Leben erfahren. Wir beten. Herr, da sind heute vielleicht viele Hörer, die ein Wunder brauchen. Ein Wunder in ihrer Familie, ein Wunder in der Schule, ein Wunder der Gesundheit oder das Wunder eines neuen Lebens. Du kannst Wunder tun und wir bitten dich, dass du bei jedem im rechten Moment eingreifen möchtest. Hilf auch, dass wir uns immer zuerst vertrauensvoll an dich wenden und alles von dir erhoffen. Amen.

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1: Liebe Hörer, wir wollen diese InfoG ganz herzlich begrüßen. Am Mikrofon begleitet Sie meine Frau Tabea und meinem ist Marc Thorsten Wardein. Florian Mehring arbeitet für das christliche Werk BTS, ausgesprochen biblisch-therapeutische Seelsorge. Es gibt interessierte Menschen, die bewusst eine christlich orientierte Beratung suchen.
2: Das erlebe ich. Ich erlebe, sagen wir mal, etwa 80-85% derer, die zu mir kommen, sind gläubig im engeren Sinne. Aber die restlichen sind suchen bis Kirchen fern, wobei diese Begrifflichkeiten hier irgendwie schwierig sind. Aber wenn man mal diese Begrifflichkeiten nimmt, die aber dann doch sagen, irgendwie muss das kein Schaden sein, zu einem zu gehen, der eine christliche Ethik vertritt. Also die selber das für sich kritisch sehen, aber da frei sind, das für sich dann doch in Anspruch zu nehmen, so einen Berater für sich in Anspruch zu nehmen. Erlebe ich. Ist spannend.
3: Es gibt doch so, denke ich mal, gerade bestimmt auch im christlichen Umfeld so bestimmt die Meinung, also Probleme gibt es doch eigentlich gar nicht. Warum muss ich da zu jemand gehen? Welche Erfahrungen haben Sie jetzt gemacht? Sie sagen, Christen kommen zu Ihnen. Mit was kommen die Christen denn zu Ihnen?
2: Es ist so. Es gibt, je nachdem, wenn man jetzt mal so ein bisschen Querschnitt der Gemeinden und Gemeinschaften sieht, ein schillerndes Bild vom Bewusstsein für Problemlagen, die Menschen so haben können. Ganz oft ist das verbreitete Denken, wir beten und dann ist auch wieder gut. Dahinter ist aber häufig eine große Not. Das heißt, für mich fast das Tragischste überhaupt, dass christliche Gemeinde oder auch Gemeindemitglieder irgendwie Gemeinde so erleben, dass sie ihre seelischen Problemlagen in der Gemeinde nicht ansprechen können, mindestens glauben, sie könnten sie nicht ansprechen. Ich erlebe de facto in der Beratungspraxis alles. Also es gibt wirklich nichts, was es nicht gibt, wollte ich sagen, von der Angst bis zur Angststörung, Depressionen ganz stark. Ich habe sehr viel mit schwierigen Ehesituationen, quasi zerrütteten Ehen zu tun, bis hin zu allen möglichen Suchtformen, sei es jetzt stoffgebundene Süchte oder auch im sexuellen Bereich. Also da gibt es nichts, was es nicht gäbe.
0: Nach der Musik berichtet Ihnen Florian Mehring mehr über seine Therapieangebote.

0: Insofern habe ich dann umfängliches, sagen wir mal, Werkzeug inzwischen in den letzten Jahren mir erworben. Am liebsten ist mir aber immer noch und nach wie vor das Gesamtverständnis der BTS-Arbeit. Und der BTS distanzieren wir uns ausdrücklich von allem, was irgendwie esoterisch daherkommt. Ist natürlich auch Esoterik wieder ein weiter Begriff, den man näher definieren müsste. Das heißt, wir tun das, was wir auf der methodischen Ebene als wissenschaftlich vertretbar, also auch gemäß der modernen Psychotherapieforschung, erkennen können, und wir distanzieren uns von allem Obskuren und Esoterischen. Also die Mischung zwischen einem klaren biblischen Wirklichkeitsverständnis und einer integrativen, also verbindenden Methodenpluralität im therapeutischen Arbeiten, darum geht's. Ja. Und gerade dieser Begriff Selbstverwirklichung ist ein ganz schwieriger Begriff für Beratung und für Therapie, auch gerade für christlich verantwortete Therapie. Man muss dann die Frage stellen, wann ist denn ein Mensch selbst verwirklicht? Und da sind wir zum Beispiel in der christlichen Beratung, haben wir sehr viel auch von Viktor Frankl gelernt, der gesagt hat, der Mensch ist dann am tiefsten selbst verwirklicht, wenn er sich einbringt, für andere Menschen hingibt, an einer Aufgabe, an Menschen. Also insofern Abgrenzung von diesen schillernden postmodernen Lebensentwürfen, die teilweise sehr frei klingen, aber doch wieder unfrei machen und stattdessen immer wieder hinwirken auf das Proprium des Evangeliums, also Menschen in die Freiheit zu begleiten, wenn sie sich an Christus festmachen. Darum geht es eigentlich immer.
1: Nach der Musik stellt Ihnen Florian Mehring seine Aufgaben als Coach vor.

0: Flora Mehring arbeitet für das christliche Werk BTS, ausgesprochen biblisch-therapeutische Seelsorge. Er hat heute seine eigene Praxis. Zudem ist er als Coach unterwegs.
1: Coaching ist ein tolles Wort, das inzwischen macht ja auch jeder Coach.

0: Coaching. Aber ich habe es wirklich gelernt. Ich habe eine richtig schöne langjährige Ausbildung gemacht und der Schwerpunkt des Coachings ist an und für sich immer im Bereich der Arbeit. Das heißt berufliche Fragestellungen, dass ein Coachee, so heißen dann die Klienten, bestimmte berufliche Kompetenzen verbessern müssen. Das heißt, er kommt zu mir und sagt, ich bin als Führungskraft für 100 Leute zuständig, aber ich kann nicht gut leiten oder meine Sozialkompetenz oder mein Chef will, dass ich Pünktchen. Und dann sprechen wir eine bestimmte Anzahl von Gesprächen ab, 5 bis 10 Sitzungen. Und dann geht es primär darum, diese Thematik methodisch umzusetzen. Das heißt, es grenzt sich ab von der Lebensberatung, sondern hat einen fokussierten Bereich als Auftrag im Bereich der Arbeitskompetenz.
1: Bilden die selber auch Leute aus?
0: Vorwiegend im Bereich der BTS, da bin ich ja in der Studienleitung, da bin ich in viele Seminare eingebunden, insofern ausbildend tätig, auch als Supervisor im Rahmen der BTS, da habe ich entsprechende Aufgaben in der Ausbildung, ansonsten nicht.
1: Haben Sie eine Erfahrung, wo Sie sagen, da konnten Sie Menschen wirklich helfen, also die auch einen Weg gegangen sind, was wirklich ihre Situation verbessert hat? Haben die da so im Hinterkopf so einen Fall?
0: Definitiv. Ich komme gerade jetzt aus meinem Büro, hatte heute Morgen ein Gespräch mit einem Ehepaar, die hochmotiviert auch dann in die Beratung gekommen sind. Wir haben ein Jahr zusammengearbeitet und wir haben heute das letzte Gespräch gehabt und die haben gesagt, das sage ich jetzt nicht, um mich herauszustellen, sondern um es einfach mal zu beschreiben, vielen Dank, Sie haben uns gerettet in unserer Ehe. Das heißt, die haben relativ verspannt in der Beratung angefangen, die ging es sehr schlecht miteinander. Und die haben jetzt einen richtig guten Lauf und sind auch ein erfahrenes, älteres Ehepaar, schon Christen auch in der Gemeinde aktiv. Und die haben einen richtig guten Dreh wiedergefunden und ja, sind fröhlich ihre Straße weitergezogen heute. Schönes Gefühl.
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0: Wilfried Schulde spricht heute über das Sprichwort Lügen haben kurze Beine.
1: Es gibt ein Sprichwort, das sagt, Lügen haben kurze Beine. Und dennoch, der Mensch mogelt sich durchs Leben mit so manchen Unwahrheiten. Dabei geht es uns nicht darum, dass wir lügen wollen, sondern vielmehr möchten wir unangenehmen Situationen ausweichen. Wir meiden die Auseinandersetzung und deren Folgen, möchten uns vielleicht auch ein bisschen besser darstellen, als wir wirklich sind. Und natürlich, es geht uns auch oft um die Gefühle des anderen, die wir nicht verletzen wollen. Und trotzdem, Lügen haben kurze Beine, sie bringen uns nicht zum Ziel. Die meisten von uns würden sich vielleicht lieber durch Lob ruinieren lassen, als durch Kritik gerettet werden. In der Bibel steht, ein Freund meint es gut, selbst wenn er dich verletzt. Ein Feind aber schmeichelt dir mit übertriebenen vielen Küssen. Ich wünsche Ihnen heute einen Tag mit aufrichtigen Begegnungen. Und da, wo sie schmerzhaft sind, dass die Wahrheit sie frei machen wird. Denn Liebe, die offen zurechtweist, ist besser als Liebe, die sich ängstlich zurückhält. Auch dieser Satz steht in der Bibel. Sie können ihn nachlesen in dem Buch Sprüche 27, Vers 5. Ich wünsche Ihnen einen guten Tag.
2: Liebe Hörer, heute berichtete Florian Mehring etwas über seine Arbeit bei der biblisch-therapeutischen Seelsorge und über seine eigene Beratungspraxis. Falls Sie Fragen oder Anregungen haben, können Sie uns anrufen oder schreiben. Die Angaben folgen mit der nächsten Melodie. Wir wünschen Ihnen Gottes Segen.
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Ich wünsche Ihnen noch Gottes Segen.

Vom Fremden zum Mitbürger ist es hierzulande oft ein langer und beschwerlicher Weg. Seit in den 60er Jahren die ersten Gastarbeiter die deutsche Grenze passierten, ist unsere multikulturelle Gesellschaft immer bunter geworden. Und viele fragen sich noch heute, wer darf eigentlich richtig zu uns gehören? Genau dieses Problem ist bereits vor rund 2000 Jahren unter den ersten Christen brandaktuell. Bevor Jesus Christus auf die Erde kam, war es für das jüdische Volk klar. Wir allein sind Gottes auserwähltes Volk. Den ringsum lebenden Heiden hat er sich nicht offenbart. Mit Jesus Christus kommt nun dieses vertraute Denkschema gründlich ins Wanken. Denn er ist für alle Menschen auf dieser Welt erschienen. Darum macht er es seinen 12 Jüngern und später dem Apostel Paulus so eindrücklich klar. Verkündet meine Freudenbotschaft bis in die letzten Winkel der Erde. Macht vor keiner fremden Kultur, keiner unverständlichen Sprache, keiner anderen Hautfarbe Halt. Skeptiker gab und gibt es immer. Früher die Judenchristen, die den jungen Christen anderer Völker unbedingt die Last des mosaischen Gesetzes auferlegen wollten. Heute die Menschen, die Anstoß nehmen an Tradition von Christen anderer Kulturen. Doch die bunten Fäden laufen in dem einen Weg und Ziel zusammen. Jesus Christus, er macht uns alle zu einem, weil zu seinem Volk. So seid ihr nun nicht mehr Gäste und Fremdlinge, sondern Mitbürger der Heiligen und Gottes Hausgenossen. Das schreibt der Apostel Paulus in seinem Brief an die Epheser, nachzulesen in Kapitel 2, Vers 19. Dies waren Gedanken zum Wochenspruch für den siebten Sonntag nach Trinitatis, verfasst von Angelika Grieser, produziert von Petra Schmid.

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1: Es ist 20 Uhr.
2: Am Mikrofon begrüßt Ihnen Helen Bergen für die Brigg Radio CHPD in Aylmer, Ontario, Kanada. 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

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Sie wohnen in einer Malachna-Kolonie in Südrussland. Feierweg fällt Klus Peters sich in Bett angeschmiert, weil es Anna Arm von der Kirche geschickt hat. 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

Herzlich willkommen im Open Doors Gebetshaus für verfolgte Christen. Wir freuen uns sehr, dass du wieder eingeschaltet hast, um mit dabei zu sein, gemeinsam mit uns zu beten für das Anliegen von Christen in Bedrängnis, in Not, in Verfolgung, dass wir uns eins machen in dieser Fürbitte und unsere Anliegen gemeinsam zum Himmel emporsteigen lassen. Denn Beten verbindet. Im Gebet verbinden wir uns mit dem lebendigen Gott, dem kein Ding unmöglich ist. Und in der Fürbitte verbinden wir uns mit unserem Nächsten und tragen seine Anliegen, seine Sorgen, seine Nöte gemeinsam auch vor unseren himmlischen Vater. Wie gut, dass du dabei bist. Herzlich willkommen. Bevor wir heute für die Malediven beten wollen, zunächst noch einmal ein paar Worte des Apostel Paulus aus dem Neuen Testament in dem Brief an die Epheser, Kapitel 3, Abvers 14. Und dort steht: Deshalb beuge ich meine Knie vor dem Vater, vor dem jede Vaterschaft in den Himmeln und auf Erden benannt wird. Er gebe euch nach dem Reichtum seiner Herrlichkeit mit Kraft gestärkt zu werden durch seinen Geist an dem inneren Menschen, dass der Christus durch den Glauben in euren Herzen wohne und ihr in Liebe gewurzelt und gegründet seid. Paulus wendet sich hier an die Gemeinde in Ephesus, die er gut kannte, die er schon des Öfteren besucht hatte. Sicherlich waren ihm diese Persönlichkeiten, die Adressaten, jetzt richtig vor Augen, als er hier diese Zeilen und diese Ermutigung schrieb. Sowieso, das Neue Testament, eine Sammlung von Büchern von verfolgten Christen für verfolgte Christen. Paulus wusste, wovon er sprach. Und deswegen war es auch eine starke Ermutigung für die Gemeinde in Ephesus, dass er sich hier gleich zu Beginn an den lebendigen Gott wendet als himmlischen Vater. Gott ist besorgt und bekümmert um uns, seine Kinder, als Vater im Himmel. Und die Gemeinde in Ephesus brauchte Kraft. Paulus war das ganz klar. Aber es ging nicht um eine äußerliche, um eine menschliche Kraft, die sie brauchten, sondern Paulus wusste, es geht um eine innere Stärke, um die er hier den himmlischen Vater bitten wollte. Eine innere Kraft, eine innere Stärke, die in der Lage ist, selbst Böses mit Gutem zu überwinden. Und auch dieses Wissen, Gott ist bei mir, so wie Jesus es versprochen hat. Er ist bei mir an jedem Tag, zu jeder Sekunde, in jeder Minute und jede Stunde. Dieses Wissen, wenn wir heute für die Malediven beten wollen, das erbitten wir für die Christen dort. Gott, Vater im Himmel, stärke unsere Geschwister mit Kraft durch deinen Geist am inneren Menschen, dass der Christus durch den Glauben in ihren Herzen wohnt und sie in Liebe gewurzelt und gegründet sind. Malediven. Woran denkst du, wenn du dieses Wort hörst, wenn du von diesem Land hörst? Welche inneren Bilder steigen jetzt womöglich in dir auf? Traumstrände, Korallen, kristallklares Wasser, Sandstrände, Schnorcheln, Entspannung, Urlaub einfach. Ja, und das gibt es tatsächlich. Die Reiseprospekte sind voll davon. Und dennoch führen wir bei Open Doors dieses Land schon seit Jahren immer wieder bei den Top 15 Ländern im Weltverfolgungsindex. Wie kann das sein? Malediven, das zerbrochene Paradies. Es gibt eben eine Kehrseite bei diesem Traumparadies, die man als Tourist, wenn man dieses Land besucht, oft gar nicht feststellt, weil man gar nicht an die Plätze und Orte kommt, wo es Bedrängnis und Bedrückung gibt. Die Malediven sind ein Inselarchipel von ungefähr 1200 Inseln, wovon die meisten unbewohnt sind.
So wie ich mich belesen habe, sind es, glaube ich, ungefähr nur 180 Inseln, die überhaupt bevölkert sind. Und eine ganze Reihe ist nur den Touristen vorbehalten, ein Teil eben den einheimischen Maledivern und eben die Hauptstadt Malé. Dort lebt ungefähr ein Drittel der Gesamtbevölkerung. Das sind nicht einmal 500.000 Menschen auf einem völlig überbauten, dicht besiedelten kleinen Inselchen. Dieses Land ist zu 100% muslimisch. Das ist sogar in der Verfassung festgelegt. Der Islam ist auf den Malediven die Staatsreligion. Und die Regierung sieht sich als Beschützerin des Islam und als Hüterin

Landessprache, in der Muttersprache der Malediver, die Hewi, nur Bibelteile sind vorhanden. Und die wenigen Christen, die es im Land gibt, die es überhaupt gibt, sind zumeist ausländische Gastarbeiter, die in der Regel in der Tourismusbranche tätig sind. Und sie kommen zumeist aus Sri Lanka, aus Indien oder Bangladesch. Und sie werden stark und streng überwacht. Maledivische Christen muslimischer Herkunft gibt es offiziell gar nicht. Es gibt sie einfach gar nicht. Entweder sind sie ins Ausland gegangen, weil der Druck der Gesellschaft, der Umgebung so heftig und so stark geworden ist, oder sie müssen ihren Glauben wirklich ganz, ganz still und heimlich in absoluter Isolierung leben. Nicht entdeckt zu werden, als Abtrünniger mit hohen Konsequenzen auch rechnen zu müssen. Und da ja alle Malediver Muslime sind, wird eben auch erwartet, dass man an den Ritualen und gemeinschaftlichen Veranstaltungen des Islam einfach teilnimmt. Dass man die Moschee besucht, dass man einfach mit dabei ist. Und wer eben versucht, da etwas auszulassen, der wird sicherlich leicht und schnell zur Rede gestellt werden. Ausländische Christen haben mehr Freiheiten, aber auch zu Zeiten zum Beispiel des Fastenmonats Ramadan werden auch sie sich an die Gegebenheiten halten, die es dann in der Gesellschaft gibt. Wenn wir jetzt gleich für die Christen auf den Malediven beten wollen, dann dafür, dass Gott sie durch den Geist mit übernatürlicher Kraft am inneren Menschen stärkt. In ihrem Alltag sind kaum gemeindliche Treffen möglich. Es gibt keine einzige Kirche auf den Malediven, keine gemeindlichen Treffen. So, sie leben sehr isoliert und allein. Es fehlt an Ermutigung. Vielleicht ist das Internet oder die sozialen Medien ein kleines Fenster nach außen, aber die Spuren müssen sorgfältig verwischt werden. Bitte bete für die Christen auf den Malediven, dass sie in der Isolierung ihren Glauben an Jesus nicht verlieren. Wir beten.

Und lieber Herr Jesus, für uns in Freiheit und Sicherheit ist das oft so eine Selbstverständlichkeit geworden, dass es da eine christliche Gemeinde, eine christliche Kirche gibt, wo wir teilhaben können und dürfen und auch unsere Anliegen dort teilen dürfen

Unterstützung und Hilfe erfahren. Und das ist unseren Geschwistern dort auf den Malediven nicht gegeben. Jesus, du siehst sie in ihrer Einsamkeit, in ihrer Isolierung und wie es für sie schwer ist, auch am Glauben festzuhalten, wenn Druck aufkommt. Jesus, wir bitten dich darum, dass du ihnen jetzt ganz besonders zur Seite stehst, sie stärkst am inneren Menschen und dass sie deine Kraft, deine Hilfe in ihrer persönlichen Situation ganz besonders erfahren. Danke dafür, dass du ihnen zur Seite bist. Amen. Es gab in der Vergangenheit in der Tat einmal eine christliche Kirche auf den Malediven. Eine voll funktionierende christliche Kirche. Und zwar in der Zeit von 1950 bis 1976. Diese christliche Kirche auf den Malediven bestand in der Hauptsache daher, weil eben britische Soldaten und Militärpersonal dort stationiert gewesen sind und hat sich eben um dieses Personal gekümmert, aber auch darüber hinaus um die Bewohner der Malediven. Derzeit sind alle christlichen Bemühungen und Betätigungen verboten. Es gibt keine öffentlichen Aktivitäten. Alle nicht-islamischen Glaubensbekundungen sind verboten, keine Versammlungen, und Malediver dürfen auf keinen Fall in ein solches mit einbezogen oder angesprochen werden. Es würde gefährlich werden, sowohl für den Malediver als auch für denjenigen, der solches tut. Insofern sind auch ausländische Christen sehr zurückhaltend in der Kontaktaufnahme. Aber wir haben gehört davon, dass sie selbst auch sehr zurückhaltend sind in der christlichen Erziehung ihrer eigenen Kinder. Denn alles Christliche wird abgelehnt, wird negativ dargestellt. Es ist eine kritische Haltung vorhanden in der Gesellschaft. Ausländische Christen werden oft zur Zielscheibe, wenn Verdacht entsteht, dass sie ihren Glauben verbreiten. Denn Denunzierung, Verrat, Anzeige solcher Dinge gilt als patriotische Pflicht. So möchte ich uns einladen, dass wir jetzt in der zweiten Gebetsrunde uns ganz bewusst unseren ausländischen Gastarbeiter, Christengeschwistern zuwenden, uns an ihre Seite stellen und Gott bitten, dass er sie stärkt. Bitte bete für Stärkung, aber auch für Weisheit der ausländischen Christen auf den Malediven. Danke für dein Gebet.

Himmlischer Vater, wir stellen uns an die Seite der ausländischen Christen auf den Malediven. Herr, du siehst sie dort, wie sie in dieser Umgebung leben und arbeiten und oftmals nicht wirklich innerlich zu Hause sind. Herr, du siehst, wie sie beobachtet werden, unter Beobachtung stehen, argwöhnisch, dass sie selbst oft sich nicht trauen, Treffen zu organisieren, sich gegenseitig einzuladen, über den Glauben zu sprechen. Jesus, wir bitten, dass du sie schützt, dass du sie bergst, sie ummantelst, sie verbergst, dass sie nicht entdeckt, nicht verraten werden, wenn sie es doch einmal wagen wollen, sich zu treffen oder von dir weiterzusagen. Schenk ihnen viel Weisheit, das zu tun, und schütze und bewahre sie. Aber dass sie ihr Licht weiter doch dennoch leuchten lassen können in dieser großen Dunkelheit. Danke, dass du an ihrer Seite bist. Amen. Wie ist es denn nun möglich, dieses verschlossene Land der Malediven überhaupt mit dem Evangelium zu erreichen? Wie kann dort die gute Nachricht von Jesus Christus überhaupt zu den Menschen kommen, wenn dieses Land und diese Gesellschaft so verschlossen ist für die gute Nachricht? Es gibt eine gute Nachricht auch für uns und Hoffnung, und die möchte ich uns auch noch einmal zusprechen. Wir sagen immer wieder bei Open Doors, da wo die Dunkelheit mächtig ist oder groß ist, da scheint das Licht umso heller. Und wir begründen uns da ja auch auf das Wort Gottes. Und das gilt eben auch hier für die Malediven, dass das Licht des Evangeliums in dieser Dunkelheit hell scheinen und leuchten kann. Und wir vertrauen darauf, dass Gott nichts unmöglich ist. Ihm sind alle Dinge möglich. Wenn wir oder es uns unmöglich ist, von außen dort hineinzuwirken oder es nur schwer möglich ist, hineinzuarbeiten, wird es Gott doch ein kleines sein, dieses Land von innen her auch anzusprechen und zu erreichen. Wir haben vielfältige Berichte aus der muslimischen Welt, von verschiedenen muslimischen Ländern, wo ja Jesus in Träumen und Visionen Menschen begegnet und sie ihn erkennen, den Mann in der weißen Gestalt als Propheten Isa, den sie kennen aus ihren Koranschriften als Propheten, für uns Sohn Gottes. Und das ist oft für sie ein Schlüsselerlebnis, wo sie beginnen, sich auf die Suche zu machen, weil in dieser Begegnung fühlen sie und spüren sie die Liebe Gottes, die ihnen in Jesus begegnet, dieses herzliche Willkommen. Und es ist oft so ein Anfang für eine Reise, auf die sie sich begeben, Jesus persönlich kennenzulernen. Für unsere dritte und letzte Einheit möchte ich uns einladen, dass wir dafür beten, dass noch viele Malediver diese übernatürliche Begegnung mit Christus haben. Dass diese Erfahrung ein Teil ihrer persönlichen Geschichte wird, ein Teil auf der Reise hin zu Jesus. Bitte bete, dass sich Jesus durch Träume und Visionen vielen Maledivern zu erkennen gibt.

Und wenn wir jetzt beten, dann beten wir in diesem Bewusstsein, yes, he can. Wir beten nicht, wie es einmal ein amerikanischer Präsident sagte, yes, we can. Wir wissen, er kann das Unmögliche tun, wo wir an unsere Grenzen stoßen, diese Nation, dieses Land von innen her aufschließen. Und darum möchten wir beten, Jesus, dass du das auch wieder einmal, noch einmal, mach's noch mal, Jesus, so wie wir es immer wieder schon hören durften, dass du Muslimen begegnet bist in Träumen und Visionen. Mach's noch mal auf den Malediven und begegne dort Menschen, dass sie angezogen werden von dir, sie dich erkennen. Und dürfen wir vielleicht noch mehr erbitten von dir, Jesus, dass Kontakt entsteht, dass Vernetzung entstehen kann, dass du diese Möglichkeiten für sie schaffst, sich kennenzulernen, sich zu treffen. Wir segnen dieses Land und die Menschen, die dort leben und die du so sehr lieb hast. Amen. Danke für deine Teilnahme bei diesem Gebetshaus online. Und wenn du das nächste Mal wieder irgendwie, vielleicht auch durch einen Reiseprospekt, aufmerksam wirst auf die Malediven, dann erinnerst du dich doch hoffentlich und sicherlich dann auch an diese Sendung und kannst noch einmal manches abrufen. Nicht alles konnten wir jetzt hier mit euch teilen. Insofern, wenn du dich noch mehr oder näher informieren möchtest über dieses Land, über die Malediven, besuch uns gerne auf unserer Homepage. Wenn du über die Seite des Weltverfolgungsindex gehst, wirst du dieses Land sicherlich finden können und findest ganz, ganz viele Hintergrundinformationen auch zu dem Land. Es gibt auch des Weiteren natürlich wiederum die Einladung, nächste Woche gerne wieder mit dabei zu sein, wenn wir hier uns gemeinsam treffen zum Beten. Und darüber hinaus, wenn du hier im Rhein-Main-Gebiet wohnst oder hier einmal vorbeikommst, uns gerne auch hier in unserem Gebetshaus bei Open Doors persönlich bei einem der Präsenzgebetsabende zu besuchen. Die Zeiten und die Informationen dazu findest du auch auf unserer Homepage. Dann bleibt mir nur noch, mich von euch zu verabschieden. Ich wünsche euch für die kommende Zeit ganz besonders Gottes Segen. Seid unter seinem Schutz und habt eine gute Zeit. Wir sehen uns. Bis dann.

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1: Spotty war ein 13-jähriger Junge mit pickligem Gesicht, der dick und ziemlich groß für sein Alter war. Er wehrte sich gegen eine Welt, die ihn wegen seiner Figur und seines durch die Pickel entstellten Gesichts verspottete. Aber Tyke war anders. Er war stark und drahtig und ein erstklassiger Läufer. Er spazierte mit einer Zigarette im Mundwinkel herum, wenn die Lehrer es nicht sahen, und trank Bier, das er seinem Vater stahl. Francis bewunderte ihn und verbrachte einen Großteil der Pause damit, Tyke auf sich aufmerksam zu machen. Beide Jungen wohnten im gleichen Stadtteil, wie er, und manchmal traf er sie im Fish-and-Chips-Laden. In England gibt es statt Würstchenbuden an vielen Straßenecken sogenannte Fish-and-Chips-Läden, in denen man gebratenen Fisch und Pommes frites mit Mayonnaise oder Essig kaufen kann. »Sie sind in Ordnung«, sagte Francis. »Warum sollten Sie dir etwas tun? Und überhaupt, wann haben Sie denn mit dir gesprochen?« Rams Augen schauten noch ängstlicher drein. »Sie kleines Haus haben«, flüsterte er. »Nicht weit von meins. Einen Tag. Ich Brombeeren pflücken. Ich nicht wissen, Sie in kleines Haus. Ich hören, wie schlechte Sachen reden. Und ich weglaufen schnell. Dann Sie sehen mich.« Er zitterte. »Sie rennen schnell. Schnell, schnell. Und Sie nehmen mich so.« Er griff nach Francis' Hemdkragen. »Sie sagen, Sie böse Sachen mit mir machen, wenn ich sagen, Sie kommen nach mein Haus, Sie mich töten, wenn ich erzählen.« Ram war jetzt ganz außer sich, und seine Hände waren kalt und steif. Er hatte es bisher niemandem erzählt, aber sein ganzes Leben war von Spotty und Tyke überschattet. Der Gedanke an sie verfolgte ihn Tag und Nacht. Im Traum bildete er sich ein, dass sie zum Fenster hereinstiegen. Er war sich sicher, dass sie ihn auf dem Heimweg von der Schule verfolgten, und ein- oder zweimal hatten sie es tatsächlich getan, um ihm zu zeigen, dass er sich ja in Acht nehmen sollte. Bisher hatte er sein schreckliches Geheimnis ganz für sich behalten. Doch an diesem Sonntagmorgen erzählte er seinem neuen Freund alle seine Sorgen. Bei Francis fühlte er sich sicher. Francis würde nichts verraten. Er konnte Francis vertrauen. Ihm würde er immer alles sagen. Francis starrte ihn an. Er war eifersüchtig, dass Tyke Ram so viel Aufmerksamkeit schenkte. Und sich vorzustellen, dass sie gar nicht weit weg einen Platz hatten, ein geheimes Versteck, wo sie vielleicht Messer und Bomben aufbewahrten. Man munkelte davon, dass Tyke einmal ein Feuer gelegt habe, und er hatte noch andere Freunde neben Spotty, mit denen er hinter der Turnhalle rauchte. Vielleicht waren sie eine Bande, und Francis konnte etwas tun, damit sie auf ihn aufmerksam wurden. Schließlich konnte er sehr schnell laufen. Irgendwo in der Nähe der Hintertür rief eine zornige Stimme seinen Namen, aber Francis antwortete nicht. »Erzähl mir von dem Versteck«, sagte er. »Wo ist es?«
2: »Unsere Straße lang, eine andere Straße«, erzählte Ram sehr rasch, »und Ende andere Straße Feld und Brombeeren. Und letztes Haus in andere Straße abgebrannt. Und hinter abgebranntes Haus, kleines Haus, nicht zum Wohnen. Da gehen Tyke und Spotty und andere Jungen. Und wenn ich Brombeeren pflücken, ich sie hören. Und sie mich sehen durch kleines Fenster. Und sie sagen sehr, sehr schlechte Sachen zu mich.«
1: »Ja, ja«, warf Francis ein, der die ganze Geschichte nicht noch einmal hören wollte. »Aber wann gehen sie dorthin?«
2: »Ich sie sehen Sonntag«, gab Ram Auskunft. »Ich sehe Tyke und Spotty und manchmal andere Jungen die Straße gehen, bevor Nacht.«
1: »Du meinst bei Sonnenuntergang?«
2: »Ja, wenn nicht dunkel, aber bald dunkel. Ich sehe ihn gehen.«
1: »Hast du sie zurückkommen sehen?«
2: »Nein, meine Mutter. Sie Vorhänge zumachen.«
1: »Ah, wie blöd er ist«, dachte Francis und hielt seine Hand auf, um noch ein Gummibärchen in Empfang zu nehmen. »Ich hätte sie andauernd beobachtet und die Zeit aufgeschrieben, wann sie hingehen und zurückkommen.« Er hörte nicht mehr auf das, was Ram noch erzählte. Seine Einbildungskraft riss ihn mit. Tyke wartete auf ihn vor dem Fish-and-Chips-Laden und zog ihn beiseite. Unsere Bande braucht einen Läufer, sagte er. Einen sehr schnellen, kleinen Läufer. Wie steht's mit dir? Plötzlich wollte er allein sein, um nachzudenken und Pläne zu schmieden. Ich gehe jetzt hinein, sagte er zu Ram. Du gehst besser nach Hause. Ram sah enttäuscht aus. Es war so wunderbar gewesen, all seine Ängste bei Francis abzuladen. Jetzt, nachdem er sie ihm mitgeteilt hatte, war er gar nicht mehr so furchtsam. Aber es kamen ja noch viele weitere Tage. Er kletterte den Baum hinunter.
2: »Ich wiederkommen?«
1: fragte er schüchtern.
3: »Vielleicht. Irgendwann mal«,
1: antwortete Francis, ohne ihn anzusehen. Er hatte Ram fast vergessen. Er steckte seine Hände in die Hosentaschen und schlenderte zur Hintertür. Als er um die Hausecke bog, stieß er fast mit seinem Stiefvater zusammen, der den Wagen wusch.
3: »Wo warst du?« fragte sein Vater gereizt. »Du weißt genau, dass du mir sonntags morgens beim Wagenwaschen helfen sollst. Ich habe es dir schon so oft gesagt.«
2: »Ich war nur im Garten«,
1: antwortete Francis und stieß ärgerlich mit dem Fuß gegen die Treppenstufen.
3: »Du warst nicht im Garten«, schrie sein Vater. »Ich habe gerufen und dich überall gesucht. Ich habe deine Faulheit und deine Lügen satt. Es ist bereits Mittag. Heute Nachmittag bleibst du hier und tust, was ich dir sage und machst keinen Unsinn.«
1: Francis floh in die Küche. Nun waren seine Nachmittagspläne verdorben und er musste eine ganze Woche warten bis zum nächsten Sonntag. Er wollte gerade mit dem Fuß gegen ein Stuhlbein treten, als er seine Mutter bemerkte, die still dastand und aus dem Fenster sah. Ihre Hände ruhten auf dem Spülbecken. Es war, als ob sie etwas so aufmerksam betrachtete, dass sie ihn nicht einmal hatte hereinkommen hören. Sie waren ganz allein, und Mutter war nicht beschäftigt. Ob er jetzt zu ihr gehen und ihr von seinem Platz im Kirschbaum erzählen sollte? Eines Tages, wenn Vater, Wendy und Debbie zum Park gingen und der Kirschbaum blühte, dann würde er eine Trittleiter holen und Mama würde kommen und mit ihm in seiner geheimnisvollen weißen Welt sitzen. Es würde sehr eng sein, aber er konnte sich etwas weiter oben hinsetzen. Er würde Pfefferminzbonbons kaufen und sie würden miteinander sprechen. Nur sie und er, wie damals, als Wendy noch ein Baby war. Bevor es bei Mutter mit den Kopfschmerzen angefangen hatte und Vater es sich angewöhnt hatte, so häufig wegzugehen und immer gleich böse zu werden. Wenn sie mitkäme, würde er sich nicht für Spotty und Tyke interessieren. Er würde zu Hause bleiben und brav sein und ihr helfen. Er ging einen Schritt auf sie zu.
2: »Mama«,
1: flüsterte er. Sie drehte sich erschrocken um. Sein Anblick, wie er so dastand, sein Pullover grün verschmiert vom feuchten Moos der Baumrinde, reizte sie bis ins Unerträgliche. Wenn er sich anständig betragen hätte, würde ihr Mann jetzt wieder gute Laune haben. Immer musste er sich über Francis ärgern, und der kleine Nichtsnutz schien sich überhaupt nicht darum zu kümmern. Er grinste sie an, als ob er etwas sehr Schlaues getan hätte.
3: »Warum schleichst du dich an mich heran und erschreckst mich so?«
1: sagte sie böse.
3: »Und wo um alles in der Welt warst du? Du weißt, dass du deinem Vater sonntags morgens helfen solltest. Du verdirbst immer alles, Francis. Jetzt geh um Himmels Willen und wasch dir die Hände und fang beim Essen nicht wieder an zu zanken. Er ist selten genug zu Hause.«
1: Sie drehte sich mit einem Schluchzer dem Herd zu. Francis lief aus dem Zimmer. Die zerbrechliche weiße Welt des Kirschbaums war verschwunden, und er wusste, dass er so bald wie möglich einer Bande beitreten würde, einer sehr schlimmen Bande, die Sachen in die Luft jagte und Menschen verletzte. Am liebsten wollte er sofort damit anfangen. Doch das einzige Opfer in Reichweite war seine eigene Katze, die er schon als kleines Kätzchen bekommen hatte. Sie schnurrte, als sie ihn sah, doch er rannte auf sie los und stieß sie, so heftig er konnte, in den Garten hinaus und schlug die Tür zu, als sie vor Angst und Schmerzen aufschrie. Ein Ergebnis jenes Sonntagmorgens war, dass Ram Francis treuer kleiner Schatten wurde. Er wartete vor dem Tor, um mit ihm zur Schule zu gehen, folgte ihm den ganzen Tag auf Schritt und Tritt und sehnte sich nach einer erneuten Einladung, mit Francis im Kirschbaum sitzen zu dürfen. Aber er wartete vergeblich. Francis gefiel es, dass Ram ihn bewunderte und ihm kleine Geschenke mitbrachte. Aber wenn seine anderen Freunde bei ihm waren, fand er Ram etwas langweilig und kümmerte sich nicht um ihn. Aber Ram war nicht beleidigt, sondern schrieb Francis Kelte der Art der Engländer zu, die ganz anders als die indische war. Man musste sich daran gewöhnen, wie an das englische Essen, das Wetter und die Eile, in der sich jeder befand. Francis musste über vieles nachdenken. Er war Tyke und Spotty in der großen Pause gefolgt und strolchte wie zufällig an ihrem Versteck vorbei, als sie gerade ihre tägliche Zigarettenrunde abhielten. Sie hatten ihn gepackt und gedroht, dass sie ihn zusammenschlagen würden, wenn er sie verriete. Doch er versicherte ihnen, dass er auch gerade mit Rauchen anfangen wolle und sich ihnen gerne anschließen würde. Er versuchte dann, ein Päckchen Zigaretten zu erstehen, aber die Verkäuferin weigerte sich, sie ihm zu verkaufen. Darum sammelte er die Zigarettenstummel seines Vaters, stieg auf den Kirschbaum und machte seine ersten Versuche. Er musste sich schrecklich übergeben in Frau Glengarrys Garten. Es schien ein verlorener Krieg zu sein. Immerhin waren sie auf ihn aufmerksam geworden und wussten, dass er, obwohl er beträchtlich jünger war, zu ihnen hielt. Das ermutigte ihn. Als der nächste Sonntag kam, wollte er kein Risiko eingehen. Er wusch und polierte den Wagen so eifrig, bis er glänzte. Sein Stiefvater lobte ihn, und seine Mutter sagte recht geistesabwesend, er sei ein braver Junge. Sie war unfähig, sich an diesem Morgen auf irgendetwas zu konzentrieren, weil sie nicht sicher war, ob ihr Mann am Nachmittag Zeit für sie haben und mit ihnen einen Ausflug machen würde. »Willst du mitkommen, Francis, wenn Vater mit uns einen Ausflug macht?« fragte sie. »Dir wird ja meistens schlecht im Wagen. Du kannst es dir aussuchen, ob du lieber hier bleiben willst. Wir werden nicht lange fort sein und etwas Gutes zur Teezeit mitbringen.« »Sie will mich nicht dabei haben«, dachte Francis. »Sie hat Angst, dass ich etwas sage, was Vater aufregt, oder dass ich mich hinten im Wagen mit Wendy streite. Ich will auch gar nicht mitfahren.« Laut sagte er, »Ich bleibe hier, Mama. Ich fahre nicht sehr gern Auto. Nehmt Wendy und Debbie mit. Ich möchte etwas für mich machen.« Seine Mutter lachte über seinen wichtigtuerischen Ton und gab ihm einen Kuss. Sie war glücklich an diesem Nachmittag. Die Sonne schien, die Vögel sangen, ihr Mann hatte gute Laune und hatte beschlossen, mit ihr und den Mädchen zum Vergnügungspark zu fahren. Der Nachmittag würde viel friedlicher verlaufen, wenn Francis zu Hause blieb, denn Wendy und Debbie zankten sich fast nie. Auch kamen beide gut mit ihrem Vater aus. Es war eine große Erleichterung für sie, dass Francis nicht mit wollte. Francis blickte ihnen nach, als sie losfuhren. Sie winkten ihm, und er war überrascht über das eigenartige Gefühl der Verlassenheit, das ihn überkam. Er wollte irgendwo dazugehören, doch wusste er, dass er nicht wirklich in diesen Wagen gehörte. Aber jetzt war die große Chance, zu Tykes Bande zu gehören. Er musste schnell verschwinden, bevor Ram bei ihm aufkreuzte. Er steckte sein Taschenmesser ein und begann zu laufen. Er glaubte nicht, dass sie so früh am Nachmittag schon da sein würden, aber er wollte ein wenig herumschnüffeln und sich alles ansehen. Er wusste genau, wohin er gehen musste. Es war das letzte Haus in der Reihe. Dahinter stand eine Hecke, die einen Spielplatz abgrenzte. Eine alte Frau hatte dort gewohnt, und eines Nachts hatte sie versehentlich ihr eigenes Haus in Brand gesetzt. Sie war schreiend aus dem Haus gelaufen und befand sich jetzt in einem Altersheim. Die Flammen konnten zwar gelöscht werden, doch war ein großer Schaden entstanden. Bisher hatte die Stadt noch nichts getan, schwarz und leer stand das Haus da. Die Fenster waren mit Brettern vernagelt. Francis war bis dahin noch nie durch das Tor gegangen. Als er im Garten stand, begann sein Herz sehr schnell zu klopfen, und er stellte fest, dass er nicht sehr mutig war. Wenn er nun der Bande beitreten würde und sie von ihm verlangen würden, furchterregende, gefährliche Dinge im Dunkeln zu tun, er wäre am liebsten nach Hause zu seiner Mutter gelaufen. Es musste fast Teezeit sein, und sie wollten etwas Gutes mitbringen. Dann erinnerte er sich daran, dass sie ihn nicht wirklich dabei haben wollten. Es gefiel ihnen besser, nur zu viert unter sich zu sein. Aber hier in der Bande würde er richtig dazugehören und ein anerkanntes Mitglied werden. Seine Angst wich der Begeisterung. Er schlich sich um die Hausecke. Hinten befand sich ein alter Geräteschuppen mit einer Tür, die nur noch in einer Angel hing und nicht richtig schloss. Er konnte hineinschlüpfen, ohne sie zu öffnen.
2: »Was für ein scheußlicher Ort!« Leere Dosen, Flaschen und Zigarettenstummel bedeckten den Boden. Die Wände waren schimmelig und die Fenster mit Lumpen verstopft.
3: Ein paar Mattenreste lagen herum. Dann waren da noch eine Bank und ein zerbrochener Stuhl, eine Blechkiste voller Werkzeug und Messer, eine Kerze und Streichhölzer, und auf dem Regal lag ein Stapel Schundromane.
1: Francis blätterte sie durch.
3: Die Titelbilder gefielen ihm. Explodierende Panzer, ermordete Frauen, abstürzende Flugzeuge und einäugige Weltraummonster. Aber der Inhalt war zu schwierig für ihn. Darum legte er die Hefte bald wieder weg. Es war ein übel riechender, schmutziger Ort. Aber für Francis bedeutete er das Tor zum Paradies. Lange Zeit saß er träumend da und vergaß, dass Teezeit war. Dann ging er hinaus in den kleinen Garten hinter dem Schuppen, und sogar Francis fiel auf, wie verwahrlost er war. Ein zertrampeltes Stück Erde, das mit verfaulten Kohlköpfen und verrosteten Dosen bedeckt war. Ein alter Besen lehnte an der Wand, und er begab sich an die Arbeit, um den Unrat zusammenzukehren. Die Vögel sangen nicht mehr, und die Schatten fielen auf den Garten. Doch die Sonne war noch nicht untergegangen, es blieb ihm noch Zeit. Er arbeitete weiter und träumte vor sich hin. Vielleicht würden sie sich freuen, dass er den Garten gesäubert hatte. Wenn er den Garten umgrub, konnte er vielleicht Senfkörner und Kresse und Radieschen säen und belegte Brote für Teig machen. Das hatte er auch schon zu Hause für Mutter getan. Der Himmel über der Hecke rötete sich jetzt, aber er wollte nicht weggehen, bevor er mit seiner Arbeit fertig war. Und dann kamen sie plötzlich. Sie stürmten in den Schuppen und zündeten die Laterne an, die nun durch den Schlitz in der Tür schien und einen hellen Lichtstrahl auf den Weg warf. Um zu fliehen, hätte er diesen Lichtstrahl durchqueren müssen. Daher verkroch er sich hinter einem Brombeerstrauch, drückte sich an die Wand und wartete. Sie waren zu dritt, und er konnte alles hören, was sie sagten. Auch hörte er, wie Streichhölzer angezündet und Dosen geöffnet wurden. Sie rauchten, und es schien, als ob sie irgendeinen Plan schmiedeten. Sie nannten es einen kleinen Rundgang machen. Francis erfuhr, dass das Telefonhäuschen vor Rams Haus völlig nutzlos herumstünde. Warum sollte man es nicht zerstören? Francis hörte zusammengekauert und zitternd zu und fragte sich, was er tun sollte. Sie würden vielleicht noch stundenlang dableiben, und Mutter würde weinen und Vater zornig werden. Aber er wagte nicht, sich zu bewegen. Denn so hatte er sich seine Einführung nicht vorgestellt. Was würde geschehen, wenn sie ihn im Dunkeln entdeckten? Würden sie ihn blindlings umbringen, bevor er überhaupt in der Lage war, alles zu erklären? Spotty wäre zu ängstlich, so etwas zu tun. Aber Tyke würde vor nichts zurückschrecken. Tyke war wunderbar. Francis' Herz glühte vor Bewunderung. Weil dieser Märzabend so kalt war, musste er plötzlich niesen. Er hörte, wie die Jungen auf ihre Füße sprangen, dann herrschte Totenstille. Francis fragte sich einen Moment lang, ob sie wirklich so mutig waren, wie er gedacht hatte. Schließlich öffnete Tyke sehr vorsichtig die Tür.
4: »Ich wette, es ist dieser kleine Ausländer«, flüsterte er unsicher.
3: »Der nicht«, stammelte Spotty. »Dem haben wir eine Lektion erteilt.«
2: »Ist da jemand?«,
1: fragte Tyke. Sie schienen näher zu kommen, und Francis erkannte mit Schaudern, dass seine einzige Chance darin bestand, sich ihnen zu stellen. Sie könnten alles Mögliche mit ihm machen, wenn sie entdeckten, dass er sich im Dunkeln versteckt hielt. Er erhob sich hinter den Brombeeren, und alle wichen erschrocken zurück. Sie stießen Worte aus, die Francis noch nie gehört hatte. Als sie jedoch merkten, wie klein er war, kamen sie auf ihn zu und zerrten ihn in den Schuppen. Sie kniffen und schlugen ihn, doch nicht sehr heftig. Es machte ihm eigentlich nicht viel aus, denn dies war sein Aufnahmetest in die Bande.
2: »Was hast du gehört?«,
1: fragte Tyke herausfordernd, indem er seine Handgelenke umklammert hielt und ihn mit zusammengekniffenen Augen ansah.
2: »Ich habe alles über das Telefonhäuschen gehört«, stieß Francis hervor. »Und, Tyke, nehmt mich in eure Bande auf. Wenn ihr Telefonzellen zertrümmern wollt, könnte ich euch helfen. Ich kann sehr schnell laufen. Ich bin der Schnellste in meiner Altersstufe. Ich könnte Wache stehen und euch warnen, und ihr könntet kaputt machen, was ihr wollt.«
3: »Tyke, sag das noch einmal. Für dich bin ich Thomas Isaacs. Verstanden?«
4: Tyke blickte staunend und nachdenklich in diese glänzenden, klugen Augen, die zu ihm aufblickten. Sie zeigten keine Furcht, nur eine Art Bewunderung. Und Tyke, der nur sehr wenig Liebe und Bewunderung in seinem Leben erfahren hatte, war eigenartig berührt. Er hatte immer davon geträumt, eine Art Räuberhauptmann zu werden, aber bisher waren seine einzigen Anhänger der dicke Spotty und Bonkers, der angeblich nicht ganz richtig im Kopf war und in die Hilfsschule gesteckt werden sollte. Tyke hatte von beiden ziemlich genug, aber Francis war anders. Ihm konnte er alles beibringen, und er konnte aus ihm machen, was er wollte. Und wenn Francis wirklich alles mitgehört hatte, dann war es sowieso besser, ihn im Auge zu behalten. Sie hatten ihre Zerstörungswut schon an anderen Dingen ausgelassen und die Polizei war auf der Hut. Darum drückte er Francis' Handgelenke noch etwas fester. »Gut«, sagte er scharf, »du kannst für uns laufen. Aber halte dich auf dem Schulhof nicht in unserer Nähe auf. Dort wollen wir nichts mit dir zu tun haben. Du kannst nächsten Sonntag hierher kommen um die gleiche Zeit, dann zeigen wir dir ein paar Sachen. Hast du schon mal geraucht?«
5: »Ja«,
4: erwiderte Francis eifrig und verschwieg dabei, wie elend ihm danach gewesen war. »Und wenn du uns verpfeifst...« Tykes Augen wurden wieder zu zwei schmalen Schlitzen. Er hielt sein Gesicht ganz nahe an das von Francis und stieß so schreckliche und haarsträubende Drohungen aus, dass es Francis schauderte. Aber er hatte nicht wirklich Angst, denn er würde niemandem davon erzählen, auch nicht bei Todesstrafe.
5: »Gut«,
4: sagte Tyke nochmals.
5: »Alles klar?«
4: »Nun hör zu. Wehe, du machst einen Fehler. Lauf bis ans Ende der Straße, wo sie in die Hauptstraße einmündet, und stell dich an die Wand. Dann sieh nach rechts und links. Wenn von beiden Seiten keiner kommt, tritt schnell unter die Straßenlampe und heb die Hand hoch. Hast du verstanden?«
5: »Mhm«,
4: hauchte Francis.
5: »Gut.
4: Jetzt verdufte.« Francis verschwand. Er meinte, noch nie so schnell gelaufen zu sein, denn Tyke beobachtete ihn, und das beflügelte ihn. Er drückte sich an die Wand, fast unsichtbar in seinem grauen Pullover, und spähte um die Ecke. Ein Wagen kam. Er bog in die Straße ein, in der er stand, und hielt vor einem Haus. Ah, so ein Pech. Aber noch unglücklicher war, dass das Auto seinem Vater gehörte. Vater saß darin und hupte leicht. Francis' Augen wurden größer und größer. Wenn sein Vater wendete und zurückkäme, würden die Scheinwerfer genau auf ihn gerichtet sein. Es wäre am sichersten, sofort nach Hause zu rennen, aber seine treue Tyke gegenüber nagelte ihn an seinem Standort fest. Einen Moment später öffnete sich die Tür des Hauses und eine Frau mit sehr hohen Absätzen kam den Weg heruntergetrippelt. Vater lehnte sich zur Seite, öffnete die Wagentür und ließ den Motor an. Sie fuhren geradeaus davon und bogen in eine Seitenstraße ein, während Francis einen Seufzer der Erleichterung ausstieß. Er spähte erneut um die Ecke. Niemand war zu sehen. Er trat in den Lichtkreis der Lampe und hob seine Hand. Ihm war, als sei dies das Ruhmreichste, das er je getan hatte. Im selben Moment, als er seine Hand hob, begannen drei dunkle Gestalten mit lautlosen Schritten den Rasen zu überqueren. Bei der Telefonzelle angekommen, wurden sie zu einem einzigen dunklen Knäuel. Francis hörte das Klirren zerbrechender Scheiben und sah, wie das Licht ausging. In wenigen Sekunden war alles vorüber. Sie rannten an ihm vorbei, während er immer noch wie gebannt im Lichtschein stand.
5: »Lauf nach Hause, du kleiner Dummkopf!«
4: befahl Tyke, indem er nach links lief und Spotty und Bonkers nach rechts eilten. Francis sah, wie sich einige Türen öffneten und erkannte, warum sie es so eilig hatten. Auch er wandte sich um und floh. Er hörte nicht auf zu rennen, bis er zu Hause angekommen war. Er war sehr froh, dass sein Vater nicht daheim war. Der Esstisch war schon abgeräumt, aber er hatte Hunger. Er schaute gerade hoffnungsvoll in die Vorratskammer, als seine Mutter hereinkam.
5: »Francis«, sagte sie scharf, »das Essen ist vorbei. Wenn du nicht pünktlich nach Hause kommen kannst, bekommst du nichts mehr. Da ist ein Glas Milch und eine Scheibe Brot, und dann sofort ins Bett mit dir. Wo warst du überhaupt?«
4: »Ich habe in der Nebenstraße gespielt«, murmelte er missmutig und schlurfte durch die Küche.
3: »Nun, ich weiß nicht, was du dir dabei denkst, um diese Zeit noch auf der Straße zu spielen. Dein Vater ist wirklich böse deswegen. Er ist weggefahren. Aber morgen kriegst du deine Strafe und du verdienst sie.«
4: Frances hatte großen Hunger. Und ihm kam plötzlich eine Idee, wie er ihre Aufmerksamkeit von sich ablenken könnte. Er steckte die Hände in die Taschen und sah sie an.
3: »Ich weiß, dass er ausgegangen ist«, sagte er. »Ich habe ihn gesehen.«
4: »Quatsch!«
3: »Du sagst, du hättest in der Nebenstraße gespielt. Wie konntest du ihn dann sehen?«
4: »Er fuhr in die Nebenstraße. Er hielt vor einem Haus und hupte.«
3: »Und was geschah dann?«
4: »Eine Frau kam heraus und stieg in den Wagen. Und sie fuhren davon.«
3: Ihre Augen schienen Löcher in ihn zu bohren. Ihr Gesicht war sehr blass und ihre Stimme fast tonlos.
4: »Wie sah die Frau aus?«
3: »Etwas dick, mit blondem Haar. Ich konnte nicht viel sehen.«
4: »Frances, denkst du dir das alles aus? Es scheint, dass du dir in letzter Zeit sehr viele Lügen zurechtgelegt hast.«
3: »Es ist wahr. Ehrlich, Mama. Ich kann dir das Haus zeigen.«
4: Aber sie hatte sich abgewandt und rang die Hände. Sie hatte ihn ganz vergessen. Er ging geradewegs in die Vorratskammer und holte sich Brot, Butter, Schinken, ein großes Stück Apfelkuchen und ein Glas Milch. Dann eilte er in sein Zimmer und machte es sich gemütlich, um sein Abendessen zu genießen. Er fühlte sich vollkommen glücklich und sorglos. Es hatte großen Spaß gemacht, ihnen zuzusehen, wie sie die Telefonzelle zertrümmerten. Tyke war ein wunderbarer Anführer. Und er, Frances, wusste jetzt, zu wem er gehörte. Er war wichtig. Sie hatten gesehen, wie schnell er laufen konnte. Sie hatten ihn angenommen. Er kletterte ins Bett und dachte über die vielversprechende und aufregende Zukunft nach, die vor ihm lag. Er wollte gerade einschlafen, als er ein leises Geräusch auf dem Fensterbrett vernahm und Whiskers, die Katze, in sein Bett sprang. Er hob die Decke und sie krabbelte neben ihm. Sie rollte sich zu einem warmen Ball zusammen und kuschelte sich an seine Brust. Er streichelte sie nachdenklich und traurig. Es machte überhaupt keinen Spaß, der Katze Fußtritte zu geben. Sie war aber gar nicht nachtragend. Sie liebte ihn trotzdem und schnurrte nur. Mitten in der Nacht wurde er durch ein Geräusch wach. Vater schimpfte und Mutter weinte, aber Frances schlief fast sofort wieder ein und fragte sich am Morgen, ob alles nur ein Traum gewesen war. Doch irgendwie schien von jetzt an alles noch schlimmer zu werden. Vater war fast immer fort und Mutter schien innerlich zerbrochen zu sein. Sie schrie Wendy an und schlug Debbie, wenn sie gar nicht besonders unartig gewesen waren, und sie küsste und umarmte sie, wenn sie sich gar nicht gut betragen hatten. Es war mehr, als Frances verkraften konnte. So ging er allen so viel wie möglich aus dem Weg. Aber in der Schule war es wunderbar an jenem Montagmorgen. Nicht, dass Tyke ihn irgendwie beachtet hätte oder dass Frances mehr als einen flüchtigen Blick in Tykes Richtung geworfen hätte. Frances kannte seinen Platz und spielte mit seinen eigenen Freunden, aber es bestand ein unsichtbares Band der Zusammengehörigkeit zwischen ihm und Tykes Bande, und allein die Tatsache, auf demselben Spielplatz zu spielen, war herrlich. Außerdem waren es nur noch 6 Tage bis zum kommenden Sonntag. Am Dienstag traute er sich, herumzuschlendern und den Schaden zu besehen. Die Scheiben waren zertrümmert, der Hörer war kaputt und das Verbindungskabel mit einer Drahtschere durchschnitten. Die Zelle sah wie ein Schlachtfeld aus, und es durchlief ihn ein Gefühl des Stolzes über die geleistete Arbeit. Da erblickte ihn Ram, dessen Haus genau gegenüber lag, und er eilte herzu. Er meinte, Frances sei gekommen, um ihn zu besuchen. Und sein kleines braunes Gesicht leuchtete vor Freude. Frances, der liebend gern Chapati, flaches, ungesäuertes Brot der Hindus, aß, ließ sich nichts anmerken und folgte ihm ins Wohnzimmer. Rams Vater war zu Hause und schien sich zu freuen, Frances zu sehen. Er sprach ziemlich gut Englisch. »Wir gehen zu einem Elternabend in der Schule von 8:30 bis 9:30«, erklärte er. »Tara ist im Bett und Ram ist ganz allein.
3: Willst du nicht kommen und mit ihm spielen? Dann könnt ihr euch Fisch und Chips im Laden an der Ecke kaufen. Ich kann dich um 9 nach Hause bringen. Francis hielt das für eine sehr gute Idee, obwohl er sich gleichzeitig fragte, warum seine Eltern nicht zum Elternabend gingen. Er mochte Ram gern, wenn nichts Interessanteres los war, und er besaß wirklich ein paar gute Spielsachen. Außerdem aß Francis gern Fisch und Chips. »Ich werde Mutter fragen«, sagte er und lief davon. Seine Mutter war, wie erwartet, ganz erleichtert, einmal zu wissen, wo er war und ihn sicher aus dem Weg zu haben. Er wurde immer streitsüchtiger und schwieriger zu Hause, und mit den beiden Mädchen gab es immer mehr Probleme, wenn er daheim war. Außerdem hatte sie wieder Kopfschmerzen. Als Rams Eltern sich entfernt hatten, bauten sich Francis und Ram die Soldaten auf dem Teppich auf. Sie verteilten die Regimenter im ganzen Zimmer und stießen sie hinterher mit Murmeln um. Dank der Gasheizung war es schön warm im Zimmer. Sie schoben das Sofa weiter an die Wand, um mehr Platz für ihr Spiel zu haben. Nach einer Weile verspürten sie Hunger und gingen hinaus zu dem Laden an der Ecke. Er war nur wenige Minuten entfernt, aber eine lange Menschenschlange wartete und es dauerte eine Weile, bis sie sich entschließen konnten, ob sie Fisch oder heiße Fleischpasteten wollten. Unter dem Sternenhimmel trotteten sie essend und schwatzend nach Hause, aber als sie die Tür öffneten, prallten sie entsetzt zurück. Graue Rauchwolken strömten aus dem Haus und eine Hitzewelle schlug ihnen entgegen. Ram erkannte als erster die Lage.
2: »Das Sofa!« rief er. »Zu dicht an Heizung! Francis, telefonieren Polizei und Feuerwehr! 999! Mein Vater immer sage 999! Ich hole Tara!«
3: Er wollte die Treppe hochrennen, aber er wurde zurückgetrieben. Er konnte nicht sehen und rang nach Luft. 3-mal versuchte er es, dann merkte er, dass es unmöglich war. Er starrte zum oberen Fenster. Es war verschlossen. Noch konnte er keine Flammen erkennen, nur dichten Qualm. Er musste die Nachbarn zu Hilfe rufen. Sicher würde die Feuerwehr gleich hier sein. Er sah sich aufgeregt um, bis ihm in den Sinn kam, dass die Telefonzelle ja kaputt war. Bis jetzt hatte die Post noch nichts daran getan. Auch Francis erinnerte sich daran, und der Gedanke traf ihn wie ein Blitz. Das ist also der Preis dafür, wenn man Telefonzellen kaputt schlägt. Vielleicht kostete es sogar das Leben der kleinen Tara. Und er war so stolz darauf gewesen, mitgemacht zu haben. Aber dies war nur ein flüchtiger Gedanke, denn er hatte keine Zeit zu verlieren. Er klopfte an die Tür des erstbesten Nachbarn, aber die Bewohner waren nicht zu Hause. Er klopfte an die nächste Tür, aber die Leute besaßen kein Telefon, doch sie eilten herbei, um zu helfen. Vielleicht hatte in dieser Straße niemand ein Telefon. Es war besser, nach Hause zu laufen. Seine Mutter würde wissen, was zu tun war. Noch nie war er so schnell gelaufen. Als er das letzte Mal gerannt war, hatte Tyke zugesehen, aber jetzt ging es um Taras Leben. Er lief an derselben Straßenlampe vorbei, unter der er der Bande das Zeichen gegeben hatte, aber der Glorienschein war verblasst. Völlig außer Atem kam er zu Hause an. Seine Mutter roch den Rauch in seinen Kleidern sofort und eilte zum Telefon, nachdem er keuchend ein paar Worte herausgebracht hatte.
2: »Feuerwehr und Krankenwagen, Draperstraße 8«, rief sie. »Ein Kind ist in einem Schlafzimmer im ersten Stock, zu dem man nicht gelangen kann.«
3: Sie schien mit einem Mal unwahrscheinlich entschlossen, gewandt und tüchtig zu sein, und Francis fragte sich, ob er seine Mutter bisher überhaupt schon richtig gekannt hatte.
2: »Die Leiter, Francis«, rief sie. »Sie ist in der Garage. Nimm das eine Ende, ich fasse am anderen an.« »Sprich nicht, lauf!« »Nein, Wendy, du kannst nicht mitkommen. Geh sofort wieder ins Bett.«
3: Er hatte bisher nicht gewusst, dass seine Mutter so schnell laufen konnte. Er vermochte ihr kaum zu folgen. Es war eine wunderbare Erfahrung. Er und seine Mutter liefen zusammen, um ein Menschenleben zu retten. Aber als sie um die Ecke kamen, sahen sie, dass die Nachbarn schon am Werk waren und ihre Gartenschläuche auf das Feuer gerichtet hatten. Nur waren die Leitern zu kurz. Das Sofa stand in hellen Flammen und die Vorhänge hatten schon Feuer gefangen. Ein Nachbar hatte sich besonders eingesetzt.
6: »Beeilt euch!« rief er. »Haltet die Schläuche auf das Feuer gerichtet! Die Decke wird bald einstürzen! Gebt mir eure Gürtel und Hosenträger und alles, was ihr habt, um die Leitern zusammenzubinden! Das Mädchen ist im vorderen Zimmer«, sagt er. »Besorgt einen Hammer und ein nasses Tuch! Ich muss die Scheibe einschlagen!«
3: Alle liefen hin und her. halfen und brachten herbei, was nötig war. Die zusammengebundenen Leitern wurden gerade aufgestellt, als Francis und seine Mutter erschienen. Ihre Leiter war lang genug und stabiler als die anderen. Der Nachbar kletterte hinauf, und man hörte, wie die zertrümmerten Glasscheiben klirrend herunterfielen. Er tastete nach dem Fenstergriff, wurde jedoch vom Qualm zurückgetrieben.
6: »Ich kann das Bett nicht finden!«
3: rief er nach unten, nachdem es ihm endlich gelungen war, in das Zimmer zu steigen.
6: »Wo ist es?«
2: »Ich Ihnen zeigen!«
3: rief Ram. Er kletterte wie ein Affe die Leiter hinauf und zwängte sich hinter dem Mann durchs Fenster. Mit angehaltenem Atem und geschlossenen Augen führte er den Mann zu Taras Bett. Sie steckte unter der Bettdecke und lag bewegungslos da. Der Mann hob sie auf und schwang sie sich über die Schulter. Nachdem das Fenster offen stand, war der Qualm nicht mehr so dicht.
2: »Sie muss als Erste an die frische Luft«,
3: keuchte der Mann, indem er hinauskletterte.
2: »Nun komm, mein Junge, nur weiter! Jetzt kannst du wieder atmen!«
3: Es schien, als ob sie alle miteinander die Leiter hinunterglitten und auf dem Boden zusammenbrachen. Eifrige Hände ergriffen Tara und legten sie auf eine Wolldecke, die auf dem Boden ausgebreitet war. Ram blutete, denn er war in die Scherben gefallen. Er hatte Schnittwunden an Gesicht und Händen.

0: schimpfte eine Frau. »Das kostet dem Mädchen jetzt vielleicht das Leben.« In diesem Augenblick hörten sie den ersehnten Ton, das schrille, durchdringende Geheul der Feuerwehr- und Krankenwagensirenen. Alle wichen zurück, als die Männer sich an die Arbeit machten. Aber Francis beachtete die Feuerwehr kaum. Seine Augen hefteten sich auf die kraftlose kleine Gestalt von Tara. Gerade in dem Moment, als sie in den Krankenwagen gehoben und ihr die Sauerstoffmaske aufgesetzt wurde, spazierten ihre Eltern von der Bushaltestelle die Straße herunter. Francis' Mutter lief ihnen entgegen und führte Taras Mutter, die ganz benommen war, zur Trage. »Am besten nehmen Sie Ram auch mit«, sagte sie. »Er hat schlimme Schnittwunden.« Sie wandte sich um zu seinem weinenden Vater, der sich unablässig gegen die Brust schlug. »Wer hat ein Auto und könnte Taras Vater zum Krankenhaus fahren?« Verschiedene Freiwillige traten vor. Sie waren sofort bereit zu helfen, und als der verwirrte Mann ins Auto stieg, legte sie ihm die Hand auf die Schulter. »Wenn Sie zurückkehren, kommen Sie direkt zum Essen zu uns, Grahamstraße 23. Wir sind Tag und Nacht für Sie da.« »Was wird Papa sagen, wenn Sie kommen?« fragte Francis, als sie mit der Leiter nach Hause gingen. »Er mag Ausländer nicht.« »Er kann sagen, was er will«, sagte seine Mutter entschlossen. »Das ist ein sehr mutiger kleiner Junge, Francis. Du kannst stolz darauf sein, einen solchen Freund zu haben.« Sie stellten die Leiter fort und tranken Tee und aßen belegte Brote. Sie hatten gewartet, bis die Feuerwehr die Flammen unter Kontrolle gebracht hatte. Dadurch war es sehr spät geworden. Die kleinen Mädchen schliefen und Vater war noch nicht zu Hause. Francis hatte die ganze Sache und seine Mitschuld daran tiefer getroffen, als er sich bewusst war. Er rückte sehr nahe an seine Mutter heran, als sie so zusammen am Küchentisch saßen. »Wie hat es angefangen, Francis?« fragte sie, als sie langsam ihren Tee trank. »Ich weiß nicht. Wir gingen zum Fisch- und Chipsladen. Ich glaube, Ram hat das Sofa zu nah an die Gasheizung geschoben, weil wir Platz zum Spielen brauchten. Mama, glaubst du, dass Tara sterben muss?«
1: »Ich glaube nicht. Ihr Herz schlug noch.
0: Bitte Gott, dass sie durchkommt.«
1: »Meinst du, beten hilft, Mama?«
0: »Ich bin mir nicht sicher. Ich dachte es einmal. Aber nichts scheint mir zu helfen. Ich wünschte, wir würden mehr von Gott wissen, Francis. Ich wünschte, ihr alle würdet zu guten Menschen heranwachsen. Ich weiß nicht mehr, was ich machen soll.« Tränen tropften in ihre Teetasse, und Francis legte seine Arme um sie und schmiegte sich an sie. Ohne es zu wissen, hatte er an diesem Abend viel dazugelernt. Welchen Preis es fordert, wenn man mutwillig Dinge zerstört. Wie schön es ist, mutig zu sein, und wie wertvoll ein Menschenleben ist. Nun, da ihn die Arme seiner Mutter umfingen, wusste er, wohin er wirklich gehörte.
1: »Ich will versuchen, lieb zu sein«, flüsterte er. »Aber Wendy kneift immer zuerst.«
0: Sein Bild von dem wunderbaren Teig geriet ins Wanken.

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Guten Abend, werte Hörerinnen und Hörer. Ich begrüße Sie zum Abendjournal am Dienstag, den 21. Juli. Am Mikrofon Ruth Hildebrandt. Schön, dass Sie eingeschaltet haben. Das erwartet Sie in dieser Sendung. Wissenswertes vom Tag in Nachrichten und Beiträgen, Inputs zu aktuellen Themen, Wetterdaten, Devisenkurse und das Bibelwort für den Tag. Hier die Themen, mit denen wir uns in Sonderbeiträgen eingehender beschäftigen werden. Im Gesundheitsmagazin geht es heute um Knieprobleme. Danach senden wir ein Interview über die Aufführung des Theaters »Das ist Chefsache«. Und Sie hören einen Bericht über ein neues Gesetz in China.

Wir beginnen mit den Nachrichten aus dem Ausland. Geologische Untersuchungen haben riesige Vorkommen an Kupfer, Gold und Silber an der Grenze zwischen Argentinien und Chile bestätigt. Darüber schreibt Latina Press. Der Komplex an der Grenze zwischen Argentinien und Chile könnte sich laut der neuen Ressourcenschätzung zu einem der weltweit größten unerschlossenen Vorkommen von Kupfer, Gold und Silber entwickeln. Dem Bericht zufolge umfassen die gemessenen und angezeigten Ressourcen mehrere Millionen Tonnen Kupfer und mehrere Millionen Unzen Gold und Silber. Die neue Schätzung basiert auf Daten aus mehr als 400 Explorationsbohrungen, die eine in der Tiefe weitaus ausgedehntere Mineralisierung offenbarten, als die ersten Untersuchungen vermuten ließen. Der Präsident und Geschäftsführer von einem der Geschäftsunternehmen erklärte in einer Pressemitteilung, dass dieses Projekt eine der bedeutendsten Entdeckungen der letzten 30 Jahre darstelle. Die Umwandlung dieser Ressourcen in einen Bergbaubetrieb wird jedoch eine Herausforderung darstellen. Das Gebiet liegt etwa 5000 Meter über den Meeresspiegel mitten in den Anden, wo die Höhe, das extreme Klima und logistische Schwierigkeiten den Ausbau der Infrastruktur und den Bergbaubetrieb erschweren. Hinzu kommen Umweltbedenken, da Umweltorganisationen vor möglichen Auswirkungen auf geschützte periglaciale Gebiete und auf die Wasserressourcen gewarnt haben, die von den Gletschern der Region abhängig sind. Weltweit. Letztes Jahr hatten nach Schätzungen der Organisation 7,8% der Weltbevölkerung nicht genug zu essen. 2024 lag die Schätzung noch bei 8,1%, 2022 bei 8,6%. Das geht aus dem Welternährungsbericht hervor, der an diesem Dienstag in Rom vorgestellt wurde. Im vergangenen Jahr hungerten dem Bericht zufolge weltweit zwischen 608 und 696 Millionen Menschen. Auch wenn diese Zahl voraussichtlich weiter sinken werde, könnten den Forschern zufolge im Jahr 2030 immer noch zwischen 510 und 520 Millionen Menschen an Hunger leiden, 56% davon in Afrika. Der Kontinent Afrika weist regional die größte Zahl an Menschen auf, die zu wenig zu essen haben, gefolgt von Asien. Die aktuelle Auseinandersetzung zwischen den USA und dem Iran werde Folgen haben für die Nahrungsmittelversorgung und die Preise für Lebensmittel. Die Blockade der Straße von Hormus führe zu einer Verknappung der Rohstoffe, die nötig seien, um Dünger herzustellen. Weniger Dünger führe zu sinkenden Erträgen, was sich später auch auf die Verbraucherpreise auswirken wird, so Torero, Chefökonom der UN-Ernährungs- und Landwirtschaftsorganisation FAO. Die Deutsche Bahn plant ein bundesweites Alkoholverbot an Bahnhöfen. Wie die Tagesschau berichtet, will die Deutsche Bahn den Alkoholkonsum künftig an allen rund 5400 Bahnhöfen in Deutschland verbieten. Das Verbot soll bis Mitte Oktober eingeführt werden und für Bahnsteige sowie Bahnhofshallen gelten. Ausgenommen bleiben Gaststätten innerhalb der Bahnhöfe. Das Mitführen verschlossener alkoholischer Getränke bleibt weiterhin erlaubt. Nach Angaben der Bahn soll die Maßnahme die Sicherheit für Reisende und Beschäftigte erhöhen sowie für mehr Ordnung sorgen. In mehreren Städten, darunter Hamburg, München und Frankfurt, gelten ähnliche Regeln bereits. In Hamburg ging nach Einführung des Verbots die Zahl der Konflikte zurück. Außerdem verbesserten sich nach Angaben der Bahn das Sicherheitsgefühl der Fahrgäste und die Sauberkeit in den Bahnhöfen. Wer gegen das Alkoholverbot verstößt, muss künftig einem Platzverweis oder bei wiederholten Verstößen mit einem Hausverbot rechnen. Die Einhaltung sollen Sicherheitskräfte der Bahn und die Bundespolizei überwachen. Die Polizei unterstützt das Vorhaben grundsätzlich, bezweifelt jedoch, dass das Verbot ohne zusätzliches Personal
konsequent durchgesetzt werden kann. Hintergrund der Maßnahme ist die zuletzt gestiegene Zahl von Gewalttaten in Zügen und an Bahnhöfen.

Wir kommen zu den Nachrichten aus Paraguay. UIP fordert Vorrang für paraguayische Unternehmen. Die paraguayische Industrievereinigung UIP spricht sich dafür aus, heimische Unternehmen bei öffentlichen Aufträgen zu bevorzugen, ohne ausländische Investitionen auszuschließen. Anlass ist nach Angaben von AVC Color der Besuch der spanischen Handelsstaatssekretärin Amparo López Senovilla, die mehr Transparenz bei Ausschreibungen und gleiche Wettbewerbsbedingungen für ausländische Firmen forderte. Der UIP-Vorsitzende Enrique Duarte unterstützte dieses Anliegen, betonte jedoch, dass die nationale Industrie gestärkt werden müsse, ohne Subventionen oder Wettbewerbsverzerrungen. Gleichzeitig verwies er auf das Interesse internationaler Investoren an den Bereichen Bau, Textil, Möbel, Autoteile und Schweineproduktion. Paraguay müsse seine Industrie ausbauen und gemeinsam mit regionalen Partnern wettbewerbsfähiger werden, besonders gegenüber der Konkurrenz aus China, so der UIP-Vorsitzende. Das Megaviadukt in Luque nimmt Gestalt an. Der Bau des neuen Megaviadukts in Luque schreitet planmäßig voran. Wie das Ministerium für öffentliche Bauten und Kommunikation MEOPC berichtet, wurde jetzt der erste rund 160 Tonnen schwere Stahlbetonträger betoniert. Er befindet sich in etwa 10 Metern Höhe und bildet eine wichtige Stütze für die spätere Fahrbahn. Nach Angaben des Ministeriums sind bereits 40 Pfeiler fertiggestellt. Der Beton wird in einer eigenen Anlage auf der Baustelle hergestellt und wird somit laufend kontrolliert. Das insgesamt 3,6 Kilometer lange Viadukt ist Teil des strategischen Verkehrsnetzes und soll künftig die Verkehrsverbindungen zwischen Asunción, Luque und Ipacaraí deutlich verbessern und den Verkehr entlasten. Die Bauarbeiten liegen derzeit im Zeitplan. Die Fertigstellung des Großprojekts ist innerhalb der nächsten 2,5 Jahre vorgesehen. Neues Betriebsmodell für Nationalkrankenhaus Itagua. Im Nationalkrankenhaus von Itagua hat die Einführung eines neuen Betriebsmodells begonnen. Das Gesundheitsministerium arbeitet dabei mit dem renommierten israelischen Albert Einstein Krankenhaus aus Brasilien zusammen, das zu den 20 besten Kliniken der Welt zählt. Wie IPE Paraguay berichtet, bildet den Auftakt eine umfassende Schulung des Personals direkt auf den Stationen und am Krankenbett. Grundlage ist eine zuvor durchgeführte Analyse der Abläufe im Krankenhaus. Im Mittelpunkt stehen neue Behandlungsprotokolle und optimierte Arbeitsprozesse, um die Sicherheit der Patienten und die Qualität der medizinischen Versorgung zu verbessern. Gesundheitsministerin Maria Teresa Varan bezeichnete das Projekt als einen grundlegenden Wandel im öffentlichen Gesundheitswesen. Parallel begleitet das brasilianische Expertenteam auch die Planung des neuen Krankenhausgebäudes mit mehr als 1000 Betten. Die paraguayische Luftwaffe sucht Fachkräfte. Nach Angaben von IPE Paraguay hat die paraguayische Luftwaffe das Bewerbungsverfahren für die Aufnahme von Fachkräften im Jahr 2026 eröffnet. Gesucht werden Offiziere und Unteroffiziere mit abgeschlossener Berufsausbildung oder Hochschulstudium in zahlreichen Fachrichtungen. Für Offiziersstellen werden unter anderem Ärzte, Biochemiker, Juristen, Informatik und Wirtschaftsingenieure gesucht. Bei den Unteroffizieren richtet sich die Ausschreibung unter anderem an Maurer, Fotografen, Köche, Friseure, Grafiker, Elektroniker, IT-Fachkräfte, Musiker und Schuhmacher. Bewerbungen werden auf dem Luftwaffenstützpunkt New Guasu entgegengenommen. Die Luftwaffe betont, dass sie kompetente Fachkräfte sucht, die mit ihrem Wissen zur Stärkung der Institution beitragen möchten.
Naranjal feiert eines der größten Grillfeste Paraguays. Im ostparaguayischen Naranjal, rund 87 Kilometer südwestlich von Ciudad del Este im Departement Alto Paraná, laufen die Vorbereitungen für die 22. Ausgabe des traditionellen Rippchenfestes. Wie AVC Color berichtet, zählt es zu den größten Gastronomiefesten Paraguays und geht auf brasilianische Siedler aus dem Süden Brasiliens zurück, die damit ursprünglich den Gründungstag des Distrikts feierten. Am kommenden Sonntag werden mehr als 7000 Kilogramm Rindfleisch über Holzfeuer gegrillt. Rund 170 ganze Rinderrippen kommen dafür auf den Grill. Bereits ab 4 Uhr morgens beginnt das langsame Garen über Eukalyptusholz. Etwa 230 Freiwillige wirken an der Organisation mit. Der Erlös des Festes fließt in soziale Projekte in den Bereichen Gesundheit und Bildung. Der Schlachthof in Caaguazú erweitert Produktion mit Millioneninvestition. Der Fleischverarbeitungsbetrieb Quinta Potrero im Departement Caaguazú investiert mehr als 1 Million US-Dollar in den Ausbau seiner Produktionskapazitäten. Wie Economia Virtual berichtet, informierte sich der Vizeminister für Industrie, Javier Viveros, bei einem Besuch über die Entwicklung des Unternehmens, das sich auf Premium-Rindfleisch spezialisiert hat. Die modernisierte Anlage erfüllt Exportstandards und beschäftigt rund 30 Mitarbeiter. Derzeit werden täglich zwischen 15 und 20 Rinder geschlachtet, zerlegt und vakuumverpackt. Die Produkte werden unter der Marke Quinta Potrero in Supermärkten und an Restaurants im ganzen Land verkauft. Firmenpräsident Marcelo Barbosa kündigte an, das Sortiment um Hackfleisch, Hamburger und weitere portionierte Fleischprodukte zu erweitern. Langfristig ist zudem die Verarbeitung von Schweinefleisch und die Herstellung von Wurstwaren geplant.

Lokale Bekanntgaben, die heute vorliegen. Es wird zu einem Arbeitseinsatz mit kostenlose Dienste in Ergotherapie eingeladen. Die Veranstaltung findet morgen am 22. Juli von 8 bis 12 Uhr in den Räumlichkeiten von Rinconcito de Amor in Philadelphia statt. Es werden Auswertungen für diese Personen angeboten, darunter Diagnostik, Förderangebote, Aktivitäten zur Stärkung der Selbstständigkeit, Unterstützung und Beratung für Familien und Betreuungspersonen, Workshops für Lehrkräfte und Betreuungspersonen sowie Informationen zu Inklusion und Anpassung im Umfeld. Die Annahme erfolgt in der Reihenfolge des Eintreffens. Gezeichnet Paul Janssen.

Wir wiederholen eine Todesnachricht aus Fernheim. Herr Corny Esau aus Philadelphia, früher wohnhaft im Dorf Blumenthal, ist gestern, den 20. Juli um 19.30 Uhr, an einem Herzinfarkt gestorben. Er erreichte ein Alter von 59 Jahren und 11 Monaten. Wann die Begräbnisfeier für Corny Esau stattfindet, wird zu einem späteren Zeitpunkt bekannt gegeben. Gezeichnet in tiefer Trauer die Ehefrau Monika Esau und die Kinder Heiko und Vanessa mit Abigail und Juan, Sander und Sophie mit Janik, Jonas, Ilona und Chiara und Raphael Esau. Auf Wunsch der Familie spiele ich nun folgendes Lied.

Zum Wetter in Philadelphia. Der Himmel ist bewölkt und die Temperatur beträgt 19 Grad Celsius. Die Höchsttemperatur heute wurde mit 21 und die Tiefsttemperatur mit 18 Grad Celsius gemessen. Die relative Luftfeuchtigkeit liegt bei 90%, der Luftdruck beträgt 1007 Millibar. Der Wind weht aus südwestlicher Richtung mit einer Geschwindigkeit von 10 Kilometern in der Stunde. Die Höchstgeschwindigkeit betrug 24 Kilometer pro Stunde. Die Wettervorhersage. Morgen erwartet uns ein angenehmer Tag mit herbstlichen Temperaturen zwischen 16 und 19 Grad Celsius. Der Himmel zeigt sich überwiegend bewölkt, der Wind soll aus dem Süden wehen und es könnte in der ersten Tageshälfte noch zu vereinzelten Regenschauern kommen.

0: Wie das Geld in anderen Währungen heute gehandelt wurde, im An- und Verkauf, hier der Überblick. Der US-Dollar steht auf 6030 zu 6100 Guaraníes und der kanadische Dollar steht auf 3500 zu 5100 Guaraníes. Der Euro wurde mit 6850 zu 7350 gehandelt, der brasilianische Real mit 1100 zu 1210 Guaraníes und der Peso Argentino wurde mit 3 zu 6 Guaraníes gehandelt. Wir bedanken uns bei der Finanzabteilung der Kooperative Fernheim für die Zustellung dieser Daten.
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Hiob 36, Vers 27 bis 28. Er, Gott, zieht empor die Wassertropfen und treibt seine Wolken zusammen zum Regen, dass die Wolken überfließen und Regen triefen lassen auf die Menge der Menschen.

0: Im Gesundheitsmagazin spricht Dr. Naftali Kehle vom Hospital Loma Plata über das Thema Knieprobleme.
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2: Knieschmerzen. Heute will ich etwas zu dem Thema Knieschmerzen sagen. Unsere Knie sind große Gelenke, welche im Alltag stark beansprucht werden. Solange diese jedoch normal funktionieren, merken wir wenig davon. Sie tragen uns und geben uns eine sehr große Flexibilität, da sie im Verbund mit Muskeln und Sehnen in einem komplexen Verbund wie Feder und Stoßdämpfer wirken, ähnlich wie die Radaufhängung bei den Autos. Durch Unfälle und Überlastung oder Verschleiß kann es zu Veränderungen im Knie kommen, welche sich dann häufig als Schmerzen bemerkbar machen. Ursachen dieser Veränderungen: Verschleiß. Die Abnutzung verläuft unterschiedlich, teilweise abhängig von genetischen Veranlagungen, Lebensstil, Verletzungen und Beanspruchung. Für die genetische Veranlagung können wir praktisch nichts tun. Wir haben aber einen Einfluss darauf, ob wir unser Knie eher überlasten durch Übergewicht und wenig körperlicher Bewegung. Kontaktsportarten wie Fußball haben ein höheres Risiko einer Verletzung. Ebenso scheint das weibliche Knie eher anfällig für Kreuzbandrisse zu sein. Verletzungen. Zu den häufigsten Verletzungen zählen die Meniskusverletzungen und Kreuzbandrisse. Bei höherer Gewalteinwirkung können aber auch weitere Sehnen und oder Knochenbrüche entstehen, welche per se schon ein erhöhtes Risiko für eine frühere Arthrose darstellen, da häufig auch Knorpelverletzungen da sind. Entzündungen. Weiter gibt es Entzündungen, die durch rheumatische Erkrankungen oder bakterielle Ursachen hervorgerufen werden. Sprich, die entzündliche Veränderung schädigt langfristig den Knorpel und führt somit zu verfrühtem Verschleiß. Wenn man sich das Knie verletzt hat, kann man natürlich, wie bei anderen Verletzungen, die sogenannte Pech-Regel anwenden. Sprich, P wie pausieren, erstmal mit der Aktivität pausieren. E wie Eis drauflegen. C wie Kompression, sprich einen Druckverband anlegen. Und H wie hochlegen. Bei chronischen Veränderungen sind warme Umschläge häufig angenehmer. Sofern genannte Maßnahmen nicht den gewünschten Erfolg bringen, sollten Sie einen Arzt aufsuchen. Um etwas besser zu verstehen, wie unsere Knie funktionieren, möchte ich auf den Knorpel etwas eingehen. Es ist eine zum Teil weiche Oberfläche im Gelenk von bis zu ca. 4 bis 5 mm Dicke, welche von der Gelenkflüssigkeit lebt, sprich, wenn der Knorpel durch Belastung zusammengedrückt wird, entweicht die Gelenkflüssigkeit aus dem Knorpel und wenn die Belastung vorbei ist, saugt der Knorpel sich wieder die Flüssigkeit auf und ernährt sich somit. Optimal für den Knorpel sind gelenkschonende Sportarten wie Fahrradfahren und Schwimmen. Diese Sportarten sind auch sehr effektiv, wenn die Knorpeldicke schon verringert ist. Unsere Gelenke brauchen Bewegung, sie leben davon. Bei der Untersuchung vom Knie ist erstmal wichtig zu schauen, wie ist die Beweglichkeit vom Knie und ob irgendwelche Instabilitäten bestehen, welche sehr häufig schon vom Patienten auch beschrieben werden. Bildgebende Verfahren wie Röntgen, Tomographie und Kernspintomographie helfen uns besser zu beurteilen, welche oder ob eine Veränderung vorliegt und wie wir am besten helfen können. Viele Beschwerden können auch mit Medikamenten und oder gewissen Übungen, wie vorher schon erwähnt, behoben oder aber zumindest wesentlich gelindert werden. Eine andere Möglichkeit, die wir in gegebenen Situationen haben, ist ein Medikament ins Kniegelenk zu spritzen, womit der lokale Reizzustand gemindert und somit die Schmerzen gelindert werden. Eine Arthroskopie oder Gelenkspiegelung, in unseren Kreisen auch manchmal Laser-OP genannt, kann sehr oft eine Lösung sein. Dabei können Teile der Menisken wieder befestigt oder beschädigte Teile entfernt werden, die Gelenkflächen behandelt oder das Kreuzband ersetzt werden. In anderen Situationen bleibt häufig nur der Oberflächenersatz, die sogenannte Knieprothese. Diese ist ein guter Ersatz für ein abgenutztes, schmerzhaftes Knie, ist aber nie so gut wie ein gut funktionierendes, originales Knie. Viele Aktivitäten wie Gehen und Laufen, aber auch Reiten und Traktorfahren kann man nachher in der Regel problemlos machen, auch wenn man das Fußballspielen schon lieber lassen sollte. Wann sollte man darüber nachdenken oder wann ist es soweit? Wir sprechen häufig davon, wenn die Lebensqualität von diesem schmerzenden Gelenk erheblich gestört oder gemindert wird. Dieser Begriff kann etwas unklar oder schwammig sein. Daher, wenn zum Beispiel der Schlaf ständig oder immer wieder wegen den Schmerzen gestört wird, wenn man jeden oder fast jeden Tag mehrere Medikamente schlucken muss oder die Gehstrecke durch Schmerzen wesentlich beeinträchtigt ist, dann ist der Zeitpunkt gekommen, um zu überlegen, ob eine Prothese eine Option ist. Vorbeugend können wir auf unser Körpergewicht achten und für genügend Bewegung sorgen. Extreme Beugepositionen bei gewissen Dehnübungen oder hohe Absatzschuhe bei Frauen stellen für das Kniegelenk eine hohe Beanspruchung dar. Gehen oder Laufen macht bei geschädigten Knien eher Probleme. Wer es kann, sollte lieber Fahrrad fahren oder auch schwimmen. Sie merken auch hier, vieles kann ein jeder für sich tun, auch wenn sich das Alter und gewisse Veränderungen nicht immer austricksen lassen. Vielen Dank.
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0: So manch einer hat in seinem Leben vielleicht schon vom Chefsein geträumt und dabei wahrscheinlich nur an die äußerlichen, sichtbaren Vorteile und Privilegien gedacht. Das ist Chefsache, so heißt das Theaterstück, das am Freitag und Samstag, den 24. und 25. Juli, im Czartica Kulturzentrum aufgeführt wird. Korrespondentin Lotte Wiens unterhält sich darüber mit der Hauptorganisatorin dieses Projekts, Kirsten Neufeld.
1: Am 24. und 25. Juli gibt es in Loma Plata wieder eine Theateraufführung im Czartica Kulturzentrum. Welches Theaterstück da aufgeführt wird, wer die Akteure sind und welche Ziele hinter diesem Theaterprojekt stecken, darüber unterhalte ich mich mit der Verantwortlichen und zugleich auch Mitwirkenden, Frau Kirsten Neufeld. Frau Neufeld, wer steckt hinter dieser Theatergruppe, die dieses Theaterstück aufführt? Ist es eine feste Gruppe und wenn ja, wie ist sie entstanden?
2: Die Theatergruppe wurde anfangs dieses Jahres zusammengestellt und ist daher in dem Sinne auch noch keine feste Gruppe. Angeleitet wird sie von mir, Kirsten Neufeld, und meiner Kollegin Janice Kehler. Die Idee, so ein Projekt zu starten, ist schon vor einigen Jahren entstanden. Jedoch sind wir erst in diesem Jahr dazu gekommen, das auch mal so durchzuführen.
1: Und von wo sind die Spieler? Wie wurden die ausgesucht, beziehungsweise wer darf hier mitmachen?
2: Die Spieler sind aus verschiedenen Zonen, die meisten aus Nordmenno, aber es ist auch jemand aus Philadelphia und auch eine Person aus Paratodo dabei. Mitmachen darf im Prinzip jeder, der sich für Theater interessiert. Um die Spieler in diesem Jahr auszusuchen, haben wir lokale Personen gefragt nach Empfehlungen und demnach dann die Spieler befragt.
1: Habt ihr als Gruppe bestimmte Ziele, die ihr mit diesem Projekt verfolgt? Denn das ist doch ein großer Zeitaufwand, der hinter so einem Projekt steckt.
2: Unser Ziel ist es, in erster Linie Theater zu fördern, als eine positive Aktivität, die man auch neben dem Studium oder der Arbeit machen kann. Zudem möchten wir auch so der Gesellschaft einen unterhaltsamen Abend bieten, bei dem man einfach mal abschalten und lachen kann. Auch ist es uns wichtig, dass wir mit diesem Theaterprojekt auch andere Projekte oder Institutionen unterstützen können. Und dazu haben wir uns entschlossen, den Erlös der Eintrittskarten in die Mission zu spenden.
1: Wir kommen später noch einmal darauf zurück, wohin dieses Geld geht. Nun doch zunächst etwas zum Inhalt. Wie viel verraten Sie uns zum Inhalt des Stückes, das einstudiert wurde? Der Titel ist „Das ist Chefsache“. Worum geht es dabei?
2: Ja, wie der Titel es schon verrät, geht es darum, Chef zu sein. Es ist eine turbulente Verwechslungskomödie, in welcher der Chef totales Chaos verursacht.
1: Gut, den Rest erfahren wir dann an dem Abend. Und wie ist es mit dem Autor, mit den Aufführungsrechten? Wo findet man heutigen Tages noch gute Theaterstücke?
2: Das Stück haben wir im Theaterverlag Karl Manke gefunden, von welcher wir auch die Aufführungsrechte erhalten haben.

0: Geschrieben wurde das Stück von Elke Woltering und übersetzt ins Hochdeutsche von Frau Susanne Reinhardt.
1: Wie lange hat man für dieses Projekt geprobt?
0: Wir treffen uns schon seit März dieses Jahres wöchentlich für die Proben.
1: Und für welches Publikum, denken Sie, ist das Stück gedacht oder angebracht?
0: Das ist Chefsache, ist ein Stück für die ganze Familie, also für Personen jeden Alters. Es sind alle herzlich eingeladen, dabei zu sein.
1: Sie führen bei diesem Theaterstück Regie. Wie viele Schauspieler werden benötigt und wie hat man da die Auswahl getroffen?
0: Im Totalen haben wir 10 Schauspieler und auch eine Soufflösin, die uns hilft, wenn wir den Text vergessen. Die Spieler wurden anhand von Empfehlungen befragt.
1: Die Regie des Bühnenstückes ist ja nur die eine Seite der Medaille. Vieles passiert hinter den Kulissen. Wer kümmert sich um die ganze Bühnengestaltung, die Requisiten? Liegt das auch in Ihrem Verantwortungsbereich?
0: Ja, die Bühnengestaltung und Anschaffung der Requisiten liegt auch im Verantwortungsbereich der Organisatoren und wurde in diesem Fall mehrheitlich von meiner Kollegin Janice Kehler übernommen. Zudem steht die ganze Gruppe mit Tat und Kraft zur Seite, um das Bühnenbild komplett zu machen.
1: Frau Neufeld, Sie führen jetzt aber nicht nur Regie, sondern Sie sind auch selbst als eine der Akteurinnen tätig. Was waren da für Sie besonders schöne Momente oder vielleicht auch Herausforderungen?
0: Herausforderungen waren auf jeden Fall die Umstellung von Regisseurin sein zum Schauspielen, um da auch den generellen Überblick zu behalten. Zudem auch einige Emotionen, die man einfach realistisch probiert überzubringen. Und Höhepunkte sind auf jeden Fall die Momente, wo man als Gruppe einfach herzlich lachen kann über einen Fehler oder einen falschen Satz, der gesprochen wurde.
1: Alle Spieler investieren ja viel Zeit und ihre Gaben unentgeltlich in dieses Projekt. Trotzdem fallen Kosten an, zum Beispiel für Bühnenbild, Requisiten zu Kulturzentrum und so weiter. Wie werden diese Kosten getragen? Gibt es da finanzielle Unterstützung von irgendwo?
0: Ja, wir bekommen finanzielle Unterstützung, um die Kosten zu bezahlen, auch mit dem Ziel, dass der gesamte Erlös dann gespendet werden kann. Der größte Teil wird hierbei von Privatpersonen finanziert. Zudem haben wir aber auch Unterstützung von der Association Civil Charitable Committee erhalten, durch die Abteilung für Kommunikation und Kultur. Weiter übernimmt auch jeder Schauspieler selber die Kosten der Fahrten, um zu den Proben zu kommen.
1: Sie haben es schon ein paar Mal erwähnt, dass das Geld für die Mission gespendet wird. Es wird ein Eintritt kassiert. Wie viel ist der und wofür genau geht das Geld in diesem Jahr?
0: Der Eintritt ist 30.000 Guaraníes pro Person und die Eintrittskarten erhält man direkt an der Abendkasse. Das Geld wird in diesem Jahr zur Fundación Rinconcito de Amor in Philadelphia und der Senedin-Schule in Loma Plata gespendet.
1: Frau Neufeld, laden Sie doch abschließend noch einmal ein. Wann genau sind die Aufführungen? Wann beginnen die? Wie lang ist das Theaterstück ungefähr? Und warum sollte man es auf keinen Fall verpassen?
0: Ja, ich lade einen jeden herzlich ein, bei der Aufführung des Theaterstückes Das ist Chefsache dabei zu sein. Die Aufführungen sind am 24. und 25. Juli im Schottitzer Kulturzentrum und beginnen jeweils um 19 Uhr. Das Theaterstück hat eine Länge von 90 Minuten. Kommen Sie und genießen Sie einen Abend voller Humor und Spannung.

0: Korrespondentin Lotte Wiens im Gespräch mit Kirsten Neufeld über die Aufführung des Theaters »Das ist Chefsache«. China präsentiert sich nach außen gern als moderner, wirtschaftlich starker Staat mit wachsendem globalen Einfluss. Nach innen aber verschärft die kommunistische Führung weiter ihren Kurs gegenüber ethnischen Minderheiten und religiösen Gemeinschaften. Seit Anfang Juli gilt in China ein neues Gesetz, das offiziell die nationale Einheit stärken soll. Kritiker warnen, es stellt Sprache, Kultur und Glauben noch stärker unter staatliche Kontrolle. Besonders betroffen sind Chinas Christen. Was hinter dem Gesetz steckt und was es für Millionen Menschen bedeuten könnte, hören Sie in diesem Bericht von Juliana Kehler.
1: Seit dem 1. Juli 2026 gilt in China das Gesetz zur Förderung der ethnischen Einheit und des Fortschritts. Die Regierung sagt, es soll den Zusammenhalt des Landes stärken und eine gemeinsame chinesische Identität fördern. Menschenrechtler sehen das ganz anders. Sie warnen, dass der Staat damit seine Kontrolle über Sprache, Kultur und Religion massiv ausweitet und der Druck auf Minderheiten weiter wächst. Betroffen sind davon potenziell alle, die nicht der Han-Chinesen-Mehrheit angehören und praktisch alle Religionsgemeinschaften im Land. Zur Einordnung: China erkennt offiziell 56 ethnische Gruppen an. Mehr als 90% der Bevölkerung gehören der Han-Mehrheit an. Die übrigen Gruppen, darunter Tibeter, Uiguren und Mongolen, leben größtenteils in eigens dafür eingerichteten autonomen Regionen, in denen sie ursprünglich mehr Mitsprache über die eigene Kultur haben sollten als im Rest des Landes. Nach der Gründung der Volksrepublik hatte die Kommunistische Partei ihnen genau das versprochen: kulturelle und sprachliche Selbstverwaltung. Dieses Recht steht zwar bis heute auf dem Papier, in der Praxis aber setzt die Regierung schon seit Jahren zunehmend auf Angleichung statt Vielfalt. Und der Staats- und Parteichef Xi Jinping hat diese Politik einen Namen: Sinisierung. Ethnische Unterschiede sollen in den Hintergrund treten, eine gemeinsame chinesische Nation soll entstehen. Chinesische Regierungsberater verweisen dabei gern auf den Zerfall der Sowjetunion. Ihre Sorge: zu viel ethnische Eigenständigkeit begünstige separatistische Bewegungen und gefährde am Ende den Bestand des Staates. Mit dem neuen Gesetz wird diese Linie nun erstmals landesweit und rechtlich verbindlich festgeschrieben. Am deutlichsten zeigt sich das im Bildungswesen. Mandarin, auch als Chinesisch bekannt, ist künftig vom Kindergarten bis zum Schulabschluss die verpflichtende Unterrichtssprache. Sprachen wie Tibetisch, Uigurisch oder Mongolisch dürfen zwar weiterhin gelehrt werden, verlieren im Schultag aber deutlich an Gewicht. Kritiker befürchten, junge Menschen sprechen ihre Muttersprache immer seltener, kulturelle Traditionen drohen über die Generationen hinweg verloren zu gehen. Auch Familien geraten stärker in den Blick des Staates. Eltern sind gesetzlich verpflichtet, ihre Kinder zur Liebe gegenüber Partei, Staat und Nation zu erziehen und dürfen zugleich keine Ansichten vermitteln, die aus der Sicht der Behörden die nationale Einheit gefährden könnten. Was das konkret bedeutet, lässt das Gesetz offen. Genau das bereitet Menschenrechtlern Sorge. Ein derart vager Begriff lässt sich fast beliebig auslegen und damit fast beliebig gegen Familien in Stellung bringen. Auch Behörden, Schulen und öffentliche Einrichtungen werden gesetzlich verpflichtet, aktiv eine gemeinsame nationale Identität zu fördern. Traditionen, die als Hindernis für den gesellschaftlichen Zusammenhalt gelten, können eingeschränkt oder gar verändert werden. Das gilt gleichermaßen für kulturelle wie für religiöse Ausdrucksformen. Vom tibetischen Buddhismus über den Islam der Uiguren bis zum Christentum. Alle Religionsgemeinschaften sollen sich enger an den politischen Vorgaben der Partei ausrichten. Was das in der Praxis bedeuten kann, zeigt sich längst in Tibet, Xinjiang und der inneren Mongolei. Dort kritisieren internationale Organisationen seit Jahren die Verdrängung von Minderheitssprachen aus den Schulen und wachsende Einschränkungen kultureller und religiöser Praxis. Neu ist, das Gesetz überträgt diese Maßnahmen jetzt auf das gesamte Staatsgebiet. Was zuvor Regionalpolitik war, wird nationale Regel. Gleichzeitig erweitert das Gesetz die Kontrollmöglichkeiten des Staates erheblich. Bürger werden ausdrücklich dazu aufgerufen, Verstöße gegen die ethnische Einheit den Behörden zu melden. Wer aus Sicht der Behörden ethnische Spaltungen fördert, riskiert strafrechtliche Konsequenzen. Besonders umstritten ist eine Klausel, die es erlaubt, das Gesetz unter bestimmten Voraussetzungen auch auf Personen und Organisationen außerhalb Chinas anzuwenden. Kritiker sehen darin ein Instrument, um Exilgemeinschaften und Menschenrechtsaktivisten auch im Ausland unter Druck zu setzen. China betont, das Gesetz diene der Stabilität und einem friedlichen Miteinander aller Volksgruppen. Internationale Menschenrechtsorganisationen widersprechen deutlich. Sie sehen darin einen weiteren Schritt hin zu umfassender staatlicher Kontrolle über kulturelle und religiöse Vielfalt. Am sichtbarsten wird das derzeit im Umgang mit einer Gruppe, die besonders unter Druck steht, den Christen. Chinas Verfassung garantiert offiziell Religionsfreiheit. Allerdings nur innerhalb der Grenzen, die die kommunistische Partei zieht. Für Protestanten heißt das konkret, ihren Glauben dürfen sie grundsätzlich nur in staatlich registrierten Gemeinden, der sogenannten Drei-Selbst-Bewegung, ausüben. Der Name steht für Selbstverwaltung, Selbstversorgung und Selbstverbreitung. Gemeint ist damit eine chinesische Kirche, losgelöst von ausländischem Einfluss, aber eng an die Partei gebunden. Diese Kirchen stehen unter enger staatlicher Aufsicht. Predigten werden kontrolliert, ebenso die Ausbildung von Pastoren. Von den Gemeinden wird erwartet, die politische Führung der Partei zu unterstützen und patriotische Inhalte zu vermitteln. Das neue Gesetz gibt dieser Praxis nun noch eine stärkere rechtliche Grundlage. Religionsgemeinschaften müssen den Weg der Sinisierung konsequent fortsetzen. Christliche Lehre soll mit sozialistischen Werten und den politischen Zielen der kommunistischen Partei vereinbar sein. Menschenrechtsorganisationen warnen: Der staatliche Einfluss auf die Auslegung der Bibel, auf die Gemeindearbeit und das kirchliche Leben insgesamt wächst damit weiter. Viele Christen wollen ihren Glauben aber unabhängig vom Staat leben. Sie schließen sich deshalb Hauskirchen an, nicht registrierten Gemeinden, die sich meist in Wohnungen oder kleinen Gruppen treffen und bewusst auf eine staatliche Anerkennung verzichten. Gerade deshalb geraten sie immer wieder ins Visier der Behörden. Razzien, Geldstrafen, Beschlagnahmungen und Festnahmen gehören vielerorts zum Alltag. Gemeindeleiter stehen dabei besonders unter genauer Beobachtung. Ein Beispiel dafür ist die Zion Church, eines der bekanntesten Hauskirchennetzwerke Chinas. Die Gemeinde war bereits 2018 verboten worden, weil sie sich weigerte, Überwachungskameras in ihren Räumen zu installieren. Im Herbst 2025 folgte dann eine groß angelegte Verhaftungswelle. Mehr als 30 Pastoren und Mitarbeiter wurden festgenommen, darunter auch der Gründer, Pastor Jean Mingri. Die Behörden werfen mehreren Verantwortlichen vor, religiöse Inhalte unerlaubt über das Internet verbreitet zu haben. Beobachter sehen darin allerdings vor allem ein Signal an andere Hauskirchen im Land: Fügt euch der staatlichen Kontrolle oder tragt die Konsequenzen. Der Druck trifft zunehmend auch Familien und Kinder. Schon seit Jahren dürfen Minderjährige vielerorts keine Gottesdienste staatlich registrierter Kirchen besuchen. Mit der Sinisierung und dem neuen Gesetz wächst nun die Sorge, dass auch die christliche Erziehung im privaten Umfeld weiter eingeschränkt wird. Bibelstunden, Jugendgruppen, kirchliche Kinderarbeit, all das ist vielerorts nur noch stark eingeschränkt möglich. Für viele christliche Eltern bleibt am Ende nur noch der private, häusliche Rahmen, um den eigenen Glauben an die Kinder weiterzugeben. Auch im Netz wächst die Kontrolle spürbar. Neue Vorschriften beschränken die Verbreitung religiöser Inhalte im Internet erheblich. Predigten, Bibelkurse oder evangelistische Angebote dürfen vielfach nur noch über staatlich genehmigte Plattformen veröffentlicht werden. Für Hauskirchen bedeutet das, wichtige Wege, um Gläubige zu erreichen und untereinander in Kontakt zu bleiben, fallen zunehmend weg. Betroffen sind zudem ausländische Missionare. Öffentlich evangelisieren oder eigenständig Gemeinden aufbauen, das dürfen sie schon seit einigen Jahren kaum noch. Religiöse Veranstaltungen unter ausländischer Leitung sind stark eingeschränkt. Kooperationen mit internationalen christlichen Organisationen werden zunehmend überwacht. Die Verantwortung für Evangelisation und Gemeindearbeit liegt damit heute fast ausschließlich bei einheimischen Christen, die selbst unter erheblichem Druck stehen. Und das Gesetz reicht, wie erwähnt, weit über Chinas Grenzen hinaus. Eine Klausel erlaubt es den Behörden, auch gegen Organisationen oder Einzelpersonen im Ausland vorzugehen, wenn ihnen vorgeworfen wird, die ethnische Einheit Chinas zu untergraben. Menschenrechtsorganisationen warnen deshalb vor einer Ausweitung von Überwachung und Einschüchterung bis hinein in Exilgemeinschaften, Menschenrechtsaktivisten und religiöse Gruppen außerhalb Chinas, potenziell auch in Europa und Nordamerika. International ist das Gesetz auf scharfe Kritik gestoßen. 8 Menschenrechtsexperten der Vereinten Nationen warnten bereits vor seinem Inkrafttreten davor, dass es grundlegende Rechte wie Religionsfreiheit, kulturelle Selbstbestimmung und den Schutz von Minderheiten verletzen könnte. Die chinesische Regierung weist all diese Vorwürfe zurück. Das Gesetz diene der nationalen Einheit, der gesellschaftlichen Stabilität und besseren Zukunftschancen für alle Volksgruppen, heißt es aus Peking. Mandarin als gemeinsame Sprache und eine stärkere nationale Identität seien wichtige Voraussetzungen für wirtschaftliche Entwicklung und sozialen Zusammenhalt im ganzen Land. Für viele internationale Beobachter markiert das Gesetz dennoch einen tiefgreifenden Einschnitt.
2: Es ist 23 Uhr.
3: 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Paulus, berufener Apostel Christi Jesu, durch Gottes Willen, der Versammlung Gottes, die in Korinth ist, samt allen, die an jedem Ort den Namen unseres Herrn Jesus Christus anrufen, ihres und unseres Herrn. Das sind Worte aus 1. Korinther Kapitel 1, die Verse 1 und 2. Die beiden Briefe an die Korinther entstanden während der dritten Missionsreise des Apostels Paulus, wahrscheinlich im Jahr 57 nach Christus, und das innerhalb weniger Monate. Korinth war eine bedeutende Hafen- und Handelsstadt auf der Landenge zwischen Nordgriechenland und dem Peloponnes. Ihre zentrale Lage machte die Stadt zu einem Knotenpunkt für Handel, Kultur und Philosophie, aber auch zu einem Zentrum von Sittenlosigkeit und Götzenverehrung. Die moralische Zügellosigkeit der Korinther war sprichwörtlich. Auf seiner zweiten Missionsreise kam Paulus nach Europa und blieb 18 Monate in Korinth. Während seiner dritten Missionsreise erreichten ihn dann beunruhigende Nachrichten aus der dortigen christlichen Gemeinde. Daraufhin verfasste er den ersten Brief an die Korinther. Dieser erste Brief enthält ausführliche Anweisungen zur inneren Ordnung und zum gemeinsamen Leben der Gemeinde Gottes. Paulus spricht Themen wie Gemeindezucht, das Abendmahl und den verantwortungsvollen Umgang mit geistlichen Gaben an. Besonders beeindruckend ist Kapitel 13, bekannt als das Hohelied der Liebe. Nach Abfassung des ersten Briefs plante Paulus, nach Korinth zu reisen. Doch davon nahm er Abstand und entschied sich stattdessen, seinen Mitarbeiter Titus dorthin zu senden. Als dieser zurückkam und ihm Gutes und weniger Gutes berichtete, schrieb er den zweiten Brief. In diesem äußerst persönlichen Schreiben spricht Paulus über die Motive seines Handelns, über eine geplante Spendensammlung für die verarmten Gläubigen in Judäa und über seinen apostolischen Dienst und Auftrag. Dieser zweite Brief zählt zu den offensten Briefen von Paulus.

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Aus der Übersetzung Neues Leben lesen wir aus dem zweiten Buch Chronik die Kapitel 6 und 7. Salomo segnet das Volk. Dann betete Salomo: Der Herr hat gesagt, dass er im tiefsten Dunkel wohnen will. Doch ich habe dir ein prachtvolles Haus gebaut, eine Wohnung, in der du für immer wohnen sollst. Dann wandte sich der König der ganzen Gemeinschaft der Israeliten zu, die vor ihm stand, segnete sie und sagte: Gepriesen sei der Herr, der Gott Israels, der sein Versprechen erfüllt hat, das er meinem Vater David gab. Denn er hat gesagt: Seit dem Tag, an dem ich mein Volk der Israeliten aus Ägypten herausgeführt habe, habe ich keine Stadt unter den Stämmen Israels dazu bestimmt, dass darin ein Haus zur Ehre meines Namens errichtet werden sollte. Und ich habe auch keinen Mann dazu bestimmt, mein Volk der Israeliten zu führen. Doch nun soll Jerusalem diese Stadt und David dieser König sein. Mein Vater David wollte ein Haus bauen, damit der Name des Herrn, des Gottes Israels, darin geehrt wird. Doch der Herr sprach zu ihm: Es gefällt mir, dass du dir vorgenommen hast, ein Haus zur Ehre meines Namens zu bauen, doch du bist nicht derjenige, der es tun soll. Dein Sohn wird es an deiner Stelle bauen. Und nun hat der Herr getan, was er zugesagt hat, denn ich bin anstelle meines Vaters David König geworden, wie der Herr es gesagt hat. Ich habe dieses Haus zur Ehre des Herrn, des Gottes Israels, gebaut. Dort hinein habe ich die Lade gebracht, und in dieser ist der Bund aufbewahrt, den der Herr mit den Israeliten geschlossen hat. Salomos Weihegebet. Dann stellte sich Salomo mit erhobenen Händen vor den Altar des Herrn, und die ganze Versammlung Israels blickte auf ihn. Er hatte eine bronzene Plattform anfertigen lassen mit 5 mal 5 Ellen Fläche sowie 3 Ellen Höhe und sie in der Mitte des äußeren Vorhofs aufstellen lassen. Darauf stand er vor der ganzen Versammlung, kniete nieder, hob seine Hände zum Himmel und betete: Herr, Gott Israels! Es gibt keinen Gott, der dir gleicht, weder im Himmel noch auf der Erde. Du erfüllst deine Versprechen und bist all denen mit deiner großen Liebe treu, die dir gehorchen und bereit sind, von ganzem Herzen deinen Willen zu tun. Du hast deine Zusage an deinen Diener David, meinen Vater, erfüllt. Dein Mund hatte sie ausgesprochen, und heute hat deine Hand sie erfüllt. Und nun, Herr, Gott Israels, erfülle, was du deinem Diener David, meinem Vater, versprochen hast. Denn du hast gesagt: Wenn deine Nachkommen auf ihren Weg achten werden und meine Gesetze halten, wie du es getan hast, werden sie für immer in Israel herrschen. Bitte, Herr, Gott Israels, halte das Versprechen, das du deinem Diener David gegeben hast. Aber wird Gott tatsächlich auf der Erde wohnen? Der höchste Himmel kann dich nicht fassen. Wie viel weniger dieses Haus, das ich errichtet habe. Höre dennoch mein Gebet und vernimm meine Bitte, Herr, mein Gott. Höre die Gebete, die dein Diener an dich richtet. Tag und Nacht sollst du über diesem Tempel wachen, über diesen Ort, von dem du gesagt hast, dass hier dein Name wohnen soll. Bitte erhöre die Gebete, die ich hier spreche. Bitte erhöre die inständigen Bitten, die wir, dein Volk der Israeliten und ich, an diesem Ort im Gebet an dich richten. Ja, höre uns im Himmel, wo du wohnst, und wenn du uns hörst, vergib uns. Wenn ein Mensch einem anderen ein Unrecht zufügt und vor dem Altar in diesem Haus seine Unschuld beschwören soll, dann höre ihn im Himmel und sprich du das Urteil. Strafe den Schuldigen und lass seine Taten auf ihn zurückfallen, aber sprich den Unschuldigen frei, wie es sein Recht ist. Wenn dein Volk der Israeliten von seinen Feinden besiegt wird, weil es gegen dich gesündigt hat, und wenn es sich dir dann wieder zuwendet und deinen Namen anruft und hier in diesem Haus zu dir betet und fleht, dann höre es im Himmel und vergib ihm seine Sünde und bring es zurück in dieses Land, das du ihm und seinen Vorfahren geschenkt hast. Wenn der Himmel verschlossen bleibt und kein Regen fällt, weil dein Volk gegen dich gesündigt hat,
Und wenn das Volk dann zu diesem Haus gewandt betet und deinen Namen anruft und sich von seiner Sünde abwendet, weil du es bestraft hast, dann höre es im Himmel und vergib deinen Dienern, den Israeliten, ihre Sünde. Zeig ihnen, wie sie nach deinem Willen leben können, und lass es regnen auf dein Land, das du deinem Volk als Erbe anvertraut hast. Wenn eine Hungersnot im Land herrscht oder eine Seuche ausbricht, wenn es eine Missernte gibt, Heuschrecken einfallen oder Raupen die Ernte vernichten, wenn die Feinde deines Volkes ins Land eindringen und seine Städte belagern, welche Not oder Krankheit auch kommen mag, wenn dann irgendeiner aus deinem Volk zu dir betet und fleht, indem er dir seinen Kummer und seine Not zu Füßen legt und die Hände zu diesem Haus hin erhebt, oder wenn das ganze Volk seine Stimme im Gebet erhebt, dann höre es im Himmel, wo du wohnst, vergib ihm und hilf. Gib jedem, was er verdient, denn du allein kennst das menschliche Herz. Dann werden sie dich achten und auf deinen Wegen bleiben, solange sie in dem Land leben, das du unseren Vorfahren geschenkt hast. Wenn Fremde, die nicht zu deinem Volk der Israeliten gehören, von deinem großen Namen und deinen gewaltigen Wundern hören und von deiner Macht und aus fernen Ländern hierher kommen und zu diesem Haus gewandt beten, dann höre sie im Himmel, wo du wohnst, und gib ihnen alles, worum sie dich bitten. Denn alle Völker der Erde sollen dich erkennen und achten, so wie dein Volk der Israeliten es tut. Alle sollen erkennen, dass dieses Haus, das ich gebaut habe, deinen Namen trägt. Wenn die Israeliten in deinem Auftrag gegen ihre Feinde in den Krieg ziehen und wenn sie dann im Gebet zu dir in die Richtung dieser Stadt blicken, die du erwählt hast, und zu diesem Haus, das ich deinem Namen errichtet habe, dann höre ihre Gebete und ihr Flehen im Himmel und hilf ihnen. Wenn sie gegen dich sündigen, denn welcher Mensch wäre ohne Sünde? Dann wirst du vielleicht zornig sein über sie und sie ihren Feinden ausliefern, die sie in ein fremdes Land verschleppen, es sei nah oder fern. Doch vielleicht wenden sie sich in ihrem Exil voller Reue wieder zu dir und sagen: Wir haben gesündigt, wir haben Böses getan und schlecht gehandelt. Wenn sie sich dann von ganzem Herzen und von ganzer Seele im Land ihres Exils, in das sie gebracht wurden, wieder dir zuwenden und zu dem Land hingewandt beten, das du ihren Vorfahren geschenkt hast, und zu dieser Stadt, die du erwählt hast, und zu diesem Haus, das ich zur Ehre deines Namens gebaut habe, dann höre ihre Gebete im Himmel, wo du wohnst. Verhilf ihnen zu ihrem Recht und vergib deinem Volk, das gegen dich gesündigt hat. Bitte, mein Gott, erhöre die Gebete, die an diesem Ort vor dich gebracht werden. Und nun, Herr und Gott, komm und nimm deinen Ort der Ruhe ein, du und die Bundeslade, das Zeichen deiner Macht. Deine Priester, Herr und Gott, sollen uns deine Rettung vermitteln, und die dir vertrauen, sollen sich an deiner Güte freuen. Herr und Gott, weise deinen Gesalbten nicht zurück, sondern erinnere dich, wie sehr du deinen Diener David liebst. Die Tempelweihe. Als Salomo sein Gebet beendet hatte, fiel Feuer vom Himmel und verzehrte die Brandopfer sowie alle anderen Opfer, und die herrliche Gegenwart des Herrn erfüllte den Tempel. Die Priester konnten das Haus des Herrn nicht betreten, weil die herrliche Gegenwart des Herrn darin war. Als die Israeliten sahen, wie das Feuer vom Himmel fiel und die herrliche Gegenwart des Herrn den Tempel erfüllte, warfen sie sich zu Boden und beteten den Herrn an und lobten ihn. Seine Güte ist so groß, seine Gnade bleibt ewig bestehen. Dann brachten der König und das ganze Volk dem Herrn Schlachtopfer. König Salomo opferte 22.000 Rinder und 120.000 Schafe. So weihten der König und das ganze Volk das Haus Gottes ein. Die Priester und die Leviten nahmen die ihnen zugewiesenen Plätze ein, und die Leviten sangen wie David: Seine Gnade bleibt ewig bestehen. Sie begleiteten ihren Gesang mit Musik und spielten auf den Instrumenten, die König David eigens für das Lob des Herrn hatte anfertigen lassen. Den Leviten gegenüber standen die Priester und bliesen die Trompeten, und ganz Israel hörte zu.
Dann weihte Salomo die Mitte des Hofes vor dem Haus des Herrn, denn dort brachte er die Brandopfer und das Fett von Friedensopfern dar. Das war nötig, weil der bronzene Altar, den er gebaut hatte, die vielen Brandopfer, Speiseopfer und das Fett der Friedensopfer nicht fassen konnte. Dann feierten Salomo und ganz Israel in dieser Zeit 7 Tage lang das Laubhüttenfest. Eine riesige Menschenmenge war zusammengeströmt, von der Grenze Hamats bis zum Bach von Ägypten. Am 8. Tag fand eine Abschlussfeier statt, denn die Einweihung des Altars und das Laubhüttenfest waren jeweils 7 Tage lang gefeiert worden. Am Ende dieser Feier schickte Salomo das Volk wieder nach Hause. Alle waren froh und glücklich, weil der Herr David, Salomo und seinem Volk so viel Gutes getan hatte. Die Antwort des Herrn auf Salomos Gebet. So vollendete Salomo das Haus des Herrn und den Königspalast. Alles, was er sich für das Haus des Herrn und den Königspalast vorgenommen hatte, gelang ihm. Eines Nachts erschien ihm der Herr und sprach: Ich habe dein Gebet erhört und will in diesem Tempel eure Opfer annehmen. Wenn ich den Himmel verschließe, so dass kein Regen fällt, oder Heuschrecken sende, welche die Ernte auffressen, oder meinem Volk Seuchen schicke, und mein Volk, das meinen Namen trägt, dann Reue zeigt. Wenn die Menschen zu mir beten und meine Nähe suchen und zu mir zurückkehren, will ich sie im Himmel erhören und ihnen die Sünden vergeben und ihr Land heilen. Ich will auf alle Gebete achten, die an diesem Ort gesprochen werden, denn ich habe dieses Haus ausgewählt und für alle Zeiten als Wohnung meines Namens geheiligt. Meine Augen und mein Herz werden für immer hier sein. Und wenn du mir treu bist, wie dein Vater David es war, wenn du meinen Geboten gehorchst, meine Gesetze hältst und meine Vorschriften befolgst, werde ich deine Königsherrschaft befestigen, wie ich es bereits deinem Vater David versprach. Du wirst stets einen Nachfolger haben, der über Israel herrscht. Wenn ihr mich aber verlasst und meine Gesetze und Gebote, die ich euch gegeben habe, nicht einhaltet, sondern hingeht und andere Götter anbetet und ihnen dient, dann reiße ich die Israeliten aus diesem, meinem Land, das ich ihnen gegeben habe, heraus. Ich werde mich von diesem Haus, das ich mir zur Ehre meines Namens erwählt habe, abwenden und es zum Hohn und Gespött der Völker machen. So eindrucksvoll dieses Haus jetzt auch erscheinen mag, es wird zu einem Schreckensbild werden für alle, die vorübergehen. Sie werden spotten und fragen: Warum hat der Herr an seinem Land und seinem Haus so gehandelt? Und die Antwort wird lauten: Weil sie den Herrn, den Gott ihrer Vorfahren, der sie aus Ägypten herausgeführt hat, verlassen und andere Götter angebetet und ihnen gedient haben. Deshalb hat er all dieses Unglück über sie kommen lassen. Wir lesen aus der Übersetzung das Buch, aus dem Buch Römer, Kapitel 7, Vers 18 bis Kapitel 8, Vers 17. Der Kampf in mir. Denn ich weiß, dass in mir, das heißt in meiner natürlichen Persönlichkeit, nichts wirklich Gutes wohnt. Die Absicht, Gutes zu tun, ist zwar bei mir vorhanden, aber nicht die Kraft, dieses Gute in die Tat umzusetzen. Denn ich tue nicht das Gute, das ich eigentlich will, sondern das Böse, das ich nicht will, das tue ich. Wenn ich nun das tue, was ich nicht will, dann ist es doch so. Nicht ich selbst bewirke es, sondern die Sünde, die sich in mir eingenistet hat. Ich erlebe das Gesetz jetzt so. Es ist für mich, der ich es befolgen will, das Gute. Und doch klebt das Böse so stark an mir. Denn ich stimme dem Gesetz Gottes zu, was den Kern meiner Persönlichkeit betrifft. Doch ich entdecke in den einzelnen Bereichen meiner Persönlichkeit ein anderes Gesetz. Das kämpft gegen das Gesetz, das ich mit meinem Verstand für richtig halte, und es bringt mich in Gefangenschaft unter das Gesetz der Sünde, die in den verschiedenen Bereichen meiner Persönlichkeit wirksam ist. Was bin ich doch für ein beklagenswerter Mensch? Wer wird mich herausretten aus dieser dem Tod geweihten Lebenssituation? Doch Dank sei Gott durch Jesus, den Messias, unseren Herrn. So ist nun das die Schlussfolgerung. Mit meinem innersten Wollen diene ich dem Gesetz Gottes. Aber in meiner Lebenswirklichkeit bin ich versklavt an die Sünde.
Freiheit durch den Geist. Und auch das ist klar. Es gibt nun überhaupt keinen Grund mehr zur Verdammnis für die, die im Messias Jesus leben. Denn das Gesetz des Geistes, das das Leben im Messias Jesus mit sich bringt, hat dich befreit vom Gesetz der Sünde und des Todes. Denn es ist so, das, wozu das Gesetz aufgrund der Beschaffenheit unserer menschlichen Natur nicht in der Lage war, das hat Gott selbst bewirkt. Er hat seinen Sohn gesandt, der ganz in die menschliche Natur hineinkam, die von der Sünde gezeichnet war. Das hat er getan aufgrund der Realität der Sünde. Damit hat er die Sünde verurteilt, indem er ein Mensch wie wir wurde. So sollte die gerechte Forderung des Gottesgesetzes erfüllt werden, und zwar in uns, die wir unser Leben nicht nach rein menschlichen Maßstäben führen, sondern in einer Weise, die dem Gottesgeist entspricht. Denn die, die sich ganz von der menschlichen Natur bestimmen lassen, richten ihr Denken auf die Dinge, die zu dieser rein natürlichen Wirklichkeit gehören. Aber die, die vom Gottesgeist bestimmt sind, richten ihr Denken auf die Dinge, die zur Wirklichkeit des Gottesgeistes gehören. Ja, es ist so. Eine Lebenseinstellung, die sich nur nach der menschlichen Natur ausrichtet, bringt letztlich den Tod. Aber die Lebenseinstellung, die vom Gottesgeist bestimmt ist, bringt Leben und Frieden. Denn eine Lebenseinstellung, die sich auf rein innerweltliche Dinge ausrichtet, ist Gott gegenüber feindlich eingestellt. Solch ein Denken ordnet sich nicht dem Gottesgesetz unter und kann das auch gar nicht. Die Menschen, die ihr ganzes Leben in dieser Wirklichkeit führen, können so Gott nicht gefallen. Aber ihr lebt ja nicht in dieser selbstbezogenen Weise, wenn es denn so ist, dass der Geist Gottes in euch wohnt. Wenn aber ein Mensch den Geist des Messias nicht in sich hat, dann gehört er ja überhaupt nicht zum Messias. Wenn aber der Messias in euch lebt, dann ist zwar euer Körper dem Tod verfallen durch die Auswirkung der Sünde, aber euer innerstes Ich, der Geist, ist nichts als Leben durch die Gerechtigkeit. Wenn also der Geist Gottes, der Jesus von den Toten auferweckt hat, in euch wohnt, dann wird er, der den Messias in ein neues Leben gerufen hat, auch eure dem Tod verfallenen Körper wieder lebendig machen, durch seinen starken Geist, der in euch wohnt. Schwestern und Brüder, das bedeutet dann auch, dass wir keine Verpflichtung mehr haben gegenüber dem ausschließlich auf das eigene Ich bezogene Leben, so dass wir unser Leben noch nach solchen Maßstäben gestalten müssten. Denn wenn ihr nach diesen rein menschlichen Wertmaßstäben lebt, dann werdet ihr sicher dem Tod verfallen. Wenn ihr aber durch den Gottesgeist die Handlungen, die sich rein auf diese materielle Welt beziehen, in den Tod gebt, dann werdet ihr leben. Ja, es ist so. Alle, die dem Geist Gottes erlauben, sie zu leiten, sind die Söhne und Töchter Gottes. Denn ihr habt ja von Gott keine Geisteshaltung bekommen, wie Sklaven sie haben, was zu einem Leben in Furcht führen würde. Sondern ihr habt den Gottesgeist empfangen, durch den ihr als rechtmäßige Söhne und Töchter in seine Familie aufgenommen werdet. Durch diesen Geist rufen wir deshalb auch in unseren Gebeten: Aber Vater. Genau dieser Gottesgeist bestätigt unserem innersten Geist, dass wir wirklich Kinder Gottes sind. Wenn wir nun seine Kinder sind, dann sind wir auch seine rechtmäßigen Erben. Wir sind Erben Gottes, Miterben des Messias. Es ist wirklich so, wenn wir zusammen mit ihm das Leiden auf uns nehmen, dann werden wir auch mit ihm zusammen in seine wunderbare Herrlichkeit, seinen Lichtglanz, mit hineingenommen werden. Aus der Übersetzung Das Buch lesen wir aus Psalm 18 die Verse 1 bis 16. Das Dankgebet des Königs. Für den Musiker, für den Diener des Herrn. Von David, der die Worte dieses Liedes für den Herrn sprach, an dem Tag, an dem der Herr ihn gerettet hatte aus der Gewalt aller seiner Feinde und auch aus der Hand von Saul. Das sagte er: Ich habe dich so lieb, Herr, meine Stärke. Herr, mein Fels, meine Burg und mein Retter, mein Gott, mein Fels, auf dem ich Zuflucht finde. Mein Schild, du Inbegriff meiner Hilfe, meine Zuflucht. Gepriesen bist du, so rufe ich zu dem Herrn. Dann werde ich vor meinen Feinden gerettet.
Fesseln des Todes hatten mich umschlungen, die Fluten des Verderbens machten mir Angst, die Fesseln der Unterwelt hatten mich umgeben, die Schlingen des Todes griffen nach mir. Als ich so bedrängt wurde, rief ich zu dem Herrn, ja, zu meinem Gott ging mein Hilfeschrei. Da hörte er meine Stimme von seinem Tempel aus, meine Schreie erreichten sein Ohr. Die Erde wankte und schwankte. Ja, die Grundlagen der Berge wurden erschüttert, sie bebten, weil sein Zorn aufflammte. Rauch stieg auf aus seiner Nase und Feuer fraß von seinem Mund aus, glühende Kohlen sprühten aus ihm hervor. Die Himmel senkte er nieder und kam herab. Wolkendunkel war unter seinen Füßen. Auf einem Cherub kam er geflogen, auf den Flügeln des Windes rauschte er herbei. In die Finsternis hüllte er sich. Dunkles Wasser und dichte Wolken sind seine Wohnstatt. Vor seinem Lichtglanz zogen die Wolken vorüber, mit Hagel und feurigen Geschossen. Vom Himmel herab ließ der Herr es donnern, ja, der Höchste ließ seine Stimme ertönen, mit Hagel und feurigen Geschossen. Seine Pfeile schoss er überall hin los, Blitze schleuderte er und verjagte die Feinde. Da lagen die Flussbetten offen da, die Grundfesten der Welt wurden entblößt vor deiner Zurechtweisung her, vor dem Windhauch deines Zorns. Aus der Übersetzung Neues Leben lesen wir aus dem Buch Sprüche, Kapitel 19, die Verse 24 und 25. Manche Menschen sind so faul, dass sie nicht einmal einen Finger rühren, um zu essen. Wenn man einen Spötter bestraft, wird der Unerfahrene klug werden. Wenn man einen weisen Menschen zurechtweist, wird er umso weiser.

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1: Herzlich willkommen zu einer weiteren Ausgabe der Sendereihe Durch die Bibel. Wir setzen die Betrachtung des Römerbriefes fort. Das Thema der Rechtfertigung des Menschen entfaltet Paulus in diesem Brief mit Blick auf alle Menschen, Juden und Nichtjuden, Fromme und Nichtfromme. Man könnte es auch so ausdrücken. Das vorherrschende Thema des Römerbriefes ist die Bereitstellung einer Gerechtigkeit durch Gott selbst. Nachdem Paulus nun in den Kapiteln 9 bis 11 auf die besondere Rolle Israels in der Weltgeschichte eingegangen ist, kommt er nun auf die Konsequenzen des christlichen Glaubens für das alltägliche Leben zu sprechen. Das wird im 12. Kapitel nun konkret. Und mit dem 12. Kapitel ist der Auftakt zum letzten Teil des Römerbriefs erreicht. In den ersten 8 Kapiteln ging es um die christliche Glaubenslehre, in den danach folgenden 3 Kapiteln um Gottes Plan mit dem Volk Israel. Und nun, in diesem letzten Teil, liegt die Betonung auf dem Verhalten der Christen. Wir kommen also zur praktischen Anwendung der theologischen Gedanken, die Paulus uns bisher in seinem Brief vorgestellt hat. Hier wird das Evangelium in der Lebensgestaltung der Christen sichtbar und greifbar, und das finde ich auch gut so. Paulus hat im Brief an die Epheser von den geistlichen Waffen eines Christen gesprochen. Er nennt da unter anderem den Schild des Glaubens und den Helm des Heils, aber es werden auch die Stiefel erwähnt, mit denen die Christen bekleidet werden, um die Botschaft Gottes in die Lande zu tragen. Siehe Epheser 6. Im ersten Teil des Römerbriefes können die Leser jenen Helm des Heils und den Schild des Glaubens zur Kenntnis nehmen. Doch jetzt im letzten Abschnitt geht es darum, an den Beinen gestiefelt zu sein, bereit einzutreten für das Evangelium des Friedens. Im Kampf sollen wir standhalten. In unserem Leben sollen wir vorangehen. In einem Wettlauf sollen wir laufen. Vielleicht kommt jemand auf den Gedanken, dass wir im Abschnitt über die Heiligung die praktischen Anwendungen schon untersucht haben. Ja, dass das Evangelium auch dort praktisch wird, trifft sicher zu. Doch es gibt dennoch eine scharfe Grenze zwischen diesen beiden Abschnitten. Beim Thema Heiligung ging es um die Person des Christen, seinen Charakter. In diesem Abschnitt geht es um christliches Verhalten. Dort haben wir den inneren Menschen betrachtet. Hier ist es der äußere Mensch. Dort sind es die Bedingungen für das Christsein gewesen, hier ist es die Leidenschaft, die im Leben erkennbar wird. Da ist es um die Frage gegangen, wer ein Christ ist. Hier geht es um die Frage, was ein Christ tut. Die Vorteile der Gnade haben wir dort kennengelernt, jetzt betrachten wir die Verhaltensmaßregeln der Gnade. Wie sich dieser Lebensstil ausdrückt, muss an direkten Zeichen für dieses Leben erkennbar werden. Die Gerechterklärung aus Glauben muss erweitert werden durch entsprechenden Einsatz im Leben. Da gilt es noch etwas anderes zu beachten, wenn wir nun diesen letzten Abschnitt in Angriff nehmen. Das Verhalten eines Christen muss in dieser Welt zum Ausdruck kommen in seiner Beziehung zu allen, mit denen er in Kontakt kommt. Und diese Beziehungen müssen irgendwie geordnet werden. Es wäre hier leicht, Verhaltensregeln aufzustellen, aber Paulus tut das nicht. Er hat uns vom mosaischen Gesetz entbunden, aber nicht, um uns unter ein anderes gesetzliches System zu bringen. Es gibt viele Christen, die sich als abgesonderte Christen verstehen, weil sie dieses nicht tun und jenes nicht tun und ein Dutzend anderer Dinge lassen. Ich allerdings wünschte für sie, sie würden etwas tun. Ich habe die Erfahrung gemacht, dass diese Leute geschwätzige Zungen haben. Nehmen Sie sich davor lieber in Acht. Sie sollten einsehen, dass Kinder Gottes keine Regeln und Verordnungen auferlegt bekommen. Paulus stellt hingegen wichtige Grundsätze auf, die die Christen leiten sollen. Der Heilige Geist gibt den Christen so etwas wie eine Straßenkarte des Lebens mit, auf denen die Kurven zu erkennen sind, aber nicht die Geschwindigkeitsbegrenzungen. Er zeigt die Raststätten und Restaurants, die er empfehlen kann, gibt den Christen aber keine Anweisungen, an einer bestimmten Stelle eine Rast einzulegen. Umwege sind deutlich gekennzeichnet, und da gibt es auch Warnungen, solche Umwege zu meiden. Die Stadt, Jahrmarkt der Eitelkeiten ist eingetragen, und die Ausfahrten sind deutlich markiert. Den Christen wird mitgeteilt, dass sie aufbrechen sollen, aber der genaue Weg, auf dem man beim Aufbruch fahren soll, ist nicht eingezeichnet. Es gibt dazu verschiedene Fahrstrecken. Wir kommen herunter vom Gipfel, der im Römerbrief in Kapitel 8 bis 11 beschrieben wird. Wir verlassen die Spitze von Römer 11, Vers 33 bis 36 und erreichen die Ebene des Alltags. Und es ist ganz einfach Alltag. Dort leben und existieren wir alle. Und als erstes geht es da um die Beziehung zu Gott. Ich ermahne euch nun, liebe Brüder, durch die Barmherzigkeit Gottes, dass ihr eure Leiber hingebt als ein Opfer, das lebendig, heilig und Gott wohlgefällig ist. Das sei euer vernünftiger Gottesdienst. Römer 12, Vers 1. Mit anderen Worten sagt Paulus: Nun bitte ich euch, durch die Barmherzigkeit Gottes, eure Leiber, das heißt, eure ganze Persönlichkeit als lebendiges Opfer hinzugeben, das für Gott bestimmt ist, das ihm wohlgefällt. Das ist euer vernünftiger oder geistlicher Gottesdienst. Beachten Sie, dass das Nun das Folgende mit allem verknüpft, was vorausgegangen ist. Obwohl es unmittelbar die Verbindung zu dem angibt, was gerade vorausging, bin ich der Meinung, dass Paulus mit dem Ausdruck Nun den ganzen Brief aufgreift. Ich ermahne euch, ist Sprache der Gnade.

die einen Überfluss an Barmherzigkeit bezeichnet. Gott hat davon im Übermaß. Er hat bei mir eine Menge davon gebraucht, aber er ist auch Ihnen gegenüber reich an Barmherzigkeit. Barmherzigkeit bedeutet Mitleid, Erbarmen und Freundlichkeit Gottes. Seine Barmherzigkeit ist nie vergebens. Wir werden aufgerufen, hinzugeben, uns zu ergeben. Das ist dasselbe Wort, das schon im Kapitel 6 auftauchte. Einige Ausleger deuten an, dass es sich dort auf den Verstand bezieht, während es hier mit dem Willen zu tun hat. Ich glaube aber, dass das eine falsche Unterscheidung ist. Die Aufforderung richtet sich in beiden Fällen an den Willen. Hier beschreibt Paulus die Hingabe als Weg zu christlicher Heiligung und zu christlichem Verhalten. Er sagt, gebt eure Leiber, eure ganze Persönlichkeit hin. Der Leib ist das Mittel, womit wir uns selbst ausdrücken. Er kann vom Verstand, vom Gefühl, vom Willen und vom Heiligen Geist gebraucht werden. Dr. Marvin R. Vincent, der Bibelgelehrte aus dem 19. Jahrhundert, hat die folgenden Schriftstellen zusammengetragen, die die ganze Bedeutungsbreite davon zeigen, wenn Paulus sagt, dass wir Gott mit unserem Leibe verherrlichen sollen. 1. Korinther 6, Vers 20: Ihr seid teuer erkauft, darum preist Gott mit eurem Leibe. Philipper 1, Vers 20: Wie ich sehnlich warte und hoffe, dass ich in keinem Stück zu Schanden werde, sondern dass frei und offen wie alle Zeit, so auch jetzt, Christus verherrlicht werde an meinem Leibe, es sei durch Leben oder durch Tod. 2. Korinther 4, Vers 10: Wir tragen alle Zeit das Sterben Jesu an unserem Leibe, damit auch das Leben Jesu an unserem Leibe offenbar werde. All das zeigt, durch einen Willensakt stellen wir unsere ganze Persönlichkeit Gott zur Verfügung. Das ist unser vernünftiger Gottesdienst, also ein rationaler Dienst, und der ist Gott wohlgefällig. Der zweite Vers in Kapitel 12 lautet: Und stellt euch nicht dieser Welt gleich, sondern ändert euch durch Erneuerung eures Sinnes, damit ihr prüfen könnt, was Gottes Wille ist, nämlich das Gute und Wohlgefällige und Vollkommene. Von Kenneth S. Wüst, dem Professor des Moody Bible Institute, stammt eine hervorragende Übersetzung, eigentlich eine Auslegung dieses Verses. Und hört auf, ein äußeres Verhalten zu übernehmen, das nicht aus eurem Inneren kommt und nicht typisch für das ist, was ihr in eurem Inneren seid, und sich vielmehr der Zeit anpasst, sondern ändert euer äußeres Verhalten so, dass es von innen her kommt und euer inneres Wesen widerspiegelt, indem ihr euer Denken erneuert, um zu prüfen, was der Wille Gottes ist, der gute und wohlgefällige und vollkommene Wille, und, wenn ihr festgestellt habt, dass er den Anforderungen entspricht, so gebt ihm eure Zustimmung. Obwohl sich das ziemlich umständlich anhört, ist es genau das, was Paulus in diesem Abschnitt sagt. Paulus legt den Christen dringend ans Herz, ihr Leben und Verhalten nicht im Sinne der Menschen zu gestalten, die in ihrer Umgebung leben, nicht einmal nach den Menschen aus der Gemeinde. Mir sind zwei oder drei Gruppen von Leuten bekannt, die bei Begegnungen Fassaden aufsetzen, die mit der Wirklichkeit nichts zu tun haben. Sie sind, wenn sie sich treffen, super fromm. Das geschieht einmal, wenn sie sich am Sonntag zum Gottesdienst treffen. Dann haben sie gerade ihren Heiligenschein aufpoliert. Sie sind nicht normal und sie sind nicht natürlich. Aber um den gemeinsten und übelsten Tratsch zu hören, sollte man sich mit dieser Gruppe einlassen. Kinder Gottes sollten nicht so sein. Wir sollten normal und natürlich sein, oder besser sollte ich sagen, normal und übernatürlich. Es ist so leicht, in eine Rolle zu schlüpfen. Das englische Wort für Heuchler kommt von dem griechischen Wort, das Schauspieler bedeutet. Schauspieler spielen eine Rolle. Bei einem Schauspiel kommt es darauf an, sein Stichwort zu erhalten und zur rechten Zeit das Richtige zu sagen. In unserem täglichen Leben bedeutet Heuchelei, zu scheinen, was man nicht ist. Im Laufe der Jahre habe ich gemerkt, dass Leute, die mir schmeicheln, dabei lächeln und auf den Rücken klopfen, meine schlimmsten Feinde sein können. Es ist gefährlich, bei ihnen zu sein. Shakespeare sprach einmal davon, dass die Welt eine Bühne ist und dass jeder eine Rolle zu spielen hat. Das gilt aber nicht für die Christen. Da muss man echt sein, weil der Heilige Geist von innen heraus wirkt
und das Leben durch die Erneuerung unserer

unseres Sinnes verändert. Paulus macht immer wieder darauf aufmerksam. Den Korinthern schrieb er: Nun aber schauen wir alle mit aufgedecktem Angesicht die Herrlichkeit des Herrn wie in einem Spiegel, und wir werden verklärt in sein Bild von einer Herrlichkeit zur anderen, von dem Herrn, der der Geist ist. Auch sagte er zu Titus: Er machte uns selig, nicht um der Werke der Gerechtigkeit willen, die wir getan hatten, sondern nach seiner Barmherzigkeit, durch das Bad der Wiedergeburt und Erneuerung im Heiligen Geist. Indem die Christen dem Geist Gottes erlauben, ihren Sinn zu erneuern, werden sie fähig, den Willen Gottes zu prüfen und ihn gut zu finden. In dem Augenblick, in dem Sie und ich eine Pose einnehmen und vorgeben, etwas zu sein, was wir nicht sind, ist es uns unmöglich, Gottes Willen für unser Leben festzustellen. Wer sich aber Gott überlässt, dem steht der Wille Gottes für sein Leben gut zu Gesicht. Er passt dann zum Willen des Christen wie angegossen. Zuerst ist er gut, dann annehmbar und schließlich ist er restlos passend darin, dass sich der Wille des Christen und Gottes Wille gleich geworden sind. Und das bedeutet, diese Art Situation könnte nicht besser sein. Paulus konnte so sagen: Ich vermag alles. Inwiefern? Durch Christus, der mich mächtig macht. Der Christ kann all das tun, was in Gottes Willen ist. Es ist so gut, dass wir nicht die Rolle eines Christen zu spielen brauchen, sondern wir können uns einfach und natürlich vom Heiligen Geist bewegen und ihn durch uns handeln lassen. Das hat der anglikanische Bischof Handley Moole in seinem Römerbriefkommentar in folgende Worte gefasst: Ich strebe nicht nach ruhelosem Willen, der mich bald hier, bald dorthin treibt, forschend nach großen Taten, die auszuführen oder einem Geheimnis, das zu lüften wäre. Ich finde schön, als Kind behandelt und geführt zu werden, wohin ich gehen soll. Wie gut ist es, alles dem Herrn zu überlassen. Paulus bittet uns, das zu tun. Das ist der Weg des Glücks, der Weg der Freude, der Weg zu einem erfüllten Leben. Wenn Sie Mitglied einer Gemeinde sind, die einer Gruppe von Schauspielern ähnelt, trennen Sie sich um Gottes Willen davon und versuchen Sie, das normale christliche Leben zu führen, wo Sie echt sein können. Mir sagte einmal ein Mann: Meine Frau und ich haben aufgegeben, zu der und der Gruppe zu gehen. Ich fragte ihn nach dem Grund. Er sagte: Wir konnten es einfach nicht mehr aushalten, zu einem Ort zu gehen, an dem sie sich fast verstellen müssen, um etwas zu sein, was sie nicht sind. Jeder dort ist absolut unnormal. Ich habe das herausgefunden, als ich Gelegenheit hatte, ein super frommes Gruppenmitglied in einem Firmensitz zu treffen. Ich habe den Mann kaum wiedererkannt. Seine Umgangsart und sein Verhalten war dort total anders. Er lebte der Welt angepasst, wenn er nicht bei der frommen Gruppe war. Ach, wäre man doch ein ganz normaler Christ, der sich am Segen Gottes freut. Ein weiterer Abschnitt behandelt die Beziehung zu Geistesgaben. Denn ich sage durch die Gnade, die mir gegeben ist, jedem unter euch, dass niemand mehr von sich halte, als sich's gebührt zu halten, sondern dass er maßvoll von sich halte, ein jeder, wie Gott das Maß des Glaubens ausgeteilt hat. Römer 12, Vers 3. Ich würde das so übersetzen: Denn durch die Gnade, die mir gegeben ist, sage ich einem jeden von euch, dass er nicht mehr von sich halten soll, als das, was nötig ist. Vielmehr soll er weise über sich denken, so wie Gott jedem Einzelnen ein Maß an Glauben ausgeteilt hat. Meine Übersetzung nimmt vielleicht der Aussage etwas von ihrer Schärfe, dass niemand mehr von sich halte, als sich's gebührt zu halten. Ich kann mir vorstellen, Paulus hat beim Schreiben ein humorvolles Lächeln im Gesicht, denn viele ehrgeizige Christen meinen, sie müssten bedeutende Posten haben. Ich habe entdeckt, im christlichen Bereich gibt es viele Leute, die Ämter bekleiden möchten. Wollen Sie ein erfolgreicher Pastor sein mit einem Haufen Leute, die wie die Ameisen arbeiten, dann schaffen Sie viele Ämter, Ausschüsse und Vorstände. Berufen Sie Vorsitzende, Gruppenleiter und Organisationsleiter. Sie werden viele Leute an die Arbeit bekommen, die auf keiner anderen Basis sonst mitarbeiten. Und warum? Weil diese höher von sich denken, als sie denken sollten. Was da nötig ist, sagt Paulus hier: nüchtern denken. Er sagt, wir sollen nicht versuchen, uns voranzubringen in christlichen Kreisen.
Da besteht ständig Gefahr für den Christen, seine Fähigkeiten, seinen Charakter und seine Gaben zu überschätzen. Wir brauchen eine korrekte Einschätzung von uns selbst im Verhältnis zu anderen Gemeindegliedern. Als Pastor mehrerer Gemeinden wurde ich eingeladen, bestimmte Organisationen als Vorstandsmitglied zu unterstützen. Schließlich war ich Mitglied von einem Dutzend oder 15 Vorständen und ich fand es schrecklich langweilig. Aus dem einfachen Grund, weil ich für diese Sorte Arbeit nicht begabt bin. Es fängt schon damit an, dass ich nicht die Geduld habe, stillzusitzen und zuzuhören, wie Protokolle verlesen werden, was Stunden dauert. Und ein weiterer Grund ist, dass ich nicht gerne Teil eines Vorstands bin, wo man einer Gruppe inkompetenter Männer zuhören muss, so habe ich das erlebt, die über geistliche Fragen sprechen. Es hat lange gedauert, bis ich gemerkt habe, dass ich nicht die Gabe dazu habe, in solchen Situationen hilfreich zu sein. Da machte ich meiner Vorstandstätigkeit ein Ende, eines Tages, als ich zu mir kam wie der verlorene Sohn. Ich setzte mich hin und schrieb 12 oder noch mehr Briefe, um meine Ämter niederzulegen. Das war einer der schönsten Tage meines Lebens. Und heute bin ich in keinem Vorstand mehr. Einige meiner Freunde sagen zwar zu mir, könntest du nicht in unserem Vorstand sein? Ich sage dann, nein, es wäre keine Hilfe für dich. Ich bin nicht dazu begabt, ich bin auf deiner Seite, bete sogar für dich, aber ich kann nicht in deinem Vorstand sein. Es ist so. Wir sollen nicht höher von uns denken, als uns zukommt. Wir müssen unsere Unzulänglichkeiten erkennen und das tun, was Gott von uns möchte. Es macht Freude, am Platz anzukommen, auf dem Gott uns haben will. Paulus fährt fort. Denn wie wir an einem Leib viele Glieder haben, aber nicht alle Glieder dieselbe Aufgabe haben, so sind wir viele ein Leib in Christus, aber untereinander ist einer des anderen Glied. Römer 12, Vers 4 und 5. Das ist das erste Mal, dass Paulus das wichtige Thema der Gemeinde als dem Leib Christi einführt. Es ist das Hauptthema in seinen Briefen an die Korinther, Epheser und Kolosser. Die Gemeinde als Leib Christi soll als Leib funktionieren. Das bedeutet, dass die vielen Glieder nicht alle dieselben Gaben haben. Auch sie haben vielleicht eine Gabe, die ich niemals anwenden könnte. Es gibt eben viele Glieder am Leib. Es sind Hunderte und deshalb gibt es auch Hunderte von Gaben. Ich glaube nicht, dass Paulus jemals eine vollständige Liste aller Gaben aufgestellt hat, weil er immer dann, wenn er über Geistesgaben spricht, wieder neue Gaben zur Sprache bringt, die in früheren Aufzählungen noch nicht vorkamen. Ich bin sicher, der Geist Gottes brachte ihn dazu, das so zu machen. Vers 6. Und haben verschiedene Gaben nach der Gnade, die uns gegeben ist. Ist jemand prophetische Rede gegeben, so übe er sie dem Glauben gemäß. Gaben? Das ist das griechische Wort Charismata und das kommt vom selben Stamm wie das Wort für Gnade. Es kann mit Gnade oder freier Gabe übersetzt werden und meint das, was der Geist Gottes gibt. Er gab den Gemeinden Menschen, die die Gabe eines Propheten, eines Lehrers und so weiter hatten. Gaben zu haben bedeutet, jedes Glied des Leibes Christi hat eine Gabe und eine Aufgabe, die es übernehmen soll. Verschiedene heißt, dass die Gaben sich voneinander unterscheiden, aber nicht, dass es Leute gibt, die keine Gabe haben. Jeder in der Gemeinde hat eine Gabe. Und die Gabe ist ein Teil und Geschenk der Gnade Gottes für uns. Wen Gott errettet und in den Leib der Christen einfügt, der soll funktionieren. Nicht funktionieren wie eine Maschine, sondern wie ein Glied an einem Leib, einer lebendigen Organisation. Wird die Gabe angewendet, dann wird sie durch die Kraft des Heiligen Geistes bestätigt. Jeder Christ muss seine Gabe erproben. Wenn Sie den Eindruck haben, dass Sie eine bestimmte Gabe haben und sie gebrauchen sollen, dann muss sie einer Prüfung unterzogen werden. Untersuchen Sie mal Ihre Wirksamkeit. Sind Sie wirklich ein Segen für andere? Bauen Sie die Gemeinde auf oder spalten Sie die Gemeinde? Die von Paulus erwähnte prophetische Rede bezieht sich hier nicht auf Vorhersagen, sondern auf eine Botschaft von Gott, die er offenbart für eine bestimmte Situation. Zu beachten ist, dass prophetische Rede dem Glauben gemäß ausgeübt werden soll oder in Proportion, das heißt im Verhältnis zum Glauben, den Gott schenkt und der Kraft, die der Gabe entspricht. Vers 7. Ist jemand ein Amt gegeben, so diene er.
ist jemand Lehre gegeben, so lehre er. So diene er bezieht sich auf vielfältige Dienste praktischer Art. Es gibt vielfältige Arten des Dienens, die zu dieser Gabe gehören. Stühle aufstellen oder Liederbücher austeilen ist ein Dienst. Manche Leute haben nicht die Gabe zu reden, aber sie haben die Gabe des Dienens. Ich kenne eine liebenswerte Dame, die Essen zubereitet, das einen glücklich macht. Ich glaube an gemeinsames Essen in der Gemeinde. Wer mich kennt, weiß, dass ich schon bei ziemlich vielen Gelegenheiten dafür gewesen bin und bei vielen, die diese Dame geplant hat. Das ist ihre Gabe, habe ich ihr gesagt. Sie würde niemals zu einer guten Vorsitzenden des Missionsvereins und man würde sie auch nicht gerne im Chor singen hören. Aber wer zu irgendeinem Zweck ein Gemeindeessen veranstalten will, gewinnt sie zur Mitarbeit. Dienen umfasst viele Gaben, sagt Paulus in Vers 8. Ist jemand Ermahnung gegeben, so ermahne er. Gibt jemand, so gebe er mit lauterem Sinn. Steht jemand der Gemeinde vor, so sei er sorgfältig. Übt jemand Barmherzigkeit, so tue er's gern. Ermahnung übersetzt das griechische Wort Paraklesis, wörtlich herbeirufen oder rufen zu etwas. Mit anderen Worten, Ermahnung ist Trost. Manche Leute haben die Gabe, andere trösten zu können. Ich kenne einen Pastor, der kein ausgesprochener Prediger ist, und das weiß er auch, aber wenn ich krank wäre oder einen geliebten Menschen verloren hätte, dann ist er es, dessen Besuch ich mir wünschen würde. Er kann trösten. Jemand, der gibt, ist einer, der seinen irdischen Besitz mit anderen teilt. Gott hat vielleicht ihnen die Gabe gegeben, Geld zu verdienen, und das ist eine Gabe. Ich kenne mehrere christliche Geschäftsleute, die aus Dreck Gold machen können. Steht jemand der Gemeinde vor, so sei er sorgfältig, bezieht sich auf die Gabe der Gemeindeleitung. Es gibt einige, die Leiter sind, und die müssen ihre Gabe in der Gemeinde ausüben, damit alles anständig und ordentlich abläuft. Die geschäftliche Seite der Gemeinde erfordert zum Beispiel jemanden mit der Gabe der Verwaltung. Übt jemand Barmherzigkeit, weist auf eine Gabe hin, freundlich zu anderen zu sein. Es gibt zum Beispiel Christen, die den Sonnenschein in ein Krankenzimmer bringen, während andere eher düstere Stimmung verbreiten. Wir haben es im 12. Kapitel des Römerbriefs zu tun mit dem Leben des Christen. Paulus hat von der Beziehung zu Gott gesprochen, von der Beziehung zu den Geistesgaben im Dienst der Gemeinde. Was hier Paulus sagt, wird uns auch noch im Rest dieses Kapitels beschäftigen. In der nächsten Ausgabe der Sendereihe durch die Bibel steht der zweite Teil des 12. Kapitels aus dem Römerbrief im Mittelpunkt. Bis dahin auf Wiederhören und Gott befohlen.